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1: A7 Füssen Richtung Ulm. Zwischen Bad Grönenbach und Woringen Baustelle von heute 12 Uhr bis Montag 12 Uhr. Stuttgart Süd, die Böblinger Straße stadtauswärts, ist zwischen Adlerstraße und Schickhardtstraße wegen Bauarbeiten gesperrt. Eine Umleitung ist eingerichtet. Stuttgart Hedelfingen, die Amstetter Straße, ist zwischen Friedrichshafener Straße und Hedelfinger Platz wegen Bauarbeiten in beiden Richtungen gesperrt.
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2: Mit Sabrina Droste. Guten Tag, guten Tag. Wenn man sich über einen Schlafanzug einen Hoodie zieht, dann ist man angezogen, oder?
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Basis. Das kann nicht oft genug gesagt werden. Was für ein Glück wir doch haben, zur gleichen Zeit wie Chapel Rowan auf der Welt zu sein. Good Luck, Babe, jetzt von dieser fantastischen Queen in der Popnacht.

0: mal wieder ganz weit aus, wie ja sehr häufig bei Versteigerungen. Was es da nicht schon alles gab. Ein Sandwich, an dem Britney Spears geknabbert haben soll zum Beispiel. Das Zeugnis von Elvis aus der 6. Klasse. Luft. Ja, richtig. Luft aus dem Haus von Dieter Bohlen. Alles schon für mehr oder weniger Geld verramscht worden. Jetzt neu auf dieser Kuriositätenliste. 14 rostige Treppenstufen sind gestern Abend weggegangen. Für, Achtung, über 450.000 Euro. Vielleicht habt ihr es mitbekommen. Julia Buchmeier aus dem Popnacht-Team. Wir müssen dazu sagen, die sind aus dem Eiffelturm.
1: Ja.
0: Aber trotzdem, warum sind die bitte so viel wert?
1: Ja, weil die quasi noch im Original-Eiffelturm drin waren. Bei seiner Eröffnung haben diese 14 Stufen, diese fast 3 Meter hohen Abschnitte sozusagen einer Wendeltreppe, den 2. und 3. Stock verbunden. Aber als der Eiffelturm dann eben in den 80ern Aufzüge bekommen hat, waren sie überflüssig, wurden abgebaut und in 24 Einzelteile zerlegt. Und eins davon wurde jetzt eben versteigert, ging an einen Sammler aus Frankreich.
0: Okay, und jetzt wissen wir ja alle etwas, das es nur ganz selten auf der Welt gibt. Das bringt viel Kohle.
1: Ja, deshalb war auch klar, dass dieses Stück für viel Geld weggeht. War aber auch ein bisschen weniger als der Rekord, muss ich dazu sagen. Der liegt bei über 550.000 Euro für so ein ähnliches Stück Wendeltreppe.
0: Okay, ja gut, dann kratzen wir einfach mal die nächsten Jahre ein bisschen Kleingeld zusammen und sichern uns doch einfach das nächste Stück Eiffelturm.
1: Ja, leider sagen Experten, diese Teile kommen super, super selten zurück auf den Markt. Das ist noch so ein Punkt, der die so teuer macht. Viele sind inzwischen irgendwo auf der Welt. Es gibt zum Beispiel ein Stück Wendeltreppe vom Eiffelturm an der Freiheitsstatue in New York.
0: Okay.
1: Es gibt eins in Disneyland. Und die meisten anderen stehen eben seit Jahrzehnten in privaten Sammlungen. Das war auch bei diesem jetzt versteigerten Treppenstück so, bis der private Sammler offenbar keine Lust mehr drauf hatte.
0: Okay, verständlich. Was machst du auch mit so einem schweren, rostigen Ding? Also.

0: Kurz nach 2:30 ist es. Guten Morgen.
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2: In der Nacht klart es öfter auf. Tiefstwerte 13 bis 5 Grad. Tagsüber scheint von früh bis spät die Sonne. Ab und zu ziehen ein paar lockere Wolken durch. 24 Grad gibt's morgen höchstens in Westerburg und 30 Grad werden es in Bad Krozingen.
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3: Vorsicht bitte auf der A5 Frankfurt Richtung Karlsruhe. Zwischen Kronau und Raststätte Bruchsal steht ein defektes Fahrzeug. A96 Lindau Richtung München. Zwischen Kreuz Memmingen und Kohlbergtunnel Baustelle. Von heute 12 Uhr bis Montag 12 Uhr. Stuttgart Süd, die Böblinger Straße stadtauswärts, ist zwischen Adlerstraße und Schickhardtstraße wegen Bauarbeiten gesperrt. Eine Umleitung ist eingerichtet. Stuttgart-Hedelfingen, die Amstetter Straße, ist zwischen Friedrichshafener Straße und Hedelfinger Platz wegen Bauarbeiten in beiden Richtungen gesperrt.
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Vorsicht bitte auf der A81 Singen Richtung Stuttgart zwischen Sindelfingen Ost und Kreuz Stuttgart. Da steht ein defektes Fahrzeug. Der nächste Song, der würde heutzutage vermutlich erstmal ein längeres Meeting in der Plattenfirma auslösen. No, No, No von Destiny's Child. Darin geht es um so Flirterei, bei der bloß nicht zugegeben werden will, dass man verliebt ist. Ne? Lieber erstmal auf cool tun. Und die Zeile, gegen die es heute Gesetze gibt, lautet: When I say no, I really mean yes. Also, wenn ich nein sage, meine ich eigentlich ja. Schwierig. Und genau deswegen wird der Song auch immer wieder diskutiert. Aber gemeint war damit damals wohl, der Song ist von 97, dieses Emotionale. Eben dieses, ich sag dir nicht, dass ich dich gut finde, Getue. Und nicht das Überschreiten von Grenzen.

Kaputte Jeans, Akustikgitarre, Jesusfrisur und das niedlichste Lächeln, das ein Mensch haben kann. Ungefähr so lässt sich Noah Kahan gut beschreiben. Der spielt mittlerweile richtig große Konzerte, im November übrigens in Köln, im Dezember ist er in München. Und nach jedem Konzert rennt er quasi direkt zu seinem Handy und checkt erstmal Social Media, um Kommentare über sein Konzert, das er gerade gegeben hat, zu lesen.

0: 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Um 3 Uhr mit Klaus Reginek. Unter großen Spannungen treffen die NATO-Außenminister heute in Schweden ihren Kollegen Rubio aus den USA. Dabei geht es um den Krieg im Iran, aber auch um die Unterstützung für die Ukraine und um US-Truppenbewegungen in Europa. Details dazu von ARD-Korrespondent Thomas Spickhofen.
1: In der vergangenen Nacht kündigte US-Präsident Donald Trump an, 5000 zusätzliche Soldaten nach Polen zu entsenden. Zuvor war eine routinemäßige Rotation von 4000 Soldaten dort gestoppt worden. Und der Iran-Krieg wird ebenfalls eine Rolle spielen. Die US-Regierung ist weiterhin verärgert, weil man sich zu wenig von den Europäern unterstützt sieht. Das hat Außenminister Rubio gestern am späten Abend noch einmal bekräftigt. Gleichzeitig haben mehrere Staaten unter Federführung Frankreichs und Großbritanniens inzwischen angekündigt, sich an einer Sicherung der Straße von Hormuz zu beteiligen. Deutschland zum Beispiel unter anderem mit Minensuchbooten.
0: Nach Ansicht des wirtschaftsweisen Truger steht Deutschland vor Steuererhöhungen. Dies sei nur noch eine Frage der Zeit, sagte der Wirtschaftsexperte der Neuen Osnabrücker Zeitung. Weil die Regierung mehr für Schuldzinsen, Verteidigung und die Infrastruktur ausgebe, führe mittelfristig kein Weg daran vorbei, so Truger. Das US-Raumfahrtunternehmen SpaceX von Multimilliardär Musk hat den Start einer neuen Version der Riesenrakete Starship verschoben. Der Countdown am SpaceX-Standort im US-Bundesstaat Texas wurde mehrfach unterbrochen. Grund waren Probleme mit dem Treibstoff und einem Bolzen am Startturm. Der Testflug wurde schließlich abgesagt. Heute soll es einen neuen Versuch geben. Beim ATP-Turnier am Hamburger Roten Baum ist Daniel Altmaier als letzter deutscher Tennisprofi in den Einzeln ausgeschieden. Er unterlag dem US-Amerikaner Tommy Paul und ärgerte sich darüber so sehr, dass er unter anderem seinen Schläger ins Publikum kickte. Dafür kassierte er eine Verwarnung und hat sich inzwischen bei den Fans entschuldigt. Verletzt wurde niemand. Informationen zum Spiel von ARD-Sportreporterin Ina Kast.
2: Daniel Altmaier konnte nicht an seine starke Leistung aus dem Achtelfinale anknüpfen. Vielleicht lag es aber auch daran, dass sein Gegner Tommy Paul beim 6:2 und 7:5 im ersten Satz fast nichts angeboten hat und im zweiten Satz in den entscheidenden Momenten nervenstärker war. Für viel Freude haben die beiden Deutschen Doppel gesorgt. Jakob Schneider und Marc Wallner stehen im Halbfinale und können ein rein deutsches Endspiel am Samstag möglich machen. Denn Kevin Krawitz und Tim Pütz haben das Finale nun schon kampflos erreicht, weil ihre Gegner wegen einer Verletzung passen müssen.
0: Das Wetter in Deutschland, nachts im Nordosten wolkig, sonst locker bewölkt oder sternenklar. Es kühlt ab auf 13 bis 5 Grad. Am Tag nur im Nordosten Quellwolken, sonst überall sehr sonnig, die Höchstwerte 21 bis knapp 30 Grad. Die Zeit, es ist gleich 3.03 Uhr.
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4: Vorsicht bitte auf der A5 Frankfurt Richtung Karlsruhe. Zwischen Kronau und Raststätte Bruchsal steht ein defektes Fahrzeug. Vorsicht bitte auf der A81 Singen Richtung Stuttgart. Zwischen Sindelfingen Ost und Kreuz Stuttgart steht ein defektes Fahrzeug. Die B9 Ludwigshafen-Mainz ist zwischen Rheindürkheim und Osthofen wegen Löscharbeiten in beiden Richtungen gesperrt. Stuttgart Süd, die Böblinger Straße stadtauswärts, ist zwischen Adlerstraße und Schickhardtstraße wegen Bauarbeiten gesperrt. Eine Umleitung ist eingerichtet. Stuttgart-Hedelfingen, die Amstetter Straße, ist zwischen Friedrichshafener Straße und Hedelfinger Platz wegen Bauarbeiten in beiden Richtungen gesperrt.
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5: Mit Sabrina Droste. Guten Tag, guten Tag. Und warum sollte dieser Tag um jetzt gleich 3:04 nicht mit einem Zitat von Konfuzius starten? Also, Müdigkeit ist nur der Körper, der höflich fragt, ob du komplett bescheuert bist.
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3.13 Uhr ist es, Wolfsstunde hier in der Popnacht. Wir sind doch alle schon mal einen Schritt schneller gegangen, wenn wir die Kellertreppe wieder hoch sind, weil dieses kribbelige Gefühl im Nacken hinter uns her war. Haben eine Stufe übersprungen, sowas. Ja, und da ist auch völlig egal, wie viel Uhr es ist. Dunkler Keller im Nacken, eigentlich immer mindestens ein bisschen gruselig. Aber jetzt die Frage, was ist nachmittags um 3 komplett normal, aber nachts um 3 super creepy, super unheimlich? 07221 2011 ist die Nummer, über die wir heute Nacht die unheimliche Liste vervollständigen. Was ist nachmittags um 3 komplett okay, voll normal, aber nachts um 3, also quasi jetzt, total unheimlich? Beispiel von mir, ein Eiswagen. Eiswagen kommen nachmittags um 3 rum, tüdelü, alles schön, juhu, Zitroneneis mit Streuseln. Eiswagen kommt nachts um 3 in eurer Straße vorbei. Aufgerissene Augen. Richard Kulinski kommt uns holen. Ah, 07221 2011. Was ist um 3 Uhr nachmittags voll normal und um 3 Uhr nachts unheimlich ohne Ende? Haut mal raus.

Kinderlachen. Moment, ich muss hier gerade, ihr ruft hier einfach die ganze Zeit an und erzählt mir Dinge, die nachts um 3 gruselig sind, nachmittags um 3 nicht. Aber Kinderlachen, schreibt Dora aus Osnabrück auf unsere Unheimlich-Liste. Moment, ich habe hier mal was. Das ist nachmittags um 3 völlig okay, aber nachts um 3? Nachts um 3? Vor allem, wenn man keine eigenen Kinder hat. Hart gruselig.

0: So, bevor wir uns hier weiter in unsere Popnacht-Unheimlichkeitsliste machen, also eure gesammelten Antworten zum Thema, was ist nachmittags um drei? Völlig normal, aber nachts um drei total gruselig. Lassen wir erstmal den Olaf Schubert hier ein bisschen lustig sein.
1: Man kann ja jetzt hier in Sachsen als Quereinsteiger Lehrer werden. Ja, ich muss dazu sagen, die nehmen jetzt nicht jeden. Aber ich glaube, wenn man 50% der Buchstaben beherrscht und den Rest sinnvoll mit Zahlen ergänzt, ja, dann ist man ja quasi schon überqualifiziert. Also es war ja, Lehrer war lange Zeit ein pädagogischer Hochschulabschlussberuf. Mittlerweile braucht man keinen Abschluss oder man braucht nur einen Abschluss. Als Lehrer muss man abgeschlossen haben mit seinem Leben. Und man sucht natürlich vor allem Lehrer eben für diese Problemschulen, ja, also an den Gymnasien, Grundschule, da sieht's noch gut aus. Man will das an den Problemschulen so lösen, dass man sagt, die Schüler, die an dieser Schule dreimal sitzen geblieben sind, die müssen dort direkt als Lehrer weitermachen. Ja? Motivation durch Abschreckung. Das muss man natürlich auch dazu sagen. Also wer diesen Schritt gehen will in die Pädagogistik, der sollte wissen, es ist ein harter Beruf, ja, der Lehrerberuf. Denn du latschst dann jeden Morgen in diese abgerockte Hütte und dann siehst du diese Kunden. Ja? Die sind unmotiviert, die sind vorlaut, die sind stellenweise ungepflegt. Ja? Manche riechen sogar noch nach Alkohol. Und dann weißt du, das sind erstmal nur deine Kollegen.
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0: ganz schnell auf unsere Unheimlichkeitsliste. Kommt jetzt um 3:30 noch von Oliver. Ein Klassiker, wie er schreibt, an die 07221211. Der Ruf einer Eule. Besonders bei Vollmond. Nachts um 3. Gruselig.
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2: In der Nacht klart es öfter auf. Tiefstwerte 13 bis 5 Grad. Tagsüber scheint von früh bis spät die Sonne. Ab und zu ziehen ein paar lockere Wolken durch. 24 Grad gibt's morgen höchstens in Westerburg und 30 Grad werden es in Bad Krozingen.
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3: A96 Lindau Richtung München. Zwischen Kreuz Memmingen und Kohlbergtunnel Baustelle. Von heute 12 Uhr bis Montag 12 Uhr. Die B9 Ludwigshafen-Mainz ist zwischen Rheindürkheim und Osthofen wegen Löscharbeiten in beiden Richtungen gesperrt. Die B30 Biberach Richtung Ulm ist zwischen Ulm-Donaustetten und Wieblingen nach einem Unfall gesperrt. Stuttgart Süd, die Böblinger Straße stadtauswärts, ist zwischen Adlerstraße und Schickhardtstraße wegen Bauarbeiten gesperrt. Eine Umleitung ist eingerichtet. Stuttgart-Hedelfingen, die Amstetter Straße, ist zwischen Friedrichshafener Straße und Hedelfinger Platz wegen Bauarbeiten in beiden Richtungen gesperrt.
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0: Das ist unheimlich. Ja, was ist nachmittags um drei? Voll okay. Fällt eigentlich gar nicht auf. Aber nachts um drei super unheimlich. Genau. Quietschende Schaukel. Ja, da merkt man die Nackenhaare, ne? Natascha aus Offenau schreibt noch auf die Frage, was um drei gruselig ist, mittags aber nicht. Fußgänger. Ich arbeite nachts und fange tatsächlich um 3 Uhr an. Aber wenn es Menschen gibt, die einfach random spazieren laufen, ist das super creepy, schreibt sie. Und ja, fühle ich. Und dann ruft er ja hier auch fleißig an, die 0722-1211. Hello.
1: Hallo Sabrina, Jonas Bender hier. Hi. Genau, war ja gerade die Frage im Radio, was nachts um 3 komplett komisch ist und mittags um 3 komplett normal.
0: Ja.
1: Friedhofbesuch. Friedhof gießen.
0: Ja, stimmt. Tagsüber völlig okay, ne? Aber
1: nachts sei komisch.
0: Ja. War auch eine der Top-Antworten von euch hier. Alles, was mit Friedhof zu tun hat. Was ist noch normal am Nachmittag um 3? Aber komplett unheimlich in der Nacht um 3. Wir machen hier eine Pop-Nacht-Unheimlichkeitsliste fertig. 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

0: Eine Kettensäge. Die ist am Nachmittag okay, aber nachts um drei... Geht so, schreibt Tina aus Brandenburg. Wir sammeln hier Unheimlichkeiten. Dinge, die nachmittags okay sind, aber nachts um drei komplett creepy. Wenn jemand an der Tür klopft. Tagsüber. Hallo? Ja, ich komm gleich. Nachts um drei. Wir sehen uns vor Gericht. Obwohl, tagsüber unangekündigt klopfen ist auch gruselig. Der Hagen aus Leipzig, der hatte auch noch eine Gruseligkeit für uns.
1: Was ist um diese Zeit nicht normal? Mein erster Gedanke war Stephen King. Mein erster Gedanke war nämlich ein Clown auf der Straße.
0: Ja, stimmt, dem möchte man jetzt aktuell nicht begegnen. Aber Mensch, heute Nachmittag um drei kann er mir gerne mal ein Ballontier basteln. Aber bitte nicht jetzt.
1: Und vielleicht auch nicht unbedingt aus dem Gulli raus.
0: Ja, aber das vielleicht auch nicht nachmittags um drei.
1: Nein, besser nicht.
0: Danke dir.
1: Kein Problem. Tschüssi.
0: Ciao.

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3.56 Uhr. Also die Wolfsstunde, die Gruseligkeitsstunde, in der wir gerade Unheimlichkeiten gesammelt haben hier in der Popnacht, die ist jetzt gleich vorbei. Aber keine Sorge, all die Sachen, die ihr mir noch geschickt habt, die ihr übers Telefon, über Sprachnachrichten oder WhatsApp oder so geschickt habt, die machen wir einfach morgen auch nochmal. Wir machen morgen auch nochmal eine 3 Uhr Unheimlichkeitsstunde, okay? Also gerne weiter her mit euren Antworten. Die sind alle fantastisch.

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1: Um 4 Uhr mit Klaus Regineck. Ab Juli gilt für Flüge eine geringere Luftverkehrssteuer. Das hat der Bundestag beschlossen. Billiger werden dürfte Fliegen damit aber nicht. Unter anderem, weil Kerosin weiterhin teuer ist. Aber auch, weil die Steuersenkung vorrangig gar nicht für Fluggäste gedacht ist. Details aus Berlin von Bianca Schwarz.
2: Hier geht es nicht um eine finanzielle Entlastung der Passagiere, sondern um eine Entlastung der Luftfahrtindustrie selbst. Die Branche klagt darüber, dass die Kosten in Deutschland im Vergleich zu anderen Ländern viel zu hoch seien. Der Flugverkehr in Deutschland ist seit Corona zurückgegangen. Für die Bundesrepublik heißt die Steuersenkung 185 Millionen Euro weniger Steuereinnahmen in diesem Jahr, 330 Millionen Euro weniger im nächsten Jahr. Laute Kritik an der Senkung der Luftverkehrssteuer kommt von Umweltverbänden und von den Parteien Grüne und Linke. Beide Parteien haben gegen die Steuersenkung gestimmt.
1: Bundesfamilienministerin Prien erwägt, beim Elterngeld zu sparen. Die Zeitung Die Welt meldet, es gehe um 350 Millionen Euro. Im Koalitionsausschuss war vereinbart worden, Priens Ressort müsse insgesamt sogar 500 Millionen Euro einsparen. Laut Prien könne es Änderungen an der Bezugsdauer und an der Höhe des Elterngeldes geben. Die Welt zitiert Prien mit den Worten, zu einer verantwortlichen Politik gegenüber Familien und kommenden Generationen gehöre auch Haushaltskonsolidierung. Begleitet von neuen Spannungen besucht heute US-Außenminister Rubio den NATO-Gipfel in Schweden. Vor seinem Abflug nach Europa sagte Rubio, US-Präsident Trump verlange nicht, dass die Bündnispartner Kampfjets in den Iran-Krieg schickten. Sie weigerten sich aber, überhaupt etwas zu tun. Darüber sei die US-Regierung sehr verärgert. Bei der Eishockey-WM in der Schweiz braucht die deutsche Mannschaft Siege in den verbleibenden 3 Vorrundenspielen, um noch weiterzukommen. Gegner sind am Samstag Österreich, am Montag Großbritannien und heute Nachmittag Ungarn. Dazu ARD-Sportreporter Burkhard Hupe.
3: 10-mal haben Deutschland und Ungarn bislang ein Eishockey-Länderspiel bestritten und nie hat die DEB-Auswahl dabei verloren. Zuletzt trafen beide Mannschaften im vergangenen Jahr bei der WM in Dänemark ebenfalls in der Vorrunde aufeinander und Deutschland gewann souverän mit 6:1. Die Spieler von Bundestrainer Harald Kreis haben trotzdem keinerlei Grund, den Gegner auf die leichte Schulter zu nehmen, denn es sind jetzt keine Ausrutscher mehr erlaubt, wenn das Viertelfinale nicht endgültig aus den Augen verloren werden soll. Und außerdem haben die Deutschen nach wie vor große Probleme im Über- und Unterzahlspiel nämlich.
1: Das Wetter in Deutschland, nachts im Nordosten wolkig, sonst locker bewölkt oder sternenklar. Es kühlt ab auf 13 bis 5 Grad. Am Tag überwiegend sonnig bei 21 bis 30 Grad. Die Zeit 4:03 Uhr.
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4: Vorsicht bitte auf der A8 Karlsruhe Richtung Stuttgart. Zwischen Karlsbad und Pforzheim-West befindet sich eine ungesicherte Unfallstelle. Die B30 Biberach Richtung Ulm ist zwischen Ulm-Donaustetten und Wieblingen nach einem Unfall gesperrt. Stuttgart Süd, die Böblinger Straße stadtauswärts, ist zwischen Adlerstraße und Schickhardtstraße wegen Bauarbeiten gesperrt. Eine Umleitung ist eingerichtet. Stuttgart-Hedelfingen, die Amstetter Straße, ist zwischen Friedrichshafener Straße und Hedelfinger Platz wegen Bauarbeiten in beiden Richtungen gesperrt.
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5: Mit Sabrina Droste, guten Tag, guten Tag. Der nächste Song ist für all die tagträumenden Nachtarbeiter unter uns.
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0: auf der A60 Rüsselsheim Richtung Mainz zwischen Ginsheim, Gustavsburg und Mainz-Laubenheim. Da steht ein defektes Fahrzeug. Die Popnacht hier, aber wenn man ja draußen so die Vögelchen hört, ich habe das Fenster gerade zu, deswegen hört ihr das nicht, aber draußen ist ja schon einiges los. Da ist die Nacht wohl langsam mal rum. Ein bisschen Zeit haben wir noch zusammen. Und in dieser hören wir jetzt zum Beispiel mal ganz genau hin, was es mit New Religion von Bebe Rexha auf sich hat. Mit unserer Lyrics-Version.
1: 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Mit jeder weiteren Note zog es mich näher, bis ich den Himmel küsste. Ich fand meine Bestimmung in den Kirchen, voller Neonlichter, so hell. 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

Ich spüre den Beat. Es ist wie eine neue Religion, da auf der Tanzfläche. Ich habe meinen inneren Rhythmus gefunden. Er gibt mir Auftrieb. Es ist bedingungslose Liebe. Ich habe die Musik gefunden, meine neue Religion. Noch möchte ich nicht gehen. Ich glaube, einen tieferen Sinn gefunden zu haben. Ich bin in Bewegung, ich bin in Stimmung. Nichts kann dieses Gefühl übertreffen. Versinke im Klang, der um mich ist. Ich spüre, wie mein Körper heilt. Ich fand meine Bestimmung in den Kirchen voller Neonlichter. So hell. Und heute Nacht werde ich lebendig. Ich glaubte immer, es gäbe nichts für mich, dass ich nirgends hingehöre, bis ich meinen Glauben an einem heiligen Ort fand. 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

Ihr hört die Popnacht um gleich 20 nach 4. Nehmen wir jetzt nochmal ein bisschen Power raus und legen ein bisschen mehr Emotion rein. Sabrina Droste hier. Hi.

0: Neue Musik-Time in der Popnacht. Und diesmal packen wir den Aki aus, aka Bosse. Der hat uns im Interview neulich gesagt, wie er es mit dem Tanzen hält. Der schämt sich für gar nichts mehr.
1: Also ich habe irgendwann so mit 20 habe ich mir überlegt, dass mir scheißegal ist, was die Leute von mir denken. Und seitdem mache ich mich irgendwie locker und mache das so, wie ich Bock habe.
0: Ja, und wer Bosse schon mal tanzen gesehen hat, der weiß, der lebt das Wandtattoo über der Küchenzeile mit den Worten Tanze, als würde niemand zusehen und macht auch die passende Musik dazu. Also wer dazu nicht tanzen kann, da weiß ich das auch nicht. Flackern von Bosse jetzt.

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5: Kurz nach 4:30 ist es. Hallo.
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6: In der Nacht klart es öfter auf. Tiefstwerte 13 bis 5 Grad. Tagsüber scheint von früh bis spät die Sonne. Ab und zu ziehen ein paar lockere Wolken durch. 24 Grad gibt's morgen höchstens in Westerburg und 30 Grad werden es in Bad Krozingen.
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7: Vorsicht bitte auf der A5 Karlsruhe Richtung Basel. Zwischen Appenweier und Offenburg steht ein defekter PKW. A7 Füssen Richtung Ulm. Zwischen Bad Grönenbach und Woringen Baustelle von heute 12 Uhr bis Montag 12 Uhr. Stuttgart Süd, die Böblinger Straße, stadtauswärts, ist zwischen Adlerstraße und Schickhardtstraße wegen Bauarbeiten gesperrt. Eine Umleitung ist eingerichtet. Stuttgart-Hedelfingen, die Amstetter Straße, ist zwischen Friedrichshafener Straße und Hedelfinger Platz wegen Bauarbeiten in beiden Richtungen gesperrt.
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während ihr euch gerade versucht, an die Festnetznummer eurer Oma zu erinnern, spielen wir euch jetzt Musik von One Republic, Need Your Love. 897097. Das war die Nummer von meiner Oma. Sabrina Droste hier. Hi.

das war's doch wohl gewesen mit der Popnacht für heute. Ich bin Sabrina Droste und raus für heute. Es war sehr schön mit euch. Danke für mal wieder so nett sein. Macht euch einen schicken Freitag und denkt an eure Pausen.

0: Um 5 Uhr mit Klaus Regineck. Bundesfamilienministerin Prien erwägt, beim Elterngeld zu sparen. Die Zeitung Die Welt meldet, es gehe um 350 Millionen Euro. Im Koalitionsausschuss war vereinbart worden, das Familienministerium müsse insgesamt sogar 500 Millionen Euro einsparen. Laut Prien kann es Änderungen an der Bezugsdauer und an der Höhe des Elterngeldes geben. Der Bundestag hat am Abend dafür gestimmt, drei Bahnprojekte weiter voranzubringen. Es geht um die Neubaustrecke von Dresden in Richtung Prag mit einem 30-Kilometer-Tunnel durch das Erzgebirge, die Marschbahn in Schleswig-Holstein Richtung Sylt, sie soll zwischen Nibel und Westerland zweigleisig werden, und die Strecke zwischen Augsburg und Ulm, sie muss erneuert werden. Aus Berlin dazu Bianca Schwarz.
1: Mit der Zustimmung aus dem Bundestag kann nun für alle drei Projekte die konkrete Entwurfs- und Genehmigungsplanung beginnen. Allerdings ist die Finanzierung noch nicht geklärt. Das war in der Bundestagsdebatte der häufigste Kritikpunkt. Die Kosten insgesamt werden derzeit auf rund 10 Milliarden Euro geschätzt. Bis zum Baubeginn kann es noch viele Jahre dauern.
0: Nach Ansicht des Wirtschaftsweisen Truger steht Deutschland vor Steuererhöhungen. Dies sei nur noch eine Frage der Zeit, sagte der Wirtschaftsexperte der Neuen Osnabrücker Zeitung. Weil die Regierung mehr für Schuldzinsen, Verteidigung und die Infrastruktur ausgebe, führe mittelfristig kein Weg daran vorbei, so Truger. US-Präsident Trump hat angekündigt, 5000 Soldaten nach Polen zu verlegen. Grund dafür sei, dass dort der rechtskonservative Präsident Nawrocki gewählt worden sei. Den habe er mit Stolz unterstützt, so Trump auf seiner Online-Plattform wörtlich. In den vergangenen Wochen hatte Trump und Mitglieder seiner Regierung immer wieder erklärt, sie würden US-Soldaten aus Europa abziehen. Nach dem Hauseinsturz in Görlitz in Sachsen haben die Rettungskräfte in den Trümmern einen dritten Toten gefunden. Nach Auskunft der Polizei handelt es sich höchstwahrscheinlich um den zuvor noch vermissten 48-Jährigen. Die Leichen einer 25- und einer 26-jährigen Frau waren schon vorher gefunden worden. Das Mehrfamilienhaus in der Görlitzer Innenstadt war am vergangenen Montag wohl infolge einer Gasexplosion eingestürzt. Im Relegationshinspiel der Fußball-Bundesliga haben sich der VfL Wolfsburg und der SC Paderborn 0:0 getrennt. Das Rückspiel findet am Montag statt. Die Handballer des SC Magdeburg sind vorzeitig deutsche Meister. Sie haben den Titelgewinn durch ein 31:30 gegen Verfolger SG Flensburg-Handewitt perfekt gemacht. Das waren die Nachrichten mit Klaus Regineck.
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3: Was sollen wir sagen zum Wetter heute? Das wird einfach toll. Der Sommer ist jetzt da. Temperaturen, die uns erwarten, bis zu 30 Grad. 3:05 rüber auf die Straßen, das Aktuellste aus dem SWR 3 Verkehrszentrum. Wir haben eine ungesicherte Unfallstelle auf der 61 Koblenz Richtung Ludwigshafen zwischen Bad Kreuznach und Graubickelheim und auf der A8 Karlsruhe Richtung Stuttgart zwischen 3 Karlsruhe Karlsbad einen Unfall auf dem rechten und dem mittleren Fahrstreifen. Dadurch 1 Kilometer Stau. Gute Fahrt!
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4: Guten Morgen.
3: Und wir starten in diesen Freitag, weil wir wissen, der eine oder andere hat vielleicht ein bisschen heftige Woche hinter sich. Mit neuem Sound holen wir uns Dracula, lieben wir sehr, ganz neu, genauso wie Kaigo und Khaled, Save My Love. Aber erstmal geht's los mit Maroon 5 und Lisa Priceless.
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0: Freitagmorgen, wir klopfen uns die Augenringe schön, das wisst ihr. Jeden Freitag machen wir das ja gerne gegenseitig oder auch einfach nochmal rechts, links und links ein bisschen mehr oder rechts ein bisschen mehr. Ja, unbedingt braucht man freitags. Und wir packen in der Zwischenzeit einfach den neuen Sound dazu.
1: Wir sagen immer von Kygo zusammen mit Khalid, aber da ist noch ein dritter im Bunde und das ist Griffin. Mhm. Ne, irgendwie fällt der manchmal so hinten weg, aber das ist auch noch so ein DJ und Produzent aus Amerika.
0: Aber weißt du, das ist vielleicht so der Neue im Bunde. Khalid kennt man, Kygo kennt man und dann haben sie gesagt, okay, der Griffin ist auch ein cooler.
1: Ja, du bist auch unser Freund.
0: Ja, du bist auch unser Freund. Pass auf, wir geben dir ganz viele Props. Wir nennen dich im Namen und
1: du drückst auch noch ein paar Knöpfe.
0: Ja, du darfst auch noch ein paar Knöpfe drücken. Also freuen wir uns, ganz neuer Sound in SWR 3 für
1: Kygo, Khalid und Griffin.
0: So nämlich. Save my love. Schönen guten Morgen.

0: Es ist so ein bisschen wie der Bonustag dieser Freitag, oder? Der liebe Gott hat gesagt, hier, Wetter passt heute endlich. Ihr seid durchgegangen durch die lange Zeit, wo ihr mit der Hand irgendwie so ein bisschen an der Heizung wart und nicht wusstet, ob ihr nochmal andrehen sollt oder nicht. Jetzt gebe ich euch ein paar gute Tage. Und lasst euch das Gefühl geben, komm, der Freitag gehört euch.
1: Wir geben zu dieser guten Tage, guten Wettersituation noch gute neue Musik, oder?
0: Mhm. Ja, weil es gibt einige, die fühlen sich ein bisschen wie Dracula.
1: Oh Gott.
0: Und die Sonne kommt ja gerade raus und man denkt sich, soll ich nicht doch lieber zurück ins Dunkle?
1: Tame Impala zusammen mit Jenny, ganz neu, Dracula.

0: 5:24 Uhr.
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0: Gleich 5:30 Uhr. Es ist Freitag, der 22. Mai. Der kompakte Newsüberblick jetzt mit Corinne Pilo.
1: Der Bundestag hat für 3 Bahnprojekte gestimmt. Die Fans des SC Freiburg feiern ihre Mannschaft. Das Wetter, viel Sonne, ab und zu lockere Quellwolken, 24 bis 30 Grad. Und wir müssen direkt unterbrechen für eine Gefahrenmeldung aus dem Verkehrszentrum. Achtung, Falschfahrer auf der B31A in Freiburg und dem Kreis Breisgau-Hochschwarzwald. Zwischen March-Umkirch und Freiburg-Landwasser St. Georgen Industriegebiet Heid kommt Ihnen ein Falschfahrer entgegen. Bitte äußerst rechts fahren und nicht überholen. Auf der B31A in Freiburg und dem Kreis Breisgau-Hochschwarzwald zwischen March-Umkirch und Freiburg-Landwasser St. Georgen Industriegebiet Heid ist ein Falschfahrer unterwegs. Vorsicht in beiden Richtungen. Und weiter mit den Nachrichten. Der Bundestag hat am Abend 3 große Bahnprojekte durchgewunken. Es geht um die Neubaustrecke von Dresden in Richtung Prag. Dann soll die überlastete Sylt-Anbindung zweigleisig werden und die Bahnstrecke zwischen Ulm und Augsburg kann erneuert werden. SWR3 Berlin-Korrespondentin Bianca Schwarz darüber, was das für die Bahnverbindung ab Ulm bedeutet.
2: Die bisherige Schienenverbindung ist rund 170 Jahre alt und muss komplett neu gebaut werden. Damit würde sich die Fahrtzeit von über 40 auf 26 Minuten verkürzen. Mit der Zustimmung aus dem Bundestag kann nun für alle 3 Projekte die konkrete Entwurfs- und Genehmigungsplanung beginnen. Allerdings ist die Finanzierung noch nicht geklärt. Das war in der Bundestagsdebatte der häufigste Kritikpunkt. Die Kosten insgesamt werden derzeit auf rund 10 Milliarden Euro geschätzt. Bis zum Baubeginn kann es noch viele Jahre dauern.
1: Bundesfamilienministerin Prien prüft, ob beim Elterngeld gespart werden kann. Die Zeitung Die Welt schreibt, es gehe um 350 Millionen Euro. Im Koalitionsausschuss war vereinbart worden, das Familienministerium müsse insgesamt 500 Millionen Euro einsparen. Laut Prien könnte es Änderungen an der Bezugsdauer und der Höhe des Elterngeldes geben. Tausende Fans haben am Abend die Mannschaft des SC Freiburg bei einem Empfang gefeiert. Und das trotz der 0:3 Niederlage im Finale der Fußball-Europa League gegen Aston Villa. SWR3-Reporter Lukas Herzog über den Empfang.
3: Der Mannschaft war die Enttäuschung nach der Finalniederlage auch einen Tag danach noch deutlich anzusehen. Die Niederlage schmerze noch immer, sagte Trainer Julian Schuster. Gerne hätte man den Pokal mit nach Hause gebracht. Bei vielen Fans überwog dagegen schon wieder Freude und Stolz über das, was das Team des SC Freiburg in dieser Saison erreicht hat.
4: Was heute noch wichtig wird.
1: Die Außenminister der NATO-Staaten wollen im schwedischen Helsingborg unter anderem über die militärische Unterstützung der Ukraine beraten. Und beim Einkaufen könnte es teilweise länger dauern. Die Gewerkschaft Verdi hat Beschäftigte im Groß-, Einzel- und Versandhandel in Rheinland-Pfalz für heute zu Warnstreiks aufgerufen. Die neuesten Nachrichten auch auf swr3.de.
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0: 5:32 Uhr rüber ins Aktuelle zum SWR3 Verkehrszentrum. Zuerst das Wetter. Also, es sieht echt super aus, Wetter. Gibt's nicht viel zu sagen, Temperaturen bis zu 30 Grad. Aber jetzt rüber auf die Straßen. Ich dachte noch, da war doch irgendwas. Also, wir haben den Falschfahrer auf der B31A in Freiburg und im Kreis Breisgau-Hochschwarzwald. Zwischen March-Umkirch, Freiburg-Landwasser, St. Georg-Industriegebiet Heiter kommt der Falschfahrer entgegen. Bitte hier äußerst rechts fahren, nicht überholen. Auf der B31A in Freiburg und im Kreis Breisgau-Hochschwarzwald. Zwischen March-Umkirch, Freiburg-Landwasser, St. Georg-Industriegebiet Heiter. Da ist ein Falschfahrer unterwegs. Bitte in beiden Richtungen besonders vorsichtig fahren. Und wir haben die A8 Karlsruhe Richtung Stuttgart. Zwischen 3 Karlsruhe und Karlsbad einen Unfall auf dem rechten und dem mittleren Fahrstreifen, dadurch 3 Kilometer Stau. Gute Fahrt!
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5: Guten Morgen.
0: Ich war ein bisschen irritiert. Ja, weil ich unser Maskottchen, den Elch, im Bad gesehen habe und ich dachte, er hat da einen Rasierer in der Hand.
5: Was?
0: Ja, nicht, dass er womöglich noch vorhat, sich das Fell bei diesen Temperaturen da irgendwie abzurasieren oder zu stutzen. Ja, eben. Nee, das kannst du nicht machen. Ist dein Markenzeichen und wir spielen gleich eine Runde um unser Maskottchen. Machen wir in den nächsten Minuten im Quickie vor 6.
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0: Die Entfernung ist gerade da für den Falschfahrer. Auf der B31A in Freiburg und im Kreis Breisgau-Hochschwarzwald-Kreis kein Falschfahrer mehr zwischen Marchumkirch und Freiburg-Landwasser St. Georgen-Industriegebiet Haid. So, und wir haben unser Maskottchen, den Elch, der auf euch wartet. Der Quickie vor sechs. Kleiner Hinweis von uns heute
1: lautet 35 Pillen.
0: Ja, ihr wisst ja, freitags ist es immer fast geschenkt.
1: Fluffy-Freitag.
0: Der Fluffy-Freitag, Schwierigkeitsstufe. Und jetzt überlegt ganz kurz, was habt ihr gehört, gelesen, gesehen und sagt, das ist es.
1: 0722 1211, ihr könnt uns schreiben, Sprachnachrichten schicken oder anrufen, wenn ihr sagt, hey, ich weiß die aktuelle Story dazu, die lautet, der Hinweis, 35 Pillen.
0: Es ist wirklich, ja, es ist eine interessante Geschichte dahinter.

0: Nein, wir suchen nicht das erste Baby in Baden-Württemberg, das 2008 als erstes eine Herztransplantation hatte heute Morgen. Nein, das ist nicht die richtige Lösung im Quickie vor 6. Der Hinweis war?
1: 35 Pillen, dahinter versteckt sich eine Story. Welche? 07222, gell? Hallo?
2: Ja, hallo, das ist Achim Krieg aus Idlingen.
0: Hallo, guten Morgen. Hast du eine Idee, welche Geschichte wir suchen?
2: Ja, das ist die Kim Kardashian oder eine von den Kardashians, wo die Supplements nimmt.
0: Ja, genau.
1: Das ist richtig.
0: Jetzt die Geschichte suchen wir. 35 Pillchen nimmt sie da am Tag und sie sei so langsam pillenmüde.
1: Ja.
0: Wie viele sind es bei dir?
2: Gar keine.
0: Gar keine? Oh, ist ja auch. Mittlerweile heutzutage eher selten, ne? Gefühlt nimmt ja jeder irgendwie so ein kleines bisschen Vitaminchen da, B12 oder Biotin vielleicht für die Haare oder da nochmal ein Vitamin C, aber nichts ist super. Das heißt, die Ernährung passt?
2: Ja, ich denke schon.
0: Wir haben einen, der überwacht ist in Zukunft für dich und reicht dir alles, was du brauchst. Unser Maskottchen, der Elch.
2: Super, dankeschön.
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Hallo, hier ist die SWR 3 Morning Show. Unsere beiden Moderatoren, Annetta Politti und Kemal Goga, ziehen gerade ihre Sommerklamotten an. Der Reißverschluss verhandelt noch. Sie sind gleich wieder für Sie da. Bitte warten Sie. Bitte haben Sie etwas Geduld.

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2: Der kompakte Newsüberblick um 6 jetzt mit Corinne Pilo.
3: Der baden-württembergische Ministerpräsident Özdemir rechnet damit, dass noch mehr Jobs wegfallen. In Görlitz sind nach einem Hauseinsturz alle Vermissten tot. Das Wetter, viel Sonne, ab und zu lockere Quellwolken, 24 bis 30 Grad. In Baden-Württemberg könnten wegen der Wirtschaftskrise noch mehr Arbeitsplätze im Automobil- und Metallbau wegfallen. Damit rechnet der neue Ministerpräsident Özdemir. Am Abend hat er im SWR gesagt, dass der Standort Baden-Württemberg im Vergleich zu anderen Ländern zu teuer sei. Henning Otte aus der SWR 3 Landespolitikredaktion hat weitere Informationen.
4: Özdemir räumte ein, dass Wachstumsbranchen wie etwa die Gesundheitswirtschaft oder die Rüstungsindustrie die wegfallenden Jobs nicht 1:1 ausgleichen könnten. Im Kampf gegen die Wirtschaftskrise seien der neuen grün-schwarzen Landesregierung in vieler Hinsicht die Hände gebunden, sagte Özdemir in der SWR-Sendung zur Sache Baden-Württemberg. Sie könne zum Beispiel nichts gegen US-Zölle oder die stärker werdende chinesische Konkurrenz tun. Jedoch wolle man auf die schwarz-rote Bundesregierung einwirken, damit Deutschland wieder wettbewerbsfähiger werde.
3: Der Bundestag hat am Abend dafür gestimmt, dass 3 Bahnprojekte konkreter geplant werden können. Es geht um die Neubaustrecke von Dresden in Richtung Prag. Hier ist ein rund 30 Kilometer langer Tunnel durch das Erzgebirge vorgesehen. Außerdem soll in Schleswig-Holstein die Sylt-Anbindung zweigleisig werden. Und es geht um einen Neubau der Strecke zwischen Augsburg und Ulm. Für die Projekte können jetzt konkrete Entwürfe entstehen und die Finanzierung geklärt werden. Nach einem Hauseinsturz in Görlitz ist am Abend eine 3. Leiche gefunden worden. Helfer haben einen toten Mann geborgen. Die Behörden gehen davon aus, dass es der letzte Vermisste war und haben die Suche beendet. Das Haus war am Montag eingestürzt, vermutlich durch eine Gasexplosion. Insgesamt sind 3 Menschen gestorben. Beim ATP-Turnier in Hamburg ist Tennisprofi Daniel Altmaier als letzter Deutscher in den Einzeln ausgeschieden. Er hat gegen den US-Amerikaner Tommy Paul mit 2:6, 5:7 verloren. Darüber hat er sich so sehr geärgert, dass er unter anderem seinen Schläger ins Publikum gekickt hat. Dafür war er verwarnt worden und hat sich inzwischen bei den Fans entschuldigt.
1: Was heute noch wichtig wird.
3: Die Finanzministerinnen und Minister des Euroraums beraten in Zypern über die wirtschaftlichen Entwicklungen in der Währungszone. Und der Bundestag stimmt über die geplante Apothekenreform der schwarz-roten Koalition ab. 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
5: Unsere Wetterfrau Lea Spindler ist da. Guten Morgen.
6: Guten Morgen.
5: Und ab jetzt steht der Sonne eigentlich nichts mehr im Weg, oder? Du bleibst dabei.
6: Ich bleib dabei, ja. Also es wird jetzt heute echt verbreitet strahlend sonnig. Nur ganz, ganz selten gibt es mal so ein paar kleine Quellwölkchen. Und dazu ist es auch schon echt warm. 24 Grad gibt es später im Hochschwarzwald. Bis zu 30 Grad werden es in Rheinhessen. Und der Hochsommer gibt jetzt halt Vollgas. Morgen dann schon bis zu 32 Grad. Am Sonntag bis zu 33 Grad. Und das bleibt jetzt dann auch erstmal auf dem Level.
5: Das ist immer so der letzte Satz. Weißt du, wenn du so von Sommer und Sonne redest, wirklich dein letzter Satz, dass du sagst, ja, dann kommen Gewitter.
6: Nee, diesmal nicht.
5: Aber dass du sagst, das bleibt so.
6: Ja.
5: 3:06 Malte Dede-Check mit dem Neuesten aus dem SWR3-Verkehrszentrum. Der Stau auf der H8, der ist schnell länger geworden, Malte.
7: Ja, von Karlsruhe nach Stuttgart, da ist zwischen 3 Karlsruhe und Karlsbad ein Unfall. Auf der rechten und der mittleren Spur mittlerweile 4 Kilometer Stau. Es dauert rund eine Dreiviertelstunde länger dort. Bitte Vorsicht, auf der A65 Landau Richtung Karlsruhe zwischen Rohrbach und Kandel-Nord, da steht ein defektes Fahrzeug auf der rechten Spur. Vorsicht auch auf der A81 Singen Richtung Stuttgart, in Höhe Böblingen-Hulb, da liegt ein Holzteil auf der rechten Spur. Und A96 München Richtung Lindau zwischen Stetten und Holzgünz, da steht ein defektes Fahrzeug, deshalb 2 Kilometer Stau, dauert eine Viertelstunde länger. Alle Infos gibt's auch immer auf swr3.de. Gute Fahrt!
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8: Guten Morgen.
5: Wir sind ehrlich, auch wir singen gerne mit bei Clouseau und Flugmodus, aber nicht mitsingen jetzt. Wenn ihr es hört, nicht mitsingen.
8: Denn wir sind ja mittendrin im SWR 3 Musik. Mai, ihr erlebt ja 30 Jahre 0711 morgen Abend, vorausgesetzt, ihr ruft an, wenn ihr Clouseau hört.
5: Ja, deswegen dann anrufen. Also nicht mitsingen, abgelenkt sein, sondern tatsächlich anrufen. Und dann seid ihr morgen Abend mit dabei und habt ja vielleicht Glück, sodass ihr die Tickets Last Minute echt noch, zack, euch sichern könnt. Noch vor halb läuft da irgendwann der Song.
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0: Wenn ihr euch so eine richtig schöne Portion Sonnenaufgang holen wollt, schaut in die Webcams.
1: Ja!
0: Das können wir euch nur empfehlen, da geht überall gerade die Sonne auf, egal wo. Köln, Bad Mergentheim, also wirklich sensationelle Bilder für alle, die uns über den Webstream dazuschauen. Dann einfach genießen heute.
1: Ja, und sensationelle Tiere, die gibt's hier. Oh, du riechst sie schon, ne?
0: Ja, nicht nur die Tiere, auch die Fleischknäpp.
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3: Was hat er dann?
2: Mit Dr. Hart.
3: Ein Arzt der Leidenschaft.
2: Und Dr. Zart.
4: Nicht so fest.
3: So, was haben wir dann?
5: Es ist eine Raubkatze.
3: Aha, und was hat sie dann?
6: Sie kann sprechen, und zwar in einem ganz eigenartigen Dialekt.
3: Wie?
6: Na, sagen Sie doch mal, dass sie laut machen soll.
5: Er.
3: Ich?
5: Nein, es ist ein männliches Tier, also ein Er.
3: Ah, dann her, du rätselhafter Raubkater. Mach mal laut.
7: Guck, dass du Land gewinnst, du barter Schorsegel.
3: Das gibt's ja nicht. Die macht der Fleischknäpp, oder wie?
6: Nee, die bekommt er. Aber er konnte schon vorher so sprechen.
3: Ja, dann mach mal leise.
7: Ja, nein, schmeckt der Muschkipf. Was soll das da, Hanne? Ich glaub grad, sag...
5: Seltsam.
6: Was hat das zu bedeuten?
5: Also, die riesigen Reißzähne und der Dialekt lassen nur einen Schluss zu.
6: Und der wäre?
5: Das hier, liebe Kundin, ist ein Schwäbelzahntiger.
7: Oh. Oh. So ist es, ihr Superkasper. Und jetzt gucke, dass ihr rangewinnet, sonst schlei euch im Fingergrund.
3: Ein Schwäbelzahntiger, ja halt, ist aus. Über die Schwaben sagt man ja, dass sie ein bisschen geizig sind.
7: Das kann ich glauben, du harter Lump. Sag mir das gerade noch mal ins Gesicht.
6: Ja, aber warum gehen Sie denn jetzt hinter diese Schutzscheibe?
3: Wegen der Rechnung.
7: Ha, jetzt geht's aber los. Es ist doch gut, euer geldgeile Lellebebel. Ihr Grassacken, wartet nur, bis ich euch am Arsch verwisch.
2: Bald wieder.
3: Was hat er dann?
8: Guten Morgen, hier ist Purple Disco Machine.
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0: Viertel nach sechs am Freitagmorgen, die SWR3 Morning Show. Wir sind immer erreichbar für euch.
1: 07221211, hallo.
2: Hallo, hier ist Matthias aus Aachen. Ich wollte einen Unfall melden auf der A5 Karlsruhe Richtung Basel in der Ausfahrt Uffenburg. Ist ein Unfall mit Motorrad und PKW.
0: Oh. Alles klar, danke dir für die Info. Gute Weiterfahrt.
2: Danke.
0: Ciao.
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0: Ja, ihr habt richtig gehört, da war doch was, da lief was.
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0: Ja. Und gerade eben haben sehr viele den Song gehört von Clouseau mit Flugmodus. Der ist hier gelaufen, war euer Signal für die Tickets. Sofort hier anzurufen, hat auch jemand gemacht. Aus dem Rems-Murr-Kreis zoomen wir ein bisschen genauer rein nach Waiblingen. Es ist Juliane Bülow. Herzlichen Glückwunsch.
3: Oh, mega, danke.
0: Du bist mit dabei.
3: Mega, perfekt.
0: Also kannst du richtig schön genießen dann. Was hättest du normalerweise gemacht morgen Abend?
3: Bisschen Rettungsdienst fahren.
0: Okay.
2: Ja gut.
0: Dann findet man jetzt Ersatz und dann kannst du sagen, das nächste Mal springst du dann für die Kollegen ein.
3: Sehr, sehr gerne. Mega, ich freue mich. Danke euch.
2: Super, Juliane, wir sehen uns morgen und alle anderen. Radio einfach anlassen. Die nächsten Tickets, die gibt's heute noch.
0: Und zwar, wenn ihr das hier hört. Genau, zwischen 12 und 13 Uhr massiven Töne mit Traumreise, dann ist das eure Chance auf Last-Minute-Tickets. 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

0: 6:30 Uhr. Es ist Freitag, 22. Mai. Der kompakte News-Überblick jetzt mit Corinne Pilo.
1: Der Bundestag hat 3 Bahnprojekte genehmigt. Die NATO-Außenminister sprechen über weitere Ukraine-Hilfen. Das Wetter, viel Sonne, ab und zu lockere Quellwolken, 24 bis 30 Grad. Der Bundestag hat am Abend 3 große Bahnprojekte durchgewunken. Es geht um die Neubaustrecke von Dresden in Richtung Prag. Dann soll die überlastete Sylt-Anbindung zweigleisig werden und die Bahnstrecke zwischen Ulm und Augsburg kann erneuert werden. SWR3 Berlin-Korrespondentin Bianca Schwarz darüber, was das für die Bahnverbindung ab Ulm bedeutet.
2: Die bisherige Schienenverbindung ist rund 170 Jahre alt und muss komplett neu gebaut werden. Damit würde sich die Fahrtzeit von über 40 auf 26 Minuten verkürzen. Mit der Zustimmung aus dem Bundestag kann nun für alle 3 Projekte die konkrete Entwurfs- und Genehmigungsplanung beginnen. Allerdings ist die Finanzierung noch nicht geklärt. Das war in der Bundestagsdebatte der häufigste Kritikpunkt. Die Kosten insgesamt werden derzeit auf rund 10 Milliarden Euro geschätzt. Bis zum Baubeginn kann es noch viele Jahre dauern.
1: Außerdem hat der Bundestag beschlossen, dass ab Juli für Flüge eine geringere Luftverkehrssteuer gilt. Die Außenminister der NATO beraten in Schweden darüber, wie sie die Ukraine weiter unterstützen können. Außerdem geht es darum, wie die Länder darauf reagieren, dass die USA Soldaten aus Deutschland abziehen und die Verteilung ihrer Soldaten in Europa neu organisieren wollen. SWR3-Korrespondent Thomas Spickhofen in Schweden hat die Hintergründe und worum es noch geht.
3: In der vergangenen Nacht kündigte US-Präsident Donald Trump an, 5000 zusätzliche Soldaten nach Polen zu entsenden. Zuvor war eine routinemäßige Rotation von 4000 Soldaten dort gestoppt worden. Und der Iran-Krieg wird ebenfalls eine Rolle spielen. Die US-Regierung ist weiterhin verärgert, weil man sich zu wenig von den Europäern unterstützt sieht. Das hat Außenminister Rubio gestern am späten Abend noch einmal bekräftigt.
1: Der neue baden-württembergische Ministerpräsident Özdemir rechnet wegen der Wirtschaftskrise damit, dass noch mehr Arbeitsplätze im Automobil- und Metallbau wegfallen. Am Abend hat er im SWR gesagt, dass der Standort Baden-Württemberg im Vergleich zu anderen Ländern zu teuer sei.
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1: Die Gewerkschaft Verdi hat Beschäftigte im Groß-, Einzel- und Versandhandel in Rheinland-Pfalz für heute zu Warnstreiks aufgerufen. Und beim Autobauer Porsche in Zuffenhausen bei Stuttgart werden ab heute eine Woche lang Teile der Produktion geschlossen. Die neuesten Nachrichten auch auf swr3.de.
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5: Das Wetter für SWR3-Land vom Rheinland bis zum Bodensee.
6: Das ist einfach nur schön und warm und die Kältephasen, die lassen wir hinter uns, oder Wetterfrau Lea Spindler?
7: Ja, das definitiv. Heute werden es dann in den Bergen bis zu 24 Grad, zum Beispiel in der Eifel oben. Und bis zu 30 Grad gibt es sogar im südlichen Oberrhein. Die Sonne strahlt dann auch nur so vom wolkenlosen Himmel. Hier und da gibt es mal ein paar kleine lockere Quellwölkchen, aber auch die sind eine absolute Seltenheit. Noch heißer und so richtig sonnig ist es dann aber ab morgen und übers lange Pfingstwochenende mit Temperaturen stellenweise sogar über 30 Grad.
0: 6.33 Uhr, Malte Dedicek mit dem Neuesten aus dem SWR3-Verkehrszentrum. Besonders lange, Malte, dauert es aktuell auf der A8.
8: Ja, von Karlsruhe nach Stuttgart, da dauert es mittlerweile fast eine Stunde länger zwischen Dreieck Karlsruhe und Karlsbad. Da ist ein Unfall auf der rechten und mittleren Spur, 5 Kilometer Stau. Und dadurch gibt es mittlerweile auch Rückstau auf die A5 aus beiden Richtungen. Bitte Vorsicht, auf der A7 Ulm Richtung Würzburg zwischen Markbreit und Kitzingen liegen mehrere Leitkegel. Vorsicht, ein defekter PKW steht auf der A8 München Richtung Stuttgart zwischen Burgau und Günzburg. Da liegen auch Reifenteile und es sind auch Menschen auf der Fahrbahn. Eine ungesicherte Unfallstelle ist auf der B311 Meßkirch Richtung Geisingen zwischen Meßkirch und Heudorf. Vorsicht auch auf der A8 Stuttgart Richtung München zwischen Ulm-Ost und Oberelchingen. Da liegen Reifenteile auf der rechten Spur. Danke an Staumelder Dennis für die Info. Und A96 München Richtung Lindau zwischen Stetten und Holzgünz. Da ist ein Unfall, deshalb 2 Kilometer Stau mit einer Viertelstunde Dauer. Die Infos gibt es auch immer aktuell bei der Stauhotline unter 07221 9282. Gute Fahrt!
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9: Guten Morgen.
0: Vor allen Dingen an alle, die gerade schon in der Küche stehen und vielleicht ein bisschen Frühstück vorbereiten und sich auch die Pillchen zur Seite legen, also die Supplements, die man so nimmt.
9: Nahrungsergänzungsmittel.
0: Ja, da ist ja, fällt schon bei dem einen oder anderen ein bisschen was an und summiert sich so auf. Wir müssen gleich mal ins Pillendöschen von der Frau Kardashian gucken. Mhm. Da hat sich ja auch einiges aufsummiert. Das schauen wir uns mal ein bisschen genauer an.
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0: Die ganz Liebevollen bereiten nicht nur den Kaffee vor oder die Schulen, sondern legen auch schon die Supplements für Schatzi bereit. So ist das morgens in SWR Rheinland. Gehört ja mittlerweile mit dazu.
1: Du, wer hat keine Nahrungsergänzungsmittel, ne? Holt man sich mal ab und zu mal, gerade vielleicht, wenn man so erkältet ist oder sonst wie, holt man sich mal Zink oder vielleicht auch Magnesium, weil man sagt, man ist erschöpft.
0: Und da ist ja wirklich alles mit dabei. Vitamin C, Selen. Und ihr kennt es ja, wenn ihr durch den Drogeriemarkt eures Vertrauens lauft, da sind ja etliche Sachen, von denen du sagst, vielleicht mal das oder wie auch immer. Kim Kardashian hat ja jetzt gesagt in dem Interview, 35 von diesen Supplements nimmt sie.
1: Das ist Wahnsinn, ne?
0: Ist schon, ja. Ich glaube, da zählt dann jeder für sich mal durch, wie viele es bei ihm so sind. Also sie macht sich so Portionchen, 3 am Tag, 3 Portionen. Mit Fischöl hatte sie so ihre Probleme, weil sie sagt, Tablette war schon recht groß. Da würde sie sich mal eine Infusion wünschen. Und ansonsten, und das fand ich total interessant, gibt's wohl so ein Van, also so ein Auto, der fährt bei denen in der Nachbarschaft rum, bei denen Promis. Und das ist so ein DEXA-Scan-Gerät, irgendwie so ein mobiles, und das misst die Knochendichte.
1: Wow.
0: Ja, und er sagt dann, okay, ich komme vorbei, und dann springen da alle Kardashians rein, messen die Knochendichte und wissen, wo sie sind, also wo sie da steht.
1: Wie so ein mobiler Dealer auch
0: ja,
1: gefühlt.
0: Ja, genau, genau. Also einmal im Jahr kommt da halt dieser Van vorbei. Das stelle ich mir schon interessant vor. Ich meine, es wird Rheinland, überlegen wir mal kurz. Bei uns ist es einmal im Jahr, kriegst die Postkarte vom Schornsteinfeger, wo es heißt, ich komme dann und dann.
1: Genau.
0: Und bei den Kardashians, Mama, du, die, also der mobile Knochendichte-Scan ist da, kommt vorbei und dann zack, springen sie alle rein. Hier ist es.

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6: Der kompakte News-Überblick um 7 jetzt mit Corinne Pilo.
7: Der Bundestag entscheidet über eine Apothekenreform. Der Autobauer Porsche schließt eine Woche lang Teile seiner Produktion. Das Wetter, viel Sonne, ab und zu lockere Quellwolken, 24 bis 30 Grad. Apotheken in Deutschland sollen in Zukunft mehr machen dürfen. Sie sollen zum Beispiel in bestimmten Fällen verschreibungspflichtige Medikamente rausgeben dürfen, ohne ein Rezept vom Arzt. Der Bundestag stimmt heute über eine Apothekenreform ab. SWR 3 Berlin-Korrespondent Dietrich Karl Meurer darüber, was sich damit noch in den Apotheken ändern soll.
8: Sie sollen künftig mehr Impfungen anbieten, etwa gegen Tetanus oder Hepatitis. Kunden sollen in Apotheken auch häufiger Vorsorge, Tests und Beratung erhalten. Zudem soll der Betrieb von Apotheken einfacher werden. So sollen in Regionen mit schlechter Versorgung leichter Zweigapotheken entstehen können. Für eine begrenzte Zeit sollen auch erfahrene Mitarbeiter eine Apotheke führen dürfen, wenn kein Apotheker verfügbar ist. Für Notdienste sind höhere Zuschüsse geplant.
7: Am Abend hat der Bundestag schon dafür gestimmt, dass 3 Bahnprojekte konkreter geplant werden können, darunter auch die Neubaustrecke Augsburg-Ulm. Wie das finanziert werden soll, ist aber noch nicht geklärt. Außerdem hat der Bundestag beschlossen, dass ab Juli die Ticketsteuer für Flüge sinkt, je nach Strecke um bis zu 11,40 Euro. Experten bezweifeln aber, dass das bei den Kunden ankommt. Die Außenminister der NATO-Staaten beraten am zweiten Tag ihres Treffens über die militärische Unterstützung der Ukraine. Dabei soll es auch darum gehen, welche Staaten des Bündnisses wie viele Waffen liefern. Außerdem dürften die in Europa stationierten US-Soldaten ein Thema sein. Präsident Trump hat gestern angekündigt, 5000 zusätzliche Soldaten nach Polen zu schicken. Vorher war allerdings die geplante Entsendung von 4000 Soldaten nach Europa gestoppt worden. Beim Sportwagenbauer Porsche am Standort Stuttgart-Zuffenhausen werden ab heute eine Woche lang Teile der Produktion geschlossen. Grund für die Produktionspause sind gesunkene Verkaufszahlen. Vor allem der Elektrosportwagen Taycan wird weniger gekauft als geplant. Eine Sprecherin des Porsche-Betriebsrats hat dem SWR gesagt, die Schließtage in der aktuellen Situation seien eine notwendige Maßnahme.
5: Was heute noch wichtig wird.
7: In Görlitz sucht die Polizei jetzt nach den Gründen für den Einsturz eines Wohnhauses. 3 Menschen sind dabei gestorben. Und beim Einkaufen könnte es heute teilweise länger dauern. Die Gewerkschaft Verdi hat Beschäftigte im Groß-, Einzel- und Versandhandel in Rheinland-Pfalz zu Warnstreiks aufgerufen. 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
9: Unsere Wetterfrau Lea Spindler ist da. Hallo.
10: Hallo.
9: Und das geht jetzt ab Richtung Hochsommer.
10: Auf jeden Fall. Also heute haben wir schon 24 Grad in den Bergen, zum Beispiel im Westerwald oder auch auf der Alp, bis zu 30 Grad. Werden sogar am südlichen Oberrhein oder halt insgesamt auch so am Rhein entlang. Und dazu haben wir richtig viel Sonne, kaum Wolken. Vielleicht gibt es mal so ein paar kleine Quellwölkchen, aber die nehmen uns die Sonne auf jeden Fall nicht weg. Und ab morgen wird es dann auf jeden Fall noch heißer. Also morgens am besten immer schön durchlüften, weil danach wird es dann echt richtig, richtig, richtig heiß.
9: 3 nach 7, Malte Dedicek mit dem Neuesten aus dem SWR3-Verkehrszentrum. Malte, auf der A8, da ist besonders viel los.
11: Ja, von Karlsruhe nach Stuttgart, zwischen Dreieck Karlsruhe und Karlsbad, da laufen die Bergungsarbeiten nach einem Unfall auf der rechten und mittleren Spur. Mittlerweile haben wir da 6 Kilometer Stau, es dauert rund eine Stunde länger. Und es gibt dadurch auch Rückstau auf die A5 aus beiden Richtungen. Bitte Vorsicht auf der A7 Füssen Richtung Ulm zwischen Eumittelberg und Rastplatz Rottachtal, da liegt ein Verkehrsschild. A643 Mainz Richtung Wiesbaden zwischen Dreieck Mainz und Mainz-Mombach 3 Kilometer stockend. A7 Würzburg Richtung Ulm zwischen Ellwang und Allenbesthausen wegen der Baustelle dort auch 3 Kilometer stockender Verkehr. Und A96 München Richtung Lindau zwischen Stetten und Holzgüns, da ist ein Unfall, 2 Kilometer Stau, dauert fast 20 Minuten länger. Die Infos gibt es auch immer auf swr3.de. Gute Fahrt!
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12: Guten Morgen.
9: Wir schauen in die Schlagzeilen des Morgens. Das habt ihr vielleicht mitbekommen. Es gibt Entwicklungen im Fall der 2 ausgesetzten Kinder auf der Landesstraße in Portugal. Da haben sie jetzt wohl die Mutter und den Stiefvater. Da schauen wir gleich genau für euch hin. Und neue Musik haben wir auch. Olivia Rodrigo, Drop Dead. Hören wir gleich, aber erstmal Tate McRae und Greedy.
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0: Gleich 7:10. Hier ist die SWR3 Morning Show am Freitag. Guten Morgen.
1: Unser Blick auf die News des Morgens für euch. Sie haben sie. Also die Mutter und den Stiefvater, die zwei Kinder, 3 und 5 Jahre alt, in Portugal ausgesetzt haben. Ihr hattet die Geschichte ja mitbekommen. Die zwei Kinder, die sind ja gestern auf einer Landstraße in Portugal entdeckt worden. Kevin Frisch aus unserem Aktuell-Team. Jetzt sind also die Mutter und der Stiefvater festgenommen worden. Wie geht es deinem Fall jetzt weiter?
2: Die beiden sollen heute vor den Haftrichter kommen. Gemeldet wurden sie von einem Mann, der sie auf der Terrasse eines Cafés im portugiesischen Wallfahrtsort Fatima entdeckt und sofort die Polizei gerufen hat. Das hat die Nationalgarde mitgeteilt. Von diesem Ort, wo sie gefunden worden sind, mit dem Auto so ungefähr 2 Stunden bis zu dem Ort, wo die beiden Kinder gefunden wurden.
1: Wahnsinn. Was ist mit dem leiblichen Vater?
2: Bei ihm in Colmar im Elsass leben die Kinder wohl eigentlich. Er hatte die 2 Jungs in Frankreich auch schon als vermisst gemeldet. Darauf haben die französischen Behörden nach den Kindern und ihrer Mutter gefahndet. Laut französischen Medien soll die Frau noch ein Kind haben, einen 16-jährigen Sohn. Ihn sollen sie in Colmar zurückgelassen haben. Der 3-Jährige und der 5-Jährige, die sollen jetzt bald zurück nach Frankreich gebracht werden.
1: Und diesmal dann offenbar endlich bei Erwachsenen die Verantwortung übernehmen. 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

0: 20 nach 7, hier ist SWR 3. Guten Morgen.
1: Worte. Olivia Costanzo, Katholische Kirche.
2: Wie man den Himmel auf Erden erleben kann, das weiß der buddhistische Lehrer Thich Nhat Hanh. Er sagt, wir müssen nicht erst sterben, um ins Himmelreich zu kommen. Tatsächlich genügt es, vollkommen lebendig zu sein. Atmen wir aufmerksam ein und aus und umarmen wir einen schönen Baum, sind wir im Himmel. Wenn wir einen bewussten Atemzug machen und uns dabei unsere Augen, unseres Herzens, unserer Leber und unserer Nicht-Zahnschmerzen bewusst sind, werden wir unmittelbar ins Paradies getragen.

0: Freitagmorgen, hier ist die SWR 3 Morning Show. Ja, was ist es für eine Zeit? Das ist Zeit zum...
1: Zeit zum Sonnenbrille mitnehmen.
0: Oh, okay. Ich sag Zeit zum Sonnenmilch auftragen. Mhm.
2: Guten Morgen, Zeit zum Aufstehen. 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

0: 7:30 Uhr. Es ist Freitag, 22. Mai. Der kompakte News-Überblick jetzt mit Corinne Pilo.
1: In Rheinland-Pfalz wird heute im Einzel- und Großhandel gestreikt. Das Raumfahrtunternehmen SpaceX hat den Start seiner Starship-Rakete abgebrochen. Das Wetter: viel Sonne, ab und zu lockere Quellwolken, 24 bis 30 Grad. Wer in Rheinland-Pfalz, Hessen und dem Saarland vor dem langen Pfingstwochenende nochmal einkaufen will, muss in einigen Läden mit Problemen rechnen. Denn die Beschäftigten im Groß- und Einzelhandel streiken. Die Gewerkschaft Verdi hat zu den Streiks aufgerufen. Betroffen sind Handelsketten wie Kaufland, IKEA, H&M und zum Beispiel auch die Warenlager von Rewe. Tamara Land aus der SWR3 Wirtschaftsredaktion über den Streik.
2: Für den Mittag sind ein Demonstrationszug durch die Mainzer Innenstadt und eine Kundgebung geplant. Die Gewerkschaft schätzt, dass sich rund 800 Personen daran beteiligen. Verdi fordert für die insgesamt 230.000 Beschäftigten im Groß- und Einzelhandel in Rheinland-Pfalz eine Steigerung der Gehälter um mindestens 225 Euro im Monat. Auszubildende sollen 150 Euro mehr bekommen. Ende Juni sollen die Tarifverhandlungen fortgesetzt werden.
1: Deutsche Politiker kritisieren, dass der Chef der größten Oppositionspartei in der Türkei, CHP, abgesetzt worden ist. Außenminister Wadefuhl warnte, die Entscheidung stehe im Widerspruch zur angestrebten EU-Mitgliedschaft des Landes. Auch der Vorsitzende der deutsch-türkischen Parlamentariergruppe im Bundestag, Yüksel, macht sich deshalb Sorgen. Die türkische Justiz hatte einen ganzen Parteitag und damit auch die Wahl des Oppositionspolitikers Özel für ungültig erklärt. Das US-Raumfahrtunternehmen SpaceX von Multimilliardär Musk hat den Start einer neuen Version der Riesenrakete Starship verschoben. Der Countdown am SpaceX-Standort im US-Bundesstaat Texas ist mehrfach unterbrochen worden. Grund waren Probleme mit dem Treibstoff und einem Bolzen am Startturm. Der Testflug ist deshalb abgesagt worden. Heute soll es einen neuen Startversuch geben.
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1: Die Außenminister der NATO-Staaten wollen im schwedischen Helsingborg unter anderem über die militärische Unterstützung der Ukraine beraten. Und der Bundestag stimmt über die geplante Apothekenreform der schwarz-roten Koalition ab. 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
4: Das Wetter für SWR3-Land vom Rheinland bis zum Bodensee.
5: Das ist einfach nur schön und warm und die Kältephasen, die lassen wir hinter uns, oder Wetterfrau Lea Spindler?
6: Ja, das definitiv. Heute werden es dann in den Bergen bis zu 24 Grad, zum Beispiel in der Eifel oben. Und bis zu 30 Grad gibt es sogar im südlichen Oberrhein. Die Sonne strahlt dann auch nur so vom wolkenlosen Himmel. Hier und da gibt es mal ein paar kleine lockere Quellwölkchen, aber auch die sind eine absolute Seltenheit. Noch heißer und so richtig sonnig ist es dann aber ab morgen und übers lange Pfingstwochenende mit Temperaturen stellenweise sogar über 30 Grad.
0: 7:33 Uhr, Malte Dedicek mit dem Neuesten aus dem SWR3-Verkehrszentrum. Besonders lange dauert es heute Morgen auf der A8, Malte.
7: Ja, so rund eine Stunde mehr Zeit sollte schon eingeplant werden. Von Karlsruhe nach Stuttgart zwischen Dreieck Karlsruhe und Karlsbad, da laufen Bergungsarbeiten. Die rechte und mittlere Spur sind gesperrt. 6 Kilometer Stau gibt es da und dadurch gibt es auch noch 2 Kilometer Rückstau auf die A5 aus Richtung Heidelberg kommend. Bitte Vorsicht auf der A5, Karlsruhe Richtung Frankfurt, zwischen Bensheim und Zwingenberg liegt eine Holzlatte. Vorsicht auch auf der B33, Singen Richtung Konstanz, zwischen Radolfzell und Allensbach West, Markelfing, da steht ein defekter Bus in der Nothaltebucht. A7, Würzburg Richtung Ulm, zwischen Ellwangen und Ahlen-Westhausen, Bauarbeiten 4 Kilometer stockend. A81, Stuttgart Richtung Heilbronn, zwischen Dreieck Leonberg und Stuttgart-Zuffenhausen, wegen eines Unfalls 2 Kilometer Stau. Und in der Gegenrichtung von Heilbronn nach Stuttgart zwischen Feuerbach und Dreieck Leonberg wegen der Baustelle auch 2 Kilometer. Die Infos gibt es auch immer bei der SWR3 Stau-Hotline unter 07-221-9282. Gute Fahrt!
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8: Guten Morgen.
9: Schönen guten Morgen zusammen.
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0: So langsam fährt man Richtung Sonnenaufgang. Der Tag startet, der Morgen ist da. Hier ist die SWR3 Morning Show mit guter Laune vor dem Pfingstwochenende, dem langen für viele. Viele, die schon auf dem Weg Richtung Urlaub sind.
1: Ja.
0: Und jetzt kommen wir mit dem ganz speziellen Service für euch.
2: So, ihr wollt wissen, wie es denn bei euch im Urlaubsort wird, wettermäßig? Dann fragt doch einfach unsere Wetterfrau Lea Spindler.
3: Ja, ich bin da.
0: Das ist sehr gut und du hast alle Wetterdaten, die man so braucht, also parat. Das heißt, SWR Dreiland wird dann einfach nur sagen, wo es in den Urlaub geht.
3: Genau, ich fahre nach XY und dann einfach sagen, ja und, wie wird's Wetter dort? Und dann kann ich ja mal gucken.
0: Okay, also dann keine Ahnung, wo es für euch hingeht. Ich meine, vielleicht sagt er ja, okay, hier in der Umgebung. Vielleicht sagt er aber auch, nee, wir haben uns entschlossen, weiß ich nicht, wir haben unseren Camper gepackt, sind Richtung Norden unterwegs mal, wollen da die Zeit nutzen, wie auch immer.
2: 0722 1 20 11, ihr sagt uns, wohin es geht und Lea sagt, wie das Wetter dort wird.
0: So einfach ist das, 0722 1 20 11. Wo führt's euch hin? Richtung Pfingsten? Erzählt's uns einfach und gerne kurz durchrufen oder Sprachnachricht schicken per Mail, egal wie, ihr erreicht uns und Lea erzählt euch dann, wie das Wetter da wird bei euch im Urlaub.

0: Wo geht's hin für euch über die Pfingstferien, verlängertes Pfingstwochenende? Ihr erzählt es uns und wir sagen euch dann, wie es Wetter wird. Also das sagt unsere Wetterfrau Lea Spindler.
1: 07221 2011, guten Morgen, wer ist da?
2: Braunshausen hier, hallo.
0: Hallo. Wo geht's für euch hin?
2: Für uns geht's auf die Malediven nach.
1: Auf die Malediven?
0: Oh Mensch, also wir sind so dermaßen neidisch, Pfingstferien auf die Malediven. Wie wird das Wetter da wohl sein? Aber wir fragen natürlich gerne die Lea nicht, dass du da von Schnee überrascht wirst. Das wollen wir natürlich nicht. Wie lange bleibt ihr?
2: 14 Tage, aber Schnee glaube ich nicht, aber es ist im Moment Regenzeit. Das könnte vielleicht...
0: Ah.
1: Ja, das checkt die Lea für dich.
2: Okay, danke.

0: auslegen. Den Cocktail womöglich
1: verbessert.
2: Drinnen trinken.
0: Ah, ja.
1: Aus Reutlingen schreibt uns Thomas, hey, mein Bruder fliegt morgen mit seiner Freundin 2 Wochen nach Rhodos in den Urlaub. Wie wird denn da das Wetter?
0: Also in den kommenden Tagen, ich kann natürlich jetzt keine 2 Wochen gucken, aber in den kommenden Tagen ist es eigentlich ganz gut. Also morgen wird es ein bisschen schwierig, da haben wir 21 Grad und da gibt es Gewitter, gerade am Nachmittag. Und dann stabilisiert sich das alles aber am Sonntag so langsam und dann wird es immer sonniger, so 22, 23 Grad und dann auch wieder so 10, 11 Sonnenstunden. Und die Wassertemperatur dort sind 22 Grad, da kann man sich dann auch so ein bisschen, ja, mal kurz ins Wasser gehen oder so. Genau, wird ganz angenehm.
2: So, dann gucken wir mal, wen haben wir noch über die 072211?
3: Hallöchen, liebe Lea, liebe Anetta, lieber Kemal. Ich fahre mit meiner Familie am Dienstag an den Comossee. In die schöne Stadt Ferkana. Wie wird denn da das Wetter? Vielen Dank und liebe Grüße, Sabrina aus Schwäbisch Hall.
0: Ja, also da sieht's gut aus. Sonne, Sonne, Sonne. Ähnlich wie bei uns jetzt hier. 28, 29 Grad. Nachts kühlt es dann auch ab, so auf immerhin 16, 17 Grad. Und wir haben echt dort auch dann den ganzen Tag Sonne pur. Es gibt vielleicht mal so ein paar Schleierwölkchen, wie bei uns auch. Aber die sind ja nicht unbedingt der Rede wert. Und die Wassertemperatur dort hat gerade 17 Grad. Also da kommt man dann
2: ein bisschen
0: auch
2: kühler.
0: Ja, aber ich meine, gerade wenn es dann auch so heiß ist mit 29 Grad, da kann man ja dann so eine kurze Abkühlung, 17 Grad.
2: Mit 17 Grad?
0: Kann man schon machen, wenn man mutig ist.
1: Nee, sorry.
0: Man muss mutig sein.
2: 17 Grad, das ist ja eisekalt.
0: Der Bodensee hat gerade 14.
2: Ja, da müssen wir gerade drüber diskutieren. Hier ist der 3 Morning Show.

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7: Der kompakte News-Überblick um 8 jetzt mit Corinne Pilo.
8: Die Menschen in Deutschland geben wieder mehr Geld aus. Tennisprofi Daniel Altmaier ist bei den Hamburg Open im Viertelfinale raus. Das Wetter viel Sonne, ab und zu lockere Quellwolken, 24 bis 30 Grad. Die Menschen in Deutschland geben wieder mehr Geld für größere Anschaffungen aus. Das zeigt der sogenannte Konsumklimaindex. Außerdem seien die Menschen nicht mehr ganz so fixiert darauf zu sparen. Stefanie Geißler aus der SWR 3 Wirtschaftsredaktion über die Gründe.
9: Die Forscher vom Nürnberg-Institut für Marktentscheidungen NIM führen das darauf zurück, dass der Konflikt im Iran bisher zumindest nicht weiter eskaliert ist. Obendrauf hat die Bundesregierung Entlastungen beschlossen, zum Beispiel bei den Spritpreisen. Deshalb rechnen die Deutschen offenbar damit, dass in den nächsten Monaten ein bisschen Entspannung in ihre privaten Haushaltskassen einkehrt. All das zusammengenommen spiegelt sich nun im aktuellen Index, der seit dem Jahr 1974 erhoben wird.
8: Weil Social-Media-Sucht Kindern und Jugendlichen schadet, müssen große Tech-Konzerne immer mehr Schadenersatz zahlen. TikTok, Snap, YouTube und jetzt auch Meta haben in einem Prozess gegen einen kleinen Schulbezirk in den USA eingelenkt. Der Fall war ein Testlauf für 1200 ähnliche Verfahren. Die Konzerne sind damit einverstanden, für psychische Schäden von Nutzern von Social Media zu zahlen. Wie viel, wurde nicht gesagt. Der Schulbezirk hatte umgerechnet mehr als 51 Millionen Euro verlangt. Beim ATP-Turnier in Hamburg ist Tennisprofi Daniel Altmaier als letzter Deutscher in den Einzeln ausgeschieden. Er hat gegen den US-Amerikaner Tommy Paul in 2 Sätzen verloren. Darüber hat er sich so sehr geärgert, dass er unter anderem seinen Schläger ins Publikum gekickt hat. Dafür war er verwarnt worden und hat sich inzwischen bei den Fans entschuldigt. Verletzt wurde dabei niemand.
6: Was heute noch wichtig wird.
8: Die Finanzministerinnen und Minister des Euroraums beraten in Zypern über die wirtschaftlichen Entwicklungen in der Währungszone. Und die Gewerkschaft Verdi hat Beschäftigte im Groß-, Einzel- und Versandhandel in Rheinland-Pfalz für heute zu Warnstreiks aufgerufen. Die neuesten Nachrichten auch auf swr3.de.
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10: Ab jetzt bleibt die Sonne so bei uns, Wetterfrau Lea Spindler.
11: Ja, es wird wirklich verbreitet strahlensonnig heute. Nur ganz selten gibt es nur ein paar kleine Quellwölkchen, die sich durchschieben. Aber ansonsten wird es auch schon echt warm. 24 Grad gibt es heute im Hochschwarzwald. Bis zu 30 Grad werden es auch schon in Rheinhessen. Und der Hochsommer, der gibt jetzt Vollgas. Also morgen sind es dann schon bis zu 32 Grad, am Sonntag bis zu 33 Grad. Und es bleibt jetzt auch nochmal so auf diesem Level dann weiterhin bei über 30 Grad.
7: Gleich 3 nach 8, Malte Dedicek mit dem Neuesten aus dem SWR3-Verkehrszentrum.
12: Es gibt einen neuen Stau auf der A3 von Frankfurt nach Würzburg zwischen Frankfurt Süd und Offenbacher Kreuz. Da ist ein Unfall auf der linken Spur in der Baustelle, deshalb 5 Kilometer, dauert rund 20 Minuten länger. Bitte Vorsicht, auf der A5 Frankfurt Richtung Karlsruhe, in der Einfahrt Kronau ist ein Hund. A6 Nürnberg Richtung Heilbronn zwischen Kupferzell und Öhringen, ein Unfall, 3 Kilometer Stau, hier fast eine halbe Stunde mehr Zeit schon einplanen. Auf der A623 Saarbrücken Richtung Friedrichsthal ist am Dreieck Friedrichsthal die Überleitung zur A8 Richtung Leunkirchen wegen Bauarbeiten bis 10 Uhr gesperrt. A7 Würzburg Richtung Ulm zwischen Ellwangen und Ahlen-Westhausen, Bauarbeiten 4 Kilometer stockend. A8 Karlsruhe Richtung Stuttgart zwischen Dreieck Karlsruhe und Karlsbad, da sind weiterhin die Bergungsarbeiten auf der rechten und mittleren Spur. 6 Kilometer Stau, dauert rund eine Stunde länger. Und es gibt auch 2 Kilometer Rückstau auf der A5 aus Richtung Heidelberg kommend. A81 Singen Richtung Stuttgart zwischen Böblingen-Sindelfingen und Sindelfingen-Ost wegen der Baustelle 3 Kilometer stockend. Und in der Gegenrichtung von Heilbronn nach Stuttgart zwischen Feuerbach und Dreieck-Leonberg Baustelle auch hier 3 Kilometer, aber Stau. Die Infos gibt es auch immer auf swr3.de. Gute Fahrt!
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14: Schönen guten Morgen.
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0: Uhr 10, der Freitagmorgen mit der SWR3 Morning Show.
1: Und unserem Blick auf die News für euch jetzt am Morgen, bei denen wir manchmal echt mit dem Kopf schütteln, wenn wir solche Schlagzeilen lesen. Samsung-Mitarbeiter verzichten auf Streik und sollen um die 300.000 Euro bekommen pro Kopf.
2: Wow.
1: Pro Kopf. Kevin Frisch aus unserem Aktuell-Team. Also ich meine, okay, Boni für Konzernchefs kennen wir, aber für Mitarbeiter?
2: Die Mitarbeiter haben gesagt, ja hallo, der Konzern, der macht so einen krassen Umsatz mit Computerchips gerade, da möchten wir bitte dran beteiligt werden. Deswegen war eben ein 18-tägiger Streik angekündigt, der jetzt abgewendet wurde. Aktuell geht man übrigens bei Samsung von einem Jahresgewinn von umgerechnet rund 189 Milliarden Euro aus.
1: Milliarden, nicht Millionen.
2: Das ist so.
3: Wow.
1: Gut, da kann man auch mal als Mitarbeiter die Hand heben und sagen, geht da noch was?
2: Blau. Ja, das Ganze zeigt, was einfach gerade auf diesem Markt für Chips los ist. Samsung ist eben neben dem Geschäft mit Smartphones und Fernsehern und so eben vor allem der weltgrößte Hersteller solcher Chips, die gerade durch den KI-Boom massiv gefragt sind. Samsung wollte erst keine so hohen Boni zahlen, aber die Mitarbeiter haben gesagt, Moment, die Konkurrenz, die macht es auch. Die meinen die Firma Hynix, der zweitgrößte südkoreanische Chiphersteller. Und die zahlen zum Teil noch viel höhere Boni an ihre Belegschaft, prozentual gekoppelt eben an den Konzerngewinn. Da hatte Samsung erst nicht so Bock drauf, dann ist aber die südkoreanische Regierung in dem Streit dazwischen gegangen, weil Samsung allein macht mehr als 12% der Wirtschaftsleistung des Landes aus. Und so ein langer Streik, das wäre richtig teuer geworden.
1: Weiß man denn, wie viel die jetzt diese Streitschlichtung da gekostet hat?
2: Das lässt sich noch nicht genau sagen. Das hängt so ein bisschen davon ab, wer am Ende wie viel Bonus genau kriegt. Die Zahlen schwanken so ein bisschen zwischen, weiß ich nicht, in der Spitze zwischen 300 und 350.000. Gehen wir mal davon aus, jeder ihrer Mitarbeiter in Südkorea kriegt 350.000 Euro.
1: Mhm.
2: Das sind 125.000 Mitarbeiter.
1: Mhm.
2: Also in Summe 44 Milliarden Euro.
3: Und 189 Milliarden machen sie pro Jahr Gewinn.
2: Ja,
1: gut. Okay, aber das muss man trotzdem mal so stehen lassen. 44 Milliarden Euro für Mitarbeiterboni. Und dann halten wir auch fest, andere Firmen verteilen zum Dank an ihre Mitarbeiter einen Obstkorb. Auch das ist Wertschätzung.
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0: 8.21 Uhr. Schönen guten Morgen.
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0: 8.30 Uhr.
1: Es ist Freitag, 22. Mai. Der kompakte Newsüberblick jetzt mit Corinne Pilow.
2: Die Apothekenversorgung auf dem Land soll besser werden. Bei teuren Roaminggebühren bei Fernreisen tut sich was. Das Wetter, viel Sonne, ab und zu lockere Quellwolken, 24 bis 30 Grad. Apotheken in Deutschland sollen in Zukunft mehr machen dürfen. Der Bundestag stimmt heute über eine Apothekenreform ab. Demnach sollen Apotheken zum Beispiel in bestimmten Fällen verschreibungspflichtige Medikamente rausgeben dürfen, ohne ein Rezept vom Arzt. Außerdem sollen sie mehr impfen dürfen, zum Beispiel gegen Tetanus. SWR3 Berlin-Korrespondent Jan Zimmermann darüber, wie mit der Reform auch die Apothekenversorgung auf dem Land verbessert wird.
3: Indem Apotheker in Zukunft Zweigapotheken einfacher gründen können und nicht immer und jederzeit muss ein Apotheker hinter dem Tresen stehen, auch erfahrene Mitarbeiter sollen eine Apotheke für eine bestimmte Zeit führen dürfen, wenn kein Apotheker verfügbar ist und das für den Betrieb einer Landapotheke wichtig ist. Denn immer wieder kommt es in bestimmten Regionen vor, dass entsprechendes Fachpersonal fehlt. Außerdem soll es in ländlichen Regionen für Notdienste höhere Zuschüsse geben.
2: Die Menschen in Deutschland geben wieder mehr Geld aus und sind nicht mehr so sparsam. Das zeigt der sogenannte Konsumklima-Index. Als Grund sehen die Forscher, dass der Konflikt im Iran bisher nicht weiter eskaliert ist. Außerdem spielt die Entlastung der Bundesregierung zum Beispiel bei den Spritpreisen eine Rolle. Wer außerhalb der EU unterwegs ist, muss oft für Datenroaming zahlen. Und das kann richtig teuer werden. Das Vergleichsportal Verivox sieht aber leichte Verbesserungen bei den Preisen. Das liege daran, dass zum Beispiel die Telekom seit kurzem zu ihren Tarifen ein kostenloses weltweites Datenbudget anbietet. Ein Verivox-Sprecher sagt, der Schritt sei längst überfällig. Er hoffe für die Verbraucher, dass andere Anbieter bald nachziehen. Grundsätzlich rät das Vergleichsportal dazu, die Konditionen im Mobilfunkvertrag vor einer Reise nochmal zu checken.
4: Was heute noch wichtig wird.
2: Die Außenminister der NATO-Staaten wollen im schwedischen Helsingborg heute unter anderem über die militärische Unterstützung der Ukraine beraten. Außerdem dürfte es um die US-Soldaten in Europa gehen. Und beim Autobauer Porsche in Zuffenhausen bei Stuttgart werden ab heute eine Woche lang Teile der Produktion geschlossen. Grund für die sogenannten Schließtage sind die rückläufigen Absatzzahlen. Die neuesten Nachrichten auch auf swr3.de.
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6: Das ist einfach nur schön und warm und die Kältephasen, die lassen wir hinter uns, oder Wetterfrau Lea Spindler?
7: Ja, das definitiv. Heute werden es dann in den Bergen bis zu 24 Grad, zum Beispiel in der Eifel oben. Und bis zu 30 Grad gibt es sogar im südlichen Oberrhein. Die Sonne strahlt dann auch nur so vom wolkenlosen Himmel. Hier und da gibt es mal ein paar kleine lockere Quellwölkchen, aber auch die sind eine absolute Seltenheit. Noch heißer und so richtig sonnig ist es dann aber ab morgen und übers lange Pfingstwochenende mit Temperaturen stellenweise sogar über 30 Grad.
6: 8.33 Uhr, Malte Dedicek mit dem Neuesten aus dem SWR3-Verkehrszentrum. Malte, du hast ein Update zum Stau auf der A6.
8: Ja, von Nürnberg nach Heilbronn zwischen Kupferzell und Öhring, da ist ja ein Unfall in der Baustelle. Die Strecke war zwischendurch komplett blockiert. Jetzt wird der Verkehr auf der rechten Spur an der Unfallstelle vorbeigeführt. Aktuell 6 Kilometer Stau, dauert über eine halbe Stunde länger dort. Vorsicht, ein Holzbalken liegt auf der A67, Darmstadt Richtung Mannheim zwischen Lorsch und Viernheimer Dreieck auf der rechten Spur. Vorsicht auch auf der A81, Heilbronn Richtung Stuttgart zwischen Zuffenhausen und Feuerbach, da ist eine ungesicherte Unfallstelle auf der rechten Spur und der Standspur. A3 Frankfurt Richtung Würzburg. Zwischen Frankfurt Süd und Offenbacher Kreuz, da ist die Unfallstelle geräumt. Noch 5 Kilometer, knapp eine halbe Stunde mehr Zeit, aktuell dort noch einplanen. A5 Basel Richtung Karlsruhe. Zwischen Efringkirchen und Reich-Neuenburg Bauarbeiten 3 Kilometer mit einer Viertelstunde Dauer. Auf der A623 Saarbrücken Richtung Friedrichsthal ist am Dreieck Friedrichsthal die Überleitung zur A8 Richtung Neunkirchen wegen einer Baustelle noch bis ca. 10 Uhr gesperrt. A7 Würzburg Richtung Ulm zwischen Ellwang und Allenbesthausen Bauarbeiten 3 Kilometer Stau. A8 Karlsruhe Richtung Stuttgart zwischen Dreieck Karlsruhe und Karlsbad, da laufen weiterhin die Bergungsarbeiten nach einem Unfall auf der rechten und der mittleren Spur. 5 Kilometer Stau, dauert rund eine Dreiviertelstunde länger. Und dadurch staut es sich auch 3 Kilometer zurück auf die A5 aus Richtung Heidelberg kommend ab Karlsruhe-Durlach. Weiter auf der A8 von Stuttgart nach München zwischen Leipheim und Günzburg. Ein Unfall, nochmal 3 Kilometer Stau mit einer Viertelstunde Dauer. Und A81 Heilbronn Richtung Stuttgart zwischen Zuffenhausen und Reich-Leonberg. Bauarbeiten 3 Kilometer Stau. Die Infos gibt es auch immer bei der SWR3 Stau-Hotline unter der Nummer 07-221-9282. Gute Fahrt.
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5: Guten Morgen.
6: Ihr erzählt uns, wo es hingeht, jetzt über die Pfingstferien oder verlängertes Pfingstwochenende. 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Also erzählt uns, wo es hingeht und wir sagen euch dann, wie das Wetter genau wird.
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0: Wir steigern eure Vorfreude, indem ihr uns einfach erzählt, wo es hingeht für euch über das verlängerte Pfingstwochenende. Und Lea schaut sich die Daten da genau an. Viel genauer wie eure App und wird euch dann sagen, wie es bei euch aussieht.
1: Vorhin haben wir schon gehört, auf den Malediven, da regnet es. Ja,
0: ja, du darfst da nicht so einfach das ein bisschen sarkastisch, weil ich meine, du hast auch keinen Bock, so viel Kohle auszugeben für 14 Tage Malediven. Und dann
2: aber da kommt ja auch ein bisschen die Sonne mal durch immerhin. Aber ja, man erwartet was anderes.
0: Den Drink dann drin? Das geht doch gar nicht.
1: In Worms hat Brigitte die Frage, wie denn das Wetter in Holland wird, aufgrund des Kitens, das sie da vorhaben. Wird denn genug Wind sein, fragt sie.
3: Ja, also vom Wind her wird es auf jeden Fall ganz gut und es hat auf jeden Fall so 23, 24 Grad in den nächsten Tagen. Von den Temperaturen her ist es also auch ganz okay und es gibt immer mal wieder ein paar dichtere Wolken, die so durchziehen, aber das ist ja jetzt auch nicht so schlimm. Es bleibt auf jeden Fall trocken und die Nordsee hat halt gerade 13 Grad, habe ich mal geschaut.
1: Okay.
3: Also gut, dass es Neoprenanzüge gibt, würde ich sagen.
0: Was haben wir vorhin gesagt? Die Wassertemperatur Bodensee war bei 14,
3: das war bei 14 Grad,
0: ja. Ja, also gut, weder Nordsee noch Bodensee wäre jetzt. Wen haben wir noch?
4: Morgen! Wir sind die drei Wanderfreunde aus Dülmen und wir fahren heute nach Oberstdorf, um da ein paar Gipfel zu erklimmen. Wir kommen aus dem schönen Münsterland, aus Dülmen, und wir wünschen euch allen noch ein schönes Pfingstwochenende und genießt das schöne Wetter. Tschüss!
0: Das ist immer lieb.
3: Ja, da wird es auf jeden Fall so sehr sommerlich, sagen wir es so. Also Sonnencreme nicht vergessen. Ich weiß, das klingt immer sehr belehrend, aber ich finde nach dieser kalten Phase jetzt, muss man das sagen, weil man rechnet gerade nicht damit, dass man sich wirklich jetzt so heftig verbrennen kann. Also es wird einfach richtig geiles Sommerwetter in den nächsten Tagen. Morgen haben wir 26 Grad in Oberstdorf, dann am Sonntag 27 Grad und gerade zum Wandern ist es ja auch voll gut so und angenehm und es bleibt dann auch so. Also vom Regen ist da dann auch keine Spur. Also.
0: Du kannst die Sonnencreme natürlich auch umgeben, indem wir einfach sagen, wandert in langen Klamotten.
3: Oh Gott, aber bei 27
0: Grad. Eben, das will ja keiner.
3: Nein.
1: 0722211, hallo.
5: Ja, Sreczko hier, guten Morgen.
0: Hi.
5: Wir fahren am Sonntag für 2 Wochen nach Bibione, Italien. Wir würden das Wetter da. Dankeschön, tschüss.
3: Also am Sonntag hat es 29 Grad und Sonne satt und dann wird es so richtig heiß danach, also richtig Hitze, über 30 Grad, also so 32, 33 Grad bis Mittwoch ungefähr. Mittwoch sieht es momentan so aus, als wird es gegen Abend dann gewittern, also Hitzegewitter, und danach wird es dann kühler, so 26, 27 Grad, also deutlich angenehmer, mit auch viel Sonne dann wieder, so ein paar Schleierwölkchen gibt es, aber also es wird dann auf jeden Fall wieder angenehmer und Wassertemperatur sind 18 Grad, habe ich geschaut.
0: Ach. Ja gut, davor kann man ja also bei 18 Grad. Aber Bibione, hey komm, es bleibt einfach super. Habt eine gute Zeit.

0: Hallo, hier ist die SWR3 Morning Show. Unsere beiden Moderatoren Annetta Politi und Kemal Goga cremen sich bei diesem sonnigen Wetter gerade ein mit Aftersun Lotion. Sie sind gleich wieder für Sie da. Bitte warten Sie. Bitte haben Sie etwas Geduld.
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12: Der kompakte Newsüberblick um 9 jetzt mit Corinne Pilo.
13: Im Groß- und Einzelhandel in Rheinland-Pfalz wird gestreikt. 2025 sind in Deutschland so wenige Wohnungen gebaut worden wie lange nicht. Das Wetter sonnig mit lockeren Wolken, Höchstwerte 24 bis 30 Grad. Wer in Rheinland-Pfalz, Hessen und dem Saarland vor dem langen Pfingstwochenende nochmal einkaufen will, muss in einigen Läden mit Problemen rechnen. Denn die Beschäftigten im Groß- und Einzelhandel streiken. Die Gewerkschaft Verdi hat zu den Streiks aufgerufen. Betroffen sind Handelsketten wie Kaufland, IKEA, H&M und zum Beispiel auch die Warenlager von Rewe. Tamara Land aus der SWR 3 Wirtschaftsredaktion über den Streik.
14: Für den Mittag sind ein Demonstrationszug durch die Mainzer Innenstadt und eine Kundgebung geplant. Die Gewerkschaft schätzt, dass sich rund 800 Personen daran beteiligen. Verdi fordert für die insgesamt 230.000 Beschäftigten im Groß- und Einzelhandel in Rheinland-Pfalz eine Steigerung der Gehälter um mindestens 225 Euro im Monat. Auszubildende sollen 150 Euro mehr bekommen. Ende Juni sollen die Tarifverhandlungen fortgesetzt werden.
13: Der Bundestag stimmt heute über die geplante Apothekenreform der schwarz-roten Koalition ab. Demnach sollen Apotheker in Zukunft mehr impfen dürfen, zum Beispiel gegen Tetanus oder FSME. Außerdem sollen sie bestimmte verschreibungspflichtige Medikamente auch ohne ärztliches Rezept rausgeben können. Weiteres Thema: Familien mit kleinen Kindern sollen das Kindergeld bald ohne Antrag automatisch ausgezahlt bekommen. Mit einem entsprechenden Gesetzentwurf beschäftigt sich der Bundestag zum ersten Mal. Im vergangenen Jahr sind so wenige Wohnungen in Deutschland gebaut worden wie seit 2012 nicht mehr. 18% weniger, das sind in Zahlen nur gut 206.000. Das hat das Statistische Bundesamt mitgeteilt. Als Grund werden hohe Materialkosten, die Inflation, sinkende Reallöhne und hohe Zinsen genannt. Experten gehen deshalb davon aus, dass sich der Abwärtstrend in diesem Jahr fortsetzt. In Deutschland fehlen nach einer Studie 1,4 Millionen Wohnungen. Ein Fußballfan ist 5 Tage nach einem Sturz von der Gästetribüne im Saarbrücker Fußballstadion an seinen schweren Verletzungen gestorben. Der 37-jährige Rostock-Fan war während des Spiels auf einen Zaun geklettert und mehrere Meter in die Tiefe gestürzt.
11: Was heute noch wichtig wird.
13: Die Finanzministerinnen und Minister des Euroraums beraten gerade in Zypern über die wirtschaftlichen Entwicklungen in der Währungszone. Und in Görlitz sucht die Polizei jetzt nach den Gründen für den Einsturz eines Wohnhauses. 3 Menschen sind dabei gestorben. 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
12: Ab jetzt ist dann jetzt Hochsommerwetter, Frau Lea Spindler.
1: Ja, heute schon bis zu 24 Grad in den Bergen, zum Beispiel im Westerwald oder auch auf der Alp. Und bis zu 30 Grad werden sogar am südlichen Oberrhein und auch so insgesamt am Rhein entlang. Dazu haben wir auch ganz viel Sonne, kaum Wolken, maximal so ein paar kleine Quellwolken. Und das wird jetzt auch immer wärmer. Also morgen haben wir schon bis zu 32 Grad, am Sonntag sogar bis zu 33 Grad. Also wer kann, sollte morgens dann immer noch mal durchlüften. Am besten auch schon alle Rollos runter. Es wird nämlich jetzt einfach nur wirklich richtig heiß.
12: 3:09 Malte Dedecek mit dem Neuesten aus dem SWR3-Verkehrszentrum.
7: Besonders lange dauert es heute Morgen auf der A8 Karlsruhe Richtung Stuttgart zwischen Dreieck Karlsruhe und Karlsbad. Da laufen Bergungsarbeiten auf der rechten und mittleren Spur. 5 Kilometer Stau dauert rund eine Dreiviertelstunde länger. Und jetzt ist im Stau noch ein weiterer Unfall passiert. Und es gibt durch diesen Stau noch einen 3 Kilometer langen Rückstau auf die A5 aus Richtung Heidelberg kommend ab Karlsruhe-Durlach. Bitte Vorsicht auf der A1 Saarbrücken Richtung Trier zwischen Illingen und Eppelborn. Da fehlt ein Gullideckel. Eine Matratze liegt auf der B33 Singen Richtung Konstanz zwischen Radolfzellen und Allensbach West. Vorsicht in Karlsruhe auf der Südtangente Richtung Durlach zwischen Oststadt, Wohlfahrtsweierer Straße und Karlsruhe Mitte. Dort steht ein defekter LKW auf der rechten Spur. Und Vorsicht auf der A67 Darmstadt Richtung Mannheim zwischen Lorsch und Viernheimer Dreieck liegen Holzbalken auf der rechten Spur. A3 Frankfurt Richtung Würzburg zwischen Frankfurt Süd und Oberzhausen 5 Kilometer. Es dauert eine Viertelstunde länger. A5 Basel Richtung Karlsruhe zwischen Efringenkirchen und Dreieck-Neuenburg wegen der Baustelle 3 Kilometer. Auch hier eine Viertelstunde mehr Zeit einplanen. A6 Nürnberg Richtung Heilbronn zwischen Kupferzell und Öhringen. Ein Unfall in der Baustelle. Der Verkehr wird an der rechten Spur an der Unfallstelle vorbeigeführt. 5 Kilometer, hier rund eine halbe Stunde mehr Zeit für einplanen. Auf der A623 Saarbrücken Richtung Friedrichsthal ist am Dreieck Friedrichsthal die Überleitung zur A8 Richtung Neunkirchen wegen Bauarbeiten bis ca. 10 Uhr gesperrt. A7 Würzburg Richtung Ulm zwischen Ellwang und Ahlen-Westhausen Bauarbeiten 2 Kilometer Stau. A81 Heilbronn Richtung Stuttgart zwischen Zuffenhausen und Dreieck-Leonberg auch hier Baustelle mit 3 Kilometern. Auf der A861 Dreieck-Hochrhein Grenzübergang Rheinfelden ist zwischen Dreieck Hochrhein und Rheinfelden Mitte in beiden Richtungen der Tunnel gesperrt. Und in der Schweiz haben wir auf der A2 Luzern Richtung Gotthard zwischen Wassen und Göschenen 2 Kilometer Stau. Es dauert 20 Minuten länger. Die Infos gibt es auch immer auf swr3.de. Gute Fahrt!
15: Ein Trabi mit Rolling Stones Motiven.
16: Ein Fiat Cinquecento.
17: Ein 2er Golf.
18: Es war ein 4er Golf.
19: Es war ein Opel Corsa B.
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12: Der große Autohausgipfel, der läuft in Esslingen. Also Autohändler treffen da Autohändler. Und wir sneaken uns da ein bisschen rein und holen uns natürlich auch wichtige Tipps in Sachen Autokauf von einer, die das seit Jahren weiß. Wir lieben sie. Panayota Petrido.
21: Ja, gleich. Deine Landsfrau, ne?
12: Ja, oh, Kalimera, top. Gleich mehr von ihr.
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21: Genau.
12: Ja, Kalimera.

0: Autohändler treffen Autohändler und vernetzen sich, tauschen sich aus. Das steigt heute in Esslingen am Neckar beim Autohausgipfel.
1: Ja, und während die alle unter sich sind, da sprechen wir jetzt mit der bekanntesten Autoverkäuferin Deutschlands. Am besten auch über Strategien und Insider für uns.
0: Panagiota Petrido.
1: Mhm.
0: Gerade als jemand, der nicht so viel Ahnung von Autos hat, hat man ja oft so ein bisschen Angst, an einem, naja, wie soll man sagen, an so einen semi-guten Verkäufer zu kommen. Jetzt nehmen wir uns mit, wie erkennen wir einen guten Autoverkäufer?
2: Man muss am besten darauf achten, stellt mir der Verkäufer genügend Fragen. Weil erst wenn der Verkäufer mir genügend Fragen stellt, merke ich ja auch, ist er wirklich an mir interessiert oder haut der jetzt mir irgendwie so nur das Preisangebot raus, was der gerade da auf dem Schreibtisch hat. Also stellt er mir Fragen wie, wie nutzen Sie das Auto? Wer fährt mit dem Auto? Fährt da noch jemand mit? Fahren Sie viel Strecke, viel Stadt? Haben Sie vielleicht Lademöglichkeiten? Ist ein Diesel vielleicht das Richtige für Sie? Und wenn da einer reinkommt und sagt, ah, schön, dass Sie da sind, kommen Sie mit, ich habe das perfekte Auto, nehmen Sie das, dann merkst du eigentlich schon, der will nur verkaufen.
1: Fragen mit was letzte Preis werden nicht beantwortet, das kennen wir ja, diesen Spruch. Deshalb, wie handeln wir denn im Autohaus am besten runter?
2: Also früher hast du ja 10.000 dran geschrieben und warst froh, wenn du 5 gekriegt hast. Das ist aber nicht mehr so. Hintergrund sind die Internetbörsen. Wenn du jetzt ein Auto suchst zu einem gewissen Preis, dann guckst du ja zu einem gewissen Limit und dann taucht ja das Auto gar nicht auf. Und deswegen ist es immer wichtig, das Auto so anzupreisen, auch im Privatverkauf, dass es schon der realistische Preis ist, den man auch haben will. Aber in der Regel kann man ein paar hundert Euro noch runterhandeln, aber diese Summen, die es früher gab, die gibt es nicht mehr. Auch dieser Spruch, Bares ist Wahres. Die Autohäuser, die leben von Leasing, die wollen gar nicht mehr, dass irgendjemand bar kauft. Und deswegen macht man die Autos auch zum Barpreis gar nicht attraktiv, sondern macht attraktive Leasingangebote.
0: Okay, noch ein Tipp zum Ende. Also was geht da wirklich nicht, noch ein bisschen was auszuhandeln?
2: Ich hatte mal einen Kunden, der ist mir so im Gedächtnis geblieben. Der hat alle 3 Jahre ein neues Auto gekauft. Und der hat zum Schluss mir immer so seine Hand gereicht und hat mir immer gesagt, Frau Petrido, gucken Sie mir in die Augen. Ist das wirklich Ihr allerbester Preis, den Sie mir machen können? Oder ist da noch irgendwo was für mich zu holen? Und das fand ich so sympathisch, weil man hat charmant, galant um wirklich den besten Preis gefragt. Ist das wirklich alles hier in Ordnung?
0: Das ist echt. Ja, das hat mein Vater mir auch beigebracht.
1: Ja?
0: Ja, der hat gesagt, zum Schluss, wenn gehandelt wird, müssen beide Parteien immer mit einem Lächeln, weißt du, den Tisch verlassen oder den Raum verlassen.
1: Gute Tipps von Panagiota Petrido hier in SWR3. Sie ist übrigens auch gerade unterwegs mit ihrer Comedy-Tour Was letzte Preis? So heißt sie auch bei uns in SWR3-Land, zum Beispiel in Bonn, Trier und auch in Kaiserslautern.
0: Und wir holen uns jetzt ein bisschen neuen Sound. Lula Young. 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Fallen lassen, Sonne genießen, aufs Pfingstwochenende freuen.

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0: Wo geht's hin in den Pfingstferien? Erzählt es uns. Und unsere Wetterfrau Lea Spindler erzählt euch dann da genau anhand der Wetterdaten, wie es wird.
1: Melli hat geschrieben über den 072-2211. Guten Morgen, Lea. Wie wird denn das Wetter in Norwegen, in Haugesund, Alesund, Nordfjordeid und in Bergen?
2: Ja, ich habe mal so ein bisschen geguckt. Also ich würde sagen, packt auf jeden Fall eine Regenjacke ein und auch vor allem dicke Pullis. Da wird es wirklich sehr verregnet die nächsten Tage. Ja, sogar über die Woche, muss man sagen. Also 12 Grad hat es da morgen, den ganzen Tag über Regen sind noch ein paar kräftige Böen mit dabei. Und auch übers Wochenende und auch in der kommenden Woche regnet es halt dort echt richtig viel vor sich hin. Wenn es gut läuft, gibt es mal so insgesamt 1-2 Stündchen Sonne. Und es wird auch eher kühler als wärmer, also zur Mitte nächster Woche haben wir dort noch 9 Grad und ich habe jetzt mal geguckt, bis wann das denn eigentlich so verregnet ist und ich lehne mich da ja dann sehr weit aus dem Fenster, wenn ich so weit gucke, aber momentan sieht es so aus, als würde es dann echt erst zur Woche da drauf dann mal trockener werden, also es wird jetzt eher nass und kalt bei euch.
0: Okay.
1: Mein Französisch ist genauso gut wie mein Norwegisch. Karin aus Ravensburg, die fährt nämlich morgen nach Südfrankreich, nämlich nach Cavaillon, da wo die Melonen herkommen. Und sie fragt, es soll dort ziemlich heiß werden. Wie genau sieht es denn mit den gefühlten Temperaturen dort aus?
2: Ja, also es wird definitiv heiß. Sonne, Sonne, Sonne von morgens bis abends. 32 Grad haben wir morgen schon und eben dann zum Anfang nächster Woche 34, 35 Grad. Und es wird sich dann schon auch danach anfühlen. Also es wird definitiv echt richtig heiß dort. Und es sieht auch nicht so aus, als würde es unbedingt kälter werden. Also es bleibt echt über die Woche konstant über 30 Grad. Und auch nachts sind es am Anfang noch so 16, 17 Grad und zum Ende der Woche dann sogar 21, 22 Grad. Also tropische Nächte. Das wird schon eine schwitzige Angelegenheit, ja.
0: Okay, wen haben wir noch?
3: Hallo, guten Morgen, hier ist die Sabrina aus Emding. Wir fliegen nächste Woche nach Kroatien, fliegen nach Split, fahren dann weiter nach Podgorica und wollten einfach mal hören, wie da denn das Wetter werden soll.
2: Podgorica. Ja, also da gibt's auch Sonne von morgens bis abends, eigentlich ähnlich wie bei uns jetzt, auch die kommende Woche über dann komplett sonnig, aber immerhin auch unter 30 Grad, also immer so zwischen 26 und 29 Grad und also immer im 20er Bereich noch, das wird dann auch ein bisschen angenehmer. Es kann auch mal ein bisschen windiger werden und die Wassertemperatur habe ich mir natürlich auch mal angeguckt, 17 Grad.
0: 17 Grad?
2: 17 Grad.
1: Am wärmsten, wow. Aktuell dort.
2: Ja, jetzt
0: okay.
2: So. Ja.
0: Nee, wir hatten schon wärmere. Hier, ja, Rodos, hast du gesagt.
2: 19 Grad waren das,
1: ah, okay.
2: Ja.
1: Um 14 war es der Bodensee.
0: Ja, 14 war der Bodensee.
2: War der Bodensee.
0: Ja, Nordsee war auch noch nicht so warm.
2: Nee, 13.
0: Aber gut, wir halten fest, wettertechnisch am schlechtesten haben wir jetzt heute Morgen erfahren, tatsächlich Norwegen und definitiv. Malediven.
2: Ja.
0: Da rechnest du nicht mit.
2: Nee, echt nicht.

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4: Sehen. Der Blick auf die Straßen, das Aktuellste aus dem SWR3-Verkehrszentrum mit Malte Dedicek. Auf der 8 haben wir heute Morgen einen neuen langen Stau.
5: Von Karlsruhe nach Stuttgart zwischen Dreieck Karlsruhe und Karlsbad, da laufen die Bergungsarbeiten auf der rechten und der mittleren Spur. 5 Kilometer Stau gibt es da, dauert eine Dreiviertelstunde länger. Und es gibt dadurch auch Rückstau, 3 Kilometer auf die A5 aus Richtung Heidelberg kommt, ab Karlsruhe-Durlach. Bitte Vorsicht, auf der A6 Nürnberg Richtung Heilbronn zwischen Feuchtwang Nord und Schnelldorf, da liegen Kleidungsstücke. Ein Metallteil liegt auf der A7 Ulm Richtung Füssen in der Ausfahrt Nersingen und Vorsicht auf der L98 Straßburg Richtung Offenburg. Zwischen der Abzweigung nach Langhurst und der A5 Auffahrt Offenburg, da sind Fahrradfahrer. A3 Frankfurt Richtung Würzburg. Zwischen Frankfurt Süd und Offenbacher Kreuz, Bergungsarbeiten auf der linken Spur, deshalb 5 Kilometer stocken, dauert rund eine Viertelstunde länger. A5 Basel Richtung Karlsruhe zwischen Efringenkirchen und Reichneuenburg wegen der Baustelle dort 2 Kilometer Stau. A6 Nürnberg Richtung Heilbronn zwischen Kupferzell und Öhringen, da ist die Unfallstelle jetzt geräumt, noch 5 Kilometer, dauert knapp 20 Minuten länger. Auf der A623 Saarbrücken Richtung Friedrichsthal ist am Dreieck Friedrichsthal die Überleitung zur A8 Richtung Neunkirchen wegen einer Baustelle noch circa eine halbe Stunde lang gesperrt. A7 Würzburg Richtung Ulm zwischen Ellwang und Ahlen-Westhausen, Baustelle 4 Kilometer, rund eine Viertelstunde dauert es da länger. A81 Heilbronn Richtung Stuttgart zwischen Zuffenhausen und Dreieck-Leonberg, Baustelle mit 2 Kilometern Stau. Auf der A861 Dreieck-Hochrhein, Grenzübergang Rheinfelden, ist zwischen Dreieck-Hochrhein und Rheinfelden mit in beiden Richtungen der Tunnel gesperrt. In der Schweiz haben wir auf der A2 Luzern Richtung Gotthard zwischen Bassen und Göschenen 2 Kilometer Stau mit einer Dauer von rund 20 Minuten. Und gerade noch reingekommen, Vorsicht auf der B42 Bonn Richtung Koblenz zwischen Bendorf Nord und A48 Bendorf Neuwied. Da heißt eine ungesicherte Unfallstelle auf der linken Spur. Die Infos gibt's auch immer bei der Stauhotline unter der Nummer 07221-9282. Gute Fahrt!
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6: Guten Morgen!
4: Schönen guten Morgen!

0: Freitagmorgen mit der SWR 3 Morning Show. Was ist eigentlich los mit uns Menschen?
1: Ja.
0: Also hier im Moment schlagen sie vor Uhrenläden in der Warteschlange, weil sie unbedingt die eine Halbuhr, also so eine Swatch wollen.
2: Ja, andere, die machen KI-Wahlsongs, klettern sogar auf einen toten Wal für so ein Selfie. Ja, im Moment gibt es wirklich viele bekloppte Hypes.
0: Franca Cerutti, Psychotherapeutin. Sind wir eigentlich alle verrückt geworden? Was ist da los?
3: Ja, man kann manchmal den Eindruck bekommen, aber sowas kann man schon immer beobachten. Also es gab Zeiten, da waren Menschen verrückt nach Tulpen und dann gab es Tamagotchis und dann waren es die Hula-Hoop-Reifen. Und es ist einfach so, dass unser Gehirn solche Abgleiche immer braucht. So, was ist gerade Trend? Wann kann ich mich und wodurch kann ich mich zur Szene zugehörig fühlen und welche Insignien brauche ich dafür? Also welche Statussymbole? Und das hat es einfach schon immer gegeben. Das ist nur durch Social Media natürlich sehr viel beschleunigter.
2: Schon immer gegeben. Warum ziehen uns denn gerade solche Trends an?
3: Zum einen geht es häufig damit los, dass eine Person mit Status irgendwas besitzt oder zeigt oder sich assoziiert. Also eine Person mit Reichweite, zum Beispiel eine Tasche oder ein Labubu oder egal, irgendwas. Dann wird dieses Labubu oder die Tasche mit Status verknüpft. Wir denken dann, nicht bewusst, aber diese Kopplung passiert unbewusst, dass das schon irgendwas Tolles an sich haben muss. Und dann wird das natürlich heutzutage ganz viel über Algorithmen noch befeuert. Und dann geht es zumindest bei solchen Massentrends häufig auch über künstliche Verknappung. Also wenn ich den Eindruck habe, ich muss dafür anstehen oder ich muss richtig Aufwand betreiben, um das zu bekommen und es ist selten, dann verknüpft das unser Kopf auch automatisch damit, dass es entsprechend wohl anscheinend auch sehr wertvoll ist.
0: Was war so der letzte Trend, den du mitgemacht hast?
3: Also, bei mir vielleicht sogar noch die Tamagotchi.
0: Ja, Tamagotchi.
2: Kennen wir.
0: Ja, wir sind schon wie so ein kleines Rudel Möwen vor so einem Freibad-Kiosk. Mhm. Fällt eine Pommes runter und wir alle drehen durch. 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

0: Hey, es ist gleich 10. Ihr wisst, was das heißt an einem Freitag. Da sagen wir immer, nee, wir sagen nicht normal, ciao.
1: Nein, wir sagen
2: bye, bye, ciao, ciao und tschüss. Die Show, die ist jetzt aus.
1: Aber freitags, da geben wir nochmal richtig Gas.
0: Warum will ich immer sagen, die Show, die ist vorbei?
1: Ich weiß es nicht.
2: Ciao, ciao und tschüss. Die Show, die ist jetzt aus.
0: Aus.
1: Nix vorbei.
0: Gleich nach 10 hier ist bei Rheinau mit Kemal Goga
1: und Annetta Polipi.
0: Einen schönen Freitag.

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7: Der kompakte Newsüberblick um 10 Uhr jetzt von Corinne Pilo.
8: Die Menschen in Deutschland sparen etwas weniger. Die Fußball-WM im Sommer wird laut Umweltexperten besonders umweltschädlich. Das Wetter sonnig mit lockeren Wolken, Höchstwerte 24 bis 30 Grad. Die Menschen in Deutschland geben wieder etwas mehr Geld für größere Anschaffungen aus. Das zeigt der sogenannte Konsumklima-Index. Außerdem seien die Menschen nicht mehr ganz so fixiert darauf zu sparen. Stefanie Geisler aus der SWR 3 Wirtschaftsredaktion über die Gründe.
9: Die Forscher vom Nürnberg-Institut für Marktentscheidungen NIM führen das darauf zurück, dass der Konflikt im Iran bisher zumindest nicht weiter eskaliert ist. Obendrauf hat die Bundesregierung Entlastungen beschlossen, zum Beispiel bei den Spritpreisen. Deshalb rechnen die Deutschen offenbar damit, dass in den nächsten Monaten ein bisschen Entspannung in ihre privaten Haushaltskassen einkehrt. All das zusammengenommen spiegelt sich nun im aktuellen Index, der seit dem Jahr 1974 erhoben wird.
8: NATO-Generalsekretär Rutte findet es gut, dass die USA 5000 zusätzliche Soldaten nach Polen schicken wollen. Rutte hat bei einem Treffen der NATO-Außenminister in Schweden gesagt, dass die Einzelheiten derzeit ausgearbeitet werden. Insgesamt müsse Europa aber bei der Verteidigung unabhängiger von den USA werden. US-Präsident Trump hatte die Entscheidung, Soldaten nach Polen zu schicken, mit seinem guten Verhältnis zu Polens Präsident Nawrocki begründet. Mitarbeiter der Halbleiterabteilung bei Samsung dürfen sich auf Hunderttausende Euro pro Kopf Jahresprämie freuen. Nachdem ein 18-tägiger Generalstreik abgewendet werden konnte, hat sich das Unternehmen bereit erklärt, 10,5% des Unternehmensgewinns an die Belegschaft auszubezahlen. Das könnte für einen Mitarbeiter bis zu 340.000 Euro sein. Hinzu kommt eine Lohnerhöhung von 6,2%. Die Zustimmung der Gewerkschaft gilt als wahrscheinlich. Samsung hat durch den KI-Boom Rekordgewinne erzielt. Umweltexperten gehen davon aus, dass die Fußball-WM im Sommer als das umweltschädlichste Sportevent in die Geschichte eingehen wird. Ein Forscher der Uni Lausanne sagt, im Gegensatz zu den Olympischen Spielen, wo der CO2-Ausstoß in den letzten Jahren immer weiter gesunken ist, sei es bei der Männerfußball-WM genau umgekehrt. Hauptproblem bei der WM jetzt sei, dass die Stadien so weit voneinander weg sind. Die Spiele finden in den USA, Mexiko und Kanada statt. Spieler, Medienvertreter und Fans müssen also tausende Kilometer hin und her fliegen.
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8: Beim Einkaufen könnte es heute teilweise länger dauern. Die Gewerkschaft Verdi hat Beschäftigte im Groß-, Einzel- und Versandhandel in Rheinland-Pfalz für heute zu Warnstreiks aufgerufen. Und zum langen Pfingstwochenende wird es voll auf den Straßen. Eine Problemstelle ist weiter die A8 bei Pforzheim. Mehr regionale Nachrichten gleich um 10:30 im SWR3 Regio-Ticker.
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7: Das Wetter in SWR Rheinland spart Zeit beim Vorlesen. Heute überall Sonne, blauer Himmel. Selten zieht man eine lockere Wolke vorbei. Dazu zwischen 24 Grad im Hohen Westerwald und 30 im Markgräfler Land. Und so geht es übers Pfingstwochenende auch weiter. Morgen 26 bis 32 Grad und danach noch heißer. Es ist 10.03 Uhr. Das Neueste aus dem SWR 3 Verkehrszentrum hat Malte Dedicek und die A7 ist jetzt gesperrt.
10: Ja, auf der A7 Ulm Richtung Würzburg ist der Vierengrundtunnel wegen eines defekten LKWs jetzt gesperrt. Es gibt 4 Kilometer Stau. Die letzte freie Ausfahrt ist Ellwangen. A3 Köln Richtung Frankfurt zwischen Niedernhausen und Wiesbadener Kreuz. Da ist ein Unfall. Die beiden rechten Spuren sind gesperrt. 4 Kilometer, dauert eine Viertelstunde länger. Aktuell ist da halt nur eine Spur frei. A5 Basel Richtung Karlsruhe zwischen Ifringenkirchen und Reichneuenburg wegen der Baustelle 2 Kilometer Stau. A6 Heilbronn Richtung Kaiserslautern zwischen Viernheimer Dreieck und Ludwigshafen Nord. Bauarbeiten 4 Kilometer, hier dauert es rund 20 Minuten länger. A61 Koblenz Richtung Ludwigshafen zwischen Kreuz Alzey und Gundersheim. Wartungsarbeiten auf der rechten Spur, 4 Kilometer, rund eine Viertelstunde mehr Zeit dafür einplanen. A7 Würzburg Richtung Ulm zwischen Ellwangen und Allenwesthausen. Bauarbeiten 5 Kilometer mit einer Dauer von 20 Minuten. A8 Karlsruhe Richtung Stuttgart zwischen Dreieck Karlsruhe und Karlsbad. Da laufen weiterhin die Bergungsarbeiten auf der rechten und der mittleren Spur. 5 Kilometer Stau, dauert rund eine Dreiviertelstunde länger. Und es gibt dadurch auch 3 Kilometer Rückstau auf die A5 aus Richtung Heidelberg kommt, ab Karlsruhe-Durlach. A81 Heilbronn Richtung Stuttgart zwischen Zuffenhausen und Reit-Leonberg wegen der Baustelle 2 Kilometer, dauert eine Viertelstunde länger. Auf der A861 Dreieck-Hochrhein Grenzübergang Rheinfelden ist zwischen Dreieck-Hochrhein und Rheinfelden mit in beiden Richtungen der Tunnel gesperrt. Die B9 ist in Oppenheim zwischen im Herrnweiher. Moment, jetzt ist mir gerade die Meldung weggesprungen. Die B9 ist in Oppenheim zwischen im Herrnweiher und Steinweg nach einem LKW-Unfall in beiden Richtungen gesperrt. In der Schweiz haben wir auf der A2 Luzern Richtung Gotthard zwischen Wassen und Göschenen 2 Kilometer Stau. Es dauert 20 Minuten länger. Und gerade noch reingekommen, Vorsicht auf der B10 Stuttgart Richtung Ulm zwischen Göppingen Zentrum West und Göppingen Zentrum Ost. Da liegen Metallteile und Vorsicht auf der B33 in Villingen. In Höhe Villingen Nord, Goldenbühl, da ist eine ungesicherte Unfallstelle. Alle Infos gibt's auch immer bei der Stauhotline 07221 9282. Gute Fahrt.
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7: Mit Dennis Tinat, hallo. Wenn euch später so ab 13 Uhr wieder das Mittagstief ausbremst, ihr müde werdet, die Konzentration nachlässt, die allgemeine Leistung sinkt, dann fangt einfach an, ehrlich und laut zu fluchen. Fluchen gibt uns einen richtigen Kraft- und Energieboost. Damit können wir nochmal richtig über uns hinauswachsen, hat jetzt eine Studie bestätigt. Aber es klappt nicht in allen Situationen, wo wir das richtig einsetzen können. Hören wir gleich vom Experten hier in 10 Minuten.
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0: Freitagvormittag, hier ist SV3 Now. Fluchen ist buchstäblich ein kalorienneutrales, drogenfreies, kostengünstiges und jederzeit verfügbares Mittel, das uns zur Verfügung steht, wenn wir eine Leistungssteigerung brauchen, sagt der Macher einer Studie aus England, die zum Ergebnis kommt, Fluchen macht uns stark. Nico Rose, Sie sind Experte für positive Psychologie. Wann haben Sie das letzte Mal geflucht?
1: Gestern Morgen auf der Bühne bei einem Vortrag.
0: Ach ja, während Sie die positive Psychologie an die Leute bringen.
1: Ja, tatsächlich, weil das, glaube ich, die Menschen abholt, weil wir ja alle ab und zu fluchen. Und wenn man dann so gestellt auf der Bühne spricht, ich fluche nicht die ganze Zeit, aber so 2-3 Mal erlaube ich mir das in einer Stunde.
0: Herr Rose, warum macht uns Fluchen stark?
1: Ja, wir gehen davon aus, dass das so eine Art enthemmende Wirkung hat. Fluchen hat ja meist was mit Tabuwörtern zu tun. Und wenn man die dann laut ausspricht, dann scheint das so eine aktivierende und tatsächlich auch enthemmende Wirkung zu haben. Und das hat man unter anderem auch daran gesehen, dass in anderen Studien es nicht funktioniert, wenn man so Fake-Fluchwörter nimmt. Also man muss schon die echten, tabuisierten Wörter aussprechen, ansonsten geht's nicht.
0: In welchen Situationen ist Fluchen also gut und in welchen eher nicht so?
1: Fluchen kann gut sein, wenn man mal ganz situativ so einen kleinen Stärkeschub braucht. In Forschung wird das zum Beispiel getestet, dass Leute schwere Gewichte heben müssen und dann schaut man eben, wie lange halten die das durch. Klassiker ist auch zur Vermeidung von Schmerz. Also zum Beispiel wird man gebeten, eine Hand in Eiswasser zu halten. Das macht man so im Labor. Mhm. Und dann zeigt sich eben, dass die Leute diesen Schmerzreiz länger aushalten, wenn sie dabei fluchen dürfen. Was nicht so gut ist, ist soziales Fluchen, also Fluchen, das gegen andere Leute gerichtet ist, außer es ist so Teil eines Zusammengehörigkeitsgefühls, so wie Jugendliche sich ja zum Beispiel auch manchmal mit so Schimpfwörtern anreden, aber nicht um sich zu beleidigen, sondern eigentlich um die Zugehörigkeit zu bestätigen. Das hilft auch.
0: Wie fluchen wir denn richtig?
1: Wenn dann richtig laut, es muss sich ja auch lohnen.
0: Ja.
1: Und wie gesagt, eher so in den Raum hinein, nicht so gerne gegen andere Leute, vor allen Dingen, wenn man sie nicht kennt, das hat dann doch eher nachteilige Wirkung.
0: Wo auch gerne geflucht wird, also da fluche ich am meisten, ist im Auto.
1: Oh ja, das macht meine Partnerin total gerne. Die ist eigentlich ein ganz sanftmütiges Wesen.
0: Ja.
1: Sobald die sich ans Steuer setzt, verwandelt sie sich in eine fluchende Furie. Das habe ich auch schon mal beobachtet. Ich weiß noch gar nicht genau, wofür sie das braucht, aber ich glaube, es macht dir einfach Spaß.
0: Es wird Rheinland, jetzt haben wir Bock. Lass uns doch mal eine Runde fluchen hier. Wie hört sich das denn bei euch an, wenn ihr so richtig loslegt? Wie schimpft ihr am liebsten? Habt ihr vielleicht Standardflüche, wenn es so richtig aus euch rausbricht? Es soll uns doch hier so richtig gut gehen heute. Wir steigern unsere Leistung gemeinsam. Einzige Bedingung, es sollte jugendfrei sein. Und wenn nicht, auch nicht schlimm, wir haben hier einen Piepser. 0722211. Am liebsten schickt er uns eine Sprachnachricht über WhatsApp oder Signal. Lass alles raus hier in SV3 Now. Los, verdammte Axt.

0: Da gibt es Gefährliches im Verkehrszentrum. Malte, was ist los?
1: Vorsicht auf der A8 Karlsruhe Richtung Stuttgart. Da liegen zwischen Raststätte Sindelfingerwald Süd und Kreuz Stuttgart Fahrzeugteile auf der rechten Spur. Gute Fahrt.
0: Kommt gut an mit SWR3 und neuer Musik jetzt von Fajan und Dalton. Versprich mir.

0: 10.30 Uhr ist es. Das Neueste aus dem SWR3-Verkehrszentrum hat Malte Didicek.
1: Bitte Vorsicht auf der B16 Füssen Richtung Kaufbeuren zwischen Füssen und Rieden. Da steht ein defektes Fahrzeug. Aktuell ist da die Richtungsfahrbahn blockiert. Vorsicht auf der B33 Offenburg Richtung Schaffhausen zwischen Villingen Süd und der Abzweigung nach Bad Dürheim. Dort ist eine ungesicherte Unfallstelle. A3 Köln Richtung Frankfurt zwischen Itstein und Wiesbadener Kreuz. Ein Unfall auf den beiden rechten Spuren. Also nur eine Spur ist noch frei. Deshalb 6 Kilometer Stau. Dauert über eine halbe Stunde länger. Eher eine Dreiviertel. H5 Basel Richtung Karlsruhe zwischen Efringenkirchen und Reit-Neuenburg. Bauarbeiten 2 Kilometer Stau. A61 Koblenz Richtung Ludwigshafen zwischen Kreuz Alzey und Gundersheim. Da sind Wartungsarbeiten auf der rechten Spur. 5 Kilometer. Knapp 20 Minuten mehr Zeit dafür einplanen. A63, Kaiserslautern Richtung Mainz, zwischen Sembach und Göllheim, ein Unfall, 5 Kilometer, hier dauert es rund 20 Minuten länger. A7, Ulm Richtung Würzburg, zwischen Ellwang und Dinkelsbühl-Fichtenau, da ist die Unfallstelle geräumt, noch 5 Kilometer Stau. In der Gegenrichtung von Würzburg nach Ulm, zwischen Ellwang und Ahlen-Westhausen, wegen der Baustelle 4 Kilometer, knapp 20 Minuten dauert es länger. A8 Karlsruhe Richtung Stuttgart. Zwischen Dreieck Karlsruhe und Karlsbad, da laufen weiterhin die Bergungsarbeiten auf der rechten und mittleren Spur. 5 Kilometer Stau, dauert eine Dreiviertelstunde länger. Im Stau ist auch noch ein weiterer Unfall passiert. Und es gibt dadurch auch Rückstau, 3 Kilometer auf die A5 aus Richtung Heidelberg kommt, ab Karlsruhe-Durlach. A81 Heilbronn Richtung Stuttgart. Zwischen Zuffenhausen und Dreieck-Leonberg, Bauarbeiten 3 Kilometer, rund eine Viertelstunde mehr Zeit einplanen. Auf der A861 Dreieck-Hochrhein-Grenzübergang Rheinfelden ist zwischen Dreieck-Hochrhein und Rheinfelden Mitte in beiden Richtungen der Tunnel gesperrt. Und in der Schweiz haben wir auf der A2 Luzern Richtung Gotthard zwischen Wassen und Göschenen 3 Kilometer. Es dauert eine halbe Stunde länger. Die Stauinfos gibt es auch immer aktuell auf swr3.de. Gute Fahrt!
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0: mit Viola Kockler.
3: Einige Geschäfte in Rheinland-Pfalz, Hessen und dem Saarland bleiben heute geschlossen. Grund sind Warnstreiks im Groß- und Einzelhandel. Die Gewerkschaft Verdi hat dazu aufgerufen. In Mainz werden heute Vormittag etwa 800 Beschäftigte zu einer Demo erwartet. SWR3-Reporter Markus Volland.
4: Am Mahnstreik beteiligen sollen sich unter anderem die Beschäftigten von Kaufland, H&M und Ikea. Da könnten Kundinnen und Kunden heute also nicht mit dem vollen Service rechnen. Die Gewerkschaft fordert für alle Beschäftigten 225 Euro im Monat mehr. Azubis sollen 150 Euro mehr bekommen und der Tarifvertrag soll 12 Monate laufen. Alles ist teurer geworden, sagt Verdi zur Begründung. Die Beschäftigten im Einzelhandel müssten deshalb deutlich mehr Lohn bekommen. Demgegenüber steht das Angebot der Arbeitgeber. 6 Monate gibt es erst einmal nicht mehr Geld, anschließend in kleinen Schritten 3,5% mehr Lohn.
3: Nach dem Großbrand in der Nähe des Flughafens Hahn haben die Ermittler keine Hinweise auf Brandstiftung gefunden. Es war wohl eine kaputte Technik, die den Brand bei dem Kunststoffhersteller vergangene Woche ausgelöst hat. Es war SWR3 Rheinland-Pfalz-Reporter Christian Altmaier.
5: Ende der vergangenen Woche hätten sich zwei Brandgutachter die abgebrannten Hallen in Lautzenhausen angeschaut. Das Feuer habe aber die meisten Spuren zerstört, sodass nicht genau zu ermitteln war, was den Brand ausgelöst hat. Laut Polizei sind eine Filteranlage und zwei angrenzende Hallen abgebrannt. Dabei ist ein Schaden von mehreren Millionen Euro entstanden. Die Feuerwehr musste 2 Tage lang löschen. Nach Angaben der Verbandsgemeinde Kirchberg waren rund 240 Feuerwehrleute im Einsatz.
3: In Freiburg haben tausende Fußballfans die SC-Spieler nach ihrer Rückkehr aus der Türkei gefeiert. Auch wenn sie das Finale der Europa League verloren haben, überwiegt der Stolz auf die bisherigen Leistungen, meinten Fans gestern Abend auf dem Messegelände in Freiburg.
6: Mega, es war so cool, die Mannschaft zu sehen, einfach dabei zu sein. Das ist die beste Stadt, die es gibt.
7: Auch ohne Pokal. Die Saison ist hervorragend verlaufen.
8: Wir sind extra von Bad Tölz angereist, aus Südbayern, und es war ein Wahnsinnserlebnis. Die Saison war unschlagbar gut.
3: Das war der SWR3 Regio-Ticker. Die nächsten Nachrichten gibt es um 11.
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0: wenn wir so richtig echt fluchen, gibt uns das einen Stärkekick. Zum Beispiel, wenn wir Schmerz empfinden oder wenn wir im Gym noch die letzte Wiederholung schaffen wollen. Da hilft Fluchen wirklich gut, hat uns ja gerade der Psychologe hier, Nico Rose, gesagt. Aber eben nur echtes Fluchen. Darum wollen wir euch richtig schimpfen hören heute hier in SWR3 auch. Wer traut sich denn, seine Leistung zu steigern? Nennen wir es mal so. Xenia schreibt hier, hallo, mein Lieblingsfluch, wenn es nicht schlimm ist, Herrgott, dunderes Lattich. Das habe ich noch nie gehört. Und wenn mich was richtig aufregt, dann die Henne. Sprachnachricht von SWR3-Hörer Tobias.
1: Also bei mir gibt es zwei Möglichkeiten. Die harmlose Variante ist, sag mal, du hast auch nicht mehr alle Nadeln an der Tanne. Ja. Und wenn ich dann aber schon etwas gestresster bin und der Blutdruck etwas höher ist, dann geht's los mit, sag mal, wer hat dir den Zünd geschissen und auch noch vergessen umzurühren?
0: Den Zusatz, den kannte ich noch nicht. Merken wir uns, manchmal will man ja auch ein bisschen länger fluchen. Mein Mann sagt immer, ich habe Sport-Tourette. Bei langen, anstrengenden Touren mit dem Bike fange ich auch immer an zu fluchen, schreibt Nicole aus Buggingen. Genau da brauchen wir ja eben die Kraft, Nicole. Du machst das ganz toll. Mach genauso weiter, Nicole. Alex aus Speyer klingt beim Fluchen so.
2: Herrgott, Sachsen, fix!
0: Ja, und Kathi aus Koblenz hat das Glück, dass sie in einer anderen Sprache fluchen kann und dann so richtig böse Sachen sagen kann, die keiner um sie herum versteht.
3: Ich komme nämlich gebürtig aus Polen und bei uns gibt das berühmte Schimpfwort Kurwa. Und jedes Mal, wenn ich mir weh tue oder mich geärgert habe und grundsätzlich beim Autofahren, benutze ich das böse Schimpfwort. Und ich richte das tatsächlich nicht gegen andere Menschen, sondern wirklich, weil ich wütend bin oder mir wirklich einen Zeh gestoßen habe. Und mein Mann, der ein Deutscher ist, muss immer dabei fürchterlich lachen. Und mittlerweile guckt er mich an, sagt Kurwa. In diesem Sinne, Fluchen befreit und nimmt uns auch die Schmerzen weg. Kann ich nur bestätigen.
0: Wir haben mal gegoogelt, weil wir natürlich wissen wollten, was das heißt. Es hat wohl verschiedene Bedeutungen, aber im Prinzip heißt es sowas wie Fuck. Wie flucht ihr am liebsten, SWR3-Land? Schickt uns noch ein bisschen Kraft drüber hier an die 07 221 2011.

0: Eine Meldung aus dem Verkehrszentrum Malte.
1: Ein Falschfahrer ist auf der A98 Schaffhausen, Weil am Rhein zwischen Lörrach Mitte und Dreieck, Weil am Rhein. Bitte äußerst rechts fahren, nicht überholen. Auf der A98 Schaffhausen, Weil am Rhein zwischen Lörrach Mitte und Dreieck, Weil am Rhein ist ein Falschfahrer unterwegs. Bitte in beiden Richtungen vorsichtig sein.
0: Da geben wir dem Bryan Adams doch nochmal eine zweite Chance.

0: Fluchen gibt uns Kraft und steigert unsere Leistung. Darum geht's heute mit Power durch den Vormittag hier in der S-Bahn Rhein-Nau. Frank aus Algishofen an der 0722120111. Wie fließt fluchst du am liebsten?
1: Ja, ich stehe gerade im Stau und wir haben ein bayerisches Schimpfwort bei uns auf dem Aufkleber stehen gehabt und da war Himmel, Herrgott, Sakramente, Fix, Halleluja, ja, Milex, Arscheiß, Klumperding.
0: Das reicht bis zum Ende des Staus, oder?
1: Das reicht bis zum Ende vom Stau, ja.
0: Danke fürs Teilen.
1: Schöne Pfingsten, servus.
0: Ja, liebe Grüße, ciao.
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6: Die Themen des Tages um 11 Uhr jetzt von Pia Ritter.
7: Die SPD ist gegen eine Verlängerung des sogenannten Tankrabatts. Der Bundestag diskutiert über das antragslose Kindergeld. Das Wetter sonnig mit lockeren Wolken bei maximal 24 bis 30 Grad. Fast Halbzeit beim Tankrabatt. Die Absenkung der Energiesteuer gilt seit Anfang des Monats noch bis Ende Juni. Die Maßnahme zur Entlastung der Menschen wegen der hohen Preise war von Anfang an nicht unumstritten. Heute wird sie ein Thema beim Treffen der Energiepreis-Taskforce von Schwarz-Rot, sagt SWR3 Berlin-Korrespondentin Dagmar Pepping.
8: Die SPD will den Tankrabatt nicht über den Juni hinaus fortsetzen, sagt Fraktionsvize Armand Zorn im gemeinsamen Morgenmagazin von ARD und ZDF. Bei den weiteren Maßnahmen werde die Koalition dafür sorgen, dass sie zielgenauer sind. Um die Kunden an den Tankstellen zu entlasten, plädiert der Co-Vorsitzende der Energiepreis-Taskforce für einen Spritpreisdeckel. Den lehnt Wirtschaftsministerin Reiche von der CDU allerdings ab. Die 12-Uhr-Regel, also dass Tankstellen nur einmal am Tag mittags die Preise anheben dürfen, hält Zorn nach wie vor für richtig. Die Regel müsse aber stärker umgesetzt werden.
7: Entlastungen beim Spritpreis spielen auch bei der Konsumlaune der Menschen eine Rolle. Das haben die Forscher der beiden Nürnberger Konsumforschungsinstitute festgestellt. Aktuell sind die Menschen demnach eher wieder bereit, Geld für größere Anschaffungen auszugeben.
8: Thema heute in der Energiearbeitsgruppe der Koalition sind auch die Kerosinpreise. Stand jetzt gäbe es kein Versorgungsproblem, so Zorn. Angesichts der globalen Nachfrage braucht man aber Resilienzpläne, um dafür zu sorgen, dass die Menschen in den Urlaub fliegen können und auch wieder zurückkommen.
7: Der Bundestag hat zum ersten Mal über das antragslose Kindergeld beraten. Finanzminister Klingbeil sagte, die Neuregelung werde das Leben von Hunderttausenden Familien leichter machen. Pro Jahr erwarte er rund 300.000 Erstanträge. Das Kindergeld soll ab dem zweiten Kind künftig automatisch ausgezahlt werden, weil dann schon alle Daten bei der Familienkasse vorliegen. Für das erste Kind soll die Regelung ab Ende 2027 möglich sein. Die AfD kritisierte den Plan, sie befürchtet Missbrauch, wenn das Geld ohne Antrag ausgezahlt wird. Die deutschen Eiskunstlauf-Weltmeister Minerva Hase und Nikita Volodin haben sich entschieden. Sie machen weiter bis 2030. Das haben sie heute im ARD-ZDF-Morgenmagazin bekannt gegeben. Minerva Hase.
9: Wir hatten ja jetzt einige Zeit, ein paar Monate, Wochen, um uns gründlich Gedanken zu machen und haben uns jetzt ja dafür entschieden, noch 4 weitere Jahre zu laufen, also noch bis 2030, bis Olympia erstmal. Wir haben gesagt, wir sind noch nicht am Ende unserer Karriere.
7: Bei Olympia im Februar in Italien hatten Hase Volodin die Bronzemedaille gewonnen. Mehr regionale Nachrichten um 11:30 im SWR3 Regio-Ticker.
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6: Das Wetter in SWR3-Land. Heute überall Sonne und blauer Himmel. Selten zieht mal eine lockere Wolke durch. Dazu zwischen 24 Grad im hohen Westerwald und 30 maximal heute im Markgräfler Land. Und so geht es übers Pfingstwochenende weiter. Morgen 26 bis 32 Grad schon und danach noch heißer. Es ist 11.03 Uhr, das Neueste aus dem SWR3-Verkehrszentrum. Hat Malte Dedicek und wir starten mit einer Entwarnung.
10: Kein Falschfahrer mehr auf der A98 Schaffhausen, Weil am Rhein zwischen Lörrach-Mitte und Dreieck, Weil am Rhein. Aber bitte Vorsicht auf der A48 Koblenz Richtung Dreieck Vulkaneifel zwischen Main und Raststätte Elstal Nord, da liegt ein Fahrrad auf der linken Spur. A3 Köln Richtung Frankfurt zwischen Idstein und Wiesbadener Kreuzen, Unfall, die beiden rechten Spuren sind gesperrt, 8 Kilometer Stau, es dauert fast eine Stunde länger. A6 Heilbronn Richtung Nürnberg zwischen Heilbronn-Neckarsulm und Bretzfeld wegen der Baustelle 5 Kilometer mit knapp einer halben Stunde Dauer. A63 Kaiserslautern Richtung Main zwischen Sembach und Göllheim, ein Unfall, 5 Kilometer, hier über 20 Minuten mehr Zeit für Einplanen. A7 Würzburg Richtung Ulm zwischen Ellwang und Ahlen-Westhausen wegen der Baustelle 5 Kilometer mit knapp einer halben Stunde Dauer. A8 Karlsruhe Richtung Stuttgart zwischen Dreieck Karlsruhe und Karlsbad, Bergungsarbeiten auf der rechten und mittleren Spur, 5 Kilometer Stau, dauert fast eine Dreiviertelstunde länger. Im Stau sind mehrere Unfälle passiert, deshalb dauern die Bergungsarbeiten auch so lange. Wann die Strecke wieder komplett frei wird, ist noch nicht absehbar. Es gibt dadurch auch 2 Kilometer Rückstau auf die A5 aus Richtung Heidelberg kommt ab Karlsruhe-Durlach. A81 Singen Richtung Stuttgart zwischen Rottenburg und Gärtringen, Bauarbeiten 4 Kilometer mit einer Viertelstunde. Weiter von Stuttgart nach Heilbronn zwischen Ludwigsburg-Nord und Mundelsheim, auch eine Baustelle, 5 Kilometer mit einer Viertelstunde. In der Gegenrichtung von Heilbronn nach Stuttgart zwischen Zuffenhausen und Reyk-Leonberg, Bauarbeiten 3 Kilometer, auch hier dauert es eine Viertelstunde länger. Auf der A861 Dreieck Hochrhein, Grenzübergang Rheinfelden, ist zwischen Dreieck Hochrhein und Rheinfelden Mitte in beiden Richtungen der Tunnel gesperrt. Und in der Schweiz haben wir auf der A2 Luzern Richtung Gotthard zwischen Wassen und Göschenen 4 Kilometer Stau. Dauert mittlerweile fast eine Dreiviertelstunde länger. Das sind jetzt nur die längsten Staus. Alle Infos gibt's immer bei der Stau-Hotline unter 07-221-9282. Gute Fahrt!
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6: mit Dennis Tienert. Hallo. Nachdem ihr hier gerade ordentlich Dampf abgelassen habt mit euren Lieblingsflüchen, übernehmen wir das mal kurz und lassen Dampf ab wegen einer Stillbank. Das ist eine neue Erfindung, die vielleicht gut gemeint ist. Es geht darum, dass Frauen in Ruhe und geschützt stillen können, zum Beispiel auf einer Bank im Park. Eine SWR3-Kollegin findet es allerdings völlig daneben. Ihr Kommentar dazu hier in 10 Minuten.
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0: SWR3 Now am Freitag. Eine ganz normale Bank, wie wir die überall draußen rumstehen sehen, in Parks, in Fußgängerzonen und so weiter. Nur ist bei dieser Bank eine Hälfte von Wänden abgeschirmt. So sieht die neue Stillbank aus, die von einem Freiburger Startup vorgestellt worden ist. Die Bank soll Frauen mehr Privatsphäre geben, wenn sie ihre Babys stillen oder mit der Flasche füttern. Das ist zwar ein guter Gedanke, aber auch ein falsches Signal, meint SWR3-Redakteurin Linda Molitor.
1: Kennt ihr das, wenn ihr Besuch bekommt und noch schnell die dreckige Wäsche in den Kleiderschrank stopft oder die Wollmäuse unter den Teppich schiebt? Das Problem ist nicht mehr zu sehen. Putzen müsst ihr trotzdem noch. So ist es auch mit der Stillbank, die Antwort auf die deutsche Stillunfreundlichkeit, bei der die stillende oder fütternde Mutter samt Kind hinter einer Wand versteckt wird. Getarnt als Frauen wünschen sich mehr Privatsphäre beim Stillen, werden sie gefühlt einfach unter den Teppich gekehrt und können beim Kindfüttern nicht mal mehr in den Park schauen, sondern sitzen abgetrennt hinter orangem Plastik. Während sie ja das Natürlichste der Welt tun, den Hunger ihres Kindes zu stillen. Ich finde, das ist eigentlich Aufgabe genug. Da braucht man keine angeekelten Blicke oder unfreundliche Kommentare. Davor wird die Stillbank sicher schützen, klar. Aber nicht, weil die Gesellschaft sich ändert, sondern weil sich Frauen anpassen. Wieder und mal ehrlich, das kann doch nicht unser Ansatz sein. Deutschland kann sich nicht über weniger Geburten wundern, wenn quengelnde Kinder im Café, Supermarkt, Hotel oder in Bussen und Bahnen nur mit hochgezogenen Augenbrauen kommentiert werden oder mit einem abschätzigen Schnauben. Familien sollen wieder mehr Kinder bekommen, aber sie dann am besten bis zum 18. Lebensjahr zu Hause betreuen, sodass sie im öffentlichen Raum bloß nicht stören. So fühlt es sich oft an, wenn man mit Kind unterwegs ist. Und ich glaube nicht, dass eine Stillbank dieses Gefühl ändert, ganz im Gegenteil. Wisst ihr, was ich mir wünsche? Eine Stillbank, auf die sich alle die setzen, die ein Problem mit öffentlichem Stillen haben und einfach mal still sind.
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0: SWR 3 hier jetzt mit den Gedanken von Tobias Gutmann von der katholischen Kirche.
1: Manche sagen ja, es gibt nur zwei Geschlechter. Ganz eindeutig. Mann und Frau. Punkt. Ich sehe das anders, aber manche begründen diese Meinung sogar mit der Bibel. Sie sagen, dass Gott eben nur Mann und Frau geschaffen haben soll, mehr nicht. Aber ich frage mich, ist die Welt wirklich so gebaut? Immer mit entweder oder? Tag und Nacht, Himmel und Erde, Land und Meer? Ja, das steht so in der Bibel. Aber was ist eigentlich mit allem dazwischen? Mit der Dämmerung zum Beispiel. Die ist nicht mehr Tag, aber auch noch nicht Nacht. Oder was ist mit den Sümpfen, wo Wasser und Land ineinander übergehen? Unser Planet ist voller Übergänge, voller Vielfalt und mit ganz viel dazwischen. Und je genauer ich hinschaue, desto mehr staune ich darüber, wie groß und komplex diese Welt ist. Für mich steckt in diesem Staunen eine Spur von etwas Göttlichem. Deshalb frage ich, wenn Gott so eine vielfältige Welt geschaffen hat, warum sollte das ausgerechnet bei uns Menschen anders sein? Alle Menschen gehören zu dieser gottgewollten Welt. Auch die, die sich nicht eindeutig als Mann oder Frau fühlen. Menschen, die queer, trans oder non-binär sind. Diese Vielfalt ist kein Widerspruch zur Schöpfung. Alles ist da und alle sind genauso von Gott gewollt.

0: Es ist 11.32 Uhr, das Neueste aus dem SWR3-Verkehrszentrum hat Malte Dedicek und besonders lange dauert es auf der A3.
1: Von Köln nach Frankfurt zwischen Idstein und Wiesbadener Kreuz, da ist wegen eines Unfalls nur eine Spur frei, die beiden Rechten sind gesperrt. 8 Kilometer Stau mittlerweile dauert über eine Stunde länger. Bitte Vorsicht, auf der A5 Basel Richtung Karlsruhe zwischen Baden-Baden und Rastatt Süd steht ein defektes Fahrzeug auf der linken Spur. Ein Plastikteil liegt auf der A5 von Karlsruhe nach Basel zwischen Freiburg Süd und Bad Krozingen. Vorsicht auch auf der A6 Heilbronn Richtung Mannheim zwischen Wiesloch-Hornberg und Kreuzwaldorf, da ist eine ungesicherte Unfallstelle auf der linken Spur. Eine Warntafel liegt auf der A7 Füssen Richtung Ulm zwischen Kreuz-Memmingen und Bergheim. Vorsicht, Dämmwolle liegt auch auf der A7, diesmal von Ulm nach Würzburg zwischen Wörnitz und Bad Windsheim. Und Vorsicht auf der B9 in Koblenz statt auswärts Richtung A48 zwischen Saarplatz und Mainer Straße, da steht ein defektes Fahrzeug auf der rechten Spur. Auf der A61 Koblenz Richtung Mönchengladbach ist die Ausfahrt Dreieck Bad 9a durch einen defekten LKW blockiert. A7 Würzburg Richtung Ulm zwischen Ellwang und Ahlen-Westhausen, Bauarbeiten 5 Kilometer, es dauert eine halbe Stunde länger. A8 Karlsruhe Richtung Stuttgart zwischen Dreieck Karlsruhe und Karlsbad, da laufen weiterhin die Bergungsarbeiten auf der rechten und mittleren Spur. 5 Kilometer Stau, dauert eine Dreiviertelstunde länger. Im Stau sind mehrere Unfälle passiert, deshalb dauern diese Bergungsarbeiten auch aktuell so lang. Wie lang, ist noch nicht absehbar. Dadurch gibt es aber auch noch 2 Kilometer Rückstau auf die A5 aus Richtung Heidelberg kommend ab Karlsruhe-Durlach. A81 Stuttgart Richtung Heilbronn zwischen Ludwigsburg Nord und Mundelsheim, Bauarbeiten 7 Kilometer, 20 Minuten mehr Zeit einplanen. Auf der A861 Dreieck Hochrhein, Grenzübergang Rheinfelden ist zwischen Dreieck Hochrhein und Rheinfelden mit den beiden Richtungen der Tunnel gesperrt. Und in der Schweiz haben wir auf der A2 Luzern Richtung Gotthard zwischen Wassen und Göschenen 4 Kilometer Stau, dauert fast eine Dreiviertelstunde länger. Das sind jetzt nur die längsten Staus ab 20 Minuten Dauer. Alle Infos gibt es immer bei der Stau-Hotline unter 07 221 9282. Gute Fahrt!
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3: Von dem groß angelegten Hackerangriff auf Patientendaten sind unter anderem auch die Unikliniken Köln und Homburg und die Unimedizin in Mainz betroffen. Wie viele Patientendaten insgesamt gestohlen wurden, weiß man noch nicht. Allein an Kliniken in Baden-Württemberg waren es mehr als 70.000. Die Hacker haben die Daten bei einem externen Abrechnungsunternehmen gestohlen. SWR3-Reporter Markus Schüler.
4: Das Unternehmen aus dem Saarland erstellt Abrechnungen für Privatpatienten sowie für wahlärztliche Leistungen. Normale Kassenpatienten müssen sich also keine Sorgen machen. Die sensiblen Gesundheitsdaten der Betroffenen wurden bei einem sogenannten Ransomware-Angriff von den Hackern erbeutet. Normalerweise klauen die Täter bei solchen Angriffen die Daten von Unternehmen und verschlüsseln sie auf den Servern der Betroffenen, sodass sie die Firmen im Anschluss erpressen können. Meist wird eine hohe Geldsumme gefordert oder die Daten landen im Darknet. Wie viele Daten in Rheinland-Pfalz insgesamt erbeutet werden konnten, ist laut Landesdatenschutz aktuell noch nicht absehbar. Die Ermittlungen in dem Fall laufen.
3: Busse, die selbstständig, also autonom fahren, die gibt es schon länger und wurden auch schon getestet. Nun sollen auch Straßenbahnen dazukommen, die sich ohne Fahrer fortbewegen können. Die Rhein-Neckar-Verkehrs GmbH hat gestern in ihrem Betriebshof solche Fahrzeuge vorgestellt. SWR3-Reporterin Rosa Omenaka.
5: Die selbstfahrenden Straßenbahnen sollen zunächst nur innerhalb der Betriebshöfe der RNV fahren. Smart Depot, das ist das Stichwort. Der Fahrer soll künftig an der Pforte sein Fahrzeug abgeben. Ab da fährt die Straßenbahn selbstständig zum Parken oder in die Waschanlage. Damit will die RNV Personal einsparen und an Sicherheit gewinnen. Bis diese Technik eingesetzt werden kann, werde es aber noch dauern, teilte die RNV mit. Es fehle noch die nötige Infrastruktur im Betriebshof.
3: Wer am schnellsten oben ist? Im zweithöchsten Kirchturm der Welt startet heute Nachmittag wieder der Ulmer Münsterlauf. 160 Läuferinnen und Läufer sind angemeldet. Das Ulmer Münster ist fast 162 Meter hoch. SWR3-Reporter Willi Glück.
6: 560 Stufen liegen zwischen Start und Ziel auf der zweiten Plattform des Münsterturms in 102 Metern Höhe. Gestartet wird wie beim Skilanglauf im 30-Sekunden-Takt. Wer die schnellste Zeit schafft, gewinnt. Der Rekord aus dem Jahr 2019 liegt bei 2 Minuten und 44 Sekunden. Ein Highlight in diesem Jahr? Zum ersten Mal laufen auch Feuerwehrleute in voller Montur mit Uniform und Atemschutz auf den Ulmer Münsterturm.
3: Das war der SWR3 Regio-Ticker. Die nächsten Nachrichten gibt es um 12.
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0: Wahnsinnig viele Reaktionen von euch nach dem Kommentar von SWR3-Kollegin Linda Molitor hier zur neuen Stillbank, die von einem Startup aus Freiburg vorgestellt wurde und die öffentlich aufgestellt werden sollen, wobei dann die Hälfte mit Wänden abgeschirmt wird, wo sich dann stillende Mütter zurückziehen können sollen. Colin aus Mainz an der 0722211 stimmt dem Kommentar voll und ganz zu und hat selbst eine Geschichte.
1: Ich habe es erlebt, dass unsere Tochter ihr Baby stillen wollte und in einem Geschäft gefragt hat, ob sie sich dafür kurz in die Kabine setzen dürfte. Und wir wurden hochkant rausgeworfen. Die Menschenunfreundlichkeit ist fast nicht mehr zu stoppen in dem Fall.
0: Uli hat uns ein Bild geschickt und schreibt dazu, das ist eine Still- und Wickelhütte in Pompeji, Italien. Ein bisschen Privatsphäre möchte doch die ein oder andere Frau haben. Deshalb verstehe ich den Kommentar nicht ganz. Natürlich sollte es das Natürlichste der Welt sein, Babys in der Öffentlichkeit zu stillen. Aber für alle Frauen ist das nichts. Und ohne so ein Angebot zwingt man die, zu Hause zu bleiben. Dann eine WhatsApp kam noch von Dagmar vom Bodensee an die 0722211. Ich feiere euch für diesen klaren Kommentar zur Stillbank. Hab mich so oft mit angeekelten Männern angelegt, während ich einen meiner Söhne stillte und die pöbelnden Männer glaubten, dass sie sexy aussehen, wenn sie schmatzen, sabbern und mit Mittagsbier saufen und der Schaum im Bad hängt. Mehr solcher Stimmen und klare Bekenntnisse. Danke. Ja, danke an euch für eure vielen Meinungen hier, die ihr mit uns geteilt habt in SWR3 Now.

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1: Es gibt einfach Konzerte, da ärgern wir uns noch Jahre später, dass wir nicht dabei waren. Und genau so eins servieren wir euch jetzt.
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1: Wir bringen euch ja den ganzen Monat zu euren Lieblingskünstlern. Harry Styles in London, Michael Patrick Kelly, Robbie Williams kommt auch noch. Und jetzt geht's um die legendärste Hip-Hop-Feier des Jahres. 30 Jahre 0711 in Stuttgart. Großes Open Air auf dem Schlossplatz morgen Abend. Wetter wird top. Und unter anderem am Start Afrop, Jan Delay, Materia, die massiven Töne und Clouseau. Eben in der Morningshow hat sich ja jemand aus Waiblingen die Karten gesichert.
3: Juliane Bülow, herzlichen Glückwunsch.
4: Oh, mega, danke.
3: Du bist mit dabei.
4: Mega, perfekt.
3: Was hättest du normalerweise gemacht morgen Abend?
4: Ein bisschen Rettungsdienst fahren.
3: Okay.
5: Ja, gut.
3: Dann findet man jetzt Ersatz und dann kannst du sagen, das nächste Mal springst du dann für die Kollegen ein.
4: Sehr, sehr gerne. Mega, ich freue mich.
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6: Die Themen des Tages um 12 Uhr jetzt von Pia Ritter.
7: 2025 sind so wenige Wohnungen gebaut worden wie seit Jahren nicht mehr. Kalifornien kümmert sich um die Folgen der KI für den Arbeitsmarkt. Das Wetter, viel Sonne bei 24 bis 30 Grad. Rund 206.000 Wohnungen sind im vergangenen Jahr in Deutschland gebaut worden, hat das Statistische Bundesamt in Wiesbaden mitgeteilt. Das sind so wenige wie noch nie seit 2012. Details und Reaktionen von SWR3-Wirtschaftsredakteur Alexander Schmidt.
8: Die Zahl der Fertigstellungen brach um 18% ein. Das ist der zweite Einbruch in Folge. Bereits 2024 hatte es einen Rückgang im Wohnungsbau um gut 14% gegeben. Bundesbauministerin Huberts zeigte sich enttäuscht. Rund 206.000 gebaute Wohnungen im letzten Jahr seien zu wenig, sagte sie. Der Anstieg der Baugenehmigungen mache aber Hoffnungen. Außerdem investiere die Bundesregierung Rekordmittel in den sozialen Wohnungsbau.
7: Aktuell fehlen in Deutschland rund 1,4 Millionen Wohnungen, vor allem im Segment nicht so teuer bzw. Sozialwohnung. Und so schnell ist offenbar auch keine Wende in Sicht.
8: Ökonomen gehen davon aus, dass sich der Abwärtstrend im Wohnungsbau in diesem Jahr fortsetzen wird. Das Münchner IFO-Institut rechnet nur noch mit 185.000 Fertigstellungen. Als Grund wird unter anderem der Iran-Krieg genannt. Die höhere Inflation, sinkende Reallöhne sowie steigende Materialkosten und Zinsen belasteten. Bauen bleibe zu aufwendig, zu teuer, zu reguliert und zu langwierig.
7: Die Taskforce der Regierungskoalition zu den hohen Energiepreisen beschäftigt sich heute unter anderem mit dem Tankrabatt. Der gilt noch bis Ende Juni. Die SPD will ihn durch einen Spritpreisdeckel ablösen. Das hat der Co-Vorsitzende der Taskforce Zorn im ARD/ZDF-Morgenmagazin gesagt. Weiteres Thema der Arbeitgruppe, das Kerosin. Momentan gäbe es genug Flugbenzin, so Zorn. Man müsse aber auch sicherstellen, dass die Menschen auf jeden Fall in den Urlaub fliegen und wieder zurückkommen könnten. Der US-Bundesstaat Kalifornien will einen Plan machen, wie man mit den Folgen von KI für den Arbeitsmarkt umgeht. Behörden, Experten, Hochschulen und Wirtschaft sollen gemeinsam überlegen, wie zum Beispiel Abfindungen oder Arbeitslosenversicherungen angepasst werden können. Gouverneur Newsom begründet den entsprechenden Erlass damit, dass die Unternehmen mit KI ein Vermögen machten. Ein System, das Jobs besteuere und dann Automatisierung unterstütze, sei nicht mehr zeitgemäß. Im kalifornischen Silicon Valley sitzen viele große Tech-Konzerne. Sie haben in diesem Jahr schon 60.000 Stellen gestrichen. 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
6: Das Wetter für SWR3-Land vom Rheinland bis zum Bodensee. Wetterfrau Lea Spindler, das ist ein sonniger, sommerlicher Start ins Pfingstwochenende.
9: Das kann man so sagen. Die Sonne knallt heute nur so vom blauen Himmel. Wolken gibt es nur ganz selten und wenn dann auch eher so als Schleierwölkchen. Heute ist es schon so richtig warm bei bis zu 30 Grad und morgen wird es dann noch heißer. Wir haben wieder viel Sonne von morgens bis abends. Auch da ist es wieder wolkenlos und 26 Grad werden es dann auch schon in den Bergen, zum Beispiel im Hochschwarzwald. Und bis zu 32 Grad gibt es sogar entlang des Rheins. Am Sonntag bekommen wir es dann sogar stellenweise noch wärmer bei bis zu 33 Grad.
6: 12.03 Uhr ist es, das Neueste aus dem SWR3-Verkehrszentrum. Mit Michael Spleth ist es einiges los, vor allem auf der A8.
10: Da geht es Richtung Stuttgart los, von Karlsruhe bis Stuttgart. Zwischen drei Karlsruhe, Karlsbad, Bergungsarbeiten, 2 Kilometer Stau. Hier haben wir 20 Minuten Verzögerung. Dadurch staut es sich auch auf 3 Kilometer zurück, auf die A5 aus Richtung Heidelberg kommend, ab Karlsruhe-Durlach. Dann weiter von Stuttgart Richtung München auf der A8 zwischen Eichelberg und Mühlhausen. Nach einem Unfall im Tunnel Grübingen, 5 Kilometer Stau. Momentan braucht man da gut eine Stunde länger. A3, Köln Richtung Frankfurt zwischen Itzstein und Niedernhausen. 3 Kilometer Stau, jetzt noch 15 Minuten plus, war auch schon schlimmer heute. A5 Basel, Karlsruhe zwischen Baden-Baden und Rastatt Süd. Defektes Fahrzeug auf der linken Spur. 4 Kilometer Stau dadurch, Verzögerung eine Viertelstunde, 20 Minuten. A5 Karlsruhe, Frankfurt zwischen Karlsruhe-Dullach und Bruchsal, Baustelle. 7 Kilometer stockender Verkehr, hier dauert es auch so 20 Minuten länger. A63, Kaiserslautern Richtung Mainz zwischen Sembach und Göllheim, Unfall 4 Kilometer Stau. 20 Minuten kommen dazu. A7 Würzburg Richtung Ulm zwischen Ellwangen und Aalen-Westhausen. Baustelle 3 Kilometer Stau. Hier eine Viertelstunde mehr einplanen. A81 Stuttgart-Heilbronn zwischen Ludwigsburg-Nord und Mundelsheim. Baustelle 8 Kilometer Stau. Gut 20 Minuten Verzögerung. A81 Heilbronn-Stuttgart zwischen Stuttgart-Zuffenhausen und Dreieck-Leonberg. Baustelle 4 Kilometer Stau. Viertelstunde plus. Schweiz, A2 Luzern Richtung Gotthard zwischen Amsteck und Göschenen, 5 Kilometer Stau, Verzögerung auch hier bis zu 50 Minuten. Infos jederzeit auf swr3.de, allen unterwegs eine stressfreie Fahrt.
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6: Mit Dennis Tina, hallo. Ich habe es ja gerade schon vorgewarnt, ne? Aber für alle, die vielleicht erst um 12 Uhr immer ihr Radio anmachen, nochmal eine kleine Erinnerung. Wir schicken euch gleich auf den komplett ausverkauften Stuttgarter Schlossplatz zu 30 Jahre 0711, wenn ihr gleich die massiven Töne mit Traumreise hören solltet. Und das wird noch vor halb passieren, sage ich schon mal als Tipp. Dann ist das eure Chance. Ihr wisst Bescheid. Wir wollen ja, dass das mit euch klappt.
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2: Los, los, viel Glück! So, SWR3lern freut sich auf das lange und sonnige Pfingstwochenende. Baden-Württemberg startet ja am Nachmittag gemeinsam mit Bayern in die Pfingstferien. Wir müssen aber nicht wegfahren, um Sonne abzubekommen. Wir holen uns nochmal unsere SWR3-Wetterfrau Lea Spindler ein bisschen hier ausführlicher ins Studio. Lea, lass uns nochmal das Wochenende feiern. Wie wird's?
3: Also auf jeden Fall hochsommerlich und heiß. Morgen gibt's bei viel Sonne Temperaturen bis zu 32 Grad und am Sonntag werden sogar bis zu 33 Grad.
2: Und wie geht's nächste Woche weiter?
3: Also eigentlich genauso. Es bleibt weiterhin ziemlich heiß. Stellenweise knacken wir auch da wieder die 30-Grad-Marke. Und dazu bleibt es auch weiterhin so sonnig, auf jeden Fall bis Mitte der kommenden Woche.
2: Das ist ja sensationell. Welcher glücklichen Konstellation haben wir das zu verdanken, Lea?
3: Verantwortlich dafür sind Zeno und Alexander. Das sind so zwei richtig große, fette Hochdruckgebiete. Und die liegen jetzt wie so große Türsteher über uns drüber und lassen so schnell kein Tief zu uns mehr durch. Also bei so einer Wetterlage sind die Prognosen auch recht verlässlich. Also da kann man dann schon so über die nächsten 4-5 Tage reden, ohne große Unsicherheiten.
2: Jetzt lesen oder hören wir vereinzelt, dass das erste Auswirkungen von El Niño sind, also diesem Wetterphänomen, das seinen Ursprung über den Pazifik hat und sich dann auf bestimmte Teile der Welt auswirkt. Inwieweit hat das mit der aktuellen Wetterlage bei uns zu tun?
3: El Niño hat damit tatsächlich gar nichts zu tun. Also die Wetterlage momentan liegt wirklich nur an diesen ganz normalen Hochdruckgebieten. Bei El Niño, da gibt es momentan ja gerade einfach so viele Schlagzeilen, aber den gibt's noch gar nicht. Also der baut sich jetzt so ganz langsam im Pazifik auf und da verschieben sich dann eben die Zirkulationsmuster, weil sich der Pazifik erwärmt. Aber das wird dann erst so im Winter über Weihnachten und Neujahr passieren.
2: Stellenweise ist aber zu lesen, dass wir wegen El Niño diesen Sommer einen super Sommer bekommen würden.
3: Ja, aber das ist vollkommener Quatsch. Also allein, dass sich El Niño auf Europa auswirkt, hängt halt einfach von seiner Stärke ab. Wenn das jetzt ein ganz normaler El Niño im Pazifik ist, dann merken wir davon gar nichts, weil Europa einfach mit am weitesten entfernt davon ist. Und würde das Wetterphänomen jetzt Ende des Jahres stärker ausfallen, dann hätte das Auswirkungen auf den Sommer nächstes Jahr, also 2027. Aha. Momentan sieht es nicht so aus. Also momentan sieht es eher so aus, als wird der kommende El Niño so zu 65% mäßig bis mittelstark ausfallen. Und wenn das so bleibt, dann hätte das auf Europa keine so großen Auswirkungen, sondern hauptsächlich auf Nord- und Südamerika und Ostasien. Und dort müsste man dann halt schon mit Extremwetter rechnen.
2: SWR3lern freut sich auf das erste Sommerwochenende und egal was ihr vorhabt, schon jetzt viel Spaß dabei.

0: Bei Sonne hat dieser Song eine ganz andere Wirkung. The Bowser. Magnetic, ganz neu in SWR3 und ihr flucht hier immer noch so wunderschön hier rein in die Sendung. Wir haben ja vorhin gehört, dass uns Fluchen stark macht und wir in bestimmten Situationen, wenn wir Power brauchen, durchs richtige laute Fluchen nochmal einen Leistungsschub kriegen. Zum Beispiel beim Sport oder wenn wir Schmerzen haben oder bei anderen Leistungstiefs. Einfach mal alles rauslassen, dann geht's uns besser. Diese Erfahrung hat auch SWR3-Hörerin Sabrina gemacht.
1: Zum Thema Fluchen kann ich nur von der Geburt unseres ältesten Kindes berichten. Da habe ich unter den Wehen geflucht, auch bis zum Umfallen wie ein Kesselflicker. Scheiße, scheiße, scheiße, scheiße, scheiße, scheiße.
0: Hey.
1: Und dann war die Wehe vorbei und dann war ich total erleichtert und dann habe ich mich wieder ein bisschen aufsetzen können und dann kam ein erleichtertes, oh Gott. Ja, aber Geburt hat funktioniert, also ja. Scheint es geholfen zu haben.
0: Ja, für Stefan aus Östfildern gibt es nur einen Fluch, der richtig hilft bei ihm. Ein, wie er schreibt, ganz unten rausgebrülltes, leck mich am... Ja, und Melanie hat uns eine Sprachnachricht geschickt. Sie ist Therapeutin und hat mit Fluchen auch nur gute Erfahrungen gemacht.
2: Also ich fluche ja immer, indem ich sage, oh, was ist das für eine gequirlte Scheiße? Das sage ich also teilweise auch meinen Klienten.
0: Ist wieder zu spät.
2: Die müssen dann immer schon schmunzeln, weil sie mich kennen. Denn ich lasse auch meine Klienten manchmal die Wand anfluchen. Also manche Menschen können ja nicht gegenüber Menschen fluchen. Deswegen sage ich immer, dann stelle ich mal hin, lass mal alles raus, fluch mal hier die Wand an. Das kommt immer echt gut an und die Leute sind auch echt immer total befreit.
0: Das klingt nach ganz großem Spaß. Also SWR3 und lasst es raus.

0: In Annweiler gerade leicht bewölkt 24 Grad, Ulm auch leicht bewölkt 21 und in Bad Kissingen leicht bewölkt 23 Grad. 12.30 Uhr ist es, das Neueste aus dem SWR3-Verkehrszentrum hat Michael Spät.
1: Geht los mit Gefahrenstellen, unter anderem auf der A81 Heilbronn Richtung Stuttgart in Höhe Heilbronn unter Gruppenbach. Hier eine ungesicherte Unfallstelle auf dem Standstreifen, außerdem liegen dort Fahrzeugteile. Auf der B256 zwischen der A61 Kruft und Abzweig nach Kruft, defektes Fahrzeug im Kurvenbereich, vorsichtig fahren. Zu den Staus, A8 Karlsruhe-Stuttgart zwischen Dreieck Karlsruhe und Karlsbad Bergungsarbeiten. 2 Kilometer Stau, staut sich dadurch auch auf die A5 zurück, und zwar um 3 Kilometer Richtung Heidelberg oder von Heidelberg kommend ab Karlsruhe-Durlach. A8 Stuttgart-München zwischen Eichelberg und Mühlhausen, Unfallaufnahme auf der linken Spur, 5 Kilometer Stau, hier braucht man 20 Minuten länger. A5 Basel-Karlsruhe zwischen Baden-Baden und Rastatt Süd, defektes Fahrzeug auf der linken Spur, 4 Kilometer Stau, 20 Minuten kommen dazu. Dadurch auch massiver Rückstau auf die B500 aus Frankreich kommend. A63 Kaiserslautern Richtung Mainz, zwischen Sembach und Göllheim 7 Kilometer stockender Verkehr, eine Viertelstunde muss man dazu planen. A7 Würzburg Richtung Ulm, zwischen Ellwangen und Aalen-Westhausen, Baustelle 3 Kilometer Stau, Viertelstunde plus. A81 Singen Richtung Stuttgart, zwischen Böblingen-Hulb und Sindelfingen-Ost, Baustelle 6 Kilometer Stau, hier kommen 20 Minuten dazu. A81 Stuttgart-Heilbronn, zwischen Ludwigsburg-Nord und Mundelsheim, Baustelle 9 Kilometer stockender Verkehr, Verzögerung eine Viertelstunde. A81 Heilbronn-Stuttgart zwischen Stuttgart-Zuffenhausen und Dreieck-Leonberg, Baustelle 4 Kilometer Stau, Viertelstunde kommt obendrauf. B9 in Koblenz zwischen Hauptbahnhof und der B49 Saarplatz, Unfallaufnahme auf der linken Spur, 2 Kilometer Stau, 20 Minuten extra. Schweiz, A2 Luzern Richtung Gotthard zwischen Amstieg und Göschenen, 5 Kilometer Stau, Verzögerung bis zu 50 Minuten. Und als hätten wir nicht genug, kommt jetzt noch ein Stau dazu auf der A65 Ludwigshafen-Landau zwischen Deidesheim und Neustadt-Weinstraße Süd in beiden Richtungen an der Baustelle 2 Kilometer Stau. Infos über die SWR3 Stau-Hotline 07221 9282. Allen unterwegs eine stressfreie Fahrt.
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0: Hello.

0: wer von euch ist denn jetzt Glückspilz?
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0: Wer ist heute noch so spontan und kommt mit uns zu 30 Jahre 0711 nach Stuttgart auf dem Schlossplatz mit diesem historischen Mega-Line-Up? Massive Töne, Materia, Jan Delay, Clueso und viele mehr. Euer Signal zum Anrufen war ja eben der Hit Traumreise. Und gemacht hat das unter anderem und vor allem Glück gehabt hat ein Mensch, der jetzt mit seinem Lieblingsmenschen einen unvergesslichen Abend haben wird. Wir gehen nach Rheinland-Pfalz an die südliche Weinstraße. Gewonnen hat Manuel Pfaffmann aus Böchingen bei Landau. Glückwunsch!
3: Boom, so nämlich!
0: Genau, so nämlich!
3: Yes, genau so, geil!
0: Glückwunsch! Manuel, schön, dass du dabei bist. Wir freuen uns auf dich.
3: Wahnsinn, Wahnsinn, geil.
0: Wer wird denn dein Lieblingsmensch an deiner Seite sein?
3: mein Lieblingsmensch in diesem Falle wird mein langjähriger Freund und auch Trauzeuge Pascal sein. Mit dem versuchen wir schon seit Dezember Karten zu bekommen und den muss ich jetzt erstmal informieren, dass ich jetzt zwei habe.
0: Der hört ja hoffentlich gerade zu und weiß das jetzt.
3: Ja, ich hoffe es auch. Ja.
0: Das ist ja schön. Und seid ihr zwei dann so welche, die da so voll rein in den Moshpit gehen oder eher so hinten?
3: Ich denke, wir gehen da schon mitten rein. Also das ist ja genau die Musik unserer Zeit. Und es ist ja eigentlich auch alles da, was Rang und Namen hat. Also das wird schon ziemlich geil.
0: Hey, dann habt wirklich einen wunderschönen Abend, ihr zwei mit den tausenden anderen da. Ja, habt Spaß. Ja. Wir hoffen, wir konnten dich glücklich machen.
3: Auf jeden Fall, mega geil.
0: Sehr schön. Und ihr sichert euch einfach die nächsten Konzerttickets. Dann für Michael Patrick Kelly. Wenn ihr den am Dienstag, Dienstag zwischen 7 und 8 Uhr mit Run hört, gewinnt ihr mit etwas Glück die Tickets dafür.

0: am Freitag aufräumen, also alles Liegengebliebene aufheben und einsortieren, das macht in der Regel keinen besonders großen Spaß. Aber wir haben ja zum Glück jemanden, der das für uns macht. Und wenn wir nur zuhören, klappt das auch mit dem Spaß.
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2: Naja, diese 17 Cent Tankrabatt war ja mehr so eine spirituelle Erfahrung, gell? Merkst du nichts von. Aber die Regierung gibt nicht auf. Also insgesamt gibt sie vielleicht schon auf, zumindest Rätsel. Aber die Idee, Autofahren soll billiger werden, die geht in die nächste Runde. Der Führerschein, das ist die neue Idee. Der Führerschein soll günstiger werden, also kommt nach dem Tankrabatt der Lappenrabatt, dem man es genauso wenig anmerken wird, dass es ihn gibt, wenn es ihn dann gibt. Was gibt's noch? Wahl ist aus. Oh, dann nehme ich was anderes. Was gibt's noch? Fußball. Die neue Nummer 1 ist die alte. Manuel Neuer, 40 Jahre. Na, wir müssen alle länger arbeiten. Ne? Guck mal, die Sängerin Cher ist 80, Lindenberg ist 80, Trump ist bald 80. Das heißt, nicht jeder sollte bitte, bitte bis 80 arbeiten. Bitte nicht. Wie ist es mit Campino? Campino, frisch gebackener Papa und auch noch tote Hose. Der sagte Mitte der Woche wörtlich, zur Realität gehört die Tatsache, wie alt man ist. Hä? Egal. Jetzt sagen die Toten Hosen, dass ihr neues Album ihr letztes sein wird. Na, wer es glaubt, die sollen den Mund mal nicht zu voll nehmen. Da ist auch kein Platz mehr im Mund, allgemein. Die Taz schreibt jedenfalls, das Hunter-Virus ist in aller Munde. Virus im Mund bei allen, ist doch krank. Hey, jetzt ist Grillsaison, da braucht's zum Kauen jeden freien Platz im Mund. Für die toten Hasen, bitte. Liegestuhl aus dem Verschlag, auf den Schnellgrill, das Kotelett. Hallo Sommer, guten Tag, pump up the Paddelbrett, pump up the Paddelbrett. Heute werden wir satt, hui, Barbecue-Rabatt.
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2: Es ist 13 Uhr, die Themen des Tages jetzt mit Pia Ritter.
3: NATO-Generalsekretär Rutte sieht Fortschritte beim Engagement Europas. Das Urteil gegen den Attentäter von Solingen ist jetzt rechtskräftig. Das Wetter, viel Sonne bei 24 bis 30 Grad. NATO-Generalsekretär Rutte hat die Mitgliedsländer beim Treffen in Helsingborg in Schweden gelobt. Man sehe, dass Europa bereit sei, mehr Verantwortung zu übernehmen. Die Mitglieder hätten nicht nur zugesagt, mehr Geld für die Verteidigung auszugeben, sie täten es auch. Geld, das sinnvoll eingesetzt werden muss, sagt Bundesaußenminister Wadephul.
4: Ein 5%-Ziel allein, das bringt noch keine Abschreckung. Es geht um die Fähigkeiten, die wir aus dieser enormen Investition für unsere Sicherheit auch generieren müssen. Wir brauchen schlagkräftige, kompatible Waffensysteme und wir brauchen sie schnell.
3: SWR3-Korrespondentin Christina Nagel beobachtet das Treffen in Helsingborg für uns. Alle schauen gespannt auf die Reaktion der USA auf die europäischen Anstrengungen.
5: Dass Europa schneller werden muss, daran lässt US-Außenminister Mark Rubio keinen Zweifel. Er lässt durchblicken, wie enttäuscht US-Präsident Trump über die Reaktionen der NATO-Verbündeten mit Blick auf den Iran-Krieg ist. Die wiederum würden gern wissen wollen, welche Rolle die USA weiter in der Allianz spielen wollen. Die zum Teil widersprüchlichen Aussagen über einen möglichen Abzug oder die Verlegung von US-Truppen sorgen für Verunsicherung, auch wenn sich alle verständnisvoll geben. Die Ankündigung Trumps, 5000 Soldaten nach Polen zu schicken, wird ausdrücklich begrüßt. Das Problem aber ist und bleibt die Unberechenbarkeit.
3: Rubio betonte, Truppenverlegungen bzw. Truppenabzug seien kein Druckmittel. Das Urteil wegen des islamistisch motivierten Anschlags auf dem Stadtfest in Solingen mit 3 Toten vor knapp 2 Jahren ist rechtskräftig. Der Bundesgerichtshof hat die Revision des Täters verworfen. Das Oberlandesgericht Düsseldorf hatte ihn zu lebenslanger Haft verurteilt. Außerdem wurde die besondere Schwere der Schuld festgestellt und anschließend Sicherungsverwahrung angeordnet. Vergangenes Jahr sind in Deutschland etwas mehr als 206.000 Wohnungen gebaut worden. 18% weniger als noch 2024. Das hat das Statistische Bundesamt mitgeteilt. Gründe seien hohe Materialkosten, die Inflation, sinkende Reallöhne und hohe Zinsen. Für dieses Jahr rechnen Volkswirte deswegen mit noch weniger gebauten Wohnungen. Vor dem Pfingstwochenende hat die Gewerkschaft Verdi noch einmal zu einem ganztägigen Warnstreik im Einzel- und Versandhandel aufgerufen. Betroffen sind Baden-Württemberg, Rheinland-Pfalz, Hessen und das Saarland. Bestreikt werden Ketten wie Kaufland, Rewe, Ikea und Mediamarkt, zum Beispiel im Rhein-Neckar-Raum und in Heilbronn. In Mainz treffen sich Beschäftigte zu einer Kundgebung. Verdi fordert 7% mehr Geld. Das bisherige Arbeitgeberangebot von insgesamt 3,5% auf 2 Jahre sei zu niedrig. 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
2: Wetterfrau Lea Spinter, für dich ist es ja heute der perfekte Tag, oder du hast nur gute Nachrichten?
6: Ja, endlich mal, oder?
2: Ja.
6: Voll schön. Ja, also heute auf jeden Fall sehr sonnig und wir haben auch wirklich blauen Himmel. Wir haben kaum Wolken am Himmel. Es ist wirklich einfach nur richtig sommerlich. Bis zu 30 Grad haben wir heute. Und es wird ja auch jetzt noch heißer, ne?
2: Ja.
6: Am Wochenende jetzt bis zu 32 Grad haben wir morgen sogar. Also jetzt zum Beispiel an der Deutschen Weinstraße. Und bis zu 26 Grad werden es dann auch schon in den Bergen, also zum Beispiel im Allgäu. Und am Sonntag wird es dann noch mal heißer. Da haben wir dann sogar bis zu 33 Grad. Das
2: krass.
6: Ist schon fast ein bisschen zu warm, ne?
2: Ja, naja. Ich will mich nicht beschweren.
6: Das stimmt.
2: Dankeschön, Lea. Es ist gleich 4:04, das Neueste aus dem SWR3-Verkehrszentrum mit Michael Spleth.
7: Lea bringt die positiven Nachrichten, ich die weniger positiven,
2: klasse,
7: aber positiv vorgetragen. A60, Mainz Richtung Rüsselsheim. Zwischen Mainz-Laubenheim und Rüsselsheim-Mitte ein defektes Fahrzeug auf der linken Spur im Baustellenbereich. 8 Kilometer stockender Verkehr, knappe halbe Stunde plus. A61, Speyer Richtung Koblenz zwischen Schifferstadt und Kreuz Ludwigshafen. Unfall auf der linken Spur, 4 Kilometer Stau. Auch hier eine Viertelstunde mehr einplanen. A65, Ludwigshafen-Landau, zwischen Deidesheim und Neustadt-Weinstraße Süd, in beiden Richtungen eine Baustelle, 3 Kilometer Stau. A8, Karlsruhe-Stuttgart, zwischen Pforzheim-West und Pforzheim-Süd, 8 Kilometer Stau, Verzögerung hier eine halbe Stunde. In der Gegenrichtung braucht man auch eine knappe halbe Stunde länger. A8 Stuttgart-München zwischen Eichelberg und Mühlhausen, 8 Kilometer Stau, 20 Minuten extra. A81 Singen-Stuttgart zwischen Böblingen-Hulb und Böblingen-Sindelfingen, 4 Kilometer Stau, 5 Stunden, 20 Minuten mehr einplanen. Auf der A81 Stuttgart Richtung Heilbronn zwischen Ludwigsburg-Nord und Mundelsheim, 9 Kilometer stoppender Verkehr, auch hier eine Viertelstunde extra. A81 Heilbronn-Stuttgart zwischen Stuttgart-Zuffenhausen und Dreieck-Leonberg, 4 Kilometer Stau, Viertelstunde plus. A96 Lindau Richtung München zwischen Memmingen-Nord und Memmingen-Ost, Unfall, 4 Kilometer Stau, Verzögerung eine Viertelstunde. A2 Luzern Richtung Gotthard zwischen Amsteck und Göschenen, 5 Kilometer Stau. Hier braucht man fast 50 Minuten länger, empfohlene Alternativroute über die A13, San Bernardino-Tunnel. Und dann haben wir noch die B29, Aalen Richtung Nördlingen. Zwischen Hüttlingen und Abzweig nach Oberalfingen 3 Kilometer Stau, 20 Minuten plus. B33 Offenburg Richtung Donaueschingen zwischen Haslach und Hausach 20 Minuten extra. Infos auf swr3.de. Allen unterwegs eine erträgliche Fahrt.
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2: Hey, hi, 13.05 Uhr. Das ist ja jetzt der eine Moment, in dem wir noch sicher sind. Denn gleich machen wir wieder eine oder einen von euch allmächtig.
8: Aktiviert.
2: Ihr wisst ja, so klingt's, wenn der Fernzünder ausgelöst wird, egal wann. Wenn ihr auslöst, dann breche ich das ab, was gerade läuft und mache euch ein Alternativangebot. So, habt ihr keinen Bock auf Taylor Swift? Nee, hat gar kein Problem, dann löst halt den Fernzünder aus und ihr kriegt was anderes. Wenn ich euch zu viel laber, kein Problem, löst den Fernzünder aus und ihr kriegt was anderes. Ihr habt's begriffen. Also, wer von euch steht zu seinem Dickschädel und hat die Dinge gerne passend? Wer möchte das letzte Wort haben? Jetzt anrufen 07221 2011. 07221 2011. Also, wer ist mutig genug, eine Entscheidung für uns alle zu treffen? Wer traut sich? Wer wird heute Fernzünder? Los, los, los!
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0: 13.13 Uhr. Na, spürt ihr die Schieflage schon? Ab jetzt gibt's wieder ein Machtgefälle.
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0: Unsere Fernzünderin heute ist Katharina aus Kirchenhausen. Hallo Katharina.
2: Hallo.
0: Hallo, du bist gerade auf dem Weg ins Wochenende, hoffentlich so langsam. Ich weiß, eine Fassübernachtung gibt's. Erzähl uns mehr.
2: Ja, genau. Also eigentlich war das die Idee unserer Tochter Hanna. Die wollte das schon länger mal ausprobieren. Und jetzt haben wir das meinem Mann und ihrem Papa zum Vatertag geschenkt. Genau. Und das probieren wir heute Abend mal für uns aus.
0: Wunderbar. Meinem Mann und ihrem Papa, ist es die gleiche Person oder seid ihr zu dritt?
2: Die gleiche Person.
0: Ach so, ja. Ich habe gedacht, naja, vielleicht seid ihr sehr, sehr cool miteinander. Kann
2: nein,
0: ja auch
2: nein,
0: sein.
2: Nein.
0: So, liebe Katharina, du weißt Bescheid. Du bist die Qualitätsaufsicht von SWR Dreiland heute. Wenn dir was nicht passt, kannst du das Programm mit einem Anruf ändern? So, die Frage ist, wann wird es denn kritisch? Wo gehe ich denn schon mal in Hab-8-Stellung?
2: Ja, meistens bei so Liedern, die wahrscheinlich momentan sehr, sehr oft laufen, wo man sich dann denkt, so, okay, läuft schon so und so oft. Klar muss das oft sein, weil sie für viele schön sind, aber dann kommt manchmal so ein Punkt, wo man sich denkt, oh nee, weg damit.
0: Gut, ich sehe schon. Ich freue mich drauf. Du darfst machen, wie du magst. Es ist einfach alles in deiner Hand. Du kriegst jetzt gleich eine Geheimnummer, die rufst du an. Wenn du die anrufst, bist du direkt auf Sendung und alle hören die Sirene und dann gucken wir, was wir dir für ein Alternativangebot machen können, okay?
2: Jawohl.
0: Bis 16 Uhr müsstest du gezündet haben und darfst auch nur einmal, aber das wusstest du schon.
2: Krieg ich hin.
0: Ich freue mich auf dich, Katharina. Bis später.
2: Bis später.

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1: Hallo, hier ist Ihr Musiknavigationssystem. Möchten Sie eine alternative Route?
0: Nein!
1: Sie haben die alternative Route gewählt.

wurden umgeleitet. Das war die Alternative von den Silver Dollar Babies. Country-Version. Auch gar nicht so schlecht, oder? So, wir haben neue Musik auch hier in der Show übrigens. Neuer Song von David Guetta. Achtung, die folgenden Sätze kann man nur sagen, wenn man 4 Wohnsitze auf der ganzen Welt verteilt hat, wie er. Im Sommer, da wohne ich meistens auf Ibiza. Da bin ich eigentlich am liebsten, gell? Im Herbst, da gehe ich dann nach L.A., da schreibe ich immer die meisten meiner Songs. Und in Dubai ist es eigentlich am entspanntesten, aber in London, da leben halt meine Kinder und meine Ex-Frau und deswegen habe ich dort mein Familienleben. All diese Sätze hat David Guetta gesagt. Ja, ist halt einer der größten DJs unserer Zeit und sehr, sehr viel unterwegs. Deswegen auch die viel verteilten Häuser und Wohnungen. Weil er oft auf Ibiza auflegt, hat er dort ein Haus. Weil er viele Shows in Las Vegas spielt, hat er ein Haus in L.A. Und weil seine Familie in London lebt, hat er da eben auch ein Haus. Und weil er viel in Asien unterwegs ist, hat er eben auch noch ein Haus in Dubai oder eine Wohnung, damit er von dort aus leichter, schneller in den asiatischen Raum reisen kann. Auf einmal ist das eigene Leben viel weniger kompliziert, oder, wenn man das alles so hört. In Los Angeles hat er möglicherweise auch Jennifer Lopez getroffen. Beim Coachella Festival hat er sie ganz sicher getroffen. Da haben sie nämlich den neuen gemeinsamen Song zum ersten Mal aufgeführt. Vielleicht ja ein Sommerhit. David Guetta und Jennifer Lopez. 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

0: Katharina, was hast du gegen Taylor Swift?
1: Eigentlich gar nicht so viel, aber wie gesagt, es gibt so manche Lieder, da sagt man sich, okay, einmal Refrain und dann ist gut.
0: Gut,
1: bevor man komplett eskaliert im Auto.
0: Das heißt, du kriegst jetzt ein Gegenangebot. Jetzt haben wir es 13.30 Uhr gleich. Soll ich ganz kurz das Verkehrszentrum vorschieben und dann haben wir viel Zeit für alles, was ich dir anbieten kann?
1: Ja, das können wir machen, ja.
0: Können wir machen? Okay. Dann machen wir noch einmal hier ganz kurz, damit ihr auch wisst, wo ihr gerade wie schwitzt. Also wir haben hier zum Beispiel aktuelle Temperaturen in Hachenburg, leichte Bewölkung 22 Grad. In Kinzigtal haben wir auch leichte Bewölkung 25 Grad. Sogar und in Rüsselsheim sind es 25 Grad ebenfalls. So. Michael, ist alles gut bei dir?
2: Achso, ich habe nur gerade diesen Song mitgesungen. Danke übrigens nochmal. Danke. Das, die Fernsendung.
0: Das Neueste aus dem SWR3-Verkehrszentrum jetzt mit dir. Ich höre raus, Taylor Swift brauchst du auch nicht.
2: Na, ja, gut. Sie ist toll, aber ja.
0: Ja, ja reicht ja. Auch irgendwann. Verstehe.
2: Vorsichtig fahren bitte auf der A3 Köln Richtung Frankfurt zwischen Kelsterbach und Frankfurter Kreuz. Eine ungesicherte Unfallstelle auf der linken Spur. Auf der A5 Frankfurt Richtung Kassel zwischen Nordwestkreuz Frankfurt und Rastatt-Taunusblick. Eine ungesicherte Unfallstelle auf der linken Spur und der mittleren. Jetzt zu den Staus. A5 Karlsruhe-Basel zwischen Teningen und Freiburg-Süd. 6 Kilometer, halbe Stunde plus. A61 Speyer Richtung Koblenz zwischen Schifferstadt und Kreuz-Ludwigshafen. Eine Viertelstunde, 20 Minuten plus, hier 4 Kilometer Stau. A8 Karlsruhe-Stuttgart zwischen Pforzheim-West und Pforzheim-Nord. 8 Kilometer Stau, knapp halbe Stunde in der Gegenrichtung ab Heimsheim. 6 Kilometer Stau, 20 Minuten plus. A8 Stuttgart-München zwischen Eichelberg und Mühlhausen. 8 Kilometer Stau, halbe Stunde extra. A81 Singen Richtung Stuttgart zwischen Böblingen-Hulb und Böblingen-Sindelfingen. 4 Kilometer Stau, Viertelstunde. Dauert es da länger. A81 Stuttgart-Heilbronn zwischen Ludwigsburg-Nord und Mundelsheim. Baustelle 9 Kilometer Stau in der Verkehr. Viertelstunde, 20 Minuten mehr. A81 Heilbronn Richtung Stuttgart zwischen Stuttgart-Zuffenhausen und Dreieck-Leonberg. Baustelle 4 Kilometer Stau. Viertelstunde muss man hier mehr einplanen. A81 Stuttgart Richtung Singen zwischen Sindelfingen-Ost und Böblingen-Sindelfingen. Ungesicherte Unfallstelle, 5 Kilometer Stau, 20 Minuten extra. B33 Donaueschingen-Offenburg zwischen Hausach und Haslach, 20 Minuten extra. Und noch die A2 Luzern Richtung Gotthard zwischen Amsteck und Göschenen, 5 Kilometer Stau. Hier 15 Minuten Verzögerung, alternativ über die A13 San Bernardino-Tunnel. Allen unterwegs eine entspannte Fahrt.
0: Dankeschön, Michael. Katharina, du bist noch da, ne?
1: Ja, bin noch da.
0: So, wunderbar. Es ist leider Pfingstferienstart, deswegen hast du jetzt ein bisschen warten müssen. Aber jetzt kriegen wir das Ganze gemeinsam hin. Also, ich hätte ein Angebot dir zu machen. Du hast keinen Bock auf sowas Abgehangenes wie Taylor Swift. Magst du einen absoluten Klassiker oder was ganz Neues vielleicht eher?
1: Was wäre denn der Klassiker?
0: Der Klassiker wäre jetzt natürlich heute zum guten Wetter Katrina and the Waves, Walking on Sunshine.
1: Ist gebongt, nehmen wir sofort. Diesen Vorschlag muss gar nicht sein.
0: Das war aber einfach. Okay, gut. Dann bist du glücklich. Fernzünderin Katharina ist zufriedengestellt. Meine Aufgabe ist erfüllt. Liebe Grüße zu dir. Schönes Wochenende.
1: Wünsche ich euch allen auch. Dankeschön.

Unsere Fernzünderin Katharina aus Kirchenhausen hat sich diesen Song ausgesucht statt Taylor Swift. Das war ihr gutes Recht. Einmal durfte sie zünden heute. Damit ist der Fernzünder für diese Woche schon im Wochenende. Montag dann die nächste Chance wieder ab 13 Uhr. Einer von euch kriegt dann wieder die Allmacht und darf über dieses Programm entscheiden. Jetzt Dermot Kennedy. 13.37 Uhr ist die Consi-Show. Hi!

0: 13.40 Uhr, 20 Minuten vor zwei haben wir es. Happy Friday. Das hier im Hintergrund werdet ihr am Wochenende sein. Es wird heiß, mehr als eine halbe Stunde in der Sonne und ihr werdet gar sein. So, was hat SWR Rheinland wohl so vor an diesem sehr sommerlichen Wochenende? Wir haben euch das gefragt, allerdings sind uns normale Antworten nicht dumm genug, haben wir uns gedacht. Und deshalb hatten wir folgende Einschränkung: Ihr dürft nur mit Geräuschen antworten. Was habt ihr vor am Wochenende?
1: Brutzel, Brutzel, Brutzel? Platsch.
0: Also kommt ihr nie drauf. Also ich glaube zumindest der Schrei in der Mitte. Also wenn da jemand draufkommt, was sie meinen könnte, dann würdet ihr ein SWR 3 kriegen. Warte, ich kann es noch einmal anmachen. Das ist leicht,
1: Brutzel,
0: ne?
1: Brutzel, Brutzel, Brutzel?
0: Ja.
1: Platsch.
0: Ich glaube, das hinten raus ist auch relativ schwer. Also, wir machen es mal so, ich spiele mal Harry Styles. Vielleicht kommt ja jemand drauf, 07221 2011. Wofür steht der Schrei? Es ist nicht Achterbahn. Das kann ich euch sagen, das wäre nämlich mein Tipp gewesen. Ist falsch.

0: Harry Styles in der Consi-Show in SWR3. Es ist 14:15. Wir haben euch gefragt, was macht ihr denn am schönen Sommerwochenende? Aber bitte nur mit Geräuschen antworten. Und das hier haben wir bekommen. Wir können ein bisschen auflösen. Es geht hauptsächlich um den Schrei, weil der ist schwer zu deuten. Das ist natürlich Bier trinken, ist klar.
1: Brutzel, Brutzel, Brutzel.
0: Grillen. Das ist der Schrei, den wissen wir noch nicht. Reiten ist auch eine Antwort gewesen. Und das hinten raus...
2: Platsch.
0: Ist natürlich Schwimmen gehen, Freibad, so. Der Moritz hat sich gemeldet und will wissen, was denn der Schrei bedeutet. Achtung.
3: Also ich schätze, dass die gute Dame wahrscheinlich entweder morgen SWR3 hört und sich darüber sehr freut. Oder wahrscheinlich auf irgendeinem Konzert unterwegs ist. Denn es klang sehr euphorisch und nach viel Spaß.
0: Ey Moritz, absolut richtig. Das ist uns ein SWR3-Elch wert. Es ist das Harry Styles Konzert, das auch am Wochenende ist, in Amsterdam. Also Konzert war die richtige Antwort.

Hier ist SWR 3 um 2:12. Und während ihr gerade mit dem Skalpell euer Sechskornbrot seziert, um zu gucken, ob da auch wirklich 6 verschiedene Arten Körner drin sind, währenddessen gibt's von uns Musik. Martin Garrix und Ed Sheeran, Repeat It.

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13: Die Themen des Tages um 14 Uhr, jetzt mit Pia Ritter.
14: Apotheken dürfen bald mehr Leistungen anbieten. Erfolgstrainer Pep

0: Guardiola hört bei Man City auf. Das Wetter, viel Sonne bei 24 bis 30 Grad. Der Bundestag hat der Apothekenreform zugestimmt. Die soll den Apothekern helfen und gleichzeitig die Versorgung von Patienten, gerade auch auf dem Land, sichern. Apothekerinnen und Apotheker dürfen bald mehr medizinische Leistungen anbieten. SWR3 Berlin-Korrespondent Dietrich Karl Meurer mit Beispielen.
1: Etwa Vorsorgeuntersuchungen, einfache Bluttests und zusätzliche Schutzimpfungen, zum Beispiel gegen Tetanus oder FSME. Außerdem können sie bestimmte verschreibungspflichtige Medikamente ohne neues Rezept abgeben, wenn Patientinnen und Patienten sie bereits länger einnehmen oder wenn es sich um einfache akute Erkrankungen handelt. Für Kundinnen und Kunden bedeutet das oft weniger Arzttermine, kürzere Wege und schnellere Hilfe. Auch bei Lieferengpässen soll es schneller gehen. Fehlt ein Medikament, können Apotheken leichter ein gleichwertiges Präparat aus dem eigenen Bestand abgeben.
0: Von Ärzten kommt Kritik, die befürchten Konkurrenz- und Qualitätseinbußen. Ihr Argument, Apotheker seien keine Ärzte. Aber auch die Kassen sind keine Fans der Reform. Sie sehen hohe Kosten. Warum? Jan Zimmermann aus unserem Hauptstadtstudio.
2: Womöglich wird mehr geimpft, weil die Hürden niedriger sind, Rabattauflagen sollen gestrichen und im weiteren Verlauf die Apothekenhonorare, das Apothekenfixum, angehoben werden. Das ist ein Pauschalbetrag, den die Apotheke von der Krankenkasse bekommt zum Ausgleich von Fixkosten. Die gesetzlichen Krankenkassen rechnen mit zusätzlichen Kosten von über 1 Milliarde Euro im Gesamten, sprechen von einem teuren Geschenk an die Apotheker zulasten der Beitragszahler.
0: Die Ankündigung der USA, 5000 Soldaten in Polen zu stationieren, kommt beim NATO-Außenministertreffen im schwedischen Helsingborg gut an. US-Außenminister Rubio hat betont, solche Truppenverlegungen oder Abzüge wie aus Deutschland geplant seien ein normaler Prozess und kein Druckmittel. NATO-Generalsekretär Rutte lobte die Mitgliedsländer für ihre erhöhten Verteidigungsausgaben. Pep Guardiola tritt nach 10 Jahren als Trainer beim englischen Fußballspitzenclub Manchester City zurück. Das hat er vor dem letzten Saisonspiel gegen Aston Villa mitgeteilt. Einen Grund hat er nicht genannt, nur gesagt, er wüsste tief in sich selbst, dass es Zeit für ihn ist. Der Vertrag des Spaniers wäre erst nächstes Jahr ausgelaufen. Guardiola hat mit Man City die Champions League, 6 Meistertitel und 3-mal den englischen Pokal gewonnen. Mehr regionale Nachrichten um 2:30 im SWR3 Regio-Ticker.
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4: SWR3 Wetterfrau Lea Spindler. Also heute, ich habe es mir auf der Herfahrt gedacht, das ist ja wirklich die Perfektion.
5: Ja, kann man so sagen. Also es ist wirklich strahlend blauer Himmel. Wir haben Sonne, wir haben kaum Wolken. Also es ist wirklich ein perfekter Sommertag heute. Bis zu 30 Grad auch schon. Und das wird jetzt am Wochenende aber noch heißer. Also es bleibt so sonnig, auch weiterhin mit kaum Wölkchen, vielleicht mal so ein paar Schleierwölkchen. Aber jetzt morgen zum Beispiel haben wir auf der Alp dann schon bis zu 26 Grad und in der Südpfalz zum Beispiel bis zu 32 Grad. Das ist dann schon echt warm und dann wird es halt auch noch wärmer. Also am Sonntag sind es dann sogar bis zu 33.
4: Der Sommer ist da.
5: Auf jeden Fall.
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6: Überall viel los, deshalb hier nur die nervigsten Behinderungen. A5 Frankfurt Richtung Kassel, zwischen Frankfurt-Niederrad und Raststätte-Taunusblick. Unfall auf dem linken und mittleren Fahrstreifen. 8 Kilometer Stau, hier braucht man eine Dreiviertelstunde länger. A5 Karlsruhe-Basel, zwischen Thieningen und Freiburg-Süd. Da haben wir eine Unfallaufnahme, 9 Kilometer Stau, hier eine Dreiviertelstunde plus. A643 Mainz Richtung Wiesbaden, zwischen Dreieck Mainz und Schiersteiner Brücke, 4 Kilometer Stau. Eine knappe halbe Stunde dauert es länger. In der Gegenrichtung sind es 3 Kilometer Stau. A8 Karlsruhe-Stuttgart. Zwischen Pforzheim-West und Pforzheim-Nord defekter LKW. 7 Kilometer Stau. Knappe halbe Stunde mehr einplanen. In der Gegenrichtung dauert es fast 20 Minuten länger. A8 Stuttgart-München. Zwischen Eichelberg und Mühlhausen 8 Kilometer Stau. 30 Minuten plus. A8 Stuttgart-Karlsruhe, zwischen Kreuz Stuttgart und Leonberg-Ost, Unfall 7 Kilometer Stau. Halbe Stunde kommt da oben drauf, kurz davor nochmal stockender Verkehr. Die A8 am besten ab dem Wendlinger Kreuz versuchen zu meiden. A81 Heilbronn Richtung Stuttgart, zwischen Stuttgart-Zuffenhausen und Dreieck-Leonberg, Baustelle 4 Kilometer Stau, hier eine Viertelstunde plus. A3 Frankfurt Richtung Oberhausen, zwischen Dreieck Holmar und Kreuz Leverkusen, Unfall 8 Kilometer Stau, eine Dreiviertelstunde muss man dort oben drauf rechnen. Dann noch die Schweiz, A2 Luzern Richtung Gotthard, zwischen Amsteck und Göschenen 5 Kilometer Stau, hier dauert es 50 Minuten länger. Empfohlene Alternativroute, die A13 San Bernardino Tunnel. Infos auch jederzeit auf swr3.de, allen unterwegs eine stressfreie Fahrt.
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4: Lieber Freitag, von uns bekommst du ganz lieb gemeinte 5 von 5 Sternen. Hallo am Freitag vor Pfingsten. So ziemlich alles an diesem Tag, habt ihr gerade schon im Wetter gehört, ist perfekt, oder? Keine Wolken, es ist warm, aber es ist nicht richtig heiß. Es ist ein langes Wochenende voraus, teilweise starten ja auch die Ferien. Es ist perfekt. Wir wollen diesen Tag, aber haben wir uns gedacht, noch perfekter machen und die perfekte Stunde im Radio hier anbieten. Deshalb jetzt schon mal folgendes Angebot. Wir lassen alle Songs komplett laufen, also wirklich mit Intro und hinten raus. Ich versuche auch nicht reinzulabern, also falls ihr den Kassettenrekorder da habt und euch noch ein Tape für den Urlaub aufnehmen wollt, kein Problem. So, und danach überlegen wir gleich noch, was wir noch alles so perfekt machen können. Überlegen wir zusammen. Jetzt habe ich schon reingelabert. Ich höre auf.

Herzlich willkommen in der Perfektion. Ja, es ist ein bisschen Stau heute Nachmittag, aber das soll uns nicht aufhalten. Es kann einfach kaum besser sein als heute. Das Wetter ist perfekt. Langes Wochenende. Fehlt eigentlich nur noch der perfekte Song für diesen Nachmittag und den haben wir. Es gibt einen Song von The Second Voice. Der passt wirklich perfekt auf diesen Nachmittag. Let Me Be ist schon ein viraler Erfolg. Der ist so perfekt, dass noch nicht mal ein echter Mensch diesen Song singt, sondern eine KI-Stimme. Das klingt schrecklich, ist aber gar nicht so schrecklich. Wir hören da jetzt einfach rein. Achtung, hier kommt ein Moment. Second Voice, Let Me Be in SWR 3. Und nach dieser Ansage, ne, nach diesem Treppchen, dass wir diesen Song gebaut haben, rechne ich mit einer Eilmeldung aus dem SWR 3 Verkehrszentrum in ungefähr 4 Sekunden. Aber ist ein anderes Thema.

Ist das nicht die absolute Perfektion? Second Voice, Let Me Be. An diesem sehr perfekten Freitagnachmittag. Habt ihr vielleicht noch einen Wunsch, wie das Programm hier noch perfekter werden kann? Können wir euch noch irgendwas Gutes tun? Habt ihr ein Lieblingsgeräusch? Ich sag nur Nutella-Glas aufmachen. Purer Sex. Oder hier so ein erfrischendes Getränk könnten wir euch anmachen. Mhm. Das S in SWR 3 steht immer noch für Service, also 07221 2011, falls ihr einen Wunsch habt, wie irgendwas noch perfekter werden kann heute Nachmittag, lasst es uns wissen.

Es ist der perfekte Tag heute und wir machen ihn noch perfekter. Hier hat zum Beispiel geschrieben, was Leon? Nein, was Rolf? Nein, was? Hier war eine Arschbombe gewünscht. Ich hab's hier irgendwo. Also, eine Arschbombe im Programm, das soll doch bitte sein. Das wird's noch perfekter machen. Okay, wir haben eine mit Anlauf. Achtung, 1, 2, 3. Schon ziemlich perfekt so, ne? Rolf hat sich's gewünscht. Liebe Grüße an dich, Rolf.

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2: Es ist kurz vor halb drei. Aktuelle Temperaturen in Wöllstein haben wir leichte Bewölkung bei 25 Grad. In Hockenheim Sonne 26 Grad und in Michelstadt sind ein paar Wolken mit dabei. 25 Grad. 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
3: Bitte vorsichtig fahren auf der A81 Singen Stuttgart zwischen Villingen, Schwenningen und Rottweil. Eine ungesicherte Unfallstelle auf der linken Spur. Zu den Staus. A5 Frankfurt Richtung Kassel zwischen Frankfurt-Niederrad und Raststätte-Taunus-Blick. Da haben wir einen Unfall auf der linken und dem mittleren Fahrstreifen. 9 Kilometer Staus, dauert hier eine Dreiviertelstunde länger. A5 Karlsruhe-Basel zwischen Freiburg-Nord und Freiburg-Süd. Unfallaufnahme 10 Kilometer Stau. Auch hier 50 Minuten Verzögerung. Am besten ab Theningen den Stau umfahren. Dann auf die A643 Mainz Richtung Wiesbaden. Zwischen Dreieck-Mainz und Schiersteiner Brücke 4 Kilometer Stau. Knappe halbe Stunde dauert es länger. In der Gegenrichtung Viertelstunde plus. A8 Karlsruhe-Stuttgart zwischen Pforzheim-West und Pforzheim-Nord. Defekter LKW 6 Kilometer Stau. 20 Minuten plus. In der Gegenrichtung eine Viertelstunde. A8 Stuttgart-München zwischen Eichelberg und Mühlhausen, 7 Kilometer Stau, gut 20 Minuten extra. A8 Stuttgart-Karlsruhe zwischen Kreuz Stuttgart und Leonberg-Ost, Unfall 6 Kilometer Stau, auch hier eine Viertelstunde, 20 Minuten plus. A81 Heilbronn Richtung Stuttgart zwischen Stuttgart-Zuffenhausen und Dreieck-Leonberg, 4 Kilometer Stau, Viertelstunde, 20 Minuten extra. Auf der A3 Frankfurt Richtung Oberhausen, da braucht man Geduld zwischen Dreieck-Holmer und Kreuz Leverkusen, Unfall 8 Kilometer Stau. Eine Dreiviertelstunde geht's länger. A2 Luzern Richtung Gotthard zwischen Amsteck und Göschen, 5 Kilometer Stau, 50 Minuten muss man mehr einplanen. Empfohlene Alternativroute A13 Zahn-Bernardino-Tunnel und nochmal A2, A3 Basel-Luzern. Da ist der Schwarzwaldtunnel in beiden Richtungen wegen technischer Probleme gesperrt. Infos auch jederzeit über die SWR3 Stau-Hotline 07221 9282. Allen unterwegs eine sichere Fahrt.
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4: Nach dem großen Hackerangriff auf Unikliniken und Krankenhäuser warnt das Bundesamt für Sicherheit in der Informationstechnik in Bonn. Die Kriminellen könnten die gestohlenen Daten der Patienten missbrauchen. Von dem Angriff sind unter anderem die Unikliniken in Baden-Württemberg, die Mainzer Unimedizin und die Uniklinik Köln betroffen. SWR3-Reporter Jörg Sauerwein berichtet.
5: Es sind sensible Daten, die die Kriminellen durch den Cyberangriff in ihre Hände bekommen haben. Vor allem Namen, Adressen, aber auch behandelnde Ärzte, Rechnungsnummern oder weitere Gesundheitsangaben. Mit diesem Wissen könnten zum Beispiel Phishing-Mails oder auch Erpressungsversuche sehr individuell auf mögliche Opfer zugeschnitten werden, warnt das Bundesamt für Sicherheit in der Informationstechnik. Deshalb empfehlen die Bonner Fachleute, dass Betroffene besondere Vorsicht walten lassen sollten. E-Mails oder Telefonanrufe und auch andere Kontaktaufnahmen solle man kritisch prüfen, denn die Kriminellen seien oft psychologisch geschult und versuchten, ihre Opfer unter Druck zu setzen.
4: Die deutsche und die französische Polizei haben Bilanz ihrer gemeinsamen Autokontrollen auf beiden Seiten des Rheins gezogen. Bei der bisher größten Aktion dieser Art wurde gestern vor allem nach Drogen und Schleusern gesucht. SWR3-Reporter Patrick Neumann.
6: Allein auf deutscher Seite gab es mehrere Kontrollstellen in Rastatt, Lahr und am Flughafen Karlsruhe-Baden-Baden. Etwa 200 Polizeibeamte, Drogenspürhunde und ein Polizeihubschrauber waren im Einsatz. Festgestellt wurden 9 Verstöße gegen das Waffengesetz. Eine Person hatte verbotenerweise eine geladene Waffe dabei. Darüber hinaus wurden 12 Verstöße gegen das Ausländerrecht festgestellt. 8 Autofahrer hatten keinen Führerschein.
4: Mit dem Start der Pfingstferien wird es wieder richtig heiß im Süden Deutschlands. Bei Temperaturen über 30 Grad zieht es dann wieder viele Menschen an die Badeseen, um sich abzukühlen. Dazu haben die Rettungsschwimmer von der DLRG Bodensee ein paar Tipps. Vor allem nicht einfach so ins Wasser springen. SWR3-Reporterin Marlene Fuchs.
7: Das sei keine gute Idee, heißt es vom DLRG-Kreisverband Bodensee. Aktuell liegt die Wassertemperatur des Bodensees bei knapp 16 Grad. Ein gewaltiger Temperaturunterschied zwischen Luft und Wasser, den der Körper nicht gut verkraftet, so Florian Daniels von der DLRG Bodenseekreis. Er rät, langsam in den See zu warten, sich davor am besten abzuduschen und nicht spontan vom Tretboot aus ins Wasser zu springen. Die 120 aktiven Einsatzkräfte im Bodenseekreis seien aber alle bereit.
4: Das war der SWR3 Regio-Ticker. Die nächsten Nachrichten gibt es um 3.
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0: Heute ist ein sehr perfekter Tag. Die Sonne scheint, keine Wolke oder kaum welche. Es ist nicht heiß, es ist aber warm und ein langes Wochenende steht auch vor der Tür. Wir wollen den Tag noch perfekter machen. Und wir haben uns deshalb eine sehr schöne Stimme ins Studio geholt. Monja Sobotka ist im SWR-Sprecherteam und sie kann uns jetzt noch sehr schöne Wörter sagen. Hallo Monja.
1: Hallo Konzi.
0: Ich grüße dich. Das ist eine sehr schöne Stimme. Du hast hier gerade eben noch moderiert oder moderierst eigentlich. Es läuft nur gerade ein sehr langes Konzert bei SWR Kultur. Wir haben kurz die Abmoderation von dir rausgeschnitten. Achtung.
1: Grenzen der Menschheit von Franz Schubert nach einem Gedicht von Johann Wolfgang von Goethe.
0: Sensationell. Also bei uns bist du schon fast übertalentiert.
1: Nö, das würde ich nicht so sagen. Also es sind eben andere Talente, die hier walten, die kann ich dafür nicht bieten.
0: Du hast eine tolle Stimme. Wir haben gedacht, wir können ein paar Wörter zur Perfektion bringen. Also sehr schöne Wörter in der deutschen Sprache. Ich würde sie dir einfach vorsagen und du kannst sie einmal in schön sagen. Also wir haben Libelle, Habseligkeiten, Sommerfrische, Kuddelmuddel. Willst du? Ich kann dir auch ein bisschen Hall geben vielleicht. Ich mach mal hier so ein bisschen. Ah ja, so.
1: Libelle, Habseligkeiten, Kuddelmuddel, Sommerfrische.
0: Wunderbar. Monja, das war Spaß. Wie wär's? Magst du noch eine Schippe drauflegen? Ich hätte noch was anderes anzubieten.
1: Ja, klar, gerne.
0: Pass auf, es gibt dieses Meme von dieser VfB-Oma, die ein bisschen, ich sag mal, dreckiger so vor sich hinspricht und sie sagt übrigens das.
2: Ah, du bist ein Bläderhund, muss doch gerade mal sagen. Ach, so ein Bläderkerl.
0: Könntest du das auch in hübsch sagen?
1: Ja.
0: Brauchst also, musst du es nochmal hören oder bist du ready?
1: Ja, spiel es doch nochmal ab.
0: Ach du.
1: Die anderen auch schön.
2: Ah, du bist ein Bläderhund, muss doch gerade mal sagen. Ach, so ein Bläderkerl. Ja.
1: Ha, du bist ein Bläderhund, muss doch gerade mal sagen. Ha, so ein Bläderkerl.
0: Bravo, Monja Sobotka. Wunderbar, vielen Dank. Du machst jeden Quatsch mit. Übrigens, falls du dich sorgst, ob deine Sendung, die parallel in SWR Kultur läuft, noch sendet. Ich kann hier mal aufmachen. Das ist dein Programm.
1: Ah, wunderbar. Alexander von Zemlinski.
0: Das könnte ich mir für Rocken oder Zocken vielleicht mal ausleihen. Ja, wunderbar. Ey, du hast ja ein bisschen Zeit. Das sind längere Stücke, ne? Das dauert länger als die 2 Minuten 35 von eben Robin Schulz, was ich gespielt habe.
1: Auf jeden Fall. Also das dauert jetzt 28 Minuten und ist so um 10 vor 3 fertig.
0: Ein Stress hast du, Monja. Dankeschön fürs Vorbeischauen.
1: Gerne. Ciao.
0: Kuddelmuddel.

Hier ist die Konzi-Show in SWR 3 am perfekten Tag. Wir wollen ihn noch perfekter machen. Mal gucken. Ach, guck. Läuft noch Musik in SWR Kultur. Ich hab's immer noch hier liegen. Ist irgendwie interessant. Jetzt laufen auf zwei Programmen des SWR das Gleiche. Jetzt nicht mehr. So, also, wir haben gedacht, wir machen den Tag noch perfekter. Und die Tanja hat sich gemeldet und einen sehr perfekten Vorschlag durchgeschickt, was wir Perfektes spielen könnten, um diesen Tag noch perfekter zu machen. Und dieser Vorschlag ist unschlagbar, deswegen machen wir das. Die Fantastischen Vier. Tag am Meer. Schönes Wochenende.

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Leon hat sich gewünscht, dass die Sonne die Wolken wegpustet und das soll man hörbar machen. Na gut, hier. Wir haben gesagt, wir machen den Tag perfekter. Wenn das nicht geholfen hat, weiß ich auch nicht.

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11: Die Themen des Tages jetzt um 15 Uhr mit Pia Ritter.
12: Die Familienministerkonferenz will sich für mehr Schutz im digitalen Raum einsetzen. Manuel Neuer steht morgen gegen Stuttgart nicht im Tor der Bayern. Das Wetter: viel Sonne bei 24 bis 30 Grad. Erst vor wenigen Tagen kam eine UNICEF-Studie raus, die gezeigt hat, dass Deutschland beim Kindeswohl im internationalen Vergleich nicht so gut dasteht. Dass sich da etwas ändern muss, dürfte auch Thema bei der zweitägigen Familienministerkonferenz von Bund und Ländern in Frankfurt gewesen sein. SWR3-Hessen-Reporter Roman Warschauer fasst die Ergebnisse zusammen.
13: Unter anderem haben sich die Teilnehmer der Jugend- und Familienministerkonferenz auf

0: einen Leitantrag zum Schutz von Kindern und Jugendlichen im digitalen Raum verständigt. Dabei gehe es, so betonte etwa die zuständige hessische Ministerin Hofmann, unter anderem um die Stärkung von digitaler Kompetenz. Außerdem sollen Betreiber von Social-Media-Plattformen in die Pflicht genommen werden, den Kinder- und Jugendschutz wirkungsvoller umzusetzen.
1: Bei Verbesserungen will man jetzt schon bei den Kleinsten ansetzen.
0: Zudem wollen die Ministerinnen und Minister mit einem Kita-Qualitätsentwicklungsgesetz vor allem die sprachliche Kompetenz von Kindern vor dem Schulbeginn fördern. Gestärkt werden soll auch die Kinder- und Jugendhilfe. Mit Blick auf die angespannte Haushaltssituation sagte Bundesfamilienministerin Prien, die nötigen Reformen dürften nicht zulasten von Kindern, Jugendlichen und Familien gehen. Gleichzeitig kündigte sie an, allein beim Elterngeld rund 350 Millionen Euro sparen zu müssen. Dies sei aber im Wesentlichen schon durch die niedrige Geburtenrate zu erreichen.
1: Der Bundestag hat eine Apothekenreform beschlossen. Damit sollen Patienten dort künftig mehr medizinische Leistungen wie Impfungen, Vorsorge und Tests bekommen können. Außerdem sollen Apotheken in bestimmten Fällen verschreibungspflichtige Medikamente ohne ein Rezept abgeben können. Gesundheitsministerin Wagen sagte, um die Versorgung sicherstellen zu können, müssten die Aufgaben auf mehr Schultern verteilt werden. Apotheken spielten dabei eine zentrale Rolle. Die EU-Länder streichen für ein Jahr die Zölle auf Stickstoffdünger und Vorprodukte für dessen Herstellung, mit Ausnahme für Einfuhren aus Russland und Belarus. Der EU-Rat will so die Bauern entlasten, weil die Preise unter anderem wegen des Iran-Konflikts extrem hochgegangen sind. Außerdem haben die EU-Länder die Chippflicht für Hunde und Katzen beschlossen, um illegalen Handel einzudämmen. Einzelheiten werden jetzt ausgearbeitet. Beim DFB-Pokalfinale gegen Titelverteidiger Stuttgart muss der FC Bayern auf Stammtorwart Manuel Neuer verzichten. Die Partie komme für den 40-Jährigen nach seiner Wadenverletzung zu früh, hieß es. Die Weltmeisterschaft sei aber nicht in Gefahr. Anpfiff in Berlin morgen ist um 20 Uhr. Mehr regionale Nachrichten um 3:30 im SWR3 Regio-Ticker.
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3: Das Wetter für SWR3-Land vom Rheinland bis zum Bodensee. Wetterfrau Lea Spindler, das wird einfach nur hochsommerlich.
4: Allein heute sind ja schon stellenweise 30 Grad drin. Morgen wird es dann noch wärmer. 26 Grad gibt es da am Nachmittag im Südschwarzwald. Und bis zu 32 Grad werden sogar entlang des Rheins. Dazu gibt es dann einfach wieder Sonne ohne Ende. Und es wird sogar noch heißer. Am Sonntag haben wir dann sogar bis zu 33 Grad.
3: Das Neueste aus dem SWR3-Verkehrszentrum, jetzt um 3:03 mit Michael Splet. Wesentlich länger dauert es ja wohl auf der A5 Karlsruhe-Basel.
5: So sieht's aus. Einmal zwischen Karlsruhe Süd und Rastatt Nord. Da haben wir einen Unfall, 7 Kilometer stockender Verkehr. Da braucht man so eine Viertelstunde, 20 Minuten länger. Dann weiter zwischen Freiburg Nord und Freiburg Süd. Unfallaufnahme, 10 Kilometer Stau, Verzögerung hier 50 Minuten. Am besten ab Teningen rausfahren und den Stau umfahren. Dann die andere Richtung, A5 Frankfurt Richtung Kassel. Zwischen Frankfurt-Niederrad und Raststätte-Taunusblick. Die Unfallstelle ist zwar mittlerweile geräumt, im Moment noch 8 Kilometer Stau. Hier dauert es jetzt noch eine Dreiviertelstunde länger. Zwischendurch eine Gefahrenstelle auf der B466 Nördlingen Richtung Heidenheim. Zwischen Steinweiler und Nattheim eine ungesicherte Unfallstelle. Auf die A3 Köln Richtung Frankfurt, zwischen Bad Camberg und Innstein 6 Kilometer Stau, knapp halbe Stunde dauert es hier länger. A8 Karlsruhe Stuttgart, zwischen Pforzheim West und Pforzheim Nord, defekter LKW, 6 Kilometer Stau, 20 Minuten plus. In der Gegenrichtung dauert es eine Viertelstunde länger. A8 Karlsruhe Stuttgart, zwischen Leonberg West und Leonberg Ost, 2 Kilometer Stau, hier nochmal 25 Minuten dazu rechnen. In der Gegenrichtung ab Stuttgarter Kreuz, 6 Kilometer stockender Verkehr, auch eine Viertelstunde plus. A8 Stuttgart-München zwischen Eichelberg und Mühlhausen. Defektes Fahrzeug, 9 Kilometer Stau. Halbe Stunde dauert es hier länger. Dann geht's weiter auf der A81 Heilbronn Richtung Stuttgart. Zwischen Stuttgart-Zuffenhausen und Dreieck-Leonberg. 4 Kilometer Stau, Viertelstunde extra. B30 Biberach-Ulm zwischen Laupheim-Mitte und Laupheim-Nord. Arstetten Stau hinter einer Kurve. 2 Kilometer haben wir hier. Verzögerung eine Viertelstunde. Bitte vorsichtig ranfahren. A2 Luzern Richtung Gotthard zwischen Amsteck und Göschenden, 5 Kilometer Stau, 50 Minuten Verzögerung. Alternativ kann man die A13 über den San Bernardino-Tunnel ausweichen. Dann auf der A2, A3 Basel-Luzern. Der Schwarzwaldtunnel ist wegen technischer Probleme nach wie vor gesperrt. Infos auf swr3.de. Allen unterwegs eine gute Fahrt.
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3: Hey, hi, Bussi links. rechts. Schön, dass ihr da seid. Ihr werdet auch belohnt mit den unwichtigsten Dingen des Tages. Wir tratschen, besser gesagt, wir sind zum Tratschen verabredet mit meiner Friseurin Yvonne. Ihr wisst ja, sie hat zu allem was zu sagen. Wir machen das gleich nach The Rasmus und jetzt erstmal Sarah Larsson. Hey!

0: Es ist 15 Uhr und 12 Minuten. Es ist Freitagnachmittag. Wir haben jetzt einen Termin.
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2: Meine Friseurin Yvonne hat ihren Salon im Odenwald und hat zu allem was zu sagen. Sie kennt die Gala und die Bunte auswendig. Hallo Yvonne, willkommen in der Show.
3: Hallöchen, Konsi.
2: Yvonne, was habe ich in der SWR 3 Morningshow heute gehört? Kim Kardashian ist pillenmüde. Sie hat erzählt, dass sie am Tag 35 Nahrungsergänzungsmittel zu sich nimmt.
3: Was? Nimmt die auch noch was anderes zu sich?
2: Ja, das ist die Frage. Sie sagt, auf 3 Portionen über den Tag verteilt. Also ich stelle es mir so vor, das ist ja wie Cornflakes essen, ne? Nur mit Tabletten oder so.
3: Meinst du, sie tut dir ein bisschen Milch rein und dann löffelt sie die so? Die sind bestimmt auch schön bunt.
2: Das ist ein Traum. Ja. Ich weiß nicht, ob die sich Milch erlaubt, aber vielleicht Wasser mit Kohlensäure vielleicht.
3: Boah, jetzt bist du aber drüber rausgeschossen, aber, ne? Es ist schon mit Sicherheit hier und da mal sinnvoll, irgendwas zu nehmen.
2: Das ist die Frage.
3: Aber...
2: Also normalerweise heißt es, wenn du dich gut ernährst, brauchst du gar nichts davon. Gut.
3: Wenn du dich nicht ernährst, wobei Kim Kardashian ist ja jetzt eigentlich, die ist ja jetzt eigentlich, Gott sei Dank, muss man ja sagen, nicht so ein Hungerhaken, ne? Die scheint ja doch hier und da mal eine Nudel schon im Mund gehabt zu haben. Damit meine ich eine Spaghetti oder eine Penne oder eine Verfalle. Ja. Entschuldigung, meine Wortwahl, aber du weißt, was ich meine.
2: Erzähl einfach weiter.
3: Genau. Und deswegen verstehe ich es umso weniger, warum die lieben. Jetzt konzentriere dich mal wieder. Schließlich haben die doch alle hochbezahlte Diät- und Ernährungsexperten an der Hand.
2: Ja. Wahrscheinlich weiß sie auch, dass es nichts bringt. Na, wobei, die ist ein bisschen der Lulu wahrscheinlich. Aber wenn sie dran glaubt, ne, fürs gute Gefühl. Aber ich finde es auch ganz interessant. Mhm. Weißt du, die lässt sich da irgendwelche Botox-Sachen, Filler, hier Implantate, sonst irgendwo einsetzen. Aber dann 2 Kilo Pillen. Ja, aber ja, dann das Fischöl schlucken, ne? So, damit man gesund bleibt.
3: Ja, aber wahrscheinlich ist das genau die Waage, weißt du? Das ist der Ausgleich, den sie sich quasi schafft. Jetzt hat sie schon so viel Plastik in sich drin. Jetzt musst du wenigstens die Organe und die Zellen, die noch von ihr sind und noch gesund sind, die muss sie jetzt erhalten.
2: In diesem Sinne, meine liebe Yvonne, ich sage Dankeschön. Wir müssen uns friseurgerecht verabschieden. Deswegen Bussi links.
3: Mua. Mua.
2: Bussi rechts.
3: Mua. Mua.
2: Du bist der Ausgleich in meinem Leben.
3: Oh, und du in meinem.
2: Bis ganz bald, Teuerste.
3: Mach's gut, Konsi.
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Hi, hier ist die Konsi-Show in SWR 3. Wir haben neue Musik von Noah Kahn, der über sich selbst sagt, nee, das war nicht okay von mir. War einfach nicht okay. Also darum geht es in diesem Song. Er lag falsch, er hat sich schuldig gemacht. Und das ist schon eine ziemlich gute Eigenschaft, muss man sagen, wenn man das über sich selbst sagen kann. Er sagt es nur nicht mal nur, sondern er singt sogar. Also es war so, er war an einem Karrierehöhepunkt und war so mit sich selbst beschäftigt, dass er nicht gemerkt hat, dass ein Freund durch eine schwere Zeit gegangen ist. Da hat er sich dann eben einfach schuldig gemacht. Davon erzählt er uns jetzt in The Great Divide. Gibt's neu in SWR 3, Noah Kahn.

0: Hier sind zwei, drei um kurz vor halb vier. Wir schauen mal auf aktuelle Temperaturen. Es ist ja spitze heute. In Münster-Sabensheim haben wir gerade Sonne bei 26 Grad. In St. Georgen sonnig 23. In lauter Ecken leichte Bewölkung 26 Grad. Am Sonntag ist dann der heißeste Tag, der vor uns liegt, bis 33 Grad. Man kann es ja nicht oft genug sagen, gell? Das Neueste aus dem SWR3-Verkehrszentrum mit Michael Splet. Es ist sehr viel los. Na klar, Pfingstferienstart in Baden-Württemberg. Unter anderem auf der A5 ist es dicht, ne?
1: Ah ja, einmal Frankfurt Richtung Kassel, zwischen Frankfurt-Niederrad und Raststätte-Taunusbeck. Da haben wir 8 Kilometer Stau. Es dauert eine Dreiviertelstunde länger. Dann auf der A5 Karlsruhe-Basel, zwischen Karlsruhe-Süd und Raststätte-Nord. Unfall 7 Kilometer stockender Verkehr, auch hier eine Viertelstunde 20 Minuten mehr einplanen. Dann nochmal die A5 Karlsruhe-Basel zwischen Freiburg-Nord und Freiburg-Süd. 10 Kilometer Stau, hier dauert es 50 Minuten länger, am besten ab Teningen abfahren. A3 Köln-Frankfurt zwischen Bad Camberg und Enstein 7 Kilometer Stau bis zu einer halben Stunde Verzögerung. Auf der A48 Dernbach Richtung Koblenz zwischen Dreieck-Dernbach und Hörgrenzhausen defekter Wohnwagen. Auf der rechten Spur 2 Kilometer Stau und knapp 20 Minuten dauert es hier länger. A5 Basel, Karlsruhe zwischen Efringenkirchen und Dreieck-Neuenburg, Baustelle 3 Kilometer Stau, 20 Minuten kommen dazu. A66 Wiesbaden Richtung Frankfurt zwischen Kelkheim und Nordwestkreuz Frankfurt, 5 Kilometer Stau, 20 Minuten extra. A8 Karlsruhe, Stuttgart zwischen Pforzheim West und Pforzheim Nord, defekter LKW, 6 Kilometer Stau, 20 Minuten. In der Gegenrichtung zwischen Heimsheim und Pforzheim Ost nochmal so eine halbe Stunde plus. A8 Karlsruhe, Stuttgart zwischen Leonberg West und Leonberg Ost, eine knappe halbe Stunde Verzögerung. In der Gegenrichtung ab Stuttgarter Kreuz 4 Kilometer stockender Verkehr, auch eine Viertelstunde plus. A8 Stuttgart-München zwischen Eichelberg und Mühlhausen, 9 Kilometer Stau, hier dauert es eine halbe Stunde länger. A81 Heilbronn Richtung Stuttgart zwischen Stuttgart-Zuffenhausen und Dreieck-Leonberg, 20 Minuten extra, 5 Kilometer Stau. A2 Luzern Richtung Gotthard zwischen Amstieg und Göschenden, 5 Kilometer Stau, 50 Minuten, dauert es länger, empfohlene Alternativroute. A13, der San Bernardino-Tunnel. Infos auf swr3.de, allen unterwegs eine gute Fahrt.
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3: Wieder ist es in einem Zug zu einem gewalttätigen Angriff gekommen. Am Bahnhof in Neu-Edingen bei Mannheim hat ein Fahrgast zwei Schaffnerinnen geschlagen. Der Mann war ohne gültigen Fahrschein unterwegs. SWR3-Reporterin Esther Urich berichtet.
4: Es war am Mittwochmorgen in einem Flixtrain von Stuttgart nach Hamburg. Die beiden 54 und 41 Jahre alten Zugbegleiterinnen hatten laut Bundespolizei bei der Ticketkontrolle festgestellt, dass ein 25-Jähriger keinen Fahrschein hatte. Ihre Aufforderung, den Zug zu verlassen, ignorierte der Mann. Stattdessen schlug er beiden Frauen mehrfach mit der flachen Hand ins Gesicht. Der Zugführer hat das Ganze beobachtet und den 25-Jährigen festgehalten, bis die Bundespolizei kam. Erst vor einer Woche war eine 49-jährige Zugbegleiterin in einem Regionalexpress bei Weinheim angegriffen worden. Sie hatte einen 34-jährigen Fahrgast darauf aufmerksam gemacht, dass das Rauchen im Zug verboten ist.
3: Spezialkräfte der Polizei sind in Baden-Württemberg mit einer Razzia gegen die Rockergruppe Hells Angels vorgegangen. Zwei Männer wurden festgenommen, teilt die Polizei heute mit. SWR3-Reporter Henning Mohr.
5: Den 27 und 30 Jahre alten Tatverdächtigen wird vorgeworfen, einen 40-Jährigen um mehrere tausend Euro Bargeld erpresst zu haben. Dabei sollen sie laut Polizei auch ihre Zugehörigkeit zu der Rockergruppierung eingesetzt haben, um ihre Drohungen zu untermauern. Ein Richter erließ Haftbefehl. Bei den Durchsuchungen im Enzkreis, im Rems-Murr-Kreis und in Ludwigsburg wurden außerdem Schreckschusswaffen, scharfe Munition und teils verbotene Hieb- und Stichwaffen beschlagnahmt. 2011 wurde ein Hells Angels-Ableger in Pforzheim verboten. Vor einigen Wochen waren die Hells Angels jedoch in die Stadt zurückgekehrt.
3: Im zweithöchsten Kirchturm der Welt startet heute Nachmittag wieder der Ulmer Münsterlauf. 160 Läuferinnen und Läufer rennen dann so schnell sie können den Kirchturm rauf. Das Ulmer Münster ist fast 162 Meter hoch und damit nur etwas kleiner als die Sagrada Familia in Barcelona. SWR3-Reporter Willi Glück.
6: 560 Stufen liegen zwischen Start und Ziel auf der zweiten Plattform des Münsterturms in 102 Metern Höhe. Gestartet wird wie beim Skilanglauf im 30-Sekunden-Takt. Wer die schnellste Zeit schafft, gewinnt. Der Rekord aus dem Jahr 2019 liegt bei 2 Minuten und 44 Sekunden. Ein Highlight in diesem Jahr? Zum ersten Mal laufen auch Feuerwehrleute in voller Montur mit Uniform und Atemschutz auf den Ulmer Münsterturm.
3: Das war der SWR3 Regio-Ticker. Die nächsten Nachrichten gibt es um 4.
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0: Mario hat jetzt schon Zocken durchgeschickt. Naja, gut, ich werte das.
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0: Es ist wieder Zeit für einen Showdown. Wir haben einen sicheren Rock-Hit für euch im Angebot und halt den hibiskuspinken Überraschungsumschlag. Und eure Aufgabe wäre es jetzt zu sagen, was ihr wollt. Also, wollt ihr rocken und damit den ganz neuen Song der Sportfreunde Stiller, Keine Blumen ohne Regen, klingt so?
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0: Den könntet ihr haben, dann müsstet ihr rocken durchschicken an den 07221 2011 per WhatsApp, per Signal, Mail ins Studio auf swr3.de, geht alles. Das wäre also die Nummer für rocken, aber auch die Nummer für zocken, denn diesen hibiskuspinken Überraschungsumschlag könnten wir stattdessen öffnen. Dann müsstet ihr zocken durchschicken an die 07221 2011 und ihr wisst ja, es kann sich darin einfach schlichtweg alles befinden. So, also von Andrea Berg bis Scooter bis einem Stück von Mozart. Alles kann darin sein. Wonach ist euch heute Nachmittag? Rocken oder zocken? Ihr dürft euch einmal ein Espresso ziehen und habt so lange Zeit zum Abstimmen. 07221 2011, die Mehrheit gewinnt. Wie risikofreudig ist SWR 3 Land an diesem Freitagnachmittag? Wollt ihr das Risiko? Na, wollt ihr?
3: Oh.

0: Die Bengals in der Consi-Show, 15.44 Uhr.
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0: Markus und Melli sind unterwegs nach Berlin zum DFB-Pokalfinale und sind noch am Telefon. Sie dürfen nämlich die letzten Stimmen abgeben. Hallo ihr zwei.
2: Hi.
0: Na, also wie war das? Einer von euch darf gehen. Also Melli, du warst, ne?
3: Genau, ich gehe ins Stadion.
0: Und Markus, wird dich jetzt nicht gereicht oder braucht ihr Geld?
2: Ich bin als Übelcast immer gerne, aber heute ist der Euro-Checkpot, deswegen zocken.
0: Okay, das sind eure letzten Stimmen, die werte ich. Das sind ja, ihr seid zu zweit, deswegen zweimal zocken oder einmal rocken, einmal zocken?
3: Nee, zweimal zocken.
0: Zweimal zocken, okay. Damit ist das Voting geschlossen und ich kann euch das Ergebnis verkünden. Ihr seid... in der Mehrheit! Zocken hat gewonnen, der Umschlag wird geöffnet. Also,
2: jetzt muss aber was kommen.
0: Jetzt muss was kommen, pass auf, es kann jetzt alles passieren. Also, okay, der Hibiskus-Pinke Überraschungsumschlag. Wir haben ja nichts damit zu tun, das ist der Kobold, der den bestückt. Vorschläge ja, an den Kobold, auch immer an die 0722211. So, ihr zwei, passt auf. Hier steht drin, die Band heißt, ich glaube, die kommen auch aus Berlin, ich kenne die, Großstadtgeflüster. Und der Song heißt Ich kündige. Und jetzt bin ich gespannt, was passiert. Ihr auch?
3: Cool. Ja. Ah, hört sich gut an.
2: Immer raus damit.
0: Gute Reise.
2: Tschüss. Danke.
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Ja, falls ihr noch was gebraucht habt zum Rufen, während ihr aus dem Büro rauslauft, wie wär's damit? Also, ihr habt den Umschlag gewollt, ihr habt den Umschlag bekommen. Nevenka schreibt, Großstadtgeflüster sind mega, sollte viel öfter laufen. Okay, mega. Martina ist auch begeistert. Rainer findet geil, alles richtig gemacht. Dan, ach du meine Güte. Ich weiß nicht, was das jetzt bedeutet, aber bestimmt was Gutes, gell? Also, die nächste Runde rocken oder zocken dann am Montag wieder um 20 vor 4 ungefähr. Falls ihr einen Vorschlag habt für den Kobold, was da mal in diesen Umschlag reinkommen soll, dann mailt das gerne durch. Icke findet dit gut, schreibt Sabine. Okay, dann wir auch. In diesem Sinne. Die Giant Rooks jetzt, neu in SWR 3. 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

Gleich 4:05, das war die Consi-Show für diese Woche. Gleich Wirbi und Zeus hier in SWR 3 Move. Und immer dran denken, ihr könntet sagen, ach, du bist übrigens auf Lautsprecher, nachdem euch jemand was sehr Persönliches am Telefon erzählt hat. Oder ihr könntet lieb sein.

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14: Es ist 16 Uhr, der kompakte News-Überblick mit Pia Ritter.
15: Das BSI rät nach dem Datenklau bei Unikliniken zu Vorsicht. 3 Kaiserreichsanhänger müssen ins Gefängnis. Das Wetter auch morgen, Sonne und lockere Wolken bis 32 Grad. Immer mehr Unikliniken melden, dass sie von dem Cyberangriff auf Patientendaten betroffen sind. Im April hatten sich Unbekannte Zehntausende Daten bei einem externen Dienstleister beschafft. Zum Beispiel an den Unikliniken in Freiburg, Köln, Mainz und Ulm. Das Bundesamt für Sicherheit in der Informationstechnik ist eingeschaltet. Aus Bonn, Jörg Sauerwein.
16: Es sind sensible Daten, die die Kriminellen durch den Cyberangriff in ihre Hände bekommen haben. Vor allem Namen, Adressen, aber auch behandelnde Ärzte, Rechnungsnummern oder weitere Gesundheitsangaben. Mit diesem Wissen könnten zum Beispiel Phishing-Mails oder auch Erpressungsversuche sehr individuell auf mögliche Opfer zugeschnitten werden, warnt das Bundesamt für Sicherheit in der Informationstechnik. Deshalb empfehlen die Bonner Fachleute, E-Mails oder Telefonanrufe und auch andere Kontaktaufnahmen solle man kritisch prüfen, denn die Kriminellen seien oft psychologisch geschult und versuchten, ihre Opfer unter Druck zu setzen.
15: Rund 206.000 Wohnungen sind in Deutschland vergangenes Jahr gebaut worden. 18% weniger als noch 2024 und so wenig.

0: Wenige wie seit 2012 nicht mehr, hat das Statistische Bundesamt berechnet. Bundesbauministerin Huberts spricht von schlechten Zahlen, berichtet SWR3 Berlin-Korrespondent Oliver Neuroth.
1: Allerdings sieht Huberts einen Hoffnungsschimmer. Die Zahl der Baugenehmigungen ist im vergangenen Jahr stark angestiegen, nämlich um knapp 11%. Das Verbändebündnis Wohnungsbau bezeichnet die neuen Zahlen als dramatisch. Deutschland stecke in einer tiefen strukturellen Wohnungsbaukrise. Das Bündnis fordert, dass das Programm der Bundesregierung für einfacheres Bauen mit niedrigeren Standards schneller umgesetzt wird. Außerdem verlangt es eine attraktivere staatliche Bauförderung.
0: Das Oberlandesgericht München hat drei Anhänger der sogenannten Kaiserreichsgruppe zu Haftstrafen verurteilt. Die Gruppe wollte während der Corona-Pandemie den damaligen Bundesgesundheitsminister Lauterbach entführen. Außerdem hatte sie vor, einen Bürgerkrieg anzuzetteln und dann einen Staat auf der Grundlage der Reichsverfassung von 1871 aufzubauen. Wegen eines Deals haben die Angeklagten alles gestanden. Ein Gericht in der türkischen Hauptstadt Ankara hat den ersten Einspruch der größten Oppositionspartei CHP gegen die Absetzung ihres Chefs Özel abgewiesen. Das berichten mehrere Medien dort. Özel selbst sagt, er bleibe Tag und Nacht in der Parteizentrale, solange nicht die Mitglieder, sondern die Justiz entscheide, wer die CHP leite. Gestern Abend hatte ein Gericht Özel abgesetzt und durch seinen Vorgänger ersetzt. Heute Abend will die CHP demonstrieren.
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0: Die Familienminister von Bund und Ländern wollen mehr für den Schutz von Kindern und Jugendlichen im Netz tun. Und die deutschen Eishockeymänner spielen bei der WM gleich gegen Ungarn. Nur mit einem Sieg gibt es noch eine Chance auf das Viertelfinale. Mehr regionale Nachrichten um 16:30 im SWR3 Regio-Ticker.
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4: Oh, Wetterfrau Lea Spindler, da kriegen wir einen richtigen Hochsommer.
5: Allein heute sind ja schon stellenweise 30 Grad drin. Morgen wird es dann noch wärmer. 26 Grad gibt es da am Nachmittag im Südschwarzwald. Und bis zu 32 Grad werden sogar entlang des Rheins. Dazu gibt es dann einfach wieder Sonne ohne Ende. Und es wird sogar noch heißer. Am Sonntag haben wir dann sogar bis zu 33 Grad.
4: Wow. Und jetzt um kurz nach vier das Neueste aus dem SWR3-Verkehrszentrum mit Michael Spleth. Michael, viel los ist unter anderem auf der A5.
6: So sieht's aus. Einmal Darmstadt Richtung Kassel zwischen Frankfurter Kreuz und Nordwestkreuz Frankfurt. 7 Kilometer stockender Verkehr. Hier braucht man eine Dreiviertelstunde länger. A5 Karlsruhe-Basel zwischen Karlsruhe Süd und Rastatt Nord. Unfall 7 Kilometer stockender Verkehr. Da sind es 20 Minuten. A5 Karlsruhe-Basel zwischen Freiburg Nord und Freiburg Süd. 10 Kilometer stockender Verkehr. 20 Minuten plus. A3, Köln Richtung Frankfurt zwischen Bad Camberg und Innstein, 7 Kilometer Stau, auch hier eine Dreiviertelstunde mehr einplanen. A5 Basel-Karlsruhe zwischen Efringenkirchen und Dreieck-Neuenburg, Baustelle 3 Kilometer Stau, Viertelstunde extra. Die A7 Ulm Richtung Füssen ist zwischen Memmingen Süd und Worringen nach einem Unfall gesperrt, 4 Kilometer Stau, letzte freie Ausfahrt ist Kreuz Memmingen. A8 Stuttgart-Karlsruhe zwischen Heimsheim und Pforzheim Ost, 10 Kilometer Stau, halbe Stunde Verzögerung, in der Gegenrichtung 20 Minuten plus. A8 Stuttgart-München zwischen Eichelberg und Mühlhausen, defektes Fahrzeug, 9 Kilometer Stau, knapp halbe Stunde dauert es hier länger. Auf der A81 Heilbronn Richtung Stuttgart zwischen Stuttgart-Zuffenhausen und Dreieck-Leonberg, 5 Kilometer Stau, 20 Minuten extra. Und dann noch die A2 Luzern Richtung Gotthard zwischen Amstieg und Göschenen, 4 Kilometer Stau, 40 Minuten muss man dort mehr einplanen. Infos auf swr3.de, allen unterwegs, eine sichere Fahrt.
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4: Warum ist es so warm da draußen? Warum habe ich so wenig auf dem Konto? Warum wächst mir da ein Pickel?
7: Fragen.
4: Ja, Fragen. Aber wer beantwortet die? Wer kann es erklären, warum es so ist?
7: Wir haben einen Erklärbär.
4: Genau. Und der schaut gleich hier bei uns vorbei in SWR 3 Move. Wir sind Michael Babitzki
7: und Sascha Zeus.
4: Hallo.
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0: Wie schön. Wir freuen uns, dass ihr den Feierabend mit uns verbringt. SWR 3 Move hier. Und wenn ihr eine Frage habt, das wisst ihr ja, oder ein Problem oder euch irgendwas nicht erklären könnt gerade, dann meldet euch bei uns. Denn für sowas haben wir einen...
1: Kannst du endlich mal zur Sache kommen? Wir essen zeitig.
0: Würdest du mich bitte mal ausreden lassen? Also, denn für sowas haben wir einen...
1: Erklärbär, das bin ich. Auch hallo.
0: Ich habe überhaupt noch nicht hallo gesagt.
1: Aber jetzt auch hallo.
0: Du bist unmöglich.
1: Ja.
0: Okay. Ahmed aus dem 750-Einwohner-Ort Dörrebach in Rheinland-Pfalz möchte zwischen zwei Dönerbuden eine Dönerbude aufmachen. So, und jetzt will er vom Erklärbär wissen, ob das eine gute Idee ist.
1: Ich sag's mal so, eine Dönerbude zwischen zwei Dönerbuden aufzumachen ist grundsätzlich nicht besonders schlau.
0: Halten wir das mal fest. Was empfiehlst du also?
1: Er soll eine Pommesbude aufmachen.
0: Aha. Ja gut, er hatte schon mal eine Pommesbude, die stand zwischen zwei Pommesbuden und war ein ziemlicher Flop.
1: Aha, dann muss er halt der Beste sein.
0: Ja, ja. Aber sein Problem ist, dass an der Dönerbude links steht, bester Döner Deutschlands.
1: Und rechts?
0: Da steht, bester Döner der Welt. Was soll er denn dann dran schreiben?
1: Bester Döner in Dörrebach.
0: Ja, ja. Danke, Erklärbär.
1: Bitte.
0: Ja.
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0: Die Feierabendshow hier am 22. Mai. Und der Mai gilt ja so als Monat für Verliebte.
1: Ja.
0: Boah, da hätten wir was. Hm?
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1: 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Ich bin ja heilfroh, dass es diese Rubrik gibt bei uns, die Lyrics. Weil ich bin so ein Typ, ich höre einen Song und finde ihn gut, aber beschäftige mich nicht so mit dem Text.
0: Ja, es gibt die Menschen, die immer sofort kommen und sagen, Mann, das ist so ein toller Song, hast du den Text? Das ist so und ich bin ehrlich gesagt auch eher so, dass ich, also ich bin schon eher so der, ich achte mehr auf die Musik,
1: Musik
0: oder wie auch immer. Aber mit dem Verliebtsein, das passt ganz gut, weil jetzt geht's um Drop Dead von Olivia Rodrigo. Und da geht's eben genau über dieses Verliebtsein und die neue Liebe und diesen aufregenden Nervenkitzel, wenn man so ein erstes Date hat.
1: Ja, schon schön.
0: Ja. Ich bin sehr stur, wenn ich jemanden mag, dann denke ich mir, hey, das wird passieren, das ist selten. Lass es uns machen, hat sie der Vogue UK erzählt.
1: Ja, okay, ja. Dann hören wir es uns an.
0: Ja, also dann hier die Lyrics zu Drop That von Olivia Rodrigo.
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6: Ich weiß, dass die Bar um 11 schließt, aber ich hoffe, du trinkst dieses Bier nie aus. Du kannst jedes Wort von Just Like Heaven mitsingen. Und jetzt verstehe ich auch, warum Robert diese Worte geschrieben hat, jetzt, wo du hier vor mir stehst.
5: Oh, one night I was bored in bed and stalked you on the internet.
6: Oh, eines Nachts lag ich gelangweilt im Bett und ich habe dich im Internet gestalkt. Bauchgefühl einer Frau eben. Denn ich hatte immer die Vorstellung, wie wir beide dicht gedrängt in der Schlange vor dem Klo warten. Und du siehst aus wie ein Engel an den Wänden von Versailles. Und ich habe mich noch nie so lebendig gefühlt. Aber solltest du mich wirklich küssen, würde ich wahrscheinlich tot umfallen. Und ich fühle mich, als müsste ich mich übergeben. Linker Haken, rechter Schlag in den Bauch. Du bist so schön, Junge. Und ich bin so paranoid, dass ich denke, ich habe dich mir nur eingebildet. Ja, ich würde es lieben, wenn du mich nach Hause bringst. Wenn du es versprichst, können wir es ganz langsam angehen lassen. Ich habe Kaugummi dabei. Und da gibt's eine Menge Dinge, die ich gern wissen würde. Zum Beispiel, warst du schon mal in Japan? Oder bist du mit dem Eurostar nach Frankreich gefahren? Ich habe die ganze Nacht Andeutungen gemacht, dass ich es lieben würde, wenn du meine Hand hältst, verdammt. Und dann könnten wir vielleicht rumknutschen, Klamotten aus und auf dem Boden wälzen. Lass uns fest zusammen sein. Lass uns ausgehen und der ganzen verdammten Welt erzählen, wie ich eines Nachts gelangweilt im Bett lag. Fisch und Zwilling. Ich glaube, wir würden ziemlich gut zusammenpassen. Wenn ich heute Nacht hierbleiben darf, könnte es sein, dass ich gar nicht mehr gehe.

0: Drop Dead, neuer SWR3-Hit von Olivia Rodrigo. Richtig sommerlich ist es da draußen in Kusel gerade, leicht bewölkt bei 27 Grad. Furtwangen leicht bewölkt 23 Grad und in Brückenau, da ist es ein bisschen wolkiger bei 24 Grad.
1: Das ganze Pfingstwochenende viel Sonne und lockere Wolkentemperaturen liegen zwischen 26 Grad auf den Schwarzwaldhöhen und am Sonntag sogar bis 33 Grad.
0: Und jetzt für euch das Neueste aus dem SWR3-Verkehrszentrum mit Michael Splet. Michael, man muss im Moment ja so ziemlich überall mehr Zeit einplanen. Hm?
2: Leider sieht's so aus. Unter anderem auf der A3 Frankfurt-Köln zwischen Frankfurt Flughafen und Mönchhof-Dreieck 5 Kilometer Stau. Hier sind es 20 Minuten extra. A3 Köln-Frankfurt zwischen Bad Camberg und Idstein 7 Kilometer Stau. Hier eine knappe halbe Stunde mehr einplanen. A5 Basel-Karlsruhe zwischen Efringen-Kirchen und Dreieck-Neuenburg 3 Kilometer Stau wegen der Baustelle, Viertelstunde plus. Auf der A5 Darmstadt-Kassel zwischen Frankfurter Kreuz und Frankfurt-Westhafen 4 Kilometer stockender Verkehr mit Stillstand, hier eine knappe halbe Stunde Verzögerung. A5 Karlsruhe-Basel zwischen Freiburg-Nord und Freiburg-Süd 10 Kilometer stockender Verkehr, noch 20 Minuten Verzögerung, die Unfallstelle ist mittlerweile geräumt. A5, A8 Frankfurt-Stuttgart zwischen Karlsruhe-Dullach und Karlsbad 9 Kilometer Stau, halbe Stunde kommt dazu. A7 Ulm Richtung Füssen zwischen Memmingen Süd und Worringen. Unfall, die Standspur und die Rettspur sind gesperrt. 5 Kilometer Stau, knappe halbe Stunde extra. A8 Stuttgart Richtung Karlsruhe zwischen Heimsheim und Pforzheim Ost. 10 Kilometer Stau, da kommt über eine halbe Stunde dazu. In der Gegenrichtung sind es 20 Minuten plus. A8 Stuttgart München zwischen Eichelberg und Mühlhausen. Defektes Fahrzeug, 9 Kilometer Stau. Eine knappe halbe Stunde kommt oben drauf. A81 Heilbronn Richtung Stuttgart zwischen Stuttgart-Zuffenhausen und Dreieck-Leonberg. Baustelle 5 Kilometer Stau, 20 Minuten kommen dazu. Und auf der A2 Luzern Richtung Gotthard zwischen Amstieg und Böschenden 4 Kilometer Stau, 40 Minuten extra. Infos auf swr3.de. Allen unterwegs eine sichere Fahrt.
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0: mit Viola Kockler.
4: Neben dem großen Diebstahl von Patientendaten durch Kriminelle beschäftigt ein weiterer Hackerangriff die Ermittler. Betroffen ist ein Betreiber einer Online-Fotogalerie. Auch in Rheinland-Pfalz gibt es viele Betroffene, sagt der Datenschutzbeauftragte. SWR3-Reporterin Rabea Amri.
5: Nach Angaben eines Sprechers gehen schon den ganzen Tag immer neue Meldungen von Fotografen aus ganz Rheinland-Pfalz ein. Gehackt wurde der Dienstleister Porträtbox. Dort laden viele Kita- und Schulfotografen ihre Bilder hoch, sodass Eltern sie online anschauen und dann bestellen können. Offenbar gelangten die Hacker an zahlreiche Fotos, außerdem an E-Mail-Adressen, Lieferanschriften und Passwörter. Nach Angaben der Landesdatenschutzbehörde sind aber bislang noch keine der Kinderfotos im Darknet gelandet. Betroffenen wird geraten, Passwörter zu ändern und in verdächtigen E-Mails nicht auf Links zu klicken.
4: Er hat als Tagesvater jahrelang Kinder in seiner Wohnung im Rems-Murr-Kreis betreut. Dabei soll der Mann in vielen Fällen Kinder sexuell missbraucht haben. Zu Prozessbeginn heute in Stuttgart hat der Mann die Vorwürfe gestanden. SWR3-Reporterin Ulrike Koch.
6: Seit 2020 soll er laut Anklage seine Position als Tagesvater ausgenutzt haben, um pädophile Neigungen auszuleben. Dabei soll er an bzw. vor Kindern sexuelle Praktiken durchgeführt haben. Die Kinder seien alle jünger als 14 Jahre, viele sogar noch im Kleinkindalter gewesen. Aufmerksam wurde man auf den Mann durch Ermittlungen bayerischer Behörden im Internet, denn dort soll er auch kinderpornografische Inhalte verbreitet haben.
4: Fußballfans freuen sich auf das nächste spannende Spiel. Morgen Abend steigt in Berlin das DFB-Pokalfinale. Der VfB Stuttgart gegen Bayern München. Schafft es der VfB, seinen Titel zu verteidigen? Das ist die große Frage. Menschen in Stuttgart drücken die Daumen.
7: Ich sage, es geht 2-1 für den VfB aus, aber vielleicht in der Verlängerung.
8: Ja, es bleibt wahrscheinlich spannend, weil der VfB dieses Jahr auch eine gute Saison hingelegt hat. Ein Pokalfinale ist alles möglich.
9: Viel Spannung, viel Vorfreude, weil ich hoffe natürlich, der VfB ist Sieger. 2-1 VfB.
10: Also Vorfreude ist extrem, wird dieses Jahr auf jeden Fall schwerer. Wir sind so ein bisschen der Underdog. Bayern ist natürlich dieses Jahr extrem krass drauf. Deshalb müssen wir schauen, wie wir das gewuppt kriegen. Aber ich bin zuversichtlich, dass wir das schaffen.
4: Das war der SWR3 Regio-Ticker. Die nächsten Nachrichten gibt es um 5.
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0: Wirbi und Zeus hier in der SWR3 Feierabendshow. Kann ein bisschen eng werden, aber wir nehmen euch jetzt mal mit in den Fahrstuhl.
1: Bei dem Wetter.
0: Ja, egal. Wir gehen jetzt alle zusammen in den Fahrstuhl.
1: Alle
0: rein in den Aufzug. Oh, ziemlich eng, okay.
1: Da kommt noch einer.
0: Oh, da kommt noch einer. Dann kann man ja diese Taste da drücken, damit er nicht eingeklemmt wird in der Tür.
2: Türen öffnen.
0: Ja, dann geht die Tür nochmal auf.
1: Zack, dann kann der in Ruhe einsteigen.
0: Ja,
1: und dann
0: das ist super.
1: Ab dafür.
0: Genau, ja. Oder aber, wenn man da drin ist und es dauert dann so ewig, dann kann man ja vielleicht diese Taste
2: Türen
0: hier drücken. Türen schließen. So einen Knopf gibt es auch in vielen
1: Fahrzeugen. Ich bin mal in einen Lift eigentlich oder schon mehrmals und da überall waren diese Knöpfe, aber ich hatte das Gefühl, die gehen nicht.
0: So, und genau die Diskussion hatten wir hier mit Kolleginnen und Kollegen in der SWR3-Redaktion, die ja sagten zum Teil, dieser Knopf ist eigentlich fake. Also da kannst du draufdrücken, dieses Türen schließen, der ist nur, damit du nicht durchdrehst, wenn es dir zu langsam ist.
1: Ich weiß nicht, ob das stimmt.
0: Das weiß ich auch nicht, aber das fragen wir mal nach bei einem, der es wirklich wissen muss. Gebt uns einfach 3 Minuten.

0: Komm, wir singen ein Lied.
1: Kuckuck, SWR 3 hier. In vielen Fahrstühlen gibt es ja nicht nur die Knöpfe für die Etagen und diesen Notknopf, sondern oft auch noch zwei weitere Knöpfe.
2: Also der eine ist dieser Tür auf, damit man nicht eingeklemmt wird. Der andere ist Tür zu, damit es schneller geht. Zack, zu.
1: Dieser Knopf ist fake, der funktioniert gar nicht. Der ist nur da, um ungeduldige Leute zu beruhigen. Das hört man immer wieder, auch hier bei uns in der SWR 3-Redaktion. Ja. Maximilian Hofmann, Serviceleiter bei der DAT, Deutsche Aufzugtechnik. Ist das echt wahr? Funktioniert der Knopf gar nicht? Werden wir da reingelegt?
3: Nein, das ist nicht wahr. Der Knopf funktioniert tatsächlich. Er ist dazu da, um das Türsignal schneller anzufordern, wenn man das so will. Sie haben bei einer Aufzugstür, wenn die offen ist und der Aufzug gerufen ist und man gibt ein neues Kommando in eine andere Haltestelle, dann läuft eine Türzeit ab, die bestimmt, wann die Tür schließt. Und um diese Zeit zu verkürzen, ist der Türzugriff da.
1: Und warum hat man dann trotzdem oft den Eindruck, dass es nach dem Drücken auch nicht schneller geht mit dem Türenschließen als sonst?
3: Naja, weil in einem normalen Wohnhaus, wenn man jetzt nicht gerade in einem Krankenhaus oder in einem Altenheim ist, ist es so, dass dieses Signal von der Steuerung erst verarbeitet werden muss und die voreingestellte Türöffnungszeit oftmals nicht länger ist wie die Verarbeitungszeit von dem Signal. Deswegen kommt es einem so vor, als würde die Tür nicht schneller zufahren.
1: Sie haben es ja schon angesprochen, in einem Seniorenheim sollte die Tür ja vielleicht auch langsamer schließen als jetzt in einem Bürohochhaus mit gestressten Mitarbeitern. Kann man diese Reaktionszeit des Systems einstellen?
3: Oftmals, ja. Nicht immer. Es kommt immer auf den Aufzug an, aber oftmals geht es. In modernen Aufzügen kann man das sekundengenau einstellen. Ja.
1: Viele Fahrstühle haben einen Knopf Tür auf, aber keinen für Tür zu. Warum sparen Sie den ein?
3: Weil dieser Türaufknopf Vorschrift ist und Tür zu nicht. Der Türaufknopf ist dazu da, dass wenn die anderen Sicherheitssysteme versagen sollten, wie das Sicherheitslichtgitter, und die Tür ist aus irgendeinem Grund blockiert, dass man mit diesem Türaufknopf die Tür wieder öffnen kann, jederzeit.
1: Wie ist denn das bei Ihnen in der Firma? Reicht es Ihnen da, wenn die Tür langsam schließt?
3: Naja, gut, bei uns muss sie immer schnell schließen.
1: Das heißt, Sie haben einen Tür-Zu-Knopf und der reagiert auch?
3: Ja, wir haben einen Tür-Zu-Knopf, der reagiert, ja.
1: SWR 3 Move hier am Freitag.

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17: Der kompakte News-Überblick um 17 Uhr mit Pia Ritter.
18: Die Energietaskforce sieht aktuell keine Versorgungsprobleme für Deutschland. Die Wegovy-Abnehmtabletten sollen bald auf den europäischen Markt kommen. Das Wetter, auch morgen Sonne und lockere Wolken bis 32 Grad. Die Taskforce Energie hat heute über den aktuellen Stand beraten. Die Runde mit Experten verschiedener Ministerien des Bundeskartellamts, der Logistik-, Chemie- und Luftfahrtbranche wollte klären, wie gesichert ist trotz des Iran-Kriegs die Energieversorgung. SWR3 Berlin-Korrespondent Georg Schwarte.
19: Die erste gute Botschaft von Unionsfraktionsvize Sepp Müller an alle Deutschen. Der Sommerurlaub sei sicher, soll heißen, es wird auf absehbare Zeit auch genügend Kerosin für den Flug in den Sommerurlaub geben. Nächster Punkt, Tankrabatt. Die Energiesteuersenkung werde zu 90-95% an den Tankstellen weitergegeben. Die Entlastung hatte die Bundesregierung bisher zum 30. Juni befristet. SPD und Union teilten heute mit, sollten weitere Maßnahmen danach notwendig werden, sei die Koalition handlungsfähig, wolle sich aber Stand heute nicht festlegen. Kernbotschaft laut SPD-Fraktionsvize Zorn, die Versorgungslage sei gesichert. Es gebe derzeit eine Preis-, keine Mengenfrage.
18: Der frühere französische Premierminister Attal will bei den Präsidentschaftswahlen nächstes Jahr kandidieren. Das hat der 37-jährige Liberale nach einer Bürgerdebatte in Südfrankreich gesagt. Außer ihm tritt noch ein zweiter ehemaliger Premier an, der 55-jährige Édouard Philippe. In Umfragen liegt der Rechtspopulist Bardella vom Rassemblement National vorn. Dabei ist noch gar nicht klar, ob er oder Fraktionschefin Le Pen kandidieren werden. Präsident Macron darf sich nicht mehr bewerben. Die Europäische Arzneimittelagentur hat das Abnehmmedikament Wegovy jetzt auch

0: als Tablette zugelassen. Bisher hat es das nur als Spritze gegeben. Mit dem verschreibungspflichtigen Medikament können Typ-2-Diabetiker behandelt werden. Außerdem hilft es Fettleibigen beim Abnehmen, weil sie sich schneller satt fühlen. Der Hersteller Novo Nordisk aus Dänemark will das Mittel wahrscheinlich ab dem zweiten Halbjahr 26 in Europa verkaufen. Der Preis stehe noch nicht fest. Alfred Gislason bleibt Bundestrainer der deutschen Handballmänner. Der Deutsche Handballbund hat den Vertrag des Isländers über die Heim-WM nächstes Jahr hinaus bis zu den Olympischen Spielen 2028 in Los Angeles verlängert. Mit Gislason hat die Nationalmannschaft zweimal Silber gewonnen, vor 2 Jahren bei Olympia in Paris und im Februar bei der EM.
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0: Das BSI rät nach dem Cyberangriff auf einen Uniklinik-Dienstleister zur Vorsicht. Die gestohlenen Patientendaten seien sensibel und interessant für Kriminelle. Hunde und Katzen in der EU müssen bald verpflichtend gechippt und in einer nationalen Datenbank registriert werden, haben die EU-Länder beschlossen. 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
3: Das fühlt sich ja, Wetterfrau Lea Spindler, so richtig nach Hochsommer an.
4: Allein heute sind ja schon stellenweise 30 Grad drin. Morgen wird es dann noch wärmer. 26 Grad gibt es da am Nachmittag im Südschwarzwald. Und bis zu 32 Grad werden sogar entlang des Rheins. Dazu gibt es dann einfach wieder Sonne ohne Ende und es wird sogar noch heißer. Am Sonntag haben wir dann sogar bis zu 33 Grad.
3: Boah, kurz nach 5 ist es jetzt. Das Neueste aus dem SWR3-Verkehrszentrum mit Michael Splitt.
5: Passendes Wetter zur Eishockey-WM. Bitte vorsichtig fahren auf der A3 Würzburg Richtung Nürnberg zwischen Würzburg-Randersacker und Rottendorf. Da liegt ein Metallteil auf der Fahrbahn. Auf der A5 Karlsruhe-Frankfurt zwischen Karlsruhe-Mitte und Karlsruhe-Durlach eine ungesicherte Unfallstelle auf der mittleren Spur. Zwischen Staus A3 Köln Richtung Frankfurt zwischen Bad Camberg und Itzstein 7 Kilometer Stau und in knapp halbe Stunde dauert es länger. A5 A8 Frankfurt Richtung Stuttgart zwischen Karlsruhe-Durlach und Karlsbad 9 Kilometer Stau, hier eine halbe Stunde extra. A8 München-Karlsruhe zwischen Stuttgart-Pleningen und Stuttgart-Möhringen Unfallaufnahme auf der rechten und mittleren Spur 4 Kilometer Stau, halbe Stunde plus. Auch auf der A8 Stuttgart-Karlsruhe zwischen Heimsheim und Pforzheim-Ost nochmal eine halbe Stunde Verzögerung, 8 Kilometer Stau. A81 Heilbronn Richtung Stuttgart zwischen Stuttgart-Zuffenhausen und Dreieck-Leonberg Baustelle 2 Kilometer Stau, hier Viertelstunde plus. A2 Luzern Richtung Gotthard zwischen Wassen und Göschenen 3 Kilometer Stau, eine halbe Stunde muss man hier mehr einplanen. Ungesicherte Unfallstelle auf der A66 Frankfurt Richtung Wiesbaden zwischen Eschborn und Frankfurt-Höchst und zwar auf der linken Spur mit mehreren Fahrzeugen. Infos jederzeit auf swr3.de. Allen unterwegs eine gute Fahrt.
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3: Hey, rein in diesen Feierabend am Freitag. Wir sind Michael Wirbitzki
6: und Sascha Zolz.
3: Hallo.
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0: keine Ahnung, was euch zum absoluten Glück fehlt. Aber wenn es ein kleiner SWR3-Elch ist, dann wäre jetzt für euch eine Chance.
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3: Hier übertreibst du, weil niemand hat eine Chance gegen mich.
0: Ah, okay. Wir kommen wieder zu unserem Quiz. Dicke Backen, dünnes Wissen. Und ihr wisst ja, nur eine Frage, drei Antwortmöglichkeiten. Man muss gar nichts wissen. Das ist das Coole an dem Quiz. Und wenn ihr denn richtig liegt und Sascha Spatz falsch liegt, dann kriegt ihr ein SWR3. Ich muss natürlich erstmal durchkommen zu uns, logischerweise.
3: Wenn wir beide richtig liegen, kriege ich ein SWR3.
0: Nee,
3: auch nicht.
0: Von wegen. Ja. Dann kriegt der Hörer oder die Hörerin das.
3: Jawohl.
0: So ist es natürlich. Und es geht heute um etwas Historisches. Also wir sind heute in Sachen Geschichte
3: unterwegs.
0: Kannst
3: du vielleicht ein bisschen, ich meine, das, was historisch ist, das ist ein sehr weit gefasster Begriff.
0: Naja, es geht um ein historisches Ereignis, das für einen Begriff verantwortlich ist, den wir heute noch immer wieder benutzen, obwohl es schon lange her ist.
3: Das hilft mir jetzt auch nichts.
0: Genau, so sollte es auch sein. Aber du hast ja immerhin den schwarzen Gürtel in Geschichte. Wer sich also jetzt traut, gegen Sascha Spatz anzutreten, wie gesagt, das ist was, das muss man nicht wissen, kann man nicht wissen, aber vielleicht liegt ihr ja richtig, dann meldet euch bei uns. 07221 2011 ist die Nummer. Könnt auch hier eine Message durchschicken oder so.
3: 0, ihr könnt 7, euch 2, ruhig 1. melden. Gewinnen werdet ihr nicht.
0: Ja, er macht wieder dicke Backen. Das wollen wir doch mal sehen. Also 07221 2011.

0: Jetzt aber.
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0: Ja, so ist es. Oft macht jemand dicke Backen und dann verbirgt sich dahinter doch nur ein dünnes Wissen.
3: Also dicke Backen mache ich oft und dünnes Wissen verbirgt sich auch oft dahinter.
0: Ja. Manchmal liegst du ja auch richtig und du spielst gegen einen SWR 3 Hörer oder eine Hörerin. Und in diesem Fall ist es Thais aus Luxemburg. Hallo Thais.
4: Hallo.
0: Wie ist es in Luxemburg? Auch schön sonnig und warm?
4: Also wir sind nicht in Luxemburg, wir sind auf der Autobahn bei Simmern.
0: Ah, okay.
4: Rausgefahren.
0: Im Hunsrück. Und da ist es auch schön.
4: Ja, da ist es mega schön.
0: Wunderbar.
3: Du kennst dich aus mit Geschichte von vorne bis hinten, von früh bis spät wahrscheinlich.
0: Du gehst auch noch zur Schule.
4: Ich habe vor 2 Wochen Prüfung geschrieben, also könnte sein.
0: Okay. So, erstmal vorweg, weißt du oder Sascha, weißt du, was ein Rosenkrieg ist? Was nennt man einen Rosenkrieg?
3: Ja, hier Scheidung.
0: Ja, genau. Also wenn ein Paar, das sich mal ganz doll lieb hatte, sich plötzlich irgendwie nur noch angiftet und einen Krieg gegeneinander führt sozusagen. Thais sagt ja auch was Rosenkrieg, ne?
4: Ja, das
0: cool. Sagt man. Prima, alles klar. So, aber woher kommt das? Und das geht auf ein Ereignis zurück, das sich diese Woche jährt. Und das will ich jetzt von euch wissen. Also, heißt es Rosenkrieg, weil vor 571 Jahren eine Schlacht zwischen den Lancasters und den Yorks um die englische Krone stattfand? Da beide Familien eine Rose im Wappen haben, spricht man von Rosenkrieg. Mhm. Das wäre die eine Antwort.
3: Ja.
0: Die nächste wäre, vor 209 Jahren setzte der Baron Guillaume de la Rose den Bau einer Eisenbahn von Bordeaux nach Biarritz durch. Vorausgegangen war ein monatelanger gewalttätiger Protest der Fuhrunternehmer in der Region. Oder vor genau 300 Jahren veröffentlichte der Barockdichter Giancarlo Pinarello das Gedicht La Guerra delle Rose, in dem zwei Rosenblüten um die Gunst einer schönen Bauerntochter buhlen. So, nehmt das.
3: Ja, wir haben es genommen. Thais, das kann man doch nicht wissen, oder?
0: Also war es die Schlacht zwischen den Lancasters und den Yorks, die Rose im Wappen haben? War es der Baron de la Rose, der diese Eisenbahn von Bordeaux nach Biarritz durchgesetzt hat? Oder war es der Barockdichter Pinarello mit dem Gedicht Der Krieg der Rosen mit den Rosenblüten? Was denkst du? Was war's?
4: Ich habe gar keine Ahnung. Aber ich würde
0: das ist schön, das hilft bei diesem Quiz.
4: Was ich würde sagen, dass die Schlacht ist.
0: Du sagst was?
3: Die Schlacht.
0: Du sagst, die Schlacht ist
3: die
0: es.
3: Schlacht. Sag mir nochmal bei der Schlacht, die Lancasters und die Yorks. Und
0: da ging es um die englische Krone. Da beide Familien eine Rose im Wappen führten, spricht man von Rosenkrieg.
3: Das nehme ich auch.
0: Das nimmst du auch?
3: Ja.
0: Du sagst auch, das ist es, die Schlacht. Und ihr habt beide recht.
3: Bei mir war es klar, dass ich recht habe, aber Thais, du hast ganz schön Glück gehabt.
4: Ja, nicht immer.
0: Unverschämt, ehrlich. Ja. Aber tatsächlich ist das so, das war die Schlacht bei St. Albans.
3: Ja.
0: Und da ging es um gab mehrere Rosenkriege und deshalb heißen die so, tatsächlich nur wegen der Rose im Wappen.
3: Ja, das war klar, ich habe nur so getan. Als
0: gleich zwei Glücksritter hier, die keine Ahnung haben.
4: Wow. Aber
3: Thais, du kriegst einen SWR3-Elch.
4: Super, geil.
0: Jo. Und wir wünschen dir ein Hammer-Wochenende. Bis dann. Ciao.
4: Vielen Dank. Ciao.

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5: Ein richtig sommerlicher Abend ist das. In Daaden zum Beispiel gerade leicht bewölkt bei 25 Grad. In Philippsburg sonnig bei 27 Grad. Und auch in Kelsterbach scheint die Sonne bei 27 Grad.
6: Auch an diesem langen Pfingstwochenende gibt es ganz viel Sonne und nur lockere Wolken. Maximal 26 Grad auf der Albhochfläche und bis zu 32 Grad in Rheinhessen.
5: Genau, 5:30 ist es jetzt. Das Neueste aus dem SWR3-Verkehrszentrum hat Michael Spleth.
7: Wir starten mit einer ungesicherten Unfallstelle auf der A7 Ulm Richtung Füssen zwischen Langenau und Kreuz-Ulm-Elchingen. Weiter geht's mit den Staus, da haben wir auch ein paar. A3 Köln Richtung Frankfurt zwischen Bad Camberg und Idstein, 7 Kilometer Stau. Knapp eine halbe Stunde dauert es hier länger. A5 Karlsruhe, Frankfurt zwischen Karlsruhe Süd und Karlsruhe Durlach, Unfallaufnahme. Die linke Spur ist gesperrt. 6 Kilometer Stau, knapp eine halbe Stunde. Auch hier mehr einplanen. A66 Frankfurt Richtung Wiesbaden zwischen Nordwestkreuz Frankfurt und Frankfurt Höchst, Unfall mit mehreren Fahrzeugen. 4 Kilometer Stau, knapp eine halbe Stunde plus. A8 München Richtung Karlsruhe zwischen Stuttgart-Pliningen und Stuttgart-Möhringen. Unfallaufnahme, rechter und mittlerer Fahrstreifen sind betroffen. 4 Kilometer Stau, 20 Minuten plus. A8 Karlsruhe, Stuttgart Richtung Karlsruhe zwischen Heimsheim und Potsdam-Ost. 6 Kilometer Stau, 20 Minuten extra. A8 Karlsruhe, Stuttgart zwischen Dreieck-Karlsruhe und Karlsbad. Unfallstelle geräumt, nützt aber nichts. Immer noch 8 Kilometer Stau, 30 Minuten dauert es länger. Und ein Rückstau auf die A5 aus Frankfurt kommend. A2 Luzern Richtung Gotthard zwischen Wassen und Göschenen, 3 Kilometer Stau und eine halbe Stunde Verzögerung. Infos auf swr3.de, allen unterwegs werden. Entspannte Fahrt.

0: Fabians Heuss hier in SWR 3 Move. Wir kratzen mal eben unser mittelmäßiges schauspielerisches Talent zusammen und spielen mal schnell eine kleine Szene. Ja. Bist du soweit? Okay?
1: Ja.
2: Hallo Mama, hallo!
1: Hallo Sohn, wie war's in der Schule?
2: Erzähl ich dir gleich, aber ich muss mal. Oh, ich muss mal so dringend.
1: Warum bist du nicht in der Schule gegangen?
0: Ja, das ist die entscheidende Frage. Warum bist du nicht in der Schule gegangen? Weil viele da nicht gerne auf die Toilette gehen.
1: Nein.
0: Ja, da werden jetzt viele bestimmte Bilder im Kopf haben oder sich auch ungern zurückerinnern. Tatsächlich essen und trinken sogar inzwischen viele Schülerinnen und Schüler weniger, um in der Schule nicht aufs Klo zu müssen.
1: Und das soll sich ändern, fordert die German Toilet Organization und hat ein Hilfsportal im Internet freigeschaltet.
0: Toilette macht Schule heißt dieses Projekt und Leiterin ist Svenja Xoll. Frau Xoll, von jeder Schule bundesweit kann man sich melden. Wie sieht die Hilfe dann aus?
3: Also für Bau, Wartung und Reinigung ist natürlich die öffentliche Hand zuständig, nicht die Schulen und schon gar nicht die Schülerinnen und Schüler. Aber es braucht eben pädagogische Angebote, wie Schulen selbst wirksam werden können. Und das finden Sie jetzt im Portal.
0: Was passiert dann genau später? Also nehmen wir mal an, da häufen sich Beschwerden über eine bestimmte Schule oder Toilette oder sowas. Da können Sie ja keine Putzkolonne durchschicken. Sie haben schon gesagt, dafür sind andere verantwortlich. Und außerdem sieht es ja dann nach einer Woche wieder genauso aus, ne?
3: Und genau da liegt der Schlüssel. Der Schlüssel dabei ist nämlich Partizipation und Mitbestimmung. Also Schulen wirklich sich erstmal organisieren, ein Team gründen von Personen, die was verändern wollen, SchülerInnen mit Erwachsenen zusammen. Sie machen eine Bestandsaufnahme, sie gucken sich wirklich mal an, was sind eigentlich unsere Probleme. Dann kann man auf dieser Basis super Ideen entwickeln und sich dann auch noch überlegen, im letzten, vierten und letzten Schritt, wie kriegen wir das jetzt langfristig hin.
0: Wie sieht denn so eine ideale Schultoilette, bei der sich die Schüler mit darum kümmern, idealerweise aus?
3: Also erstmal hat eine gute Schultoilette alles, was ich brauche. Da ist Seife, da ist Klopapier, da sind Handtücher, da sind vielleicht sogar Menstruationsprodukte. Das ist noch ganz wunderbar. Und dann die Türen lassen sich abschließen. Es gibt keine Löcher in der Wand und es stinkt auch nicht ganz furchtbar. Und dann kann man natürlich den Ort wirklich auch kreativ gestalten. Und hier sind die Ideen der Schülerinnen und Schüler gefragt. Schulen setzen zum Beispiel Dinge um wie Pflanzen auf dem Schulklo, Musik, ein schönes Licht. Es gibt Schulen, die Kunstausstellungen in der Schultoilette machen. Also es geht wirklich darum, die Schultoilette auf die Agenda zu setzen, sie positiv zu behaften und als guten Ort zu gestalten, den jeder gerne benutzt.
0: Also kreativ gestalten die Toilette, da denken jetzt viele auch an irgendwelche blöden Sprüche an der Wand. Das meinen Sie aber nicht, oder?
3: Nein, das meine ich natürlich nicht. Es wird immer mal eine Kritzelei an der Wand geben. Aber wenn ich in der Schule zum Beispiel eine Meldekette habe, die gut funktioniert, wo dem Hausmeister, der Hausmeisterin gemeldet werden kann, hey, hier hat jemand was an die Wand geschrieben und das wird dann auch zeitnah behoben und wieder gelöscht, dann sieht man auch, okay, alle gucken hin, man kümmert sich gemeinsam um den Ort, es wird so eine Kultur des Kümmerns geprägt und die Schultoilette ist eben nicht nur in der Schmuddelecke, sondern wird als pädagogischen wichtigen Ort in der Schule betrachtet.
0: Toilette macht Schule, das Projekt ab dieser Woche oder seit dieser Woche im Internet.

0: Es ist ja so hier bei SWR3, dass wir...
1: Sehr, sehr, sehr getragen, respektvoll, ja?
0: Oh, es brummt.
2: Genau, es brummt. Da macht es Boing und dann komm ich. Depsep.
3: Entschuldigung, ich bin hier gerade dabei, Radiogeschichte zu schreiben. Da platzen Sie mir wieder einfach so dazwischen.
2: Ja, Arschgelegt, Herr Webitzki. Jetzt bist du mal nicht so ungechillt. Was du brauchst, ist eine App vom Appsep.
3: Nee, ich brauche keine neue App für mein Smartphone. Das ist schon komplett zugemüllt mit irgendeinem Unfug wie digitaler Wasserwaage oder automatischer Mumienerkennung.
2: Mumienerkennung? Wo liegt denn Mumien rum?
3: Ja, nirgendwo. Deshalb ist diese App ja auch völliger Blödsinn. Aber Sie haben mir diesen Mist angedreht.
2: Ja, aber es war ein Sonderangebot, Herr Webitzki. Viel teurer dagegen ist meine neue Eier-App.
3: Eine Eier-App?
2: Ja, nehmen wir an, auf deinem Herd kochen seit einer halben Stunde die Eier. Dann drückst du hier drauf und die App sagt dir, ob die Eier weich sind oder hart.
3: Hart. Ja, dafür brauche ich doch keine App. Eier, die eine halbe Stunde kochen, die sind immer hart.
2: Ja gut, dann halt eine Viertelstunde.
3: Hart. Es weiß auch jeder, dass die Eier nach einer Viertelstunde hart sind.
2: Und nach 10 Minuten?
3: Hart. Nach 10 Minuten auch. Ich glaube, ihre dämliche App kann eh nur hart sagen. Schieben Sie einfach ab damit, Sie gehen mir auf den Keks.
2: Siehst du, ich habe einen weichen Keks. Das Ding funktioniert doch.
3: Raus.
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0: Birbi und Zeus hier in der SWR3 Feierabendshow. Und es gibt ja Fahrzeuge, die haben so einen typischen Sound. Was weiß ich, zum Beispiel hier so diesen Auspuff-Sound früher von einem VW Käfer oder sowas. Und ja, bei modernen Autos ist es ein bisschen, klar, weiß nee, man hat manchmal, ja, je nachdem oder so. Aber an diesen Sound hier erinnern sich vielleicht viele von euch.
1: Ja, ich zum Beispiel. Ich hatte so ein Auto.
0: Zweizylinder-Boxermotor, 29 PS. Wir reden hier natürlich über die Ente.
1: Ja, und bergauf war es schwierig.
0: Ja, ja, ja.
1: Aber ging.
0: In der Eifel musste ich manchmal von der Autobahn runter, weil da muss man ja 60 fahren.
1: Ja,
0: ja gut, aber trotzdem, also viele erinnern sich an so ein Auto. Und die Ente ist einfach Kult, weil millionenfach gebaut als einfaches Transportmittel, damals für die Franzosen gebaut nach dem Krieg, sollte irgendwie über holprige Feldwege einen Korb Eier transportieren können, ohne dass die kaputt gehen. Das war der Konstruktionsauftrag.
1: Und 1990 wurde dann die Produktion eingestellt und jetzt kommt sie wieder.
0: Ja, die Ente soll zurück. Kommen. Natürlich ganz stylisch und ganz modern mit Elektroantrieb. Was da geplant ist, das hört ihr bei uns kurz nach 6.

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8: 18 Uhr ist es, der kompakte News-Überblick mit Cedric Bies.
9: Die Bundesregierung zieht eine erste positive Bilanz für die neue E-Auto-Prämie. Manuel Neuer fehlt morgen im DFB-Pokalfinale. Das Wetter, auch morgen Sonne und lockere Wolken bis 32 Grad. Die neue E-Auto-Prämie kommt offenbar gut an. Die Bundesregierung sagt, kurz nach dem Start seien schon mehr als 20.000 Anträge eingegangen. Oliver Neuroth aus dem ARD-Hauptstadtstudio hat genauere Infos dazu.
10: Seit 3 Tagen ist das Online-Portal freigeschaltet, über das Bürgerinnen und Bürger die Prämie beantragen können. 23.000 Menschen haben ihren Antrag inzwischen eingereicht. Bundesumweltminister Schneider spricht von einer sehr guten Resonanz. Die meisten Menschen hätten Förderanträge für klassische E-Autos gestellt. Es meldeten sich viele Haushalte mit kleinen und mittleren Einkommen, sagt der Minister. Nach seinen Worten funktioniert die soziale Staffelung. Damit ist gemeint, dass die Höhe der Förderung vom Einkommen und von den Kindern im Haushalt abhängt. Wer weniger verdient oder Kinder hat, bekommt mehr Zuschuss, maximal 6.000 Euro.
9: Die Versorgungslage mit Energie, Benzin und Kerosin in Deutschland ist offenbar sicher. Davon geht zumindest die Taskforce Energie der Bundesregierung aus. Und damit seien auch die Preise für den Sommerurlaub stabil, meint CDU-Politiker Müller. SPD-Fraktionsvize Zorn sagt dagegen, dass die Preise zwar steigen könnten, dass es aber keine Engpässe gäbe. Wer schon gebucht hat, werde ohne zusätzliche Kosten in den Sommerurlaub fliegen können. Das steht in einer Mitteilung der Taskforce. Französische Finanzfahnder haben den Amtssitz von Präsident Macron durchsucht. Bei den Ermittlungen geht es darum, ob der Staat eine Firma bevorzugt hat. 2 Zeitungen hatten berichtet, dass über 20 Jahre lang immer dasselbe Unternehmen wichtige Zeremonien in Frankreich organisiert habe. Dafür habe es jeweils rund 2 Millionen Euro bekommen. Nach seiner WM-Nominierung gibt es für Torwart Manuel Neuer jetzt eine schlechte Nachricht. Er wird beim Pokalfinale gegen Stuttgart morgen verletzt fehlen. Das zeigt die Kaderliste für das Spiel, berichtet SWR3-Sportreporter Taufik Khalil.
11: Unter Torhütern stehen da Ulreich Bertl und Jonas Urbich, der damit das größte Spiel in seiner jungen Karriere spielen darf. Manuel Neuer hingegen wird seinem Team wegen muskulären Problemen in der linken Wade nicht zur Verfügung stehen. Aus diesem Grund hatte er sich am letzten Bundesligaspiel Spieltag gegen Köln in der 2. Hälfte auswechseln lassen und war anschließend wegen einer

0: Untersuchung deutlich verspätet zur vereinseigenen Meisterfeier gekommen. Man kann davon ausgehen, dass die anstehende Weltmeisterschaft bei dieser Entscheidung auch eine Rolle gespielt hat. Hätte Neuer angeschlagen gespielt, dann hätte im Zweifelsfall ein längerer Ausfall gedroht.
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2: In der Demokratischen Republik Kongo steigen die Zahlen der mutmaßlichen Ebola-Fälle. Die Weltgesundheitsorganisation hat inzwischen fast 750 Verdachts- und mehr als 170 Todesfälle registriert. Und der Musiker Helge Schneider wird Ehrenbürger der Stadt Mülheim an der Ruhr. Das hat der Stadtrat beschlossen. Er soll sich in außergewöhnlicher Weise um die Stadt verdient gemacht haben. 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
4: Oh, Wetterfrau Lea Spindler, da kriegen wir einen richtigen Hochsommer.
5: Allein heute sind ja schon stellenweise 30 Grad drin. Morgen wird es dann noch wärmer. 26 Grad gibt es da am Nachmittag im Südschwarzwald. Und bis zu 32 Grad werden sogar entlang des Rheins. Dazu gibt es dann einfach wieder Sonne ohne Ende. Und es wird sogar noch heißer. Am Sonntag haben wir dann sogar bis zu 33 Grad.
4: Kurz nach sechs ist es jetzt, das Neueste aus dem SWR3-Verkehrszentrum mit Michael Splitt.
6: Bitte Vorsicht, die fahren auf der A1 Trier Richtung Saarbrücken. Zwischen Illingen und Kreuz Saarbrücken eine ungesicherte Unfallstelle. Hier liegen außerdem Gegenstände auf der Fahrbahn. Auf der A5 Karlsruhe-Frankfurt zwischen Karlsruhe-Mitte und Karlsruhe-Durlach ungesicherte Unfallstelle. A48 Dreieckbrücke an Eifel Richtung Koblenz zwischen Ochtendung und Kreuz Koblenz. Unfallaufnahme, 2 Kilometer Stau. Vorsicht, das Stauende ist hinter einer Kurve. A5 Karlsruhe-Frankfurt zwischen Karlsruhe-Süd und Karlsruhe-Durlach, Unfallaufnahme auf der linken Spur, weiter Richtung Norden, dann auf der mittleren Spur, 8 Kilometer Stau, rund 20 Minuten Verzögerung. A8 München-Karlsruhe zwischen Stuttgart-Plieningen und Stuttgart-Möhringen, Unfallaufnahme auf dem rechten und mittleren Fahrstreifen, 4 Kilometer Stau, 20 Minuten plus. A2 Luzern Richtung Gotthard, zwischen Wassen und Göschenen 3 Kilometer Stau, hier eine halbe Stunde Verzögerung. Infos auch über die SWR3 Stauhotline 07221 9282. Allen unterwegs eine gute Fahrt.
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3: Schön.

0: Ist euch wahrscheinlich auch aufgefallen, wir haben hier die ganze Woche über in SWR 3 noch nicht ein einziges Mal über die psychosoziale Komponente im Spätwerk von Franz Kafka gesprochen. Das muss sich natürlich...
1: Die Ente kommt zurück, Michael.
0: Moment mal. Erstens hast du mich gerade unterbrochen. Ja. Zweitens mit einem Satz, den niemand versteht, wie die Ente kommt zurück.
1: Naja, die Ente, das Auto.
0: Achso, okay.
1: Du hattest eine?
0: Ja, ich hatte eine.
1: Ich hatte auch eine und jetzt wird der Automobilhersteller Stellantis eine Elektroente bauen.
0: Stimmt, zu Stellantis gehören verschiedene Marken, unter anderem eben auch Citroën. Und du meinst den Citroën 2CV?
1: Ja.
0: Also der in Frankreich nicht Ente, sondern De Chevaux. Zwei Pferde heißt, das hat was mit der Steuer, glaube ich, damals zu tun. Also das Ding wird seit 1990 nicht mehr produziert. Ihr Revival als Elektroente ist für echte Entenfans aber vermutlich eher schwierig, denn die erkennen ihre Original-Duschewo natürlich am Sound.
2: Und dann ist da natürlich auch noch der Duft. Für die ganz Nostalgischen ist es einfach Kult, wie der Benzingeruch die Fahrerkabine durchströmt, sobald man den Schlüssel im Zündschloss umdreht, wie sich die De Chevaux mit ihrer berühmten Federung in der Kurve schwungvoll zur Seite neigt.
3: Avec ses quatre places, ses quatre à cinq litres au cent, c'est 60 à l'heure.
2: Das alles wird es nun mit dem elektrischen Modell nicht mehr geben und deshalb ist die geplante Elektroente für viele Oldtimer-Fans auch einfach indiskutabel. Andere aber freuen sich über diesen Coup von Stellantis und sehen darin eine Hommage an ein Fahrzeug, das 1948 geschaffen wurde, um die Menschen für kleines Geld mobil zu machen. Die neue De Chevaux, die auf der Pariser Automobilmesse im Oktober präsentiert werden soll, wird auf den Wiedererkennungseffekt setzen. Gewölbte, geriffelte Motorhaube, Heck mit Fenster und Kofferraum in einer Linie, leicht hervorstehende Scheinwerfer. Pierre-Olivier Marie, Autoexperte beim Fachblatt Caradisiac, findet den Ansatz vielversprechend.
4: Ça permet aussi pour les électriques de leur donner un supplément d'âme.
2: So ein altes Modell wieder aufzulegen, gebe den oftmals als seelenlos verschrienen E-Autos das gewisse Etwas, sagt Marie. Die neue De Chevaux soll ab 2028 in Italien produziert werden. Stellantis geht damit denselben Schritt, wie es schon Renault erfolgreich mit dem neu aufgelegten elektrisch betriebenen R5 getan hat. Der Preis für die Elektroente soll allerdings deutlich niedriger liegen als beim Elektro R5. Und zwar bei unter 15.000 Euro. 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

0: Na, guck mal an.
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0: Eine Radiopremiere. Wir haben einen ganz neuen Hit von Tom Gregory.
2: Ja.
0: Und seine noch gar nicht so lange Karriere ist ja nicht gerade arm an Hits. Der ist ja erst 30.
2: Ja, hat aber monstermäßig abgeräumt in den letzten Jahren.
0: Unfassbar. Zum Beispiel hier Fingertips. Oder Never Look Back. Oder Small Steps.
2: Oder in den vergangenen Jahren hat er über 1 Milliarde Streams.
0: Wahnsinn, wir könnten hier noch eine halbe Stunde weitermachen.
2: Und jetzt ist er beschäftigt, weil er hat so Aufnahmesessions, nimmt ein neues Album auf.
0: Sehr gut.
2: Und dann spielt er im Sommer in Deutschland auf ein paar XL-Festivals.
0: XL-Festivals, ich habe keine Ahnung, was das ist, aber ich bin unbedingt dafür.
2: Ja. Und er
0: einfach
2: macht
0: nur groß, oder? Riesenfestival.
2: Ja, klar. Und er macht eine Headliner-Tour.
0: Auch da bin ich dafür.
2: Ab Herbst.
0: Das ist völlig klar.
2: Eine Headliner-Tour, das ist,
0: ja,
2: wenn er halt der Headliner ist.
0: Sehr schön erklärt, Sascha Spatz.
2: Wenn er nicht der Headliner wäre,
0: dann
2: wäre er vielleicht, was ist denn beim Kopf weiter unten?
0: Der Hintern vielleicht.
2: Der Assliner.
0: So zum Beispiel.
2: Ja.
0: So, aber Tom Gregory, also jetzt mit einem ganz neuen Hit. How It Was Before, hier in SWR 3 Move, die Radiopremiere.

0: Gerade war es 18.30 Uhr, halb sieben. Immer noch viel los auf den Straßen. Das Neueste aus dem SWR3-Verkehrszentrum hat jetzt Michael Splitt.
1: Es geht gleich auf die A5 Frankfurt Richtung Karlsruhe zwischen Waldorf-Wiesloch und Rastatt-Bruchsal. Unfallaufnahme, eine Sperrung hier. 5 Kilometer Stau im Moment. Ist ein Rettungshubschrauber im Einsatz. Dauert im Moment noch eine halbe Stunde länger, könnte aber auch in den Abend noch hineingehen. A5 Karlsruhe-Frankfurt zwischen Ettlingen und Karlsruhe-Durlach. Unfallaufnahme, die linke Spur ist gesperrt. Hier haben wir 4 Kilometer Stauverzögerung, auch 20 Minuten. A8, da haben wir die München Richtung Karlsruhe zwischen Stuttgart-Flughafen-Messe und Stuttgart-Möhringen. Eine ungesicherte Unfallstelle zwischen Stuttgart-Pliningen und Stuttgart-Möhringen. Außerdem 5 Kilometer Stauverzögerung, hier eine halbe Stunde. A8 Saarlouis Richtung Neunkirchen zwischen Heusweiler und Kreuz Saarbrücken wegen eines Unfalls gesperrt. Nochmal die A8 Karlsruhe-Stuttgart zwischen Dreikarlsruhe und Karlsbad 4 Kilometer Stau, halbe Stunde Verzögerung. A81 Heilbronn Richtung Stuttgart zwischen Stuttgart-Zuffenhausen und Dreieck-Leonberg, Baustelle 3 Kilometer Stau, 20 Minuten kommen dazu. A2 Luzern Richtung Gotthard zwischen Wassen und Göschenen, 3 Kilometer Stau, auch hier eine halbe Stunde Verzögerung. Infos jederzeit auf swr3.de. Allen unterwegs eine stressfreie Fahrt.
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0: Könnte ich mal ein kleines Hurra haben hier in der SWR3 Feierabendshow?
1: Hurra!
0: Sehr gut, hurra, langes Wochenende oder sogar zwei Wochen Pfingstferien wie in Baden-Württemberg. Viele fahren oder fliegen da weg. So, und wenn man dann zurückkommt?
1: Ja, dann kann es sein, dass man manchmal eine böse Überraschung am Zoll erlebt.
0: Ja, tausende unerlaubte Gegenstände werden nämlich jedes Jahr entdeckt, beschlagnahmt oder müssen nachverzollt werden. Und wir haben oft gar keine Ahnung, warum oder was genau darunter fällt. Pascal Griesbach vom Hauptzollamt Karlsruhe. Ganz viele Schmuggelversuche sind ja eher aus Versehen. Hm?
2: Also generell denken viele Leute gar nicht daran, dass für Rückreisen außerhalb der EU andere Regeln gelten. Gerade Zigaretten, Alkohol, Lebensmittel werden häufig unterschätzt. Mhm. Und es passiert oft gar nicht vorsätzlich, sondern einfach aus Unwissenheit.
0: Das heißt, da geht es aber nur um die Mengen. Also nicht, dass das generell verboten wäre, sondern es ist dann einfach zu viel, was man mitbringt.
2: Genau, also da rate ich auch immer dazu, auf zoll.de gibt es einen Rechner, da kann man eingeben, woher man kommt, auf welchem Weg man nach Deutschland reist und kann dann genau sehen, welche Menge erlaubt ist.
0: Was ist denn so das Häufigste, was Sie da rausziehen, weil die Menschen einfach nicht auf dem Schirm haben, dass das einfach so nicht mitgenommen werden darf?
2: Beispielsweise Korallen werden ganz oft aus Urlaubsgebieten mitgebracht, weil sie ein nettes Mitbringsel sind, sind natürlich artengeschützt und dementsprechend nicht einfuhrfähig. Generell auch da gilt, im Internet sich vorher zu informieren, um einfach keine böse Überraschung zu haben.
0: Was waren denn so die skurrilsten Fälle in den vergangenen Jahren? Was haben Sie da alles schon rausgezogen?
2: Also zwei ungekühlte Ziegenköpfe aus Marokko zum Verzehr, welche 8 Stunden ungekühlt im Koffer gelagert waren, bis hin zum toten Hund im Koffer, als auch die Asche von einem Hinterbliebenen in einer Plastiktüte.
0: Halleluja, das ist ja eher gruselig. Also Ihre Leute müssen da ganz schön abgehärtet sein manchmal.
2: Ja, also nicht grundlos tragen die Kollegen bei solchen Kontrollen immer Handschuhe.
0: Kommen die auch mal dann hinten ins Büro und sagen, ihr glaubt ja nicht, was ich da gerade rausgezogen habe?
2: Also natürlich tauscht man sich da mit den Kollegen aus, aber es ist selten was zu lachen, sondern eher skurril.
0: Ja, skurril oder auch recht eklig.
1: Ja, so ein Ziegenkopf, der 8 Stunden im Koffer ist, oh Gott. Da hast du was davon.
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0: So, wir schauen mal eben im schönen Bayern vorbei.
1: Ja. Wir könnten in Stadion des FC Bayern gucken, da war ich neulich und bin in der Halbzeit auf die Toilette gegangen.
0: Das ist als Kerl ja immer noch einigermaßen okay, muss
1: ja,
0: man sagen.
1: Also ich sag's mal so, da wollten 40.000 Männer gleichzeitig. Und, aber die Schlange bei den Frauen war ja einfach unglaublich.
0: So, und warum gucken wir da nach Bayern hier in SWR 3 Move? Weil das Land, der Freistaat, ein wichtiges Problem lösen will. Und zwar, dass es wirklich ausreichend Damentoiletten bei Veranstaltungen gibt. Diese Warteschlangen, die du gerade beschrieben hast, die gibt es ja im Grunde überall. Bei den Frauen steht immer eine ewige Schlange und bei den Männern ist es deutlich kürzer.
1: Und das soll sich jetzt ändern. Mhm. Der Bauausschuss des Bayerischen Landtags hat da was auf den Weg gebracht.
0: Und den Ministerpräsidenten Söder und natürlich den Aiwanger freut's auch. Hm?
2: Du Hupsi, ich sag's dir, Bayern wird Vorreiter. Willst du was mit Pferden machen, Markus? Schmarrn, wir machen mehr Damentoiletten.
3: Mehr Seife auf Rastplätzen wäre schon mal ein Anfang.
2: Nein, bei Veranstaltungen. Frauen sollen schneller sitzen können, als die Deutsche Bahn fährt.
3: Das klingt nach einer echten Sanitäroffensive.
2: Die größte seit der Erfindung des feuchten Toilettenpapiers.
3: Aber das Land hat doch wichtigere Probleme.
2: Die kann man aussitzen. Macht der Merz in Berlin doch auch ständig.
3: Diese Denkweise führt das Land in den Abgrund.
2: Abfluss, Hupsi, nicht Abgrund. Da müssen wir thematisch schon sauber trennen.
3: Und wie sollen wir das finanzieren?
2: Nicht eingelöste Sanifärbons und globales Sondervermögen. In Bayern werden Dammklos gebaut, dass es kracht. Also heraus aus der Notdurftlage. Genau. Frauen stehen teilweise schon so lange vor der Toilette, dass ihre Partner denken, sie hätten sie verlassen.
3: Ach so, mein Gut, dass du das sagst, Markus.
2: Wieso?
3: Ich hatte mich schon auf Tinder angemeldet und eine neue gefunden.
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6: 19 Uhr, die Themen des Tages mit Cedric Bies.
7: Der Bundesgerichtshof bestätigt die Höchststrafe für den Solingen-Attentäter. Deutschland gewinnt bei der Eishockey-WM deutlich gegen Ungarn. Das Wetter, morgen wieder viel Sonne bei 26 bis 32 Grad. Knapp 2 Jahre nach der tödlichen Messerattacke von Solingen hat der Bundesgerichtshof in Karlsruhe das Urteil gegen den Täter bestätigt. Das Oberlandesgericht Düsseldorf hatte den Angeklagten vergangenes Jahr unter anderem wegen Mordes schuldig gesprochen. Aus der ARD-Rechtsredaktion Christoph Kehlbach.
8: Im August 2024 hatte Issa Al-Ha, ein aus Syrien stammender Flüchtling, beim Solinger Festival der Vielfalt mit einem Messer auf Besucher eingestochen. Er tötete eine Frau und 2 Männer. Das folgende Strafverfahren ergab, dass Al-Ha die radikal-islamistische Ideologie der Terrorvereinigung Islamischer Staat verinnerlicht habe. Das Oberlandesgericht Düsseldorf verurteilte ihn zu lebenslanger Haft und ordnete die Unterbringung des Mannes in der Sicherungsverwahrung an. Gegen dieses Urteil legte Al-Ha Revision ein, die nun vor dem Bundesgerichtshof scheiterte.
7: Die EU hat die Türkei aufgefordert, demokratische Standards wie Rechtsstaatlichkeit und eine unabhängige Justiz einzuhalten. Ein Gericht hatte gestern die Parteispitze der größten Oppositionspartei CHP abgesetzt, wegen angeblicher Unregelmäßigkeiten beim Wahlparteitag 2023. Die EU-Außenbeauftragte Kallas sagt, die Gerichtsentscheidung werfe Fragen auf. Die Türkei will seit 1999 in die EU. Nachdem ein Einspruch der CHP gegen die Absetzung abgewiesen wurde, will die Partei heute Abend dagegen demonstrieren, berichten türkische Medien. Özel selbst will erstmal in der Parteizentrale bleiben. Die deutsche Eishockey-Nationalmannschaft hat bei der Weltmeisterschaft in der Schweiz den ersten Sieg geschafft, mit 6:2 gegen Außenseiter Ungarn. Damit hat Deutschland nach dem Fehlstart weiter Chancen auf das Viertelfinale. Sportreporter Burkhard Hupe in Zürich berichtet, wie das Spiel gelaufen ist.
9: Pflicht erfüllt, phasenweise sogar geglänzt und ein Verteidiger war der Mann des Nachmittages, Leon Gawanke von den Adlern aus Mannheim, mit 3 Toren gegen teilweise überforderte Ungarn. Nach 20 Minuten 2:0, nach 40 Minuten 4:0. Und als Gawanke dann zum 5:0 getroffen hatte, ließen die Deutschen ein bisschen nach. Die Ungarn kamen zum ersten Tor. Aber Gawanke hatte noch was vor, schoss das 6:1. Am Ende aber sicherte sich Deutschland einen nie gefährdeten 6:2 Erfolg gegen Ungarn und darf weiterhin auf das Viertelfinale spekulieren.
7: Deutschland müsste, um weiterzukommen, die beiden restlichen Spiele gewinnen und ist trotzdem noch auf Ergebnisse aus anderen Spielen angewiesen.
5: Was heute noch wichtig ist.
7: Wer schon gebucht hat, kann ohne zusätzliche Kosten in den Sommerurlaub fliegen. Deutschland sei gut mit Energie, Benzin und Kerosin versorgt, sagt die Taskforce Energie der Bundesregierung. Und die Fußballer von Rot-Weiß Essen könnten zum ersten Mal seit 19 Jahren wieder den Sprung in die zweite Liga schaffen. Das Relegationshinspiel gegen Greuther Fürth startet um 20:30 Uhr. 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
1: Klarer Himmel über SWR3-Land, zumindest in der kommenden Nacht. Und dann kühlt es auch ab auf 16 bis 6 Grad.
2: Aber am langen Pfingstwochenende gibt es viel Sonne, ganz lockere Wolken nur vereinzelt. Und die Temperaturen liegen zwischen 26 Grad in Oppenau oder Wangen im Allgäu und bis zu 33 Grad dann am Sonntag.
1: Kurz nach 7 für euch die Infos aus dem SWR3-Verkehrszentrum. Ist immer noch viel los. A3 Frankfurt Richtung Köln zwischen Kelsterbach und Mönchhof-Dreieck. Ein defektes Auto auf dem Standstreifen. 2 Kilometer Stau. A48 Dreieck Vulkaneifel Richtung Koblenz zwischen Ochtendung und Kreuz Koblenz. Unfallaufnahme auf der linken Spur. 3 Kilometer Stau. Da dauert es 20 Minuten länger. Die A5 Frankfurt Richtung Karlsruhe ist zwischen Kreuz Waldorf und der Raststätte Bruchsal wegen einer Unfallaufnahme gesperrt. Da ist ein Rettungshubschrauber im Einsatz. Letzte freie Ausfahrt ist Waldorf-Wiesloch. A5, A8 Heidelberg Richtung Stuttgart zwischen Karlsruhe Mitte und Karlsbad 5 Kilometer Stau. Da dauert es eine halbe Stunde länger. A66 Wiesbaden Richtung Frankfurt zwischen Wiesbaden-Nordenstadt und Diedenbergen 4 Kilometer Stau. Der Verkehr wird da auf der rechten Spur an der Unfallstelle vorbeigeführt. A8 München Richtung Karlsruhe zwischen Stuttgart-Pliningen und Stuttgart-Möhringen 7 Kilometer Stau, 30 Minuten plus. Die A8 Saarlouis Richtung Neunkirchen ist zwischen Heusweiler und Kreuz Saarbrücken nach einem Unfall gesperrt, aktuell 3 Kilometer Stau. A8 Karlsruhe Richtung Stuttgart zwischen Dreieck Karlsruhe und Karlsbad 4 Kilometer Stau, da dauert es 30 Minuten länger. A81 Singen Richtung Stuttgart zwischen Böblingen-Hulb und Sindelfingen-Ost, 3 Kilometer Stau, auch da plus 30 Minuten. Und die Schweiz haben wir noch, A2 Luzern Richtung Gotthard, zwischen Wassen und Göschenen, 3 Kilometer Stau, eine halbe Stunde kommt da oben drauf. Wo immer ihr hin wollt, gute Fahrt!
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1: Hallo!

0: Tempus fugit, sagt der Lateiner.
1: Ja, die Zeit fließt, oder?
0: Ja, rast.
1: Rast.
0: Ja, ja, rennt davon, eilt davon. Und so ist es ja auch. Die Woche ist schon wieder fast rum, Freitag, 22. Mai. Und wenn ich dich jetzt frage, ja, oder euch in SWR3-Land, was war denn diese Woche so alles los?
1: Ich war beim Friseur.
0: Ja, das meine ich nicht.
1: Also das meinst du nicht?
0: Ein mediales Ereignis. Oder stand das in irgendeiner Zeitung, dass du beim Friseur
1: Nein.
0: warst? Oder im Internet?
1: Nein.
0: Nein, auch nicht.
1: Hier, Kaderdings.
0: Genau. Oh ja, immerhin, ja. Also die Vorstellung des WM-Kaders, Julian Nagelsmann, das stimmt, das war ein Ereignis. Aber was war denn sonst noch so? Hm?
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3: Naja, diese 17 Cent Tankrabatte war ja mehr so eine spirituelle Erfahrung, gell? Merkst du nichts von. Aber die Regierung gibt nicht auf. Also insgesamt gibt sie vielleicht schon auf, zumindest Rätsel. Aber die Idee, Autofahren soll billiger werden, die geht in die nächste Runde. Der Führerschein, das ist die neue Idee, der Führerschein soll günstiger werden. Also kommt nach dem Tankrabatt der Lappenrabatt, dem man es genauso wenig anmerken wird, dass es ihn gibt, wenn es ihn dann gibt. Was gibt's noch? Wahl ist aus. Oh, dann nehme ich was anderes. Was gibt's noch? Fußball. Die neue Nummer 1 ist die alte. Manuel Neuer. 40 Jahre. Na, wir müssen alle länger arbeiten. Ne? Guck mal, die Sängerin Cher ist 80. Lindenberg ist 80. Trump ist bald 80. Das heißt, nicht jeder sollte bitte, bitte bis 80 arbeiten. Bitte nicht. Wie ist es mit Campino? Campino, frisch gebackener Papa und auch noch tote Hose. Der sagte Mitte der Woche wörtlich, zur Realität gehört die Tatsache, wie alt man ist. Hä? Egal. Jetzt sagen die Toten Hosen, dass ihr neues Album ihr letztes sein wird. Na, na, na, na, na, wer's glaubt. Die sollen den Mund mal nicht zu voll nehmen. Da ist auch kein Platz mehr im Mund allgemein. Die Taz schreibt jedenfalls, das Hunter-Virus ist in aller Munde. Virus im Mund bei allen, ist doch krank. Hey, jetzt ist Grillsaison, da braucht's zum Kauen jeden freien Platz im Mund für die toten Hasen. Bitte Liegestuhl aus dem Verschlag auf den Schnellgrill, das Kotelett. Hallo Sommer, guten Tag, pump up the Paddelbrett, pump up the Paddelbrett. Heute werden wir satt, hui, Barbecue-Rabatt.
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0: Ja, wie ist das denn jetzt mit den Knöpfen? Wir hatten es ja schon ganz früh heute hier in der SWR3 Feierabendshow von Aufzugtüren. Und jeder kennt das. Da sind die Knöpfe für die einzelnen Etagen. Dann ist der Notknopf.
1: Ja, ja. Und dann gibt es noch den Knopf Tür öffnen.
0: Ja, oder Tür schließen. Ja. Je nachdem. Also Tür öffnen hat jeder Fahrstuhl.
2: Tür öffnen.
0: Genau, weil das muss so sein, wenn dann noch jemand kommt, dass man noch mal ganz schnell den Knopf drücken kann, damit der oder die nicht eingeklemmt wird zwischen den Fahrstühlen.
1: Es hat, glaube ich, hauptsächlich damit zu tun, wenn alle Sicherungssysteme irgendwie ausfallen, dass man die Tür noch aufkriegt.
0: Oh, vielleicht. Ja. Aber manche Fahrstühle haben auch noch einen anderen Knopf.
2: Türen schließen.
0: Genau, also welche Aufzugstür dann geschlossen wird, das soll dieser Knopf angeblich dann irgendwie bewirken.
1: Oder ja, und wir haben gedacht, das sind Dummy-Knöpfe.
0: Genau, die Diskussion gab es hier bei uns und auch bei euch zum Teil, dass diese Knöpfe gar nichts bewirken. Aber uns hat jemand erklärt von der deutschen Aufzugtechnik, nee, die sind nur manchmal ein bisschen langsam aus Sicherheitsgründen, aber die Knöpfe funktionieren eigentlich.
1: Aber diese Sache hat euch beschäftigt, ne?
3: Hallo SWR3, Marco hier. Bezüglich den Aufzugsknöpfen. Bei mir im Büro habe ich auch den Eindruck, und da funktionieren die Tür-Zu-Knöpfe tatsächlich nicht. Und ich habe dann mal den Servicetechniker bei uns gefragt und der hat mir wie folgt geantwortet. Viele hauen da oft ziemlich aggressiv und oft auf diesen Knopf, sodass der Knopf halt eben kaputt ist und deswegen funktioniert er oft nicht mehr und der wird auch oft nicht repariert, weil er halt eben, wie der Mann gerade gesagt hat, keine Vorschrift ist.
0: Genau, Tür auf ist Vorschrift, Tür zu ist keine Vorschrift.
1: Wer haut denn da einfach drauf?
0: Ja, Menschen machen sowas, wenn die ungeduldig sind, so bam, bam, bam, bam, warum geht die Tür jetzt nicht zu?
1: Ah, wie an der Ampel.
0: Ja, genau. Michael aus Mettmann hat sich bei uns gemeldet. Auch ein ganz interessantes Ding. Er hat den Bericht gehört bei uns über den Aufzug und den Tür-Zu-Knopf. Und da hat er noch eine weitergehende Frage. Und zwar ist ihm was aufgefallen?
1: Dass es in China Aufzüge gibt, bei denen man die gewählte Etage, die man vielleicht fälschlicherweise gedrückt hat, durch wiederholtes Drücken wieder deaktivieren kann, sodass der Aufzug dann doch an der Etage vorbeifährt, die man aus Versehen gedrückt hat.
0: Also das stelle ich mir eigentlich ganz gut vor, weil du hast so ein Hochhaus und dann denkst du, oh Mist, jetzt habe ich 8. Stock gedrückt, ich wollte aber eigentlich in den 9. Dann kannst du das schnell durch Doppelklick sozusagen, kannst du es wieder deaktivieren.
1: So, dann kommen Menschen wie ich, die sagen, ich will nicht in den 9. und mach vierfach Klick und wir fahren.
0: Aber es ist auch nicht jeder so ein Minuskumpel wie du. Also ich meine, klar kann man das dann wieder. Aber ich finde es grundsätzlich eine ganz gute Sache.
1: Ja.
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Sorry, schnell eine Einmeldung aus dem Verkehrszentrum. Vorsicht auf der B31N Überlingen-Stochach. Zwischen Überlingen und Andelshofen in beiden Richtungen sind da Kinder auf der Fahrbahn. Kinder auf der Fahrbahn auf der B31N Überlingen-Stockach zwischen Überlingen und Andelshofen.

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8: Kurz nach 7:30, das Neueste aus dem SWR3-Verkehrszentrum. Und da haben wir erstmal nochmal die Vorsichtsmeldung von der B31N Überlingen-Stockach. Zwischen Überlingen und Andelshofen sind in beiden Richtungen Kinder auf der Fahrbahn. Die A5 Frankfurt Richtung Karlsruhe ist zwischen Kreuzwaldorf und der Raststätte Bruchsal wegen einer Unfallaufnahme gesperrt. Da ist ein Rettungshubschrauber im Einsatz. Letzte freie Ausfahrt ist Waldorf-Wiesloch. In der Gegenrichtung zwischen Bruchsal und Kreuzwaldorf 6 Kilometer Stau, 25 Minuten plus. A6 Heilbronn Richtung Nürnberg zwischen Kochertalbrücke und Kreilsheim, 8 Kilometer Stau. Der Verkehr wird an der Unfallstelle vorbeigeleitet. 20 Minuten dauert es länger. A66 Wiesbaden Richtung Frankfurt zwischen Wiesbaden-Nordenstadt und Diedenbergen, 4 Kilometer Stau. Der Verkehr wird auf der rechten Spur an der Unfallstelle vorbeigeführt. A8 München Richtung Stuttgart. Die Einfahrt Esslingen ist da vorübergehend wegen Reinigungsarbeiten gesperrt. Die A8 Saarlouis Richtung Neunkirchen ist zwischen Heusweiler und dem Kreuzerbrücken nach einem Unfall gesperrt. Autobahn 8 Karlsruhe Richtung Stuttgart zwischen Dreieck Karlsruhe und Karlsbad 4 Kilometer Stau plus 30 Minuten. A8 Karlsruhe Richtung Stuttgart zwischen Dreieck Karlsruhe und Karlsbad ist dieselbe Meldung wie gerade, aber man kann es nicht oft genug sagen. 4 Kilometer Stau, 30 Minuten plus.
9: Soll ich es auch nochmal wiederholen?
8: Nicht doch zweimal lang. A81 Singen Richtung Stuttgart zwischen Böblingen-Hulb und Sindelfingen-Ost 3 Kilometer Stau plus 30 Minuten. Autobahn 861, Dreieck Hochrhein, Grenzübergang Rheinfelden. Zwischen Dreieck Hochrhein und Rheinfelden Mitte in beiden Richtungen ist da der Nollinger Bergtunnel gesperrt. Die A96 Lindau Richtung Bregenz ist zwischen Sigmarszell und Grenzübergang Lindau nach einem Unfall mit mehreren Fahrzeugen gesperrt. 6 Kilometer Stau. B292 Hauptstraße Mosbach-Lauder-Königshofen zwischen dem Abzweig nach Mittelscheflenz und Oberscheflenz. In beiden Richtungen ist die Strecke wegen einer Unfallaufnahme gesperrt. Die Schweiz auf der A2 Luzern-Gotthard ist in beiden Richtungen der Tunnel Schlund wegen Smog-Alarm gesperrt. Und nochmal die Schweiz A2 Luzern Richtung Gotthard zwischen Amsteck und Göschenen jetzt 4 Kilometer Stau. Deshalb dauert es bis zu 40 Minuten länger und die Einfahrt Göschenen ist gesperrt. Puh, viel Geduld und kommt gut an.

0: Was für ein herrlicher Abend heute.
1: Ach, blauer Himmel, Sonne, boah. Ja.
0: Also wir sehen nicht so richtig viel von dem Himmel, nur so durch so, also wir müssen uns so ein bisschen schräg runterbeugen.
1: Und ja, dann Himmel hört man uns aber nicht mehr.
0: Ja, aber ihr habt's vielleicht nett, seid gerade draußen.
1: Was machst du heute Abend?
0: Also jetzt, wenn wir hier um 8 fertig sind, dann werde ich kurz mit dem Fahrrad heim und dann werde ich, glaube ich, ja, vielleicht doch noch einen kleinen Feierabenddrink auf dem Balkon nehmen. Wäre nicht schlecht.
1: Irgendwie. Aha.
0: Ja. Ja, warum denn nicht?
1: Mach ich auch.
0: Ja, ja.
1: Ja, dann vielleicht den Grill an und dann sitzt man so gemütlich zusammen, erzählt sich was. Vielleicht erzählt man sich auch mal einen Witz.
0: Du doch nicht. Du kannst ja überhaupt keine Witze merken.
1: Ja, aber ich habe ja Gäste.
0: Dann sollen die mal einen erzählen,
1: ja, genau.
0: Oder? Ja, aber nicht solche hier, bitte.
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3: So, mein Lieber, ich bin der Horst. Wie darf ich dich denn vorstellen, hä?
1: Ja, gar nicht, weil ich stelle mich nämlich selber vor. Schon der erste Brüller.
3: Ja, geht so, aber meinetwegen, dann mach halt selber.
1: Gestatten, Blasenpflaster Blasius ist mein Name, kurz Blasi.
3: Moment, du heißt doch nicht wirklich Blasenpflaster, hör, das ist doch ein Witz, oder?
1: Nein, ich heiße eigentlich nur Blasen, aber meine Frau, die Petra, ist eine geborene Pflaster und wollte unbedingt einen Doppelnamen.
3: Ja gut, jedem Tierchen sein Pläsierchen, ne? Was für ein Witz hast du uns denn mitgebracht, Blasenpflaster Blasi, hä?
1: Einen panierten Witz aus Österreich.
3: So, jetzt wirst du aber hinten höher als vorn. Du hast einen panierten Witz dabei?
1: Ja, aus Wien. Ein sogenanntes Wiener Witzel.
3: Ich glaube, ich möchte sterben.
1: Los geht's. Was lebt unter Wasser und kann gut addieren?
3: Ich habe nicht die leiseste Ahnung.
1: Hm? Ja, ein Oktopus. Verstehst du? Kein Oktopus, sondern ein Oktoplus addieren.
3: Jetzt bin ich sicher, dass ich sterben will.
1: Aber bitte erst, nachdem du mir das Händlerkärtchen gegeben hast.
3: Ja, sicher. Hier ist dein Händlerkärtchen, Blasenpflaster Blasi. Und jetzt raus.
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0: SWR3 Move am Freitag geht so langsam zu Ende. Gleich, wie immer, nach 8 Pop, heute mit Michael Rolfsteck. Und wir zwei, wir verabschieden uns in diesen hoffentlich noch recht sonnigen Abend.
1: Jo. Wir sind morgen wieder da, morgen Festivalradio.
0: Oh, morgen Festivalradio ab 16 Uhr. Wir schalten immer wieder rüber nach Stuttgart zum 0711 Festival. Alles Mögliche, was da passiert.
1: Und es ist noch ein kleineres Ereignis. DFB-Pokalfinale geht um 8 los morgen.
0: Natürlich. Yeah. Ja, morgen ja auch. Haben wir auch einen kleinen Vorblick in der Show. Also, wenn ihr Bock habt, morgen ab 16 Uhr sind wir wieder da. Und
1: Ja. Genau. Wir sollten ihn noch bürsten.
0: Ja, natürlich. Wie immer, freitags wird noch das Igelchen gebürstet. So, Wirbi und Zeus sagen ciao, ciao.
1: Ciao. Bis denn.

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2: Um 20 Uhr mit Cedric Bies. Die Weltgesundheitsorganisation will bei der Bekämpfung des Ebola-Virus in der Demokratischen Republik Kongo mehr helfen. In dem Land soll noch mehr medizinisches Personal zum Einsatz kommen, hat WHO-Chef Tedros gesagt. Außerdem hat die Organisation 3,5 Milliarden US-Dollar aus einem Notfallfonds freigegeben. Tobias Haller berichtet.
3: Laut WHO-Generaldirektor Tedros gibt es fast 750 Verdachtsfälle. 177 Menschen sind mutmaßlich an dem Virus gestorben. Für die gesamte Demokratische Republik Kongo gelte neu die sehr hohe Risikostufe, auch regional sei das Risiko hoch. Die Gefahr einer globalen Ebola-Ausbreitung ist laut WHO aber weiter gering. Beim Ebola-Ausbruch in der ostkongolesischen Region Ituri handelt es sich um die seltene Bundibugyo-Variante. Die WHO prüft derzeit mögliche Impfstoffe und medizinische Behandlungen gegen das Virus.
2: Der ukrainische Präsident Zelensky sieht sein Land im Krieg mit Russland gestärkt. Das sei auch die Einschätzung von Deutschland, Großbritannien und Frankreich, hat Zelensky nach einer Videokonferenz mit den Regierungschefs Merz, Starmer und mit Präsident Macron gesagt. Zelensky hat sich dabei unter anderem auf die ukrainischen Drohnenangriffe im Großraum Moskau bezogen. Die Frage sei nun, wie neuer Schwung in die Friedensdiplomatie kommen kann. Tübingens Oberbürgermeister Palmer will für eine Tischtennisspielerin im Rollstuhl bei einer Sportlerehrung keine Rampe auf die Bühne bauen lassen. Das sei zu teuer und nehme zu viele Plätze weg, hat Palmer als Begründung gesagt. Florian Dürr berichtet.
4: Die Rampe braucht die Sportlerin im Rollstuhl aber, um auf die Bühne zu kommen. Auf Facebook hat Carrie Halfinger den Fall öffentlich gemacht. Eine Reaktion von OB Boris Palmer folgte prompt. Er könne die Sportlerin auch unten vor der Bühne ehren, auch eine Spende sei denkbar an einen Verein, der sich für Rollstuhlfahrer einsetzt. Carrie Halfinger wünscht sich aber eine langfristige Lösung, damit künftig auch Sportler im Rollstuhl, so wie alle anderen Sportler, geehrt werden können. Denn ihre Ehrung sei nicht die erste einer Parasportlerin und sicher nicht die letzte.
2: Ex-Fußball-Nationalspieler Lukas Podolski beendet seine Karriere. Das hat der 40-Jährige auf seinem Instagram-Account bekannt gegeben. Podolski spielt im Moment noch in Polen. In seiner Karriere ist er unter anderem auch für den 1. FC Köln und den FC Bayern aufgelaufen. Die deutsche Eishockey-Nationalmannschaft hat ihr WM-Gruppenspiel gegen Ungarn mit 6:2 gewonnen. Es war der erste Sieg für Deutschland in diesem Turnier. Damit hat das Team weiter die Chance, ins Viertelfinale einzuziehen. Die deutsche Mannschaft muss morgen gegen Österreich und am Montag gegen Großbritannien gewinnen und ist gleichzeitig auf Ergebnisse in anderen Spielen angewiesen. Das Wetter? In der Nacht kühlt es ab auf 16 bis 6 Grad. Am Pfingstwochenende wird es dann richtig warm. Ab morgen gibt es weiter viel Sonne und nur lockere Wolken und die Temperaturen steigen auf maximal 26 Grad in der Oppenau und bis 32 Grad in Worms. Am Sonntag wird es dann noch heißer mit Werten bis zu 33 Grad. Die Zeit, es ist 20.03 Uhr.
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5: Schweiz, A2 Luzern Richtung Gotthard. Zwischen Amsteg und Göschenen 4 Kilometer Stau. Verzögerung bis zu 40 Minuten. Die Einfahrt Göschenen ist gesperrt. A5 Frankfurt Richtung Kassel. Zwischen Gambacher Kreuz und Fernwaldölspur auf der rechten Fahrbahn. Es ist nur eine Spur frei, 4 Kilometer Stau. Die A5 Frankfurt Richtung Karlsruhe ist zwischen Kreuz Walldorf und der Raststätte Bruchsal wegen einer Unfallaufnahme gesperrt. Letzte freie Ausfahrt ist Walldorf-Wiesloch. A6 Heilbronn Richtung Nürnberg. Zwischen Kirchberg und Kreilsheim 5 Kilometer Stau. Die linke Spur ist gesperrt. Der Verkehr wird an der Unfallstelle vorbeigeleitet. Verzögerung?

0: bis zu 20 Minuten. Die A8 Saarlouis Richtung Neunkirchen ist zwischen Heusweiler und dem Kreuz Saarbrücken nach einem Unfall gesperrt. A8 Karlsruhe Richtung Stuttgart. Zwischen Dreieck Karlsruhe und Karlsbad 4 Kilometer Stau, Verzögerung bis zu 30 Minuten. A8 München Richtung Stuttgart. Die Einfahrt Esslingen ist wegen Reinigungsarbeiten vorübergehend gesperrt. A66 Wiesbaden Richtung Frankfurt. Zwischen Wiesbaden-Nordenstadt und Diedenbergen 4 Kilometer Stau. Die Unfallstelle ist geräumt. Die A96 Lindau Richtung Bregenz ist zwischen Sigmarszell und Grenzübergang Lindau nach einem Unfall mit mehreren Fahrzeugen gesperrt. Es ist ein Rettungshubschrauber im Einsatz. A861 Dreieck Hochrhein-Grenzübergang Rheinfelden. Zwischen Dreieck Hochrhein und Rheinfelden-Mitte in beiden Richtungen ist der Nollinger Bergtunnel gesperrt.
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2: Mit Michael Reufschleck, hallo. Und wir beginnen die Abendshow gleich mit eurer Gewinnchance bei Kaputt Karaoke. Entwirrt zwei Hits, die es nicht verdient hatten, zusammenzuwachsen und trotzdem von uns vermengt wurden. Und gewinnt zuerst Michael Schulte und 5 AM.
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Angel Eyes von Austis. Hallo, hier ist Bob, die Abendshow von SWR 3 mit MDR Jump. Und wir beginnen den Abend mit Kaputt Karaoke. Unser Musikrätsel, bei dem zwei Hits zusammengewachsen sind, die das nicht verdient hatten, weil die kaputte Karaoke-Maschine das Playback eines Hits einspielt, aber einen Text anzeigt, der zu einem völlig anderen Song gehört. Und ihr hättet jetzt die Chance, die beiden zu entwirren und wenn ihr dabei am schnellsten seid, euch einen kleinen Überraschungspreis zu verdienen. Meldet euch unter 07221 2011 und erkennt diese beiden vermengten Songs. Musik und Text kommen von unterschiedlichen Hits.

was haben wir denn da? Beide Hits sind gesucht. Der, von dem die Musik stammt und der, zu dem der Text eigentlich gehört. WhatsApp, Signal, Anruf 07221 2011. What?

Cranberries. Die Zombies. Es gab tatsächlich mal eine Band, die hieß Zombies. Aber das waren die Band Cranberries und der Hit hieß Zombie. Wir haben gerade versucht, Tobias hinterher zu telefonieren. Bisher erfolglos. Denn Kaputt Karaoke haben wir eben gespielt und spielen es noch mit zwei Hits, die wir vermengt haben, die so nicht zusammengehören. Musik und Text stammen eigentlich von unterschiedlichen Songs bei diesem Rätsel.

0: Aha. So, jetzt haben wir auch Tobias in der Leitung. Hallo Tobias.
1: Hallo, grüß dich.
0: Ich habe gerade dreimal versucht, dich anzurufen. Du gehst auch nicht bei jedem ran, oder?
1: Ja, wir haben ein sehr schlechtes Netz bei uns.
0: Ah, wohnst du in Rheinland-Pfalz?
1: Nein, an der Grenze zu Bayern, in Baden-Württemberg.
0: Ach, da bist du. Wo genau wohnst du, Tobias?
1: In Beitzheim, an der Elbe.
0: Okay, und du hast dich bei uns gemeldet, weil du einen schnellen Vorschlag hattest, welche beiden Songs wir da vermengt hatten. Was glaubst du denn, was es war?
1: Ja, also die Musik ist von Coldplay. Und das von George S. war Shotgun.
0: Das ist wirklich eine grauenhafte Verbindung, die wir gerade haben. Aber weißt du, wir haben ja immer noch die Sprachnachricht, die du geschickt hast. Die spiele ich jetzt einfach, dann können alle hören, was du gesagt hast, welche Lösungsvorschläge du hattest.
2: Aus Balzheim. Die zwei Tracks, die da vermixt waren, das war Coldplay mit Clocks und George S. war mit Shotgun.
0: Und das werden wir jetzt überprüfen. Das war das Playback von Coldplay. Das war allen ganz schnell klar, aber die Schwierigkeit war, wie so oft, der Text. Und das war Shotgun von George Ezra. Ja! Sehr gut, Tobias.
1: Yay!
0: Dein Jubel konnten wir glockenklar hören und das ist es auch, worauf es ankommt. Sehr gut, du warst der Schnellste, du hast gewonnen. Kriegst einen Überraschungspreis von uns. Danke fürs Mitmachen.
1: Super.
0: Schönen Abend.
1: Ja, gerne. Ja, euch auch. Danke.

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1: In der klaren Nacht kühlt es auf 16 bis 6 Grad ab. Auch am langen Pfingstwochenende gibt es weiter viel Sonne und nur lockere Wolken. Morgen bei maximal 26 Grad in Wangen im Allgäu und bis 32 Grad in Andernach.
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2: Schweiz, A2 Luzern Richtung Gotthard. Zwischen Amsteg und Göschnen 5 Kilometer Stau, Verzögerung bis zu 50 Minuten. Die Einfahrt Göschnen ist gesperrt. A6 Heilbronn Richtung Nürnberg. Zwischen Kirchberg und Kreilsheim 4 Kilometer Stau, die Unfallstelle ist geräumt. Die A8 Saarlouis Richtung Neunkirchen ist zwischen Heusweiler und dem Kreuz Saarbrücken nach einem Unfall gesperrt. A8 Karlsruhe Richtung Stuttgart. Zwischen Dreieck Karlsruhe und Karlsbad 3 Kilometer Stau, Verzögerung bis zu 25 Minuten. A8 München Richtung Stuttgart. Die Einfahrt Esslingen ist wegen Reinigungsarbeiten vorübergehend gesperrt. Die A96 Lindau Richtung Bregenz ist zwischen Sigmarszell und Grenzübergang Lindau nach einem Unfall mit mehreren Fahrzeugen gesperrt. Es ist ein Rettungshubschrauber im Einsatz. A861 Dreieck Hochhain Grenzübergang Rheinfelden. Zwischen Dreieck Hochhain und Rheinfelden Mitte in beiden Richtungen ist der Nollinger Bergtunnel gesperrt.
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Too Sweet von Hozier. Hier ist Pop, die Abendshow, mit neuer Musik von zwei Brüdern namens Bruckner. Nennen sich zusammen Bruckner. Und sind der Beweis, dass Nachwuchsmusikwettbewerbe nicht nur zur Bespaßung der Großeltern da sind. Daraus kann auch was werden. Jakob und Matti Bruckner kommen aus dem Umland des Chiemsees in Bayern und haben mit Anfang 20 bei so einem Nachwuchsmusikwettbewerb der Regionalzeitung mitgemacht. Dieser Auftritt muss wohl so sehr überzeugt haben, denn kurz danach schon sind sie als Support-Acts für große Namen aufgetreten, haben für Christina Stürmer im Vorprogramm gespielt, Mark Forster, Sarah Connor, Max Giesinger, sind zwei sympathische Typen, machen Indie-Pop und auf der Bühne geben sie auch gerne mal zu, dass sie gerade nervös sind. Das ist am Anfang einer Karriere auch völlig okay. Wir wünschen ihnen alles Gute, denn sie machen Gutes und sie nennen es auch so. Gute Dinge, neu von Bruckner.

0: Gute Dinge ist neu von Bruckner. Hier ist Pop, die Abendshow. Biegt euer Kopf manchmal auch eigenständig in eine Richtung ab und tobt sich da völlig aus, wohl wissend, dass man falsch unterwegs ist. Ich habe eine Werbung gesehen, die begann mit den Worten: Disneys Eiskönigin, der letzte Sommer in Stuttgart. Und für einen kurzen Moment habe ich wirklich gedacht, das sei der Untertitel einer neuen Fortsetzung. Jede Fortsetzung bekommt ja einen Titelzusatz. Harry Potter und der Gefangene von Azkaban. Der Herr der Ringe, die Rückkehr des Königs. Stirb langsam, jetzt erst recht. American Pie, jetzt wird geheiratet. Die Eiskönigin, der letzte Sommer in Stuttgart. Die Handlung hätte mich zwar überrascht, aber es hätte sehr spannend werden können, wie Anna und Elsa ihre Differenzen überkommen müssen, um einen Bahnhof fertigzustellen. Und wie Schneemann Olaf mit der Hitze im Stuttgarter Kessel umgeht. Aber es war dann offenbar doch nur der Hinweis, dass das Musical nur noch bis nächsten Winter gespielt wird. Langweilig.
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2: Um 21 Uhr mit Cedric Bies. Außenminister Badefuhl will sicherstellen, dass die Ukraine langfristig weiter Unterstützung bekommt. Beim Treffen der NATO-Außenminister in Schweden hat er sich bei den Verbündeten dafür eingesetzt, mehr Geld freizugeben. Christina Nagel berichtet.
3: Entscheidend für die Friedensverhandlungen sind aus Sicht des Außenministers klare Signale an Russland und die Ukraine. Es gelte, den Moment zu nutzen, weil Russland unter Druck stehe. Umso wichtiger ist es aus Sicht Wadefuhls jetzt nicht nachzulassen in der Unterstützung der Ukraine. Und das ist aus Sicht des deutschen Außenministers mehr als allein der 90 Milliarden Euro Kredit, den die EU bereitstellt. Wadefuhl hat in Helsingborg dafür geworben, dass die NATO-Verbündeten bilateral noch einmal eine Summe bereitstellen, in der Größenordnung des Kreditanteils, der für die militärische Unterstützung der Ukraine bereitgestellt wird. Das entspricht ungefähr 30 Milliarden Euro.
2: In der EU müssen Hunde und Katzen in Zukunft einen Chip mit Angaben zu ihrer Herkunft tragen. Die EU-Staaten haben in Brüssel für eine entsprechende Verordnung gestimmt, um den illegalen Handel mit den Tieren zu stoppen. Die Chippflicht wird schrittweise eingeführt. Züchter und Händler müssen ihre Tiere spätestens in 4 Jahren gechippt haben. Für private Halter gibt es lange Übergangsfristen. Ihre Hunde müssen in 10 Jahren einen Chip haben, Katzen in 15. Der Mikrochip hat die Größe eines Reiskorns und wird vom Tierarzt eingesetzt. Um das Ebola-Virus in der Demokratischen Republik Kongo zu bekämpfen, gibt die Weltgesundheitsorganisation 3,5 Milliarden US-Dollar frei. Das Geld wird über einen Notfallfonds zur Verfügung gestellt, hat WHO-Chef Tedros gesagt. Außerdem soll noch mehr medizinisches Personal eingesetzt werden. Die deutsche Eishockey-Nationalmannschaft hat bei der Weltmeisterschaft in der Schweiz den ersten Sieg geschafft. Im 5. Spiel hat das Team mit 6:2 gegen Außenseiter Ungarn gewonnen. Damit darf Deutschland nach dem Fehlstart weiter auf das Viertelfinale hoffen. Sportreporter Burkhard Hupe berichtet aus Zürich.
4: Pflicht erfüllt und gleichzeitig noch einen Rekord aufgestellt. Im deutschen Eishockey-Team gibt es bei dieser Weltmeisterschaft endlich mal was zu feiern. Zum einen natürlich den ungefährdeten Erfolg gegen phasenweise überforderte Ungarn und zweitens den ersten Verteidiger, dem in der WM-Geschichte ein Hattrick gelang. Sein Name Leon Gawanke. Der Offensivverteidiger aus Mannheim erzielte die Tore zum 2:0, zum 5:0 und zum 6:1. Durch diesen souveränen Erfolg wahrt das DEB-Team die Chance aufs Viertelfinale, muss aber jetzt im nächsten Spiel gegen Österreich auch nachlegen und braucht erneut einen Erfolg nach 60 Minuten.
2: Das Wetter: In der Nacht kühlt es erstmal ab auf 16 bis 6 Grad. Am Pfingstwochenende wird es dann aber richtig warm. Ab morgen gibt es weiter viel Sonne und nur lockere Wolken. Und die Temperaturen steigen auf maximal 26 Grad in Oppenau und bis 32 Grad in Worms. Am Sonntag sogar bis 33 Grad. Die Zeit: Es ist 21.03 Uhr.
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5: Schweiz, A2 Luzern Richtung Gotthard. Zwischen Amsteg und Göschnen 5 Kilometer Stau, Verzögerung bis zu 50 Minuten. Die Einfahrt Göschnen ist gesperrt. A5 Karlsruhe Richtung Basel. Zwischen Dreieck, Weil am Rhein und Grenzübergang, Weil am Rhein, Basel 3 Kilometer Stau. Für Pkw auf dem linken und dem mittleren Fahrstreifen 2 Kilometer Lkw Stau auf der rechten Spur. Die A8 Saarlouis Richtung Neunkirchen ist zwischen Heusweiler und dem Kreuz Saarbrücken nach einem Unfall gesperrt. A8 Karlsruhe Richtung Stuttgart. Zwischen Dreieck Karlsruhe und Karlsbad steht ein defektes Fahrzeug auf der mittleren Spur. 3 Kilometer Stau, Verzögerung bis zu 25 Minuten. A8 München Richtung Stuttgart. Die Einfahrt Esslingen ist wegen Reinigungsarbeiten vorübergehend gesperrt. Die A96 Lindau Richtung Bregenz ist zwischen Sigmarszell und Grenzübergang Lindau nach einem Unfall mit mehreren Fahrzeugen gesperrt. 3 Kilometer Stau. A861 Dreieck Hochrhein-Grenzübergang Rheinfelden. Zwischen Dreieck Hochrhein und Rheinfelden-Mitte in beiden Richtungen ist der Nollinger Bergtunnel gesperrt.
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6: Mit Michael Reufsteck, hallo. Wenn ihr wisst, welcher

0: Torwart sich auf Steuer reimt, dann seid ihr hier genau richtig. Die Fragen haben wir aber diese Woche schon durchgenommen. Heute kommen neue. Bei Reim dich, unserem Quiz, das sich reimt. Seid ihr heute dabei? Es ist das Wochenfinale. Unter 07221 2011 spielt mit uns gerne Reim dich. 07221 2011, jetzt Ofenbach und Norma Jean Martini, Overdrive.
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0: I Adore You von Ugel, Topic, Arash und Daycom. So viel Zeit muss sein, wenn wir gerade bei Aufzählungen sind. MDR Jump, HR3, NDR 2, SR1, SWR3. Hallo, hier sind wir alle zusammen mit Pop, eurer Abendshow. Und gleich wird ein leichtes Jauchzen aus den Mündern von allen Fans von Stranger Things kommen mit zwei Songs am Stück. Aber vorher spielen wir noch was.
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0: Nämlich Reim dich mit Martin aus Schleswig. Hallo Martin.
2: Ja, servus miteinander.
0: Grüß dich auf dem Rückweg von der Spätschicht. Lass mich als Moderator dessen Sendung bis Mitternacht geht dir die Frage stellen. Wann endet denn schon deine Spätschicht?
2: Um 21 Uhr. Also ich schaff's eigentlich immer pünktlich, eure Sendung genau zu dem Zeitpunkt zu erwischen.
0: Oh, dann bist du ständiger Reim dich-Hörer?
2: Ja, das heißt aber nicht, dass ich es gut kann, gell?
0: Du hast quasi dein tägliches Trainingslager nach Feierabend. Das ist ja
2: richtig.
0: Eigentlich gut. Und 21 Uhr ist ja auch wirklich spät, gerade vor einem langen Wochenende. Da haben viele ja schon am Donnerstag Feierabend gemacht und kamen nicht mehr.
2: Insofern, also alle Glück, ja.
0: Tapfer durchgehalten. Gut, dann gucken wir mal, wie sehr sich das tägliche Zuhören rentiert und wie sehr das jetzt im Blut bei dir ist, wenn ich dir 6 Quizfragen stelle, die du bitte innerhalb von 30 Sekunden alle richtig beantworten müsstest. 30 Sekunden ist die Gesamtzeit und alle Antworten müssen sich aufeinander reimen, denn deshalb heißt das Spiel so. Wenn dir das gelingt, gewinnst du, wenn nicht, dann nicht und wenn sich was nicht reimt, dann fresse ich dich. Wollen wir loslegen?
2: Probieren wir es mal, ja.
0: Dann geht's jetzt los. Reim dich. Welcher Fisch ist der erste im Alphabet?
2: Der Aal.
0: Welches lange Tuch kann man sich zum Wärmen um den Hals legen?
2: Das Schal.
0: Wie nennt man einen großen Raum für feierliche Anlässe?
2: Der Saal.
0: Was hat man gewonnen, wenn man danach ein politisches Amt bekommt?
2: Ein Pokal?
0: Wie bezeichnet man legiertes, gehärtetes Eisen?
2: Stahl.
0: Und was gewinnt morgen Abend entweder Bayern München oder der VfB Stuttgart?
2: Den Pokal. Habe ich jetzt Doppelpokal oder was?
0: Ja, weil die Antwort auf was hat man gewonnen, wenn man danach ein politisches Amt bekommt?
2: Ich weiß es nicht.
0: Da wollten wir eigentlich auf die Wahl hinaus.
2: Oh!
0: Aber der Pokal hat sich so schön gereimt.
2: Ja, ne? Der ging gut.
0: Ich stelle mir gerade vor, wenn morgen Bayern oder Stuttgart den Pokal gewinnen, in welches politische Amt wir sie im Nachhinein heben werden dann als Belohnung dafür?
2: Ja, mega.
0: Kriegt man einen Pokal? Gibt es irgendeine Wahl, für die man einen Pokal bekommt und zusätzlich noch ein Amt? Oberschiedsrichter Ilias Bus nickt.
3: Ja, also ich nicke, dass ich das jetzt mal im Internet eingebe.
2: Das gibt bestimmt irgendwo eine Medaille als Pokal oder so.
0: Ich bin auch ganz, ganz sicher, dass es Teilnahmemedaillen, Pokale für die Demokratie und Ähnliches gegeben hat, wenn es nur ein sprichwörtlicher ist. Und zumindest hat es sich gereimt, deswegen sind wir heute in guter Laune und schenken dir einen kleinen Gewinn fürs Mitmachen, Martin. Vielen Dank.
3: Es gibt den Verdienstorden der Bundesrepublik Deutschland.
0: Ja, ich weiß nicht, ob man danach das Amt bekommt. Ich glaube, das kriegt man meistens, wenn man das Amt vorher schon hatte und es gut gemacht hat. Was soll's? Martin, danke fürs Mitmachen. Schönes, langes Wochenende. Es kommt ein Trostpreis für dich, okay?
2: Oh, ja, ein Pokal, oder?
0: So eine Art. Kriegst als Trostpreis ein politisches Mandat. Mach's gut!

0: Okay, wir haben jetzt nochmal das komplette Gremium zusammengetrommelt, um darüber zu befinden, ob das mit dem Pokal eine feine Sache war, die wir anerkennen konnten, eben bei Reimlich. Die Meinung ist ja.
1: An sich stimmt es voll mit dem Pokal. Es gibt im Bundestag eine Mannschaft, eine Fußballmannschaft, die hat sogar, ich glaube diese oder letzte Woche, haben sie echt einen Pokal gewonnen. Also von dem her stimmt es schon mit dem Pokal, was man da gewinnen kann. Ist halt intern dann im Bundestag drin.
0: Dankeschön, Marina. Hans-Jürgen aus Herzogenrath sagt, bei einer Misswahl gibt es doch einen Pokal und danach hat man das Amt. Vielleicht nicht ganz politisch, aber da ja immer alle für Frieden einstehen, dann doch wieder. Und noch eine Sprachnachricht per WhatsApp an 0722 1 2011.
2: Guten Abend, Michael. Du, der Pokal ist ja eine Auszeichnung. Und sowas tragen doch öfters die Oberbürgermeister um den Hals. Diese Amtskette, die sie tragen. Von dem her würde ich sagen, die Antwort war korrekt. Schönen Abend. Macht weiter so. Macht Spaß mit euch. Jeden Abend. Ich habe auch genauso wie der Kollege gerade Feierabend die Uhrzeit öfters. Und bin auch immer auf dem Wahlweg und höre euch sehr, sehr gerne zu. Macht immer sehr viel Spaß. Alles Gute, schöne Pfingsten. Ciao.
0: Danke. Das war
2: der Dirk aus Merkenfeld in Oberhessen.
0: Vielen Dank, Dirk. Okay, zurück zu neuer Musik hier in Pop, eurer Abendshow. Es ist Frühling, die E-Gitarren sprießen wieder. Oh, viel neues Futter für Fans von E-Gitarren. Breaking Benjamin haben vor einer Woche neue Musik rausgebracht. Muse vor 3 Tagen gleichgezogen. Und jetzt kommen Nothing But Thieves und werfen auch noch was auf den Haufen. Evolution ist gerade rausgekommen, soll so ein bisschen der Sound von früher sein. Dazu jetzt so eine Art Presseschau. Die Plattenfirma schreibt, die 5-köpfige Band kehrt musikalisch mit einer euphorischen Single zurück zu ihren Wurzeln. Fans schreiben unter dem Video, geil, endlich wieder Nothing But Thieves auf Gitarre auswendig lernen. Dann mal los, hier ist der neue Hit, Nothing But Thieves, Evolution.

0: Das ist sehr gut. Und neu von Nothing But Thieves, frisch erschienen Evolution, soll die erste Single aus einem kommenden Album sein, über das wir bisher allerdings noch nichts wissen. Aber wir sind froh, dass wir den Song haben.
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2: In der klaren Nacht kühlt es auf 16 bis 6 Grad ab. Auch am langen Pfingstwochenende gibt es weiter viel Sonne und nur lockere Wolken. Morgen bei maximal 26 Grad in Wangen im Allgäu und bis 32 Grad in Andernach.
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3: Vorsicht auf der B29 Stuttgart Richtung Aalen. Zwischen Möcklingen Süd und Möcklingen Ost liegen mehrere Plastikteile auf der rechten Spur und dem Standstreifen. Schweiz. A2 Luzern Richtung Gotthard. Zwischen Amsteg und Göschenen 6 Kilometer Stau. Verzögerung bis einer Stunde. Die Einfahrt Göschenen ist gesperrt. A2 Luzern Richtung Gotthard. In Höhe Göschenen in der Einfahrt gesperrt. Die A8 Saarlouis Richtung Neunkirchen ist zwischen Heusweiler und dem Kreuz Saarbrücken nach einem Unfall gesperrt. A8 Karlsruhe Richtung Stuttgart. Zwischen Dreieck Karlsruhe und Karlsbad 2 Kilometer Stau, Verzögerung bis zu 20 Minuten. Die A96 Lindau Richtung Bregenz ist zwischen Sigmarszell und Grenzübergang Lindau nach einem Unfall mit mehreren Fahrzeugen gesperrt. Die A562 Bonn-Ost Richtung Bonn-Rheinaue ist zwischen Bonn-Rheinaue und Bonn-Bad-Godesberg wegen einer Baustelle bis 6 Uhr früh gesperrt. A861 Dreieck Hochrhein-Grenzübergang Rheinfelden. Zwischen Dreieck Hochrhein und Rheinfelden-Mitte in beiden Richtungen ist der Nollinger Bergtunnel gesperrt.
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1: Lost Frequencies und Bastille mit Head Down. Hier ist Pop, die Abendshow, jetzt mit eurer Entscheidung, wer den nächsten Hit singt. Es ist ein bekannter Hit, der noch gar nicht alt ist. Gutes Jahr erst. Und trotzdem gibt es schon etliche, auch sehr gelungene Coverversionen. Das spricht sehr für das Original. Und um das Ganze ein bisschen spannend und abwechslungsreich zu machen, haben wir das Original nicht mit im Angebot. Ordinary von Alex Warren. Eigentlich, das war dessen großer Durchbruch. Heute die Möglichkeit, mal eine Coverversion zu hören, die ihr vielleicht noch nicht gehört habt. Im Angebot sind Tiffany Harris.
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1: Deutsche Newcomerin, die gerade mit ihren ersten beiden Hits Breathe und Vertigo selbst erfolgreich ist. Tiffany Harris Nummer 1. Nummer 2. Tyler Ward und Emmy Russell. Amerikanischer YouTuber, der vor allen Dingen durch seine Coverversion von Payphone von Maroon 5 bekannt geworden ist. Und sie war in der Castingshow American Idol, ist unter die letzten 5 gekommen vor 2 Jahren. Oder TBS und The Twins. Das sind Leute mit Knöpfen. Und die Oslo Soul Children mit der Dance-Version von Ordinary. Also, wie soll Ordinary heute klingen? Wer soll es singen? 07221 2011. Ihr entscheidet jetzt live. Wir spielen die Version, die 3 Stimmen hat. 07221 2011. Hallo, wer ist da?
3: Hallo, hier ist der Pete. Einmal bitte die 3.
1: Einmal die 3. Pete ist notiert. Vielen Dank. Habt einen schönen Abend. Tschüss. Michael Räufsteck. Hallo, wer da?
4: Hallo, Michael Räufsteck. Ja, Maria. Schönen guten Abend.
1: Hallöchen, was darf sein?
4: Oh, alles klar bei euch?
1: Alles prima. Wir sind gerade mitten in der Abstimmung und wüssten gerne, welche Version von Ordinary du gerne hören würdest.
4: Welche Abstimmung?
1: 1, 2 oder 3?
4: 2, glaube ich.
1: Alles klar. Danke dir. Hab einen schönen Abend. Tschüss.
4: Ja.
1: Hallo, wer ist dran?
5: Hallo, Michael. Der Rudolf hier.
1: Hallo, Rudolf. Grüß dich. Für wen stimmst du?
5: Die 1 heute.
1: Einmal die 1, Tiffany Harris. Bin gespannt, ob das durchkommt. Vielen Dank. Guten Abend. Hallo, wer spricht?
6: Hallo, hier ist Susanne aus Wirges.
1: Hallo, Susanne. Was darf sein?
6: Ich hätte gern die 3.
1: Einmal die 3 für den Freitagabend. Danke dir. Entscheidung ist noch nicht gefallen. 07221 2011. Hallo, wer ist da?
7: Hallo, hier ist die Rebecca.
1: Rebecca, was darf sein?
7: Die 2, bitte.
1: Die 2, Tyler Ward und Emmy Russell. Danke dir herzlich. Mach's gut.
7: Danke.
1: Tschüss.
7: Ciao.
1: Michael Räufschleck hier. Hallo, wer ist da?
8: Hallo, Michael, hier ist Erika.
1: Hallo, Erika.
8: Ich hätte auch gern die 1 und Gruß an den Rudolf.
1: Das Gremium kennt sich. Vielen Dank, Erika. Mach's gut.
8: Schönen
1: Tschüss.
8: Abend, ciao.
1: Das heißt, wer auch immer jetzt als nächstes dran ist, entscheidet, denn alle 3 Versionen haben jeweils 2 Stimmen. Und wer bist du?
9: Ja, hallo, hier ist Toni aus Karlsruhe. Ich würde gerne die 3 haben. Bitte.
1: Dann ist das die Version, die gewonnen hat. Und das ist die, die wir jetzt hören werden. TBS, The Twins und die Oslo Soul Children mit Ordinary. Vielen Dank. Yeah.

Das ist die Version, die gewonnen hat und damit ihr gegen uns. Wir wetten immer so insgeheim hier, welche Version gewinnen wird. Wir hatten auf die erste gesetzt. Ihr habt die dritte gewählt. TBS, The Twins und die Oslo Soul Children mit Ordinary. Danke fürs Abstimmen.

Hier ist Pop, die Abendshow. Wenn ihr Pedro Santos schon kennt, dann seid ihr schneller als viele. Er ist noch ein Newcomer. Und ihr seid schneller als er. Er kennt sich noch nicht. I Don't Know Me. Aktuelle Single von Pedro Santos.

0: Nachrichten.
1: Um 22 Uhr mit Cedric Bies. Die neue E-Auto-Prämie kommt offenbar gut an. Die Bundesregierung hat ein erstes positives Fazit gezogen. Kurz nach dem Start seien schon mehr als 20.000 Anträge eingegangen. Oliver Neuroth aus dem ARD-Hauptstadtstudio hat genauere Informationen.
2: Seit 3 Tagen ist das Online-Portal freigeschaltet, über das Bürgerinnen und Bürger die Prämie beantragen können. 23.000 Menschen haben ihren Antrag inzwischen eingereicht. Bundesumweltminister Schneider spricht von einer sehr guten Resonanz. Die meisten Menschen hätten Förderanträge für klassische E-Autos gestellt. Es meldeten sich viele Haushalte mit kleinen und mittleren Einkommen, sagt der Minister. Nach seinen Worten funktioniert die soziale Staffelung. Damit ist gemeint, dass die Höhe der Förderung vom Einkommen und von den Kindern im Haushalt abhängt. Wer weniger verdient oder Kinder hat, bekommt mehr Zuschuss, maximal 6.000 Euro.
1: Außenminister Wadefuhl hat sich bei seinen NATO-Kollegen dafür eingesetzt, die Ukraine mehr zu unterstützen. Er will, dass zusätzliches Geld freigegeben wird, damit die Ukraine langfristig bekommt, was sie braucht. Nach Wadefuhls Meinung steht Russland gerade unter Druck. Diesen Moment wolle er nutzen. Er fordert deshalb, dass die NATO-Staaten der Ukraine zusätzlich zu dem 90 Milliarden Euro Kredit der EU weitere Milliarden zur Verfügung stellen. Französische Finanzfahnder haben den Amtssitz von Präsident Macron durchsucht. Bei den Ermittlungen geht es darum, ob der Staat eine Firma bevorzugt hat. 2 Zeitungen hatten berichtet, dass über 20 Jahre lang immer dasselbe Unternehmen wichtige Zeremonien in Frankreich organisiert habe. Dafür habe es jeweils rund 2 Millionen Euro bekommen. Das slowenische Parlament hat den rechtskonservativen Politiker Janez Janša zum Ministerpräsidenten gewählt. Für ihn haben 51 der anwesenden 87 Abgeordneten gestimmt. Janša will mit seiner slowenischen Demokratischen Partei und anderen rechten Parteien eine Minderheitsregierung bilden. In seiner Ansprache vor der Wahl hat er im Parlament angekündigt, dass er Bürokratie abbauen und die Korruption bekämpfen will. Janša ist zum 4. Mal Regierungschef des EU- und NATO-Landes. Der Trainer des VfB Stuttgart, Sebastian Hoeneß, ist vor dem Pokalfinale morgen selbstbewusst. Er hat auf der Abschlusspressekonferenz in Berlin gesagt, dass es gegen die Bayern sicher Phasen geben werde, in denen man leide. Gefragt seien Mut und positive Energie.
3: Aber das muss Freude machen morgen, weil du dann in der Lage bist, auf einmal ein Spiel wieder zu drehen, einen Moment zu kreieren. Und genau für diese Momente müssen wir morgen richtig hart arbeiten und das im besten Sinne.
1: Das Pokalfinale wird morgen in Berlin um 20 Uhr angepfiffen. Die ARD überträgt live. Das Wetter. In der Nacht gibt es in Deutschland ein paar lockere Wolken. Sonst ist es sternenklar bei Temperaturen zwischen 16 und 6 Grad. Morgen dann fast in ganz Deutschland viel Sonne und trocken. Nur ganz im Norden gibt es einzelne Regenschauer. Dazu wird es heiß mit 26 bis 32 und am Sonntag sogar 33 Grad. Es ist 22.03 Uhr.
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4: A3 Nürnberg Richtung Würzburg. Zwischen Kreuz Bibelried und Rottendorf defekter LKW. Die rechte Spur und der Standstreifen sind gesperrt. A5 Karlsruhe Richtung Basel. Zwischen Dreieck, Weil am Rhein und Grenzübergang, Weil am Rhein, Basel 3 Kilometer Stau. Für PKW auf dem linken und dem mittleren Fahrstreifen. 2 Kilometer LKW Stau auf der rechten Spur. Die A8 Saarlouis Richtung Neunkirchen ist zwischen Heusweiler und dem Kreuz Saarbrücken nach einem Unfall gesperrt. A8 Karlsruhe Richtung Stuttgart zwischen Dreieck Karlsruhe und Karlsbad 3 Kilometer Stau. Die A44 Düsseldorf Richtung Essen ist zwischen Kreuz Düsseldorf Nord und Ratingen-Schwarzbach wegen Tunnelwartungsarbeiten bis Dienstag gesperrt. Die A67 Mannheim Richtung Darmstadt ist zwischen Viernheimer Dreieck und Lorsch wegen einer Baustelle bis Dienstag 5 Uhr gesperrt. Umleitung ab dem Kreuz Mannheim über die A656 zum Kreuz Heidelberg, von dort weiter über die A5 in Richtung Frankfurt. Die A620 Saarlouis Richtung Saarbrücken ist zwischen Völklingen Ost und Saarbrücken Klarental wegen Reinigungsarbeiten gesperrt. A861 Dreieck Hochhain Grenzübergang Rheinfelden. Der Nollinger Bergtunnel ist in beiden Richtungen gesperrt.
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5: Mit Michael Räufschläg, hallo, mit neuer Musik am Freitagabend. Das Album von Maisie Peters ist da und wir hören uns mal quer nachher. Außerdem spielen wir jetzt Bibi Rexha und Faithless mit New Religion.
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Meldung aus dem Verkehrszentrum. Achtung auf der A1 Münster Richtung Osnabrück. Zwischen Lattbergen und Kreuz Lotte Osnabrück werden Holzbretter auf die Fahrbahn geworfen. Das ist die A1 Münster Richtung Osnabrück. Achtung bitte, zwischen Lattbergen und Kreuz Lotte Osnabrück werden Holzbretter auf die Fahrbahn geworfen.

0: Make It Right von Tom Gregory und Weiss. Hallo, hier sind Bremen 4, SR1, NDR2, HR3, MDR Jump und SWR3 mit Pop, der Abendshow am Freitag. Das Ende für einen Weltmeister ist gekommen. Lukas Podolski hat vorhin gesagt, dass er seine Fußballkarriere beendet. Und ihr wisst, was das bedeutet? Der Weg ist frei für Julian Nagelsmann, Poldi für den WM-Kader in diesem Jahr zu nominieren. Es war in den letzten Jahren so ruhig um Lukas Podolski, dass es vielleicht eine Neuigkeit für euch ist, dass er seine Karriere noch nicht beendet hat. Aber nein, die war noch nicht vorbei. Jetzt noch ein Spiel bei seinem aktuellen Verein Górnik Zabrze in Polen. Dann ist Schluss mit einer Karriere, die wirklich gar nicht so klein war. Weltmeister 2014, hat natürlich in Köln gespielt, bei den Bayern, bei Arsenal, Inter Mailand, Galatasaray, Istanbul. Ist er nach Japan gegangen und eben dann noch nach Polen. Und bei diesem Verein Górnik Zabrze in Polen, da möchte er auch bleiben, aber nicht mehr als Spieler, sondern als Chef. Deshalb hat er den Verein gekauft, mal so nebenbei, für eine knappe Million. Gut möglich, dass er daraus eine Dönerbude machen möchte, aber das ist reine Spekulation. Und wofür Lukas Podolski im Laufe seiner Karriere ja auch immer bekannt war, Fußballsprüche oder auch andere Sprüche für die Ewigkeit. Hier ein kleines Best-of.
1: Erstmal muss ich sagen, allen ein Kölner Alaf. Die Menschen sollen fröhlich sein, sollen Spaß haben und nicht immer mit so einer Schnauze rumlaufen.
2: Mir fehlen da auch diese Typen mit Eier, die auch ein bisschen anpacken.
3: Ich habe schon einige Tore im Kopf gemacht durch die türkische Luft, das türkische Essen. Hat mich das Normales nochmal beflügelt und darum ist eine neue Stärke bei mir dazugekommen.
1: Da bekommt man ja Gänsehaut und Kribbeln. Hätte eine Frau nicht besser schreiben können, glaube ich.
3: Und dann hat es leider nicht gepasst, sich zu verkleiden und zum Training ein Kostüm aufzutauchen. Dann hätte man dann auf die Fresse bekommen. Daher werden wir so in die Spiel gehen, dass wir am Ende ein schönes Selfie haben.
4: Auf was freuen Sie sich am meisten heute bei dieser Filmvorstellung?
3: Auf den Film. Ich denke, 80% von euch und ich grauen sich auch mal an den Eiern. Und daher ist alles gut.
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Hier ist Pop, die Abendshow am Freitag. Freitags passieren zwei Dinge. Freitags erscheint neue Musik. Freitags erscheinen aber auch jeweils die neuen Charts in einigen der wichtigsten Musikländer der Welt, darunter Großbritannien und Deutschland, die abbilden, welche Musik denn seit dem letzten Erscheinungstag vor einer Woche besonders gut ankam, was wichtig war und was viel gehört wurde. Und diese Woche neu in den deutschen Charts, Sarah Engels mit Fire auf Platz 27. Beim ESC ist eine Platzierung in den 20ern jetzt nicht besonders gut. In den Charts ist eine Platzierung unter den ersten 30 durchaus beachtlich. Und da ist Sarah Engels trotz ihres Abschneidens beim ESC platziert. Sarah Engels also mit einem Hit. Allerdings auch in Deutschland wesentlich erfolgreicher als sie. Der Song aus Bulgarien. Und beim ESC war Dara Nummer 1. In den offiziellen deutschen Single-Charts ist sie es seit heute Abend auch. Dara und Bangaranga.

Die Gewinnerin des Eurovision Song Contest ist jetzt auch die Nummer 1 in den deutschen Charts. Dara aus Bulgarien mit Bangaranga. Hier ist Pop, die Abendshow. Wenn wichtige Fußballspiele stattfinden, dann erfahrt ihr die Ergebnisse natürlich hier bei uns. Heute war keins. Aber in dem Zweitliga-Relegations-Hinspiel hat Rot-Weiß Essen gegen Fürth 1:0 gewonnen.

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3: In der klaren Nacht kühlt es auf 16 bis 6 Grad ab. Auch am langen Pfingstwochenende gibt es weiter viel Sonne und nur lockere Wolken. Morgen bei maximal 26 Grad in Wangen im Allgäu und bis 32 Grad in Andernach.
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4: Vorsicht bitte auf der A3 Köln Richtung Frankfurt. Zwischen Wiesbaden-Niedernhausen und Wiesbadener Kreuz steht ein defekter LKW. Vorsicht bitte auf der A8 Saarlouis Richtung Neunkirchen. Zwischen Heusweiler und Kreuz Saarbrücken befindet sich eine Eulspür. Vorsicht bitte auf der B42 Wiesbaden Richtung Rüdesheim. Zwischen Eltville-Martinstal und Kiedricher Straße liegt ein Tier. Vorsicht bitte im Kreis Esslingen. Auf der Landesstraße zwischen Neufen und Hülben befindet sich eine ungesicherte Unfallstelle. A5 Karlsruhe Richtung Basel. Zwischen Dreieck, Weil am Rhein und Grenzübergang, Weil am Rhein-Basel 7 Kilometer Stau. A8 Karlsruhe Richtung Stuttgart. Zwischen Dreieck Karlsruhe und Karlsbad 3 Kilometer Stau. Die A67 Mannheim Richtung Darmstadt ist zwischen Viernheimer Dreieck und Lorsch wegen einer Baustelle bis Dienstag 5 Uhr gesperrt. Umleitung. Ab dem Kreuz Mannheim über die A656 zum Kreuz Heidelberg, von dort weiter über die A5 in Richtung Frankfurt. Die A620 Saarlouis Richtung Saarbrücken ist zwischen Völklingen Ost und Saarbrücken Klarental wegen Reinigungsarbeiten gesperrt. A861 Dreieck Hochhain Grenzübergang Rheinfelden. Der Nollinger Bergtunnel ist in beiden Richtungen gesperrt.
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0: Where is my husband von Ray in Pop der Abendshow? Freitagabend, der Tag der neuen Musik. Ein neues Album ist heute erschienen von Maisie Peters. Und wenn man ein Album Blütezeit nennt, dann tut man gut daran, es im Frühling zu veröffentlichen, wenn der Name zur Jahreszeit passt. Maisie Peters ist clever genug, das zu tun. Und deswegen ist Fluorescence seit heute da. Es steht für die volle Entfaltung. Einen Song auf dem Album kennt ihr schon. My Regards. Der Song ist auf dem Album drauf, das heute erschienen ist beim Label von Ed Sheeran, Gingerbread Records. Und wie Maisie Peters auf ihrem neuen Album aufgeblüht ist, weiß Kirsten Hauser aus unserer Musikredaktion.
1: Die Liebe ist es, die sie zum Aufblühen gebracht hat.
2: So the album is about the last few years of my life, sort of documents, yeah, my journey into love, the relationship that I'm in and the life that I've been living.
1: Maisie Peters erinnert sich noch gut an den Anfang, an dieses Kribbeln im Bauch, die Schwärmerei für ihren jetzigen Freund. Der Song Vampire Time beschreibt diese

0: Das ist einer ihrer Lieblingssongs auf dem Album, weil sie auf das Songwriting besonders stolz ist.
1: I think Old Fashioned is the song I'm proudest of on the album, writing-wise.
0: Es gibt sogar eine Premiere. Sie hat zum ersten Mal Features auf ihrem Album. Mit Julia Michaels hat sie sich einen richtigen Traum erfüllt. Maisie Peters ist nämlich ein Riesenfan von ihrer Musik und zusammen ist ihr Song Kingmaker entstanden.

0: Florescence ist ein softes Pop-Album mit verspielten Songtexten über Liebe, perfekt also zum Kuscheln. Vor allem aber zeigt es den Spaß am Leben.
1: Und einen Song aus dem neuen Album von Maisie Peters hören wir jetzt in voller Länge. Questions.

Du wärst es gewesen von Max Giesinger. Und jetzt reden wir über Menschen, die einen Vogel haben. Und zwar wirklich. Miriam Konja und ihr Freund in Bielefeld haben unfreiwillig gerade einen Vogel, weil eine Kanadagans bei ihnen auf dem Balkon brütet. In entspannten 34 Metern Höhe. Die beiden wohnen im 9. Stock. Anfangs war die Gans wohl ein bisschen verwirrt, dass sich in ihrem neuen Zuhause immer mal wieder zwei komische Gestalten auf zwei Beinen genähert haben. Aber mittlerweile sind alle Parteien entspannt und die Gans wurde liebevoll Franzi getauft. Franzi bewacht unter sich 8 Eier und lässt sich auch von Miriam und ihrem Freund füttern. Und sobald das Schlüpfen losgeht, kommt ein Team von Wildvogelexperten, um Mama plus Küken zum nächsten Gewässer zu bringen. Und sollte das nicht klappen, finden sich sicher noch zwei Millionäre, die mit einem Schleppkahn die Gänsefamilie ins Meer vor Dänemark schleppen.

0: Form von Sicherheitsgarantien. Auch darüber muss man sprechen. Das müssen Europäer entscheiden. Und ich sehe es auch so, dass Moskau ernsthaft jetzt darüber nachdenkt, dass Verhandlungen auch vielleicht die richtige Antwort sind für die Zukunft. Jedenfalls müssen wir uns darauf vorbereiten und das anbieten.
1: Badefuhl fordert außerdem, dass die NATO-Staaten die Ukraine mit mehr Geld unterstützen. Vor der Zentrale der türkischen Oppositionspartei CHP in Ankara haben hunderte Menschen für Demokratie und Rechtsstaatlichkeit demonstriert. Die Proteste waren eine Reaktion darauf, dass ein Gericht gestern die Führung der größten Oppositionspartei abgesetzt hatte. Das Gericht hatte die Entscheidung mit einem angeblichen Fehler beim Parteitag begründet. Der 2023 gewählte Vorsitzende Özel hat die Parteizentrale seit dem Urteil nicht verlassen. Die Bundesregierung zieht ein positives erstes Fazit zu der neuen E-Auto-Prämie. Kurz nach Start seien schon 23.000 Anträge eingegangen, sagte Bundesumweltminister Schneider. Die meisten Menschen hätten Förderanträge für klassische E-Autos gestellt. Außerdem seien die Anträge oft von Menschen gekommen, die ein kleines oder mittleres Einkommen haben. Wer weniger verdient oder Kinder hat, bekommt durch die Prämie mehr Zuschuss. Das Online-Portal, über das man die Förderung beantragen kann, ist seit 3 Tagen freigeschaltet. Fußball-Drittligist Rot-Weiß Essen hat das Relegationshinspiel gegen Zweitligist Greuther Fürth gewonnen. Am Ende stand es 1:0. Jan Wochner berichtet aus Essen.
2: Glänzende Ausgangslage für Drittligist Rot-Weiß Essen nach diesem Sieg gegen die Spielvereinigung Greuther Fürth. Die Fürther zunächst die bessere Mannschaft mit guten Möglichkeiten in der ersten Hälfte. Dem traf beispielsweise die Latte in der zweiten Hälfte. RWE dann aber besser, druckvoller und mit dem Freistoß und Tor des Abends in der 62. Minute. Ein Freistoß aus 19 Metern hämmerte Mittelfeldspieler Torben Müsel in den rechten Tor. Winkel. Rund 20.000 Fans an der Essener Hafenstraße feierten den Abend. Die Entscheidung aber fällt im Rückspiel am Dienstag in Fürth.
1: Das Wetter. In der Nacht gibt es in Deutschland ein paar lockere Wolken bei Temperaturen zwischen 16 und 6 Grad. Sonst ist es oft klar. Morgen dann fast in ganz Deutschland viel Sonne und trocken. Nur ganz im Norden gibt es einzelne Regenschauer und die Temperaturen steigen auf 26 bis 32 Grad. Am Pfingstsonntag dann sogar bis 33. Die Zeit 23.03 Uhr.
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4: Vorsicht bitte auf der A81 Stuttgart Richtung Heilbronn. Zwischen Stuttgart-Feuerbach und Stuttgart-Zuffenhausen steht ein defekter PKW. Vorsicht bitte im Kreis Esslingen. Auf der Landesstraße zwischen Neufen und Hülben befindet sich eine ungesicherte Unfallstelle. A5 Karlsruhe Richtung Basel. Zwischen Dreieck, Weil am Rhein und Grenzübergang, Weil am Rhein-Basel 7 Kilometer Stau. A8 Karlsruhe Richtung Stuttgart. Zwischen Dreieck Karlsruhe und Karlsbad 3 Kilometer Stau. Die A67 Mannheim Richtung Darmstadt ist zwischen Viernheimer Dreieck und Lorsch wegen einer Baustelle bis Dienstag 5 Uhr gesperrt. Umleitung. Ab dem Kreuz Mannheim über die A656 zum Kreuz Heidelberg, von dort weiter über die A5 in Richtung Frankfurt. Die A620 Saarlouis Richtung Saarbrücken ist zwischen Völklingen Ost und Saarbrücken Klarental wegen Reinigungsarbeiten gesperrt. A861 Dreieck Hochrhein-Grenzübergang Rheinfelden. Der Nollinger Bergtunnel ist in beiden Richtungen gesperrt.
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5: Mit Michael Reufsteck, hallo, mit den wichtigsten Infos, die ihr kurz vor dem langen Wochenende noch gebrauchen könntet. Gleich zum Beispiel, wo ist im besten Fall noch ein Parkplatz frei? Und jetzt mit Hertz und Purple Disco Machine und Wonderful Life.
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0: Désenchanté von Kate Ryan. Hier ist Pop, die Abendshow am Freitag und damit herzlich willkommen in unserer kleinen Selbsthilfegruppe der Problemlösungen. Elias Puss aus unserem Team braucht Rat aus der Gemeinschaft und wir wissen, dass ihr darin gut seid, denn du hast ein Problem mit einem Falschparker.
1: Ich habe ein Problem mit einem Schlechtparker, weil das ist eigentlich nicht verboten.
0: Das ist ja was anderes.
1: Was da passiert, ja, genau. Also die Situation, in meiner Straße sind Parkplätze eingezeichnet auf der Seite. Einer davon ist so groß, dass da, wenn man ein bisschen sich zusammendrängt, zwei Autos draufgehen. Aber es ist nicht unterteilt in zwei.
0: Das kenne ich. Auf den Parkplätzen des Südwestrundfunks sind die Parkplätze auch so eingezeichnet, dass zwei Autos sich problemlos auf drei Parkplätze drängen können. Dann passt es einigermaßen und die Türen gehen noch auf. Aber das war's anders.
1: Ja, also und normalerweise stehen auch sehr oft zwei Autos so, dass es dann geht, weil vorne und hinten kann man ja auch einfach rückwärts oder vorwärts rausfahren. Es gibt einen Menschen, den habe ich wirklich noch nie gesehen, aber dieser Person gehört auf jeden Fall ein sehr großes Auto und sie denkt sich, naja, warum jetzt irgendwie groß rumdrücken auf diesem kleinen Platz? Ich stelle mich einfach in die Mitte.
0: Aber ich halte fest, es ist nur ein Parkplatz, ein eingezeichneter Parkplatz.
1: Es ist ein eingezeichneter Parkplatz, wo theoretisch mehrere drauf passen könnten.
0: Wenn einer oder eine ganz am Rand parken würde.
1: Mhm. So, ich weiß es zumindest von meinen Nachbarn, dass das auch mal für Unmut sorgt, weil Parkplätze sind nun mal rar.
0: Ja.
1: Und ich glaube, irgendjemand aus der Nachbarschaft ist jetzt aktiv geworden und wollte dieser Person, die ich noch nie gesehen habe, mal zeigen, wie denn ihre Parkkünste so sind. Denn ich bin vorbeigelaufen an diesem Auto und an beiden Außenspiegeln, auf den wirklichen Spiegeln, klebten zwei große Sticker von, wie soll ich sagen, menschlichen Schließmuskeln.
0: Ich glaube, ich weiß, welches Wort du gerade versuchst im Radio zu vermeiden. Warte. Wörter, die wir im Radio nie sagen würden, die müssen gesungen werden.
1: Genau, also das und das relativ groß. Das heißt, man kann diese Rückspiegel nicht mehr nehmen, damit Auto zu fahren. Ich glaube nicht, dass der Besitzer oder die Besitzerin das selber gemacht hat. Jetzt frage ich mich, ich reg mich ja auch auf über diese Parksituation. Was soll ich denn machen? Also ich weiß es nicht so richtig. Ich habe einmal versucht, einen alten Nachbar von mir auf was anzusprechen, so auf sowas Ähnliches. Da habe ich tatsächlich aus 2 Meter Entfernung einen Mittelfinger bekommen. Seitdem weiß ich nicht mehr so richtig, ob das mit dem einfach so mal ansprechen die richtige Lösung ist.
0: Die naheliegende Antwort, einfach mal miteinander reden, bei dir also keine guten Erinnerungen.
1: Scheidet irgendwie aus.
0: Mensch, das ist ja geradezu ein ungoogelbares Dilemma, das du da vorbringst. Wenn Reden nicht funktioniert, dann müssen wir die Person irgendwie anders erreichen. Erstmal müssten wir sie ausfindig machen, aber ich bin sicher, da habt ihr Ratschläge. Wie umgehen mit dieser Situation? Euren Rat bitte gerne jetzt per WhatsApp oder Signal an 07221 2011. Wir freuen uns insbesondere über Sprachnachrichten. 07221 2011. Was sollen wir bloß tun?

0: Wir hatten noch mal fest, der Parker ist im Recht und du bist im Unrecht, ja? Weil es geht um Parkplätze. Hallo, falls ihr gerade dazu gekommen seid. Es geht um Parkplätze, die man zu zweit nutzen könnte, weil er eigentlich groß genug eingezeichnet ist, um zwei Autos zu beherbergen. Aber da parkt bei Ilias Bus aus unserem Team in der Nähe immer jemand so, dass er nur alleine drauf passt.
1: Genau, also es ist nichts Verbotenes, es ist eher einfach so ein bisschen unkollegial oder egoistisch.
0: Mhm. Wir haben bereits etabliert, reden ist keine Option.
1: Nee.
0: Wie gehen wir also mit dem Problem um? Hallo, hat hier jemand eine Lösung?
2: Hallo, hier ist der Dirk. Ganz einfach, ihr nehmt zwei Motorräder, stellt ein und geht vorne hinten dran.
0: Wir wussten, auf dich ist Verlass.
1: Aber woher kriege ich die beiden Motorräder?
2: Ey, ihr kennt doch sicher genug Leute im SW, die Motorrad fahren.
1: Ich frag dann mal diese Leute ja, mit den Lederjacken.
2: Mal zwei an.
0: Guter Ansatz. Gefällt mir gut. Danke dir.
2: Tschüss.
0: Und Frank hat eine WhatsApp geschrieben. Hallo, ich würde ja mit weißer Farbe aus dem einen Parkplatz 2 machen.
3: Problem
0: ist Farbe. Ist halt verboten. Deswegen nochmal der Hinweis, du wärst im Unrecht und er immer noch im Recht.

0: Hallo zusammen, hier ist Pop, die Abendshow. Und wir reden über die Parkplatzsituation. Jawohl. Wir sind zusammen in fast ganz Deutschland. Wir senden diese Sendung in NDR 2, MDR Jump, HR 3, WDR 2, Bremen 4, SR 1 und SWR 3 und reden über den Parkplatz bei Ilias Bus vorm Haus.
1: Das ist wichtig.
0: Ja, das ist wichtig. Der ist halt groß. Mhm. Deswegen wäre es doch schön, wenn zwei Autos draufstehen würden und nicht nur der eine, der immer in der Mitte von diesen Parkplätzen parkt.
1: Ja.
0: D. Simon hat uns geschrieben. Oh, übrigens, ein anderer Frank hat sich noch gemeldet. In Neuss bei der Landesgartenschau sind noch Parkplätze frei.
1: Wie dumm von mir, dass ich dann immer bei mir parke zu Hause.
0: Das müsste dir helfen. D. Simon hat sich gemeldet. Wir sind uns einig, dass es das Beste wäre. Die Person würde jetzt zuhören, aber darauf können wir uns nicht verlassen. Der Vorschlag, solche Dinge als Audiodatei abzulegen, mit einem Link zu versehen, die Rückspiegel freizumachen von den gehässigen Aufklebern, die jemand anders ja im Auto schon aufgeklebt hat, und stattdessen diesen QR-Code zu platzieren.
1: Ja, aber ich glaube, da bewege ich mich auch mit mindestens mal dem großen C in irgendeinem Gefängnis, wenn ich irgendwo was aufbringe, oder?
0: Vielleicht.
1: Ich weiß nicht.
0: Ja, deswegen haben wir auch den Vorschlag von Frank verworfen, eben mit weißer Farbe einfach aus dem einen Parkplatz zwei zu machen. Könnte auch unter Umständen nicht ganz legal sein. Aber die Lösung hat Britta aus dem Westerwald. Weiße Farbe ist verboten. Aber Straßenmalkreide wirkt ganz fantastisch.
1: Ah, geil.
0: Ach, diese Kinder wieder. Ich habe diese Kinder wieder auf die Straße.
1: Also, da ist noch ein Parkplatz dazugekommen.
0: Huch, das ist ja ein Ding.

0: Charlotte Corday. The Way We Touch, aktueller Hit.
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10: In der klaren Nacht kühlt es auf 16 bis 6 Grad ab. Auch am langen Pfingstwochenende gibt es weiter viel Sonne und nur lockere Wolken. Morgen bei maximal 26 Grad in Wangen im Allgäu und bis 32 Grad in Andernach.
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11: Vorsicht bitte in beiden Richtungen auf der B3 Frankfurt-Karlsruhe. Zwischen Untergrombach und Weingarten Baden läuft eine Person. A5 Karlsruhe Richtung Basel. Zwischen Dreieck, Weil am Rhein und Grenzübergang, Weil am Rhein Basel 7 Kilometer Stau. A8 Karlsruhe Richtung Stuttgart. Zwischen Dreieck Karlsruhe und Karlsbad 3 Kilometer Stau. Die A67 Mannheim Richtung Darmstadt ist zwischen Viernheimer Dreieck und Lorsch wegen einer Baustelle bis Dienstag 5 Uhr gesperrt. Umleitung. Ab dem Kreuz Mannheim über die A656 zum Kreuz Heidelberg, von dort weiter über die A5 in Richtung Frankfurt. Die A620 Saarlouis Richtung Saarbrücken ist zwischen Völklingen Ost und Saarbrücken Klarental wegen Reinigungsarbeiten gesperrt. A861 Dreieck Hochhain Grenzübergang Rheinfelden. Der Nollinger Bergtunnel ist in beiden Richtungen gesperrt.
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0: the One von Dua Lipa in Pop der Abendshow. Jetzt mit Lisa Feller als Comedian sehr erfolgreich. Ihr Publikum wird immer größer und wenn sie selbst dafür sorgt. Zwei tolle Kinder hat sie, die sich schon irgendwie verändert haben.
1: Ich weiß noch beim ersten, ich dachte, ist egal, der Bauch, der wächst. Da mache ich nachher diese entspannte Blitzdiät. Da gehe ich in Kreißsaal, dann schnellt der zurück in die Ausgangsposition. Das denkt man. Und dann stehst du im Kreißsaal so, hä? Ist doch draußen. Am liebsten hätte ich den Arzt gefragt, können Sie mal gucken, ob da nicht doch noch eins drin ist? Ehrlich, so frisch nach Entbindung, du fühlst dich eher wie so eine gerade geöffnete Dose Knack und Back. Ne, so. Oder wie meine Freundin immer sagte, ehrlich, Lisa, ich stehe nackt vorm Spiegel und denke, ach, guck mal, so sieht Samson rasiert aus. So. Es geht ja wieder weg. Nur nicht genau dahin, wo es vorher war. Warum eigentlich nicht? Ja, aber ich glaube, man muss es einfach nur positiv sehen. Es kommt auf die Rahmung an. Ich weiß noch, ich war bei meinem Frauenarzt und ich sag, irgendwie habe ich das Gefühl, alles hängt. Und er guckt mich total fröhlich an und sagt, ja, aber hängt doch schön. So.
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0: Show Me Love von Wiz the MC. Hier ist Pop, die Abendshow. Während morgen im Raum Frankfurt am Main alle schreien, dann sind ihre Ohren vermutlich noch von Metallica geschädigt. Andererseits schreien sie vielleicht nicht so leise, weil die Stimmbänder heiser sind. Eben ging das Metallica-Konzert in Frankfurt zu Ende. Das erste von zweien, denn das ist so eine Art Doppelfolge, was Metallica gerade spielt. Zwei besondere Konzerte unter dem Motto No Repeat-Konzerte. Komplett verschiedene Songs, also nichts von dem, was sie heute Abend gespielt haben, werden sie am Sonntag beim zweiten Teil spielen. Komplett andere Setlist, auch komplett verschiedene Vorbands. Das ist natürlich wahnsinnig schlau, denn so kriegt man Leute dazu, die schon ein Ticket gekauft haben, sich noch ein Ticket zu kaufen.
1: Ich war schon 8-mal bei Metallica, immer wieder geil. Ich komme am Sonntag auch wieder, wir haben 2-Tage-Tickets, alles geil.
2: Stimmung war natürlich bombastisch und die Show war auch ganz gut mit den Feuersäulen.
3: Es war auch mein erstes Konzert bis jetzt, also war sehr cool. Also die Band ist top, wie gesagt, und Ambiente extrem krass.
4: Sensationell gut, einfach die Stimmung. Und über so viele Jahre hinweg Metallica zu begleiten oder in meinem Leben zu haben, hat mir gefallen.
5: Oh, mega geil, so Hammer, echt alles, die Show, die Songs, die Stimmung.
4: Die Band hat einen Platz in meinem Herzen.
0: Viel Begeisterung für Metallica in Frankfurt, Teil 1 von 2. Fortsetzung am Sonntag. Habt ihr Lust auf ein bisschen Metallica live? Natürlich. Enter Sandman.

0: Self-Aware von Tempo City, die wir euch gestern Abend in dieser Show etwas ausführlicher vorgestellt haben, persönlich im Gespräch und den Hit als einen der kommenden Hits des Sommers vorhergesagt haben. Heute Abend ist dieser Song zum ersten Mal in die Top 10 der offiziellen deutschen Charts eingestiegen. Es ist der einzige Song, den es bisher von dieser Gruppe gibt. Und demnächst spielen sie Live-Konzerte. Wir haben sie gefragt, ob ihnen klar ist, dass sie dann einen zweiten Song brauchen.
1: We're doing 4 shows. We're playing Los Angeles, New York, London and Milan. We're opening for Luis Capaldi. So we're very excited about it. And we'll be playing all our new music. Because we only have one song out.
0: Yeah, you know you need a second song, right?
1: Oh, we have it. We have a second and a third and a fourth. We have a lot of songs ready to come out.
0: Ah, sie haben noch ein paar geheime Songs. Dann ist ja alles gut.

0: Pussycat Dolls und Doja. Das war Pop, die Abendshow mit Michael Rolfsteck. Danke fürs Zuhören. Gleich die Popnacht mit Sabrina Droste. Und leider gab es auch heute Abend wieder ein paar Themen, zu denen wir nicht mehr gekommen sind. Nachdem sich Manuel Neuer nach der Nominierung für den WM-Kader reflexartig verletzt hat und erstmal ausfällt, die Frage an Bundestrainer Julian Nagelsmann, ob nicht auch Marc-André Ter Stegen nominiert werden müsste, um sicher die verletztesten Torhüter der Welt aufbieten zu können. Das hatten wir eigentlich noch vor. Dann eine Verlesung der Bedienungsanleitung der aufblasbaren Luftpumpe Pömpenklönken. Und wir wollten Lukas Podolski fragen, worauf er sich bei der Filmvorstellung am meisten freut.
1: Auf was freuen Sie sich am meisten heute bei dieser Filmvorstellung?
2: Auf den Film.
0: Vielleicht beim nächsten Mal. Gute Nacht.

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1: Um 0 Uhr mit Klaus Regineck. Trotz der Meinungsverschiedenheiten innerhalb der NATO hält Bundesaußenminister Wadefuhl das Verteidigungsbündnis für weiterhin stark. Er sagte am Abend in der ARD, die Vereinigten Staaten seien nach wie vor ein verlässlicher Partner. Aus der Nachrichtenredaktion dazu Ulf Hilbert.
2: Der Außenminister betonte, das Treffen mit seinen NATO-Kollegen im schwedischen Helsingborg habe gezeigt, dass das Verteidigungsbündnis größer und stärker sei als je zuvor. Es sei eine gute Nachricht, wenn die USA zusätzliche 5000

0: Markt mit mehr als 580 Millionen Menschen. Die Bundesärztekammer kritisiert die Apothekenreform, die der Bundestag beschlossen hat. Tätigkeiten von Ärzten gehörten nicht in die Apotheke, sagte Ärztekammerpräsident Reinhardt. Das sei eine Frage der Patientensicherheit. Die Reform sieht vor, dass Apotheken in Zukunft Leistungen wie Impfungen, bestimmte Bluttests oder Vorsorgeuntersuchungen anbieten können. Fußball-Drittligist Rot-Weiß Essen ist dem Aufstieg in die zweite Bundesliga seit dem Abend ein Stück näher. In der Relegation siegten die Essener im Hinspiel gegen Greuther Fürth mit 1:0. Jan Wochner.
1: Eine Stunde lang waren allerdings die Gäste aus Fürth der Führung deutlich näher, trafen unter anderem die Querlatte und hatten weitere gute Tormöglichkeiten. Den Treffer des Abends aber erzielten die Gastgeber. Einen Freistoß aus rund 19 Metern hämmerte Torben Müsel für RWE in der 62. Minute in den rechten Torwinkel. Danach drängten die Essener auf ein weiteres Tor, hatten ihrerseits sehr gute Möglichkeiten. Es blieb am Ende aber beim 1:0 und großem Jubel der restlos begeisterten Essener Fans. Dienstag steigt das Rückspiel in Fürth.
0: Die deutsche Eishockey-Nationalmannschaft hat ihr WM-Gruppenspiel gegen Ungarn mit 6:2 gewonnen. Das Team hat damit weiter Chancen auf das Viertelfinale. Weitere Vorrundengegner bei dem Turnier in der Schweiz sind heute Österreich und am Montag Großbritannien. Das Wetter in Deutschland, nachts locker bewölkt oder sternenklar, in den Frühstunden örtlich Bodennebel, die Tiefstwerte 16 bis 6 Grad. Am Tag im Norden und Osten sonnig, später Quellwolken, im äußersten Norden vereinzelt Schauer. Sonst überall sonnig und trocken, bei bis zu 32 Grad, an den Küsten windig bei bis zu 21. Die Zeit 0:03 Uhr.
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3: Vorsicht bitte auf der A81 Stuttgart Richtung Heilbronn. Zwischen Pleidelsheim und Mundelsheim steht ein defektes Fahrzeug. Vorsicht bitte in beiden Richtungen auf der B423 Homburg-Habkirchen. Zwischen Diesingen und Assweiler läuft ein Pferd. A5 Karlsruhe Richtung Basel. Zwischen Dreieck, Weil am Rhein und Grenzübergang, Weil am Rhein-Basel 7 Kilometer Stau. Die A67 Mannheim Richtung Darmstadt ist zwischen Viernheimer Dreieck und Lorsch wegen einer Baustelle bis Dienstag 5 Uhr gesperrt. Umleitung. Ab dem Kreuz Mannheim über die A656 zum Kreuz Heidelberg, von dort weiter über die A5 in Richtung Frankfurt. Die A620 Saarlouis Richtung Saarbrücken ist zwischen Völklingen Ost und Saarbrücken Klarental wegen Reinigungsarbeiten gesperrt. A861 Dreieck Hochhain Grenzübergang Rheinfelden. Der Nollinger Bergtunnel ist in beiden Richtungen gesperrt.
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4: Mit Sabrina Drostel. Guten Tag, guten Tag. Ja, ist denn heute schon Freitag?
5: Ja, seit 4 Minuten.
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4: Es ist Samstag, seit 4 Minuten. Meine Güte.

Okay, gut. Hier ist die Popnacht von HR3, MDR Jump, NDR 2, RBB 88.8, Bremen 4, SWR 1 und WDR 2. Liebevoll produziert von SWR 3. Und wir kommen jetzt um gleich 13 Minuten nach Mitternacht gemeinsam entspannt in diesen Samstag. Ja, Samstag. Für alle, die denken, es sei noch Freitag, schämt euch. Der Tag ist noch jung. Der Samstag ist noch jung. Wir könnten ihn jetzt nutzen, um hier die Augen aus den Kartoffeln zu flitschen, den Konzertflügel abzustauben oder schon mal die täglichen 3,5 Beruhigungsmandalas auszumalen. Dann haben wir es weg. Ne? Oder wir hängen einfach gemeinsam hier ein bisschen ab und hören schöne Musik und unterhalten uns einfach ein bisschen dazwischen. Das wäre doch eine Idee. Jetzt mit Noah Kahn, The Great Divide in der Popnacht.

0: The Boy Is Mine. Ein Song, bei dem die Augenbrauen nach dem ersten Takt direkt nur noch 3 mm dünn waren. Keine Sorge, die erholen sich wieder. Also bei den meisten. Flugmodus jetzt in der Popnacht von Clüso.
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4: 12:30 ist es. Guten Tag.
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5: In der klaren Nacht kühlt es auf 16 bis 6 Grad ab. Auch am langen Pfingstwochenende gibt es weiter viel Sonne und nur lockere Wolken. Am Samstag tagsüber bei maximal 26 Grad an der Schwarzwaldhochstraße und bis 32 Grad in Köln, Neuwied und Achern. Auch am Sonntag und Montag viel Sonne und noch heißer bei bis zu 33 Grad. Es ist und bleibt erstmal hochsommerlich.
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6: Vorsicht bitte auf der A8 Stuttgart Richtung München. Zwischen Zusmershausen und Adelsried steht ein defekter LKW. A7 Füssen Richtung Ulm. Zwischen Bad Grönenbach und Woringen Baustelle von heute 12 Uhr bis Montag 12 Uhr. Die A67 Mannheim Richtung Darmstadt ist zwischen Viernheimer Dreieck und Lorsch wegen einer Baustelle bis Dienstag 5 Uhr gesperrt. Umleitung. Ab dem Kreuz Mannheim über die A656 zum Kreuz Heidelberg, von dort weiter über die A5 in Richtung Frankfurt. Die A620 Saarlouis Richtung Saarbrücken ist zwischen Völklingen Ost und Saarbrücken Klarental wegen Reinigungsarbeiten gesperrt. A861 Dreieck Hochhain-Grenzübergang Rheinfelden. Der Nollinger Bergtunnel ist in beiden Richtungen gesperrt.
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4: Ihr hört die Popnacht mit Sabrina Drostehey mit One Republic.
7: Und der scheint die Nase zu tun. One Republic mit Allergie.

Vorsicht bitte, auf der A3 Würzburg Richtung Nürnberg zwischen Höchstadt Ost und Erlangen-West, da steht ein defekter LKW, da bitte besonders vorsichtig fahren. Wir sagen, ach du liebes Lieschen, und meinen, halt dein Maul. Sabrina Droste hier, hi. Aus der Kategorie niedlich fluchen, ach du liebes Lieschen, oder auch holy guacamole. Neulich gehört, als sich jemand wirklich heftig das Knie gestoßen hat, aber er war mit 5 anderen im Raum und wollte irgendwie ja ganz gesellschaftskonform seinen Frust rauslassen. Und ich möchte uns alle jetzt für solche Fälle wappnen. Und wir wissen ja, wir in der Popnacht, wir lernen am besten spielerisch, also spielen wir gleich ein Spielchen hier. Das niedliche Flüche-Spiel. Ich gebe euch eine halbe Beleidigung oder eine halbe Fluchigkeit. Ja, das ist ein Wort. Und ihr beendet dann aber in niedlich. In harmlos. 07221 2011. Je harmloser, desto besser. Wir beleidigen hier jetzt mal kindgerecht durch. 07221 2011.

0: 10 vor 1. Wie FSK 0 kann Deutschland fluchen und oder beleidigen? Das schauen wir jetzt mal mit Marc aus Werl. Marc, bist du da?
1: Guten Morgen.
0: Ja, hallo, guten Tag.
1: Hallöchen.
0: Pass auf, wir machen das so, ich nenne dir jetzt gleich den ersten Teil einer Flucherei oder einer Beleidigung und du beendest, aber wichtig, das muss komplett niedlich sein. Ja, es darf überhaupt gar nicht justiziabel sein, sag ich jetzt mal. In Ordnung?
1: Okay, ich gebe mir Mühe.
0: Okay, pass auf, ich muss mal hier nochmal ein bisschen austarieren, ob man uns richtig hört. So, okay. Also, Fluch, Beleidigung Nummer 1. Ach du...
1: Grüne Neune.
0: So, sehr gut. Marc, ich hau dir gleich aufs...
1: Den Popo.
0: Auf den Popo? Das kriegen wir noch niedlicher hin. Komm, ich hau dir gleich aufs...
1: Dein Gänseblümchen.
0: Ja, das ist doch niedlich. Gänseblümchen. Hervorragend. Und jetzt, Marc, du kleines...
1: Schnüffelhäschen.
0: Oh, da bist du aber richtig wütend, ne? Wenn so weit
1: ja,
0: geht.
1: Aber... Halb böse.
0: Okay, noch einen letzten. Du hast jetzt schon ordentlich durchgezogen, aber einen hätte ich noch gerne. Your son of a...
1: Sunflower.
0: Okay, wir bleiben hier im pluralen Sektor, sehr gut. Mein Favorite ist nämlich Your Son of a Biscuit. Das habe ich neulich von einem Fünfjährigen gehört und habe gedacht, okay, das ist ja fantastisch.
1: Das ist gut, okay, ja. Das muss ich mir mal merken.
0: Oder? Ich finde den auch, der kommt auf die Liste. Hast du denn noch eine andere niedliche Fluchigkeit?
1: Heiligsblechle.
0: Heiligsblechle.
1: Ich sage.
0: Ja, und das sagst du in welcher Situation? Was würdest du...
1: Wenn mir jetzt gerade mein neuer Pop-Nachtbecher runtergefallen ist. Mit Kaffee drin.
0: Oh ja, also Entschuldigung, dann ist aber auch mal... Dann ist aber auch, ich hau dir gleich aufs Gänseblümchenzeit.
1: Dann ist auch Achterbahn, gell?
0: So. So. Marc, ich danke dir. Du hast ganz wunderbar niedlich geflucht.
1: Dankeschön.

0: Um 1 Uhr mit Klaus Regineck. Unionsfraktionschef Spahn hat angesichts der Sparzwänge der Bundesregierung die geplante BAföG-Erhöhung zur Diskussion gestellt. Der Münchner Merkur sagte eher, das betreffe die Ausbildungsförderung ebenso wie das Elterngeld, das Wohngeld und das Bürgergeld. Ohne Wirtschaftswachstum könne man in diesen Bereichen nicht erhöhen, sondern müsse stattdessen sparen. In den kommenden Jahren sollte das BAföG schrittweise dauerhaft auf das Niveau der Grundsicherung angehoben werden. Laut Koalitionsvertrag kann das aber nur umgesetzt werden, wenn Geld dafür da ist. Bundesaußenminister Wadephul sieht Europa in einer wichtigen Position, was ein mögliches Ende des Ukraine-Kriegs angeht. Nach dem Treffen der NATO-Außenminister im schwedischen Helsingborg sagte er in der ARD, bei vielen Fragen rund um die Ukraine müsse Europa beteiligt werden.
1: Es geht um die Frage, ob die Ukraine irgendwann in die Europäische Union eintreten kann. Wir sind dafür, aber es wird eine gewisse Zeit dauern. Es geht um die Frage, ob wir Unterstützung leisten in Form von Sicherheitsgarantien. Auch darüber muss man sprechen. Das müssen Europäer entscheiden. Und ich

0: gestellt. Im deutschen Eishockey-Team gibt es bei dieser Weltmeisterschaft endlich mal was zu feiern. Zum einen natürlich den ungefährdeten 6:2-Erfolg gegen phasenweise überforderte Ungarn und zweitens den ersten Verteidiger, dem in der WM-Geschichte ein Hattrick gelang. Sein Name Leon Gawanke. Der Offensivverteidiger aus Mannheim erzielte die Tore zum 2:0, zum 5:0 und zum 6:1. Durch diesen souveränen Erfolg wahrt das DEB-Team die Chance aufs Viertelfinale, muss aber gegen Österreich auch nachlegen und braucht erneut einen Erfolg nach 60 Minuten.
1: In der Relegation für die zweite Fußball-Bundesliga hat Rot-Weiß Essen das Hinspiel gegen Greuther Fürth mit 1:0 gewonnen. Die Entscheidung, ob Essen nach fast 20 Jahren in die zweite Liga zurückkehrt, fällt im Rückspiel am Dienstag. Das Wetter in Deutschland. Nachts locker bewölkt oder sternenklar. In den Frühstunden örtlich Bodennebel. Die Tiefstwerte 16 bis 6 Grad. Am Tag im Norden und Osten sonnig, später Quellwolken. Im äußersten Norden vereinzelt Schauer, sonst überall sonnig und trocken bei bis zu 32 Grad. An den Küsten sehr windig und bis zu 21. Die Zeit 1:03.
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3: Vorsicht bitte auf der B523 Tuttlingen Richtung Schwenningen. Zwischen Esslingen und Thalheim befindet sich eine ungesicherte Unfallstelle. Die A67 Mannheim Richtung Darmstadt ist zwischen Viernheimer Dreieck und Lorsch wegen einer Baustelle bis Dienstag 5 Uhr gesperrt. Umleitung. Ab dem Kreuz Mannheim über die A656 zum Kreuz Heidelberg, von dort weiter über die A5 in Richtung Frankfurt. Die A620 Saarlouis Richtung Saarbrücken ist zwischen Völklingen Ost und Saarbrücken Klarental wegen Reinigungsarbeiten gesperrt. A861 Dreieck Hochhain Grenzübergang Rheinfelden. Der Nollinger Bergtunnel ist in beiden Richtungen gesperrt.
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4: Mit Sabrina Drostel. Guten Tag, guten Tag. Ja, leck mich doch am Zückerli, you son of a biscuit. Die Popnacht-Hörerschaft kann ja ganz niedlich fluchen. Das machen wir gleich nochmal kurz.
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und 11 Sekunden. Das ist jetzt hier mal kurz Gruppenarbeit. Jeder darf seinen Beitrag leisten zur Popnacht-Niedlichkeitsfluchliste. Was sind eure Lieblingsflüche, mit denen wir niedlich und nicht justiziabel fluchen und beschimpfen können? Neben Son of a Biscuit steht auf der Liste schon Holy Guacamole. Wir schreiben den Vorschlag von Thomas dazu. Bei uns heißt WTF What the Fish. Simon will aus dem Englischen etwas übertragen. Er schreibt an die 0722211, dass er das niedliche What the Helly übernehmen will, aber eben auf Deutsch. Was zum Höllchen? Simon, das ist der Spirit, den wir hier haben wollen. Sehr gut. Wenn meine Frau richtig wütend ist und eigentlich Matthias am letzten ist, dann stampft sie auf und schreit, flüstert immer, Zappalot. Habe ich das richtig gemacht? Sie ist Lehrerin und das ist Endstufe Abfuck bei ihr. Ist halt leider immer heftig niedlich, schreibt Henry hier ins Studio. Und Henry, dass du das hier schreiben kannst, das zeigt auf jeden Fall, dass du das Zappalot deiner Frau ernst nimmst. Wenn ich bei Endstufe Abfuck gesagt bekommen würde, ich sei niedlich, ja, holy guacamole, dann gäbe es aber was aufs Gänseblümchen, wie Popnachthörer Marc eben so schön formuliert hat.

Wir wollen niedlich fluchen hier in der Popnacht. Hörer Matthias schreibt an die 07221, don't say shit, say sugar. Also, oh, sugar. Ja, klappt, doch.

Song hier in der Popnacht, auf den sich ja wohl weltweit alle einigen können. Grüße unter anderem an Busfahrer Michael aus Hamm im Schienenersatzverkehr. Das ist doch auf jeden Fall ein wunderbares Lied für jetzt in deinem Job und auch in jedem anderen.

Die sind immer eine Bank. Da macht man nichts mit verkehrt. Ne? Wir erraten jetzt hier in der Popnacht das Alter von Singer-Songwriter Connor Skinner. Den stellt uns jetzt Kirsten Hauser aus der Musikredaktion vor. Hört mal genau hin. So gut kann er live singen und wir überlegen mal dabei, wie alt er wohl sein könnte. I've got to find you. Bei dieser kraftvollen und rauen Stimme von Connor Skinner würde man das Geburtsjahr aus seinem Ausweis eher nicht erwarten, denn er ist Jahrgang 2004 und ist Anfang Mai 22 Jahre alt geworden. Was aber weniger überraschend ist, dass er mit dieser Powerstimme auf Social Media viral gegangen ist, wie zum Beispiel mit seinem Adele-Cover zu Set Fire to the Rain.

Zählt man alle Likes von seinen Videos auf TikTok zusammen, kommt man auf stolze 1,1 Millionen. Ein großer Meilenstein für Conor Skinner, der aus einem kleinen Dorf in Nordengland kommt. Dort gab es für ihn nicht viel zu erleben. Er hat sich deswegen komplett auf die Musik fokussiert und hat Klavier, Schlagzeug und Gitarre gelernt. Er spielt dabei so heftig auf seiner E-Gitarre, dass nach einer Session der Lack abblättert. Und auch beim Songwriting gibt Conor Skinner 100% und singt mit ganz viel Gefühl über das Vermissen einer Person in seiner Debütsingle Thinking About You.

0: Anfang des Jahres ist diese Ballade mit Klavierbegleitung veröffentlicht worden und kurz danach folgte auch schon sein zweiter Song Find You. Der klingt im Gegensatz rockiger und energiegeladener, denn Conor Skinner blickt optimistisch in die Zukunft und dort wartet eine vielversprechende Musikkarriere auf ihn.
1: Und diesen positiven Song vom positiven Newcomer Conor Skinner, den gibt's jetzt hier in der Popnacht. Find You.

0: Halb zwei ist es schon. Der Tag geht ja weg wie warme Semmeln.
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2: In der klaren Nacht kühlt es auf 16 bis 6 Grad ab. Auch am langen Pfingstwochenende gibt es weiter viel Sonne und nur lockere Wolken. Am Samstag tagsüber bei maximal 26 Grad an der Schwarzwaldhochstraße und bis 32 Grad in Köln, Neuwied und Aachen.
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3: Vorsicht bitte auf der B28, B465, Bad Urach, Neu-Ulm. Zwischen Bad Urach und Hengen liegt ein Tier auf der Fahrbahn. Die A67 Mannheim Richtung Darmstadt ist zwischen Viernheimer Dreieck und Lorsch wegen einer Baustelle bis Dienstag 5 Uhr gesperrt. Umleitung. Ab dem Kreuz Mannheim über die A656 zum Kreuz Heidelberg, von dort weiter über die A5 in Richtung Frankfurt. A861 Dreieck Hochhain Grenzübergang Rheinfelden. Der Nollinger Bergtunnel ist in beiden Richtungen gesperrt.
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0: Ihr hört die gemeinsame Popnacht von HR3, MDR Jump, NDR 2. RBB 888, Bremen 4, SR1 und WDR 2. Liebevoll produziert von SWR 3. Ich bin Sabrina Droste. Hi!

0: 20 vor 2 ist es. Und wir könnten jetzt über das anstehende DFB-Pokalfinale in Berlin heute Abend reden. Oder ob der VfB Stuttgart grundsätzlich seinen Titel wohl verteidigt. Oder ob sich der FC Bayern das Double sichert. Wir könnten nochmal aufdröseln, dass Manuel Neuer sich schön vor der WM schon verletzt hat. Dann muss er das während der WM nicht mehr machen. Ne? Aber nein, wir entscheiden uns hier in der Popnacht für die wirklich wichtigen Fragen. Fragen, wie sie Charlie gestern auf der Pressekonferenz an Bayern-Trainer Vincent Kompany gestellt hat.
1: Ich bin Charlie und ich bin der Kicker-Kinderkommentator morgen und bin schon aufgeregt und ich hoffe, ich kann gut schlafen. Und wie ist das bei Ihnen so?
0: Ja, warum lachen die denn da jetzt? Das ist ja wohl eine völlig angebrachte Frage. Also Herr Kompany, bitte mal antworten.
2: Meine beste Nacht schlafen ist immer vor dem Spiel. Ich habe das aus meiner Routine als Spieler zum Glück behalten können als Trainer. Also ich freue mich auf heute Nacht. Kann ich einmal gut schlafen diese Woche.
0: In diesem Sinne Grüße an den selig schlummernden Vincent Kompany und den bestimmt genauso gut schlafenden VfB-Trainer Sebastian Hoeneß. Damit ist dann wohl alles angerichtet fürs DFB-Pokalfinale heute Abend. Anpfiff ist um 20 Uhr live in der ARD.

Ja, es ist mitten in der Nacht, aber das hält uns ja nicht davon ab, die wichtigen Dinge durchzugeben, die so auf der Welt passieren. Ganz im Gegenteil. Also, bei der Chelsea Flower Show in London, die am Wochenende zu Ende geht, gab es dieses Jahr kein Gartenzwergverbot mehr. Nature is healing. 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
1: Um 2 Uhr mit Klaus Regineck. Mexiko und die Europäische Union haben ein seit langem auf Eis liegendes Freihandelsabkommen unterzeichnet. Damit wollen sie ihre Abhängigkeit von den USA verringern und sich auch vor Zöllen von US-Präsident Trump schützen. Aus der Nachrichtenredaktion Julia Buchmeier.
2: Das Ziel ist klar. Beide Seiten wollen sich bei Exporten breiter aufstellen und vor allem weg von den USA. Das Abkommen sieht jetzt Zollfreiheit für den Handel mit fast allen Waren zwischen der EU und Mexiko vor. Auch Deutschland profitiert davon, denn Mexiko ist unser wichtigster Handelspartner in Lateinamerika. Das Handelsvolumen zwischen der EU und Mexiko beträgt aktuell rund 89 Milliarden Euro. Davon sind rund 65 Milliarden EU-Ausfuhren. Und Waren für knapp 24 Milliarden Euro kommen als Einfuhren aus dem lateinamerikanischen Land.
1: Innerhalb der CDU gibt es Uneinigkeit, was die Streichung von Subventionen und Steuervorteilen angeht. Sachsens Ministerpräsident Kretschmer ist gegen die Rasenmäher-Methode, also generelle Kürzungen um einen bestimmten Prozentsatz in allen Bereichen. Die hatte vorher Unionsfraktionschef Spahn vorgeschlagen. Kretschmer sagte dazu der Neuen Osnabrücker Zeitung, das sei keine kluge Politik. Stattdessen zeigte er sich offen für höhere Steuern auch für Besserverdienende. In Südkorea hat der Elektronikkonzern Samsung einen drohenden Generalstreik abgewendet. So soll sich das Management mit der Gewerkschaft darauf geeinigt haben, eine vorläufige Vereinbarung mit 6,2% mehr Lohn zur Abstimmung zu stellen. Das berichtet die südkoreanische Nachrichtenagentur Yonhap. Ein Streik bei Samsung hätte unter anderem den weltweiten Mangel an Computerchips